Während sie den Berg hinabstiegen, gebot ihnen Jesus: Erzählt niemandem von dem, was ihr gesehen habt, bis der Menschensohn von den Toten auferweckt ist. Da fragten ihn die Jünger: Warum sagen denn die Schriftgelehrten, zuerst müsse Elia kommen? Er gab zur Antwort: Ja, Elia kommt und er wird alles wiederherstellen. Ich sage euch aber, Elia ist schon gekommen, doch sie haben ihn nicht erkannt, sondern mit ihm gemacht, was sie wollten. Ebenso wird auch der Menschensohn durch sie leiden müssen. Da verstanden die Jünger, dass er zu ihnen von Johannes dem Täufer sprach. Als sie zu den Volksscharen zurückkamen, trat ein Mensch auf ihn zu, fiel vor ihm auf die Knie und sagte: »Herr, hab Erbarmen mit meinem Sohn. Er ist mondsüchtig und hat schwer zu leiden. Oft fällt er ins Feuer und oft ins Wasser. Ich habe ihn schon zu deinen Jüngern gebracht, aber sie konnten ihn nicht heilen.« Da sagte Jesus: »O du ungläubige und verkehrte Generation! Wie lange muss ich noch bei euch sein? Wie lange muss ich euch noch ertragen? Bringt ihn her zu mir.« Und Jesus drohte ihm, und der Dämon fuhr von ihm aus. Und der Knabe war von jener Stunde an geheilt. Als die Jünger mit Jesus allein waren, wandten sie sich an ihn und fragten: »Warum konnten denn wir den Dämon nicht austreiben?« Er antwortete: »Wegen eures Kleinglaubens. Denn Amen, ich sage euch, wenn ihr Glauben habt wie ein Senfkorn, dann werdet ihr zu diesem Berg sagen: Rück von hier nach dort, und er wird wegrücken. Nichts wird euch unmöglich sein.« Als sie in Galiläa zusammen waren, sagte Jesus zu ihnen: »Der Menschensohn wird in die Hände von Menschen ausgeliefert werden, und sie werden ihn töten. Aber am dritten Tag wird er auferweckt werden.« Da wurden sie sehr traurig. Als Jesus und die Jünger nach Kapernaum kamen, traten jene, welche die Doppeldrachme einzogen, zu Petrus und fragten: »Zahlt euer Meister die Doppeldrachme nicht?« Er antwortete: »Doch.« Als er dann ins Haus hineinging, kam ihm Jesus mit der Frage zuvor: »Was meinst du, Simon, von wem erheben die Könige dieser Welt Zölle und Steuern? Von ihren eigenen Söhnen oder von den anderen Leuten?« Als Petrus antwortete: »Von den anderen«, sagte Jesus zu ihm: »Also sind die Söhne frei. Damit wir aber bei ihnen keinen Anstoß erregen, geh an den See, wirf die Angel aus und den ersten Fisch, den du heraufholst, nimm, öffne ihm das Maul und du wirst ein 4-Drachmen-Stück finden. Das gib ihnen als Steuer für mich und für dich.«

18. Kapitel. In jener Stunde kamen die Jünger zu Jesus und fragten: Wer ist denn im Himmelreich der Größte? Da rief er ein Kind herbei, stellte es in ihre Mitte und sagte: Amen, ich sage euch, wenn ihr nicht umkehrt und werdet wie die Kinder, werdet ihr nicht in das Himmelreich hineinkommen. Wer sich so klein macht wie dieses Kind, der ist im Himmelreich der Größte. Und wer ein solches Kind in meinem Namen aufnimmt, der nimmt mich auf. Wer einem von diesen Kleinen, die an mich glauben, Ärgernis gibt, für den wäre es besser, wenn ihm ein Mühlstein um den Hals gehängt und er in der Tiefe des Meeres versenkt würde. Wehe der Welt wegen der Ärgernisse! Es muss zwar Ärgernisse geben, doch wehe dem Menschen, durch den das Ärgernis kommt. Wenn dir deine Hand oder dein Fuß Ärgernis gibt, dann hau sie ab und wirf sie weg. Es ist besser für dich, verstümmelt oder lahm in das Leben zu gelangen, als mit zwei Händen und zwei Füßen in das ewige Feuer geworfen zu werden. Und wenn dir dein Auge Ärgernis gibt, dann reiß es aus. Es ist besser für dich, einäugig in das Leben zu kommen, als mit zwei Augen in das Feuer der Hölle geworfen zu werden. Hütet euch davor, einen von diesen Kleinen zu verachten. Denn ich sage euch, ihre Engel im Himmel sehen stets das Angesicht meines himmlischen Vaters. Was meint ihr, wenn jemand 100 Schafe hat und eines von ihnen sich verirrt, lässt er dann nicht die 99 auf den Bergen zurück, geht hin und sucht das Verirrte? Und wenn er es findet, Amen, ich sage euch, er freut sich über dieses eine mehr als über die 99, die sich nicht verirrt haben. So will auch euer himmlischer Vater nicht, dass einer von diesen Kleinen verloren geht. Wenn dein Bruder gegen dich sündigt, dann geh und weise ihn unter vier Augen zurecht. Hört er auf dich, so hast du deinen Bruder zurückgewonnen. Hört er aber nicht auf dich, dann nimm einen oder zwei mit dir, damit die ganze Sache durch die Aussage von zwei oder drei Zeugen entschieden werde. Hört er auch auf sie nicht, dann sag es der Gemeinde. Hört er aber auf die Gemeinde nicht, dann sei er für dich wie ein Heide oder ein Zöllner. Amen. Ich sage euch, alles, was ihr auf Erden binden werdet, das wird auch im Himmel gebunden sein. Und alles, was ihr auf Erden lösen werdet, das wird auch im Himmel gelöst sein. Weiter sage ich euch, was auch immer zwei von euch auf Erden einmütig erbitten, werden sie von meinem himmlischen Vater erhalten. Denn wo zwei oder drei in meinem Namen versammelt sind, da bin ich mitten unter ihnen. Da trat Petrus zu ihm und fragte: Herr, wie oft muss ich meinem Bruder vergeben, wenn er gegen mich sündigt? Bis zu siebenmal? Jesus sagte zu ihm: Ich sage dir nicht bis zu siebenmal, sondern bis zu 70-mal siebenmal. Mit dem Himmelreich ist es deshalb wie mit einem König, der beschloss, von seinen Knechten Rechenschaft zu verlangen. Als er nun mit der Abrechnung begann, brachte man einen zu ihm, der ihm 10.000 Talente schuldig war. Weil er aber das Geld nicht zurückzahlen konnte, befahl der Herr, ihn mit Frau und Kindern und allem, was er besaß, zu verkaufen und so die Schuld zu begleichen. Da fiel der Knecht vor ihm auf die Knie und bat: Hab Geduld mit mir, ich werde dir alles zurückzahlen. Der Herr des Knechtes hatte Mitleid, ließ ihn gehen und schenkte ihm die Schuld. Als nun der Knecht hinausging, traf er einen Mitknecht, der ihm 100 Denare schuldig war. Er packte ihn, würgte ihn und sagte: Bezahl, was du schuldig bist. Da fiel der Mitknecht vor ihm nieder und flehte: Hab Geduld mit mir, ich werde es dir zurückzahlen. Er aber wollte nicht, sondern ging weg und ließ ihn ins Gefängnis werfen, bis er die Schuld bezahlt habe.
Als die Mitknechte das sahen, waren sie sehr betrübt. Sie gingen zu ihrem Herrn und berichteten ihm alles, was geschehen war. Da ließ ihn sein Herr rufen und sagte zu ihm: »Du elender Knecht, deine ganze Schuld habe ich dir erlassen, weil du mich angefleht hast. Hättest nicht auch du mit deinem Mitknecht Erbarmen haben müssen, so wie ich mit dir Erbarmen hatte?« Und in seinem Zorn übergab ihn der Herr den Peinigern, bis er die ganze Schuld bezahlt habe. Ebenso wird mein himmlischer Vater euch behandeln, wenn nicht jeder seinem Bruder von Herzen vergibt.

19. Kapitel. Der Weg Jesu nach Jerusalem. Und es geschah. Als Jesus diese Reden beendet hatte, verließ er Galiläa und zog in das Gebiet von Judäa jenseits des Jordan. Viele Menschen folgten ihm nach, und er heilte sie dort. Da kamen Pharisäer zu ihm, um ihn zu versuchen, und fragten: Darf man seine Frau aus jedem beliebigen Grund aus der Ehe entlassen? Er antwortete: Habt ihr nicht gelesen, dass der Schöpfer sie am Anfang männlich und weiblich erschaffen hat und dass er gesagt hat: Darum wird der Mann Vater und Mutter verlassen und sich an seine Frau binden, und die zwei werden ein Fleisch sein? Sie sind also nicht mehr zwei, sondern ein Fleisch. Was aber Gott verbunden hat, das darf der Mensch nicht trennen. Sie sagten zu ihm: Wozu hat dann Mose vorgeschrieben, der Frau eine Scheidungsurkunde zu geben und sie aus der Ehe zu entlassen? Er antwortete: Nur weil ihr so hartherzig seid, hat Mose euch gestattet, eure Frauen aus der Ehe zu entlassen. Am Anfang war das nicht so. Ich sage euch, wer seine Frau entlässt, obwohl kein Fall von Unzucht vorliegt, und eine andere heiratet, der begeht Ehebruch. Da sagten seine Jünger zu ihm: Wenn das Verhältnis des Mannes zur Frau so ist, dann ist es nicht gut zu heiraten. Jesus sagte zu ihnen: Nicht alle können dieses Wort erfassen, sondern nur die, denen es gegeben ist. Denn manche sind von Geburt an zur Ehe unfähig, manche sind von den Menschen dazu gemacht und manche haben sich selbst dazu gemacht, um des Himmelreiches willen. Wer es erfassen kann, der erfasse es. Da brachte man Kinder zu ihm, damit er ihnen die Hände auflegte und für sie betete. Die Jünger aber wiesen die Leute zurecht. Doch Jesus sagte: Lasst die Kinder und hindert sie nicht, zu mir zu kommen. Denn Menschen wie ihnen gehört das Himmelreich. Dann legte er ihnen die Hände auf und zog von dort weiter. Und siehe, da kam ein Mann zu Jesus und fragte: Meister, was muss ich Gutes tun, um das ewige Leben zu gewinnen? Er antwortete: Was fragst du mich nach dem Guten? Nur einer ist der Gute. Wenn du aber in das Leben eintreten willst, halte die Gebote. Darauf fragte er ihn: Welche? Jesus antwortete: Du sollst nicht töten, du sollst nicht die Ehe brechen, du sollst nicht stehlen, du sollst kein falsches Zeugnis geben. Ehre Vater und Mutter. Und du sollst deinen Nächsten lieben wie dich selbst. Der junge Mann erwiderte ihm: Alle diese Gebote habe ich befolgt. Was fehlt mir noch? Jesus antwortete ihm: Wenn du vollkommen sein willst, geh, verkauf deinen Besitz und gib ihn den Armen, und du wirst einen Schatz im Himmel haben. Und komm, folge mir nach. Als der junge Mann das hörte, ging er traurig weg, denn er hatte ein großes Vermögen. Da sagte Jesus zu seinen Jüngern: Amen, ich sage euch, ein Reicher wird schwer in das Himmelreich kommen. Nochmals sage ich euch, leichter geht ein Kamel durch ein Nadelöhr, als dass ein Reicher in das Reich Gottes gelangt. Als die Jünger das hörten, gerieten sie ganz außer sich vor Schrecken und sagten: Wer kann dann noch gerettet werden? Jesus sah sie an und sagte zu ihnen: Für Menschen ist das unmöglich, für Gott aber ist alles möglich. Da antwortete Petrus: Siehe, wir haben alles verlassen und sind dir nachgefolgt. Was werden wir dafür bekommen? Jesus erwiderte ihnen: Amen, ich sage euch, wenn die Welt neu geschaffen wird und der Menschensohn sich auf den Thron der Herrlichkeit setzt, werdet auch ihr, die ihr mir nachgefolgt seid, auf 12 Thronen sitzen und die 12 Stämme Israels richten. Und jeder, der um meines Namens willen Häuser
oder Brüder oder Schwestern oder Vater oder Mutter oder Kinder oder Äcker verlassen hat, wird dafür das Hundertfache erhalten und das ewige Leben erben. Viele Erste werden Letzte sein und Letzte Erste.

20. Kapitel. Denn mit dem Himmelreich ist es wie mit einem Gutsbesitzer, der früh am Morgen hinausging, um Arbeiter für seinen Weinberg anzuwerben. Er einigte sich mit den Arbeitern auf einen Denar für den Tag und schickte sie in seinen Weinberg. Um die dritte Stunde ging er wieder hinaus und sah andere auf dem Markt stehen, die keine Arbeit hatten. Er sagte zu ihnen: »Geht auch ihr in meinen Weinberg, ich werde euch geben, was recht ist.« Und sie gingen. Um die sechste und um die neunte Stunde ging der Gutsherr wieder hinaus und machte es ebenso. Als er um die elfte Stunde noch einmal hinausging, traf er wieder einige, die dort standen. Er sagte zu ihnen: »Was steht ihr hier den ganzen Tag untätig?« Sie antworteten: »Niemand hat uns angeworben.« Da sagte er zu ihnen: »Geht auch ihr in meinen Weinberg.« Als es nun Abend geworden war, sagte der Besitzer des Weinbergs zu seinem Verwalter: »Ruf die Arbeiter und zahl ihnen den Lohn aus, angefangen bei den Letzten bis hin zu den Ersten.« Da kamen die Männer, die er um die elfte Stunde angeworben hatte, und jeder erhielt einen Denar. Als dann die Ersten kamen, glaubten sie, mehr zu bekommen. Aber auch sie erhielten einen Denar. Als sie ihn erhielten, murrten sie über den Gutsherrn und sagten: »Diese Letzten haben nur eine Stunde gearbeitet und du hast sie uns gleichgestellt. Wir aber haben die Last des Tages und die Hitze ertragen.« Da erwiderte er einem von ihnen: »Freund, dir geschieht kein Unrecht. Hast du nicht einen Denar mit mir vereinbart? Nimm dein Geld und geh. Ich will dem Letzten ebenso viel geben wie dir. Darf ich mit dem, was mir gehört, nicht tun, was ich will? Oder ist dein Auge böse, weil ich gut bin? So werden die Letzten Erste sein und die Ersten Letzte.« Als Jesus nach Jerusalem hinaufzog, nahm er die 12 Jünger beiseite und sagte unterwegs zu ihnen: »Siehe, wir gehen nach Jerusalem hinauf, und der Menschensohn wird den Hohepriestern und den Schriftgelehrten ausgeliefert. Sie werden ihn zum Tod verurteilen und den Heiden ausliefern, damit er verspottet, gegeißelt und gekreuzigt wird. Und am dritten Tag wird er auferweckt werden.« Damals kam die Frau des Zebedäus mit ihren Söhnen zu Jesus, fiel vor ihm nieder und bat ihn um etwas. Er fragte sie: »Was willst du?« Sie antwortete: »Versprich, dass meine beiden Söhne in deinem Reich rechts und links neben dir sitzen dürfen.« Jesus erwiderte: »Ihr wisst nicht, um was ihr bittet. Könnt ihr den Kelch trinken, den ich trinken werde?« Sie sagten zu ihm: »Wir können es.« Da antwortete er ihnen: »Meinen Kelch werdet ihr trinken, doch den Platz zu meiner Rechten und zu meiner Linken habe nicht ich zu vergeben. Dort werden die sitzen, für die es mein Vater bestimmt hat.« Als die 10 anderen Jünger das hörten, wurden sie sehr ärgerlich über die beiden Brüder. Da rief Jesus sie zu sich und sagte: »Ihr wisst, dass die Herrscher ihre Völker unterdrücken und die Großen ihre Vollmacht gegen sie gebrauchen. Bei euch soll es nicht so sein, sondern wer bei euch groß sein will, der soll euer Diener sein. Und wer bei euch der Erste sein will, soll euer Sklave sein. Wie der Menschensohn nicht gekommen ist, um sich dienen zu lassen, sondern um zu dienen und sein Leben hinzugeben als Lösegeld für viele.« Als sie Jericho verließen, folgte ihm eine große Zahl von Menschen nach. Und siehe, an der Straße saßen 2 Blinde. Und als sie hörten, dass Jesus vorbeikam, riefen sie laut: »Hab Erbarmen mit uns, Herr, Sohn Davids!« Die Leute aber befahlen ihnen zu schweigen. Sie aber schrien noch lauter: »Hab Erbarmen mit uns, Herr, Sohn Davids!« Jesus blieb stehen, rief sie zu sich und sagte:
Was wollt ihr, dass ich euch tue? Sie antworteten, Herr, dass unsere Augen geöffnet werden. Da hatte Jesus Mitleid mit ihnen und berührte ihre Augen. Im gleichen Augenblick konnten sie sehen, und sie folgten ihm nach.

21. Kapitel. Das Wirken Jesu in Jerusalem. Als sie sich Jerusalem näherten und nach Bethphage am Ölberg kamen, schickte Jesus zwei Jünger aus und sagte zu ihnen: Geht in das Dorf, das vor euch liegt. Dort werdet ihr eine Eselin angebunden finden und ein Fohlen bei ihr. Bindet sie los und bringt sie zu mir. Und wenn euch jemand zur Rede stellt, dann sagt: Der Herr braucht sie, er lässt sie aber bald zurückbringen. Das ist geschehen, damit sich erfüllte, was durch den Propheten gesagt worden ist. Sagt der Tochter Zion: Siehe, dein König kommt zu dir. Er ist sanftmütig und er reitet auf einer Eselin und auf einem Fohlen, dem Jungen eines Lasttiers. Die Jünger gingen und taten, wie Jesus ihnen aufgetragen hatte. Sie brachten die Eselin und das Fohlen, legten ihre Kleider auf sie und er setzte sich darauf. Viele Menschen breiteten ihre Kleider auf dem Weg aus. Andere schnitten Zweige von den Bäumen und streuten sie auf den Weg. Die Leute aber, die vor ihm hergingen und die ihm nachfolgten, riefen: Hosanna, dem Sohn Davids! Gesegnet sei er, der kommt, im Namen des Herrn. Hosanna in der Höhe. Als er in Jerusalem einzog, erbebte die ganze Stadt und man fragte: Wer ist dieser? Die Leute sagten: Das ist der Prophet Jesus von Nazareth in Galiläa. Jesus ging in den Tempel und trieb alle Händler und Käufer aus dem Tempel hinaus. Er stieß die Tische der Geldwechsler und die Stände der Taubenhändler um und sagte zu ihnen: Es steht geschrieben, mein Haus soll ein Haus des Gebetes genannt werden. Ihr aber macht daraus eine Räuberhöhle. Im Tempel kamen Lahme und Blinde zu ihm und er heilte sie. Als nun die Hohepriester und die Schriftgelehrten die Wunder sahen, die er tat, und die Kinder im Tempel rufen hörten: Hosanna, dem Sohn Davids! Da wurden sie ärgerlich und sagten zu ihm: Hörst du, was sie rufen? Jesus antwortete ihnen: Ja, habt ihr nie gelesen, aus dem Mund der Kinder und Säuglinge schaffst du dir Lob? Und er ließ sie stehen und ging aus der Stadt hinaus nach Bethanien. Dort übernachtete er. Als er am Morgen in die Stadt zurückkehrte, hatte er Hunger. Da sah er am Weg einen Feigenbaum und ging auf ihn zu und fand an ihm nichts als nur Blätter. Da sagte er zu ihm: In Ewigkeit soll keine Frucht mehr an dir wachsen. Und der Feigenbaum verdorrte auf der Stelle. Als die Jünger das sahen, fragten sie erstaunt: Wie konnte der Feigenbaum so plötzlich verdorren? Jesus antwortete ihnen: Amen. Ich sage euch, wenn ihr Glauben habt und nicht zweifelt, dann werdet ihr nicht nur das vollbringen, was ich mit dem Feigenbaum getan habe. Selbst wenn ihr zu diesem Berg sagt: Heb dich empor und stürz dich ins Meer, wird es geschehen. Und alles, was ihr im Gebet erbittet, werdet ihr erhalten, wenn ihr glaubt. Als er in den Tempel ging und dort lehrte, kamen die Hohepriester und die Ältesten des Volkes zu ihm und fragten: In welcher Vollmacht tust du das und wer hat dir diese Vollmacht gegeben? Jesus antwortete und sprach zu ihnen: Auch ich will euch eine Frage stellen. Wenn ihr mir darauf antwortet, dann werde ich euch sagen, in welcher Vollmacht ich das tue. Woher stammte die Taufe des Johannes? Vom Himmel oder von den Menschen? Da überlegten sie und sagten zueinander: Wenn wir antworten, vom Himmel, so wird er zu uns sagen: Warum habt ihr ihm dann nicht geglaubt? Wenn wir aber antworten von den Menschen, dann müssen wir uns vor den Leuten fürchten, denn alle halten Johannes für einen Propheten. Darum antworteten sie Jesus: Wir wissen es nicht. Da erwiderte er:
dann sage auch ich euch nicht, in welcher Vollmacht ich das tue. Was meint ihr? Ein Mann hatte zwei Söhne. Er ging zum ersten und sagte: Mein Kind, geh und arbeite heute im Weinberg. Er antwortete: Ich will nicht. Später aber reute es ihn und er ging hinaus. Da wandte er sich an den zweiten und sagte zu ihm dasselbe. Dieser antwortete: Ja, Herr, und ging nicht hin. Wer von den beiden hat den Willen seines Vaters erfüllt? Sie antworteten: Der Erste. Da sagte Jesus zu ihnen: Amen. Ich sage euch, die Zöllner und die Dirnen gelangen eher in das Reich Gottes als ihr. Denn Johannes ist zu euch gekommen auf dem Weg der Gerechtigkeit, und ihr habt ihm nicht geglaubt. Aber die Zöllner und die Dirnen haben ihm geglaubt. Ihr habt es gesehen und doch habt ihr nicht bereut und ihm nicht geglaubt. Hört noch ein anderes Gleichnis. Es war ein Gutsbesitzer, der legte einen Weinberg an, zog ringsherum einen Zaun, hob eine Kelter aus und baute einen Turm. Dann verpachtete er den Weinberg an Winzer und reiste in ein anderes Land. Als nun die Erntezeit kam, schickte er seine Knechte zu den Winzern, um seine Früchte holen zu lassen. Die Winzer aber packten seine Knechte, den einen prügelten sie, den anderen brachten sie um, wieder einen anderen steinigten sie. Darauf schickte er andere Knechte, mehr als das erste Mal. Mit ihnen machten sie es genauso. Zuletzt sandte er seinen Sohn zu ihnen, denn er dachte: Vor meinem Sohn werden sie Achtung haben. Als die Winzer den Sohn sahen, sagten sie zueinander: Das ist der Erbe. Auf, wir wollen ihn umbringen, damit wir sein Erbe in Besitz nehmen. Und sie packten ihn, warfen ihn aus dem Weinberg hinaus und brachten ihn um. Wenn nun der Herr des Weinbergs kommt, was wird er mit jenen Winzern tun? Sie sagten zu ihm: Er wird diese bösen Menschen vernichten und den Weinberg an andere Winzer verpachten, die ihm die Früchte abliefern, wenn es Zeit dafür ist. Und Jesus sagte zu ihnen: Habt ihr nie in der Schrift gelesen? Der Stein, den die Bauleute verworfen haben, er ist zum Eckstein geworden. Vom Herrn ist das geschehen, und es ist wunderbar in unseren Augen. Darum sage ich euch, das Reich Gottes wird euch weggenommen und einem Volk gegeben werden, das die Früchte des Reiches Gottes bringt. Und wer auf diesen Stein fällt, wird zerschellen. Auf wen der Stein aber fällt, den wird er zermalmen. Als die Hohepriester und die Pharisäer seine Gleichnisse hörten, merkten sie, dass er von ihnen sprach. Sie suchten ihn zu ergreifen, aber sie fürchteten die Menge, weil sie ihn für einen Propheten hielten.

22. Kapitel. Jesus antwortete und erzählte ihnen ein anderes Gleichnis. Mit dem Himmelreich ist es wie mit einem König, der seinem Sohn die Hochzeit ausrichtete. Er schickte seine Diener, um die eingeladenen Gäste zur Hochzeit rufen zu lassen. Sie aber wollten nicht kommen. Da schickte er noch einmal Diener und trug ihnen auf, sagt den Eingeladenen: Siehe, mein Mahl ist fertig, meine Ochsen und das Mastvieh sind geschlachtet, alles ist bereit, kommt zur Hochzeit. Sie aber kümmerten sich nicht darum, sondern der eine ging auf seinen Acker, der andere in seinen Laden. Wieder andere fielen über seine Diener her, misshandelten sie und brachten sie um. Da wurde der König zornig. Er schickte sein Heer, ließ die Mörder töten und ihre Stadt in Schutt und Asche legen. Dann sagte er zu seinen Dienern: Das Hochzeitsmahl ist vorbereitet, aber die Gäste waren nicht würdig. Geht also an die Kreuzungen der Straßen und ladet alle, die ihr trefft, zur Hochzeit ein. Die Diener gingen auf die Straßen hinaus und holten alle zusammen, die sie trafen, böse und gute, und der Festsaal füllte sich mit Gästen. Als der König eintrat, um sich die Gäste anzusehen, bemerkte er unter ihnen einen Menschen, der kein Hochzeitsgewand anhatte. Er sagte zu ihm: Freund, wie bist du hier ohne Hochzeitsgewand hereingekommen? Der aber blieb stumm. Da befahl der König seinen Dienern: Bindet ihm Hände und Füße und werft ihn hinaus in die äußerste Finsternis. Dort wird Heulen und Zähneknirschen sein, denn viele sind gerufen, wenige aber auserwählt. Damals kamen die Pharisäer zusammen und beschlossen, Jesus mit einer Frage eine Falle zu stellen. Sie veranlassten ihre Jünger, zusammen mit den Anhängern des Herodes zu ihm zu gehen und zu sagen: Meister, wir wissen, dass du die Wahrheit sagst und wahrhaftig den Weg Gottes lehrst und auf niemanden Rücksicht nimmst, denn du siehst nicht auf die Person. Sag uns also, was meinst du? Ist es erlaubt, dem Kaiser Steuer zu zahlen oder nicht? Jesus aber erkannte ihre böse Absicht und sagte: Ihr Heuchler, warum versucht ihr mich? Zeigt mir die Münze, mit der ihr eure Steuern bezahlt. Da hielten sie ihm einen Denar hin. Er fragte sie: Wessen Bild und Aufschrift ist das? Sie antworteten ihm: Des Kaisers. Darauf sagte er zu ihnen: So gebt dem Kaiser, was dem Kaiser gehört, und Gott, was Gott gehört. Als sie das hörten, staunten sie, ließen ihn stehen und gingen weg. Am selben Tag kamen zu Jesus einige von den Sadduzäern, die behaupten, es gebe keine Auferstehung. Sie fragten ihn: Meister, Mose hat gesagt, wenn ein Mann stirbt, ohne Kinder zu haben, dann soll sein Bruder dessen Frau heiraten und seinem Bruder Nachkommen verschaffen. Bei uns lebten einmal 7 Brüder. Der erste heiratete und starb, und weil er keine Nachkommen hatte, hinterließ er seine Frau seinem Bruder. Ebenso der zweite und der dritte und so weiter bis zum 7. Als letzte von allen starb die Frau. Wessen Frau wird sie nun bei der Auferstehung sein? Alle 7 haben sie doch zur Frau gehabt. Jesus antwortete und sprach zu ihnen: Ihr irrt euch. Ihr kennt weder die Schrift noch die Macht Gottes. Denn nach der Auferstehung heiratet man nicht, noch wird man geheiratet, sondern die Menschen sind wie Engel im Himmel. Habt ihr im Übrigen nicht gelesen, was Gott euch über die Auferstehung der Toten mit den Worten gesagt hat? Ich bin der Gott Abrahams, der Gott Isaaks und der Gott Jakobs. Er ist nicht der Gott von Toten, sondern von Lebenden. Als das Volk das hörte, geriet es außer sich vor Staunen über seine Lehre. Als die Pharisäer hörten, dass Jesus die Sadduzäer zum Schweigen gebracht hatte, kamen sie am selben Ort zusammen.
Einer von ihnen, ein Gesetzeslehrer, wollte ihn versuchen und fragte ihn: Meister, welches Gebot im Gesetz ist das Wichtigste? Er antwortete ihm: Du sollst den Herrn, deinen Gott, lieben mit ganzem Herzen, mit ganzer Seele und mit deinem ganzen Denken. Das ist das wichtigste und erste Gebot. Ebenso wichtig ist das zweite: Du sollst deinen Nächsten lieben wie dich selbst. An diesen beiden Geboten hängt das ganze Gesetz und die Propheten. Danach fragte Jesus die Pharisäer, die versammelt waren: Was denkt ihr über den Christus? Wessen Sohn ist er? Sie antworteten ihm: Der Sohn Davids. Er sagte zu ihnen: Wie kann ihn dann David im Geist Herr nennen? Denn er sagt: Der Herr sprach zu meinem Herrn: Setze dich mir zur Rechten, bis ich dir deine Feinde unter die Füße lege. Wenn ihn also David Herr nennt, wie kann er dann sein Sohn sein? Niemand konnte ihm darauf etwas erwidern, und von diesem Tag an wagte keiner mehr, ihm eine Frage zu stellen.

23. Kapitel. Darauf sprach Jesus zum Volk und zu seinen Jüngern und sagte: Auf dem Stuhl des Mose sitzen die Schriftgelehrten und die Pharisäer. Tut und befolgt also alles, was sie euch sagen, aber richtet euch nicht nach ihren Taten. Denn sie reden nur, tun es aber nicht. Sie schnüren schwere und unerträgliche Lasten zusammen und legen sie den Menschen auf die Schultern. Selber aber wollen sie keinen Finger rühren, um die Lasten zu bewegen. Alles, was sie tun, tun sie, um von den Menschen gesehen zu werden. Sie machen ihre Gebetsriemen breit und die Quasten an ihren Gewändern lang. Sie lieben den Ehrenplatz bei den Gastmählern und die Ehrensitze in den Synagogen. Und wenn man sie auf den Marktplätzen grüßt und die Leute sie Rabbi nennen. Ihr aber sollt euch nicht Rabbi nennen lassen, denn nur einer ist euer Meister, ihr alle aber seid Brüder. Auch sollt ihr niemanden auf Erden euren Vater nennen, denn nur einer ist euer Vater, der im Himmel. Auch sollt ihr euch nicht Lehrer nennen lassen, denn nur einer ist euer Lehrer, Christus. Der Größte von euch soll euer Diener sein. Denn wer sich selbst erhöht, wird erniedrigt, und wer sich selbst erniedrigt, wird erhöht werden. Weh euch, ihr Schriftgelehrten und Pharisäer, ihr Heuchler! Ihr verschließt den Menschen das Himmelreich, denn ihr selbst geht nicht hinein und lasst die nicht hineingehen, die hineingehen wollen. Weh euch, ihr Schriftgelehrten und Pharisäer, ihr Heuchler! Ihr zieht über Land und Meer, um einen einzigen Menschen für euren Glauben zu gewinnen. Und wenn er gewonnen ist, dann macht ihr ihn zu einem Sohn der Hölle, doppelt so schlimm wie ihr selbst. Weh euch, ihr seid blinde Führer! Ihr sagt, wenn einer beim Tempel schwört, gilt es nicht. Wenn er aber beim Gold des Tempels schwört, gilt es, ihr blinden Narren. Was ist wichtiger, das Gold oder der Tempel, der das Gold erst heilig macht? Auch sagt ihr, wenn einer beim Altar schwört, gilt es nicht. Wenn er aber bei dem Opfer schwört, das auf dem Altar liegt, gilt es. Ihr Blinden, was ist wichtiger, das Opfer oder der Altar, der das Opfer erst heilig macht? Wer beim Altar schwört, der schwört bei ihm und bei allem, was darauf liegt. Und wer beim Tempel schwört, der schwört bei ihm und bei dem, der darin wohnt. Und wer beim Himmel schwört, der schwört beim Thron Gottes und bei dem, der darauf sitzt. Weh euch, ihr Schriftgelehrten und Pharisäer, ihr Heuchler, ihr gebt den Zehnten von Minze, Dill und Kümmel und lasst das Wichtigste im Gesetz außer Acht: Recht, Barmherzigkeit und Treue. Man muss das eine tun, ohne das andere zu lassen. Blinde Führer seid ihr, ihr siebt die Mücke aus und verschluckt das Kamel. Weh euch, ihr Schriftgelehrten und Pharisäer, ihr Heuchler! Ihr haltet Becher und Schüsseln außen sauber, innen aber sind sie voll Raffsucht und Gier. Du blinder Pharisäer, mach den Becher zuerst innen sauber, dann ist er auch außen rein. Weh euch, ihr Schriftgelehrten und Pharisäer, ihr Heuchler! Ihr seid wie getünchte Gräber, die von außen schön aussehen, innen aber voll sind von Knochen der Toten und aller Unreinheit. So erscheint auch ihr von außen den Menschen gerecht. Innen aber seid ihr voll Heuchelei

und Gesetzlosigkeit. Weh euch, ihr Schriftgelehrten und Pharisäer, ihr Heuchler, ihr errichtet den Propheten Grabstätten und schmückt die Denkmäler der Gerechten und sagt dabei: Wenn wir in den Tagen unserer Väter gelebt hätten, wären wir nicht wie sie am Blut der Propheten schuldig geworden. Damit bestätigt ihr selbst, dass ihr die Söhne der Prophetenmörder seid. Macht nur das Maß eurer Väter voll. Ihr Nattern, ihr Schlangenbrut, wie wollt ihr dem Strafgericht der Hölle entrinnen? Darum siehe, ich sende Propheten, Weise und Schriftgelehrte zu euch. Ihr aber werdet einige von ihnen töten und kreuzigen, andere in euren Synagogen auspeitschen und von Stadt zu Stadt verfolgen. So wird all das unschuldige Blut über euch kommen, das auf Erden vergossen worden ist. Vom Blut Abels, des Gerechten, bis zum Blut des Zacharias, Barachias Sohn, den ihr zwischen dem Tempelgebäude und dem Altar ermordet habt. Amen. Ich sage euch, das alles wird über diese Generation kommen. Jerusalem, Jerusalem, du tötest die Propheten und steinigst die Boten, die zu dir gesandt worden sind. Wie oft wollte ich deine Kinder sammeln, so wie eine Henne ihre Küken unter ihre Flügel nimmt. Aber ihr habt nicht gewollt. Siehe, euer Haus wird euch öde gelassen. Und ich sage euch, von jetzt an werdet ihr mich nicht mehr sehen, bis ihr ruft: Gepriesen sei er, der kommt im Namen des Herrn.

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1: 24. Kapitel. Als Jesus den Tempel verlassen hatte, wandten sich seine Jünger an ihn und wiesen ihn auf die Bauten des Tempels hin. Er antwortete und sagte zu ihnen: Seht ihr das alles? Amen. Ich sage euch, kein Stein wird hier auf dem anderen bleiben, der nicht niedergerissen wird. Als er auf dem Ölberg saß, wandten sich die Jünger, die mit ihm allein waren, an ihn und fragten: Sag uns, wann wird das geschehen und was ist das Zeichen für deine Ankunft und das Ende der Welt? Jesus antwortete und sagte zu ihnen: Gebt Acht, dass euch niemand irreführt. Denn viele werden unter meinem Namen auftreten und sagen: Ich bin der Christus. Und sie werden viele irreführen. Ihr werdet von Kriegen und Kriegsgerüchten hören. Gebt Acht, lasst euch nicht erschrecken, das muss geschehen. Es ist aber noch nicht das Ende. Denn Volk wird sich gegen Volk und Reich gegen Reich erheben. Und an vielen Orten wird es Hungersnöte und Erdbeben geben. Doch das alles ist erst der Anfang der Wehen. Dann wird man euch der Not ausliefern und euch töten. Und ihr werdet von allen Völkern um meines Namens willen gehasst. Und viele werden zu Fall kommen und einander ausliefern und einander hassen. Viele falsche Propheten werden auftreten und sie werden viele irreführen. Und weil die Gesetzlosigkeit Überhand nimmt, wird die Liebe bei vielen erkalten. Wer aber bis zum Ende standhaft bleibt, der wird gerettet werden. Und dieses Evangelium vom Reich wird auf der ganzen Welt verkündet werden, zum Zeugnis für alle Völker. Dann erst kommt das Ende. Wenn ihr dann am heiligen Ort den Gräuel der Verwüstung stehen seht, der durch den Propheten Daniel vorhergesagt worden ist, der Leser begreife, dann sollen die Bewohner von Judäa in die Berge fliehen. Wer gerade auf dem Dach ist, soll nicht hinabsteigen, um etwas aus seinem Haus zu holen. Und wer auf dem Feld ist, soll nicht zurückkehren, um seinen Mantel zu holen. Weh aber den Frauen, die an jenen Tagen schwanger sind oder ein Kind stillen. Betet darum, dass eure Flucht nicht im Winter oder an einem Sabbat geschieht, denn es wird dann eine große Drangsal sein, wie sie es nie gegeben hat. Vom Anfang der Welt bis heute und wie es auch keine mehr geben wird. Und wenn jene Tage nicht verkürzt würden, dann würde kein Mensch gerettet. Doch um der Auserwählten willen werden jene Tage verkürzt werden. Wenn dann jemand zu euch sagt: Seht, hier ist der Christus oder da ist er, so glaubt es nicht, denn es wird mancher falsche Christus und mancher falsche Prophet auftreten, und sie werden große Zeichen und Wunder wirken, um, wenn möglich, auch die Auserwählten irre zu führen. Siehe, ich habe es euch vorausgesagt. Wenn sie also zu euch sagen: Siehe, er ist in der Wüste, so geht nicht hinaus. Siehe, er ist im Innern des Hauses. So glaubt es nicht, denn wie der Blitz im Osten aufflammt und bis zum Westen hin leuchtet, so wird die Ankunft des Menschensohnes sein. Wo ein Aas ist, da sammeln sich die Geier. Sofort nach den Tagen der großen Drangsal wird die Sonne verfinstert werden und der Mond wird nicht mehr scheinen. Die Sterne werden vom Himmel fallen und die Kräfte des Himmels werden erschüttert werden. Danach wird das Zeichen des Menschensohnes am Himmel erscheinen. Dann werden alle Völker der Erde wehklagen und man wird den Menschensohn auf den Wolken des Himmels kommen sehen, mit großer Kraft und Herrlichkeit. Er wird seine Engel unter lautem Posaunenschall aussenden und sie werden die von ihm Auserwählten aus allen vier Windrichtungen zusammenführen, von einem Ende des Himmels bis zum anderen. Lernt etwas aus dem Vergleich mit dem Feigenbaum. Sobald seine Zweige saftig werden und die Blätter treiben, erkennt ihr, dass der Sommer nahe ist. So erkennt auch ihr, wenn ihr das alles seht, dass das Ende der Welt nahe ist. Amen, ich sage euch, diese Generation wird nicht vergehen, bis das alles geschieht. Himmel und Erde werden vergehen, aber meine Worte werden nicht vergehen. Doch jenen Tag und jene Stunde kennt niemand, auch nicht die Engel im Himmel, nicht einmal der Sohn, sondern nur der Vater. Denn wie es in den Tagen des Noach war, so wird die Ankunft des Menschensohnes sein. Wie die Menschen in jenen Tagen vor der Flut aßen und tranken, heirateten und sich heiraten ließen, bis zu dem Tag, an dem Noach in die Arche ging und nichts ahnten, bis die Flut hereinbrach und alle wegraffte. So wird auch die Ankunft des Menschensohnes sein. Dann wird von zwei Männern, die auf dem Feld arbeiten, einer mitgenommen und einer zurückgelassen. Und von zwei Frauen, die an derselben Mühle mahlen, wird eine mitgenommen und eine zurückgelassen. Seid also wachsam, denn ihr wisst nicht, an welchem Tag euer Herr kommt. Bedenkt dies: Wenn der Herr des Hauses wüsste, in welcher Stunde in der Nacht der Dieb kommt, würde er wach bleiben und nicht zulassen, dass man in sein Haus einbricht. Darum haltet auch ihr euch bereit, denn der Menschensohn kommt zu einer Stunde, in der ihr es nicht erwartet. Wer ist denn der treue und kluge Knecht, den der Herr über sein Gesinde einsetzte, damit er ihnen zur rechten Zeit die Nahrung gebe? Selig der Knecht, den der Herr damit beschäftigt findet, wenn er kommt. Amen, ich sage euch, er wird ihn über sein ganzes Vermögen einsetzen. Wenn aber der Knecht böse ist und in seinem Herzen sagt: Mein Herr verspätet sich, und anfängt seine Mitknechte zu schlagen und mit Zechern isst und trinkt, dann wird der Herr jenes Knechtes an einem Tag kommen, an dem er es nicht erwartet und zu einer Stunde, die er nicht kennt. Und der Herr wird ihn in Stücke hauen und ihm seinen Platz unter den Heuchlern zuweisen. Dort wird Heulen und Zähneknirschen sein.

25. Kapitel. Dann wird es mit dem Himmelreich sein, wie mit 10 Jungfrauen, die ihre Lampen nahmen und dem Bräutigam entgegengingen. 5 von ihnen waren töricht und 5 waren klug. Die Törichten nahmen ihre Lampen mit, aber kein Öl. Die Klugen aber nahmen mit ihren Lampen noch Öl in Krügen mit. Als nun der Bräutigam lange nicht kam, wurden sie alle müde und schliefen ein. Mitten in der Nacht aber erscholl der Ruf: Siehe, der Bräutigam! Geht ihm entgegen! Da standen die Jungfrauen alle auf und machten ihre Lampen zurecht. Die Törichten aber sagten zu den Klugen: Gebt uns von eurem Öl, sonst gehen unsere Lampen aus. Die Klugen erwiderten ihnen: Dann reicht es nicht für uns und für euch. Geht lieber zu den Händlern und kauft es euch. Während sie noch unterwegs waren, um es zu kaufen, kam der Bräutigam. Die Jungfrauen, die bereit waren, gingen mit ihm in den Hochzeitssaal und die Tür wurde zugeschlossen. Später kamen auch die anderen Jungfrauen und riefen: Herr, Herr, mach uns auf! Er aber antwortete ihnen und sprach: Amen, ich sage euch, ich kenne euch nicht. Seid also wachsam, denn ihr wisst weder den Tag noch die Stunde. Es ist wie mit einem Mann, der auf Reisen ging. Er rief seine Diener und vertraute ihnen sein Vermögen an. Dem einen gab er 5 Talente Silbergeld, einem anderen 2, wieder einem anderen 1, jedem nach seinen Fähigkeiten. Dann reiste er ab. Sofort ging der Diener, der die 5 Talente erhalten hatte, hin, wirtschaftete mit ihnen und gewann noch 5 weitere dazu. Ebenso gewann der 2 erhalten hatte, noch 2 weitere dazu. Der aber, der das eine Talent erhalten hatte, ging und grub ein Loch in die Erde und versteckte das Geld seines Herrn. Nach langer Zeit kehrte der Herr jener Diener zurück und hielt Abrechnung mit ihnen. Da kam der die 5 Talente erhalten hatte, brachte 5 weitere und sagte: Herr, 5 Talente hast du mir gegeben. Sieh her, ich habe noch 5 dazu gewonnen. Sein Herr sagte zu ihm: Sehr gut, du tüchtiger und treuer Diener. Über weniges warst du treu, über vieles werde ich dich setzen. Komm, nimm teil am Freudenfest deines Herrn. Dann kam der Diener, der 2 Talente erhalten hatte, und sagte: Herr, du hast mir 2 Talente gegeben. Sieh her, ich habe noch 2 dazu gewonnen. Sein Herr sagte zu ihm: Sehr gut, du tüchtiger und treuer Diener. Über weniges warst du treu, über vieles werde ich dich setzen. Komm, nimm teil am Freudenfest deines Herrn. Es kam aber auch der Diener, der das eine Talent erhalten hatte, und sagte: Herr, ich wusste, dass du ein strenger Mensch bist. Du erntest, wo du nicht gesät hast, und sammelst, wo du nicht ausgestreut hast. Weil ich Angst hatte, habe ich dein Geld in der Erde versteckt. Sieh her, hier hast du das Deine. Sein Herr antwortete und sprach zu ihm: Du bist ein schlechter und fauler Diener. Du hast gewusst, dass ich ernte, wo ich nicht gesät habe, und sammle, wo ich nicht ausgestreut habe. Du hättest mein Geld auf die Bank bringen müssen. Dann hätte ich es bei meiner Rückkehr mit Zinsen zurückerhalten. Nehmt ihm also das Talent weg und gebt es dem, der die 10 Talente hat. Denn wer hat, dem wird gegeben werden, und er wird im Überfluss haben. Wer aber nicht hat, dem wird auch noch weggenommen, was er hat. Werft den nichtsnutzigen Diener hinaus in die äußerste Finsternis. Dort wird Heulen und Zähneknirschen sein. Wenn der Menschensohn in seiner Herrlichkeit kommt und alle Engel mit ihm, dann wird er sich auf den Thron seiner Herrlichkeit setzen. Und alle Völker werden vor ihm versammelt werden, und er wird sie voneinander scheiden, wie der Hirt die Schafe von den Böcken scheidet. Er wird die Schafe zu seiner Rechten stellen, die Böcke aber zu seiner Linken.
Dann wird der König denen zu seiner Rechten sagen: Kommt her, die ihr von meinem Vater gesegnet seid, empfangt das Reich als Erbe, das seit der Erschaffung der Welt für euch bestimmt ist. Denn ich war hungrig, und ihr habt mir zu essen gegeben. Ich war durstig, und ihr habt mir zu trinken gegeben. Ich war fremd, und ihr habt mich aufgenommen. Ich war nackt, und ihr habt mir Kleidung gegeben. Ich war krank, und ihr habt mich besucht. Ich war im Gefängnis, und ihr seid zu mir gekommen. Dann werden ihm die Gerechten antworten und sagen: Herr, wann haben wir dich hungrig gesehen und dir zu essen gegeben, oder durstig und dir zu trinken gegeben? Und wann haben wir dich fremd gesehen und aufgenommen, oder nackt und dir Kleidung gegeben? Und wann haben wir dich krank oder im Gefängnis gesehen und sind zu dir gekommen? Darauf wird der König ihnen antworten: Amen, ich sage euch, was ihr für einen meiner geringsten Brüder getan habt, das habt ihr mir getan. Dann wird er zu denen auf der Linken sagen: Geht weg von mir, ihr Verfluchten, in das ewige Feuer, das für den Teufel und seine Engel bestimmt ist. Denn ich war hungrig, und ihr habt mir nichts zu essen gegeben. Ich war durstig, und ihr habt mir nichts zu trinken gegeben. Ich war fremd, und ihr habt mich nicht aufgenommen. Ich war nackt, und ihr habt mir keine Kleidung gegeben. Ich war krank und im Gefängnis, und ihr habt mich nicht besucht. Dann werden auch sie antworten: Herr, wann haben wir dich hungrig oder durstig oder fremd oder nackt oder krank oder im Gefängnis gesehen und haben dir nicht geholfen? Darauf wird er ihnen antworten: Amen, ich sage euch, was ihr für einen dieser Geringsten nicht getan habt, das habt ihr auch mir nicht getan. Und diese werden weggehen zur ewigen Strafe, die Gerechten aber zum ewigen Leben.

26. Kapitel Passion und Erweckung Jesu. Und es geschah, als Jesus alle diese Reden beendet hatte, sagte er zu seinen Jüngern: Ihr wisst, dass in 2 Tagen das Pascha-Fest ist. Da wird der Menschensohn ausgeliefert, um gekreuzigt zu werden. Da versammelten sich die Hohepriester und die Ältesten des Volkes im Palast des Hohepriesters, der Kaiaphas hieß, und beschlossen, Jesus mit List in ihre Gewalt zu bringen und ihn zu töten. Sie sagten aber: Ja, nicht am Fest, damit kein Aufruhr im Volk entsteht. Als Jesus in Bethanien im Haus Simons des Aussätzigen war, kam eine Frau mit einem Alabastergefäß voll kostbarem Salböl zu ihm, als er bei Tisch war, und goss es über sein Haupt. Die Jünger wurden unwillig, als sie das sahen, und sagten: Wozu diese Verschwendung? Man hätte das Öl teuer verkaufen und das Geld den Armen geben können. Jesus bemerkte ihren Unwillen und sagte zu ihnen: Warum lasst ihr die Frau nicht in Ruhe? Sie hat ein gutes Werk an mir getan. Denn die Armen habt ihr immer bei euch, mich aber habt ihr nicht immer. Als sie das Öl über mich goss, hat sie meinen Leib für das Begräbnis gesalbt. Amen, ich sage euch, auf der ganzen Welt, wo dieses Evangelium verkündet wird, wird man auch erzählen, was sie getan hat, zu ihrem Gedächtnis. Darauf ging einer der 12 namens Judas Iskariot zu den Hohepriestern und sagte: Was wollt ihr mir geben, wenn ich euch Jesus ausliefere? Und sie boten ihm 30 Silberstücke. Von da an suchte er nach einer Gelegenheit, ihn auszuliefern. Am ersten Tag des Festes der ungesäuerten Brote gingen die Jünger zu Jesus und fragten: Wo sollen wir das Pascha-Mahl für dich vorbereiten? Er antwortete: Geht in die Stadt zu dem und dem und sagt zu ihm: Der Meister lässt dir sagen, meine Zeit ist da. Bei dir will ich mit meinen Jüngern das Pascha-Mahl feiern. Die Jünger taten, wie Jesus ihnen aufgetragen hatte, und bereiteten das Pascha-Mahl vor. Als es Abend wurde, begab er sich mit den 12 Jüngern zu Tisch. Und während sie aßen, sprach er: Amen, ich sage euch, einer von euch wird mich ausliefern. Da wurden sie sehr traurig, und einer nach dem anderen fragte ihn: Bin ich es etwa, Herr? Er antwortete: Der die Hand mit mir in die Schüssel eintunkt, wird mich ausliefern. Der Menschensohn muss zwar seinen Weg gehen, wie die Schrift über ihn sagt, doch weh dem Menschen, durch den der Menschensohn ausgeliefert wird. Für ihn wäre es besser, wenn er nie geboren wäre. Da fragte Judas, der ihn auslieferte: Bin ich es etwa, Rabbi? Jesus antwortete: Du sagst es. Während des Mahls nahm Jesus das Brot und sprach den Lobpreis. Dann brach er das Brot, reichte es den Jüngern und sagte: Nehmt und esst, das ist mein Leib. Dann nahm er den Kelch, sprach das Dankgebet, gab ihn den Jüngern und sagte: Trinkt alle daraus. Das ist mein Blut des Bundes, das für viele vergossen wird, zur Vergebung der Sünden. Ich sage euch, von jetzt an werde ich nicht mehr von dieser Frucht des Weinstocks trinken, bis zu dem Tag, an dem ich mit euch von Neuem davon trinke, im Reich meines Vaters. Nach dem Lobgesang gingen sie zum Ölberg hinaus. Da sagte Jesus zu ihnen: Ihr alle werdet in dieser Nacht an mir Anstoß nehmen, denn in der Schrift steht: Ich werde den Hirten erschlagen, dann werden sich die Schafe der Herde zerstreuen. Aber nach meiner Auferstehung werde ich euch nach Galiläa vorausgehen. Petrus erwiderte ihm:
Und wenn alle an dir Anstoß nehmen, ich werde niemals an dir Anstoß nehmen. Jesus sagte zu ihm: Amen, ich sage dir, in dieser Nacht, ehe der Hahn kräht, wirst du mich dreimal verleugnen. Da sagte Petrus zu ihm: Und wenn ich mit dir sterben müsste, ich werde dich nie verleugnen. Das Gleiche sagten auch alle Jünger. Darauf kam Jesus mit ihnen zu einem Grundstück, das man Gethsemane nennt, und sagte zu den Jüngern: Setzt euch hier, während ich dorthin gehe und bete. Und er nahm Petrus und die beiden Söhne des Zebedäus mit sich. Da ergriff ihn Traurigkeit und Angst, und er sagte zu ihnen: Meine Seele ist zu Tode betrübt. Bleibt hier und wacht mit mir. Und er ging ein Stück weiter, warf sich auf sein Gesicht und betete: Mein Vater, wenn es möglich ist, gehe dieser Kelch an mir vorüber. Aber nicht wie ich will, sondern wie du willst. Und er ging zu den Jüngern zurück und fand sie schlafend. Da sagte er zu Petrus: Könntet ihr nicht einmal eine Stunde mit mir wachen? Wacht und betet, damit ihr nicht in Versuchung geratet. Der Geist ist willig, aber das Fleisch ist schwach. Wieder ging er weg zum zweiten Mal und betete: Mein Vater, wenn dieser Kelch an mir nicht vorübergehen kann, ohne dass ich ihn trinke, geschehe dein Wille. Als er zurückkam, fand er sie wieder schlafend, denn die Augen waren ihnen zugefallen. Und er ließ sie, ging wieder weg und betete zum dritten Mal mit den gleichen Worten. Danach kehrte er zu den Jüngern zurück und sagte zu ihnen: Schlaft ihr immer noch und ruht euch aus? Siehe, die Stunde ist gekommen und der Menschensohn wird in die Hände von Sündern ausgeliefert. Steht auf, wir wollen gehen. Siehe, der mich ausliefert, ist da. Noch während er redete, siehe, da kam Judas, einer der Zwölf, mit einer großen Schar von Männern, die mit Schwertern und Knüppeln bewaffnet waren. Sie waren von den Hohepriestern und den Ältesten des Volkes geschickt worden. Der ihn auslieferte, hatte mit ihnen ein Zeichen vereinbart und gesagt: Der, den ich küssen werde, der ist es, nehmt ihn fest. Sogleich ging er auf Jesus zu und sagte: Sei gegrüßt, Rabbi, und er küsste ihn. Jesus erwiderte ihm: Freund, dazu bist du gekommen? Da gingen sie auf Jesus zu, ergriffen ihn und nahmen ihn fest. Und siehe, einer von den Begleitern Jesu streckte die Hand aus, zog sein Schwert, schlug auf den Diener des Hohepriesters ein und hieb ihm ein Ohr ab. Da sagte Jesus zu ihm: Steck dein Schwert in die Scheide, denn alle, die zum Schwert greifen, werden durch das Schwert umkommen. Oder glaubst du nicht, mein Vater würde mir sogleich mehr als 12 Legionen Engel schicken, wenn ich ihn darum bitte? Wie würden dann aber die Schriften erfüllt, dass es so geschehen muss? In jener Stunde sagte Jesus zu den Männern: Wie gegen einen Räuber seid ihr mit Schwertern und Knüppeln ausgezogen, um mich festzunehmen. Tag für Tag saß ich im Tempel und lehrte, und ihr habt mich nicht verhaftet. Das alles aber ist geschehen, damit die Schriften der Propheten in Erfüllung gehen. Da verließen ihn alle Jünger und flohen. Nach der Verhaftung führte man Jesus zum Hohepriester Kaiaphas, bei dem sich die Schriftgelehrten und die Ältesten versammelt hatten. Petrus folgte Jesus von Weitem bis zum Hof des Hohepriesters. Er ging in den Hof hinein und setzte sich zu den Dienern, um zu sehen, wie alles ausgehen würde. Die Hohepriester und der ganze Hohe Rat bemühten sich um falsche Zeugenaussagen gegen Jesus, um ihn zum Tod verurteilen zu können. Sie fanden aber nichts, obwohl viele falsche Zeugen auftraten. Zuletzt kamen zwei Männer und behaupteten:
Er hat gesagt, ich kann den Tempel Gottes niederreißen und in 3 Tagen wieder aufbauen. Da stand der Hohepriester auf und fragte Jesus, willst du nichts sagen zu dem, was diese Leute gegen dich vorbringen? Jesus aber schwieg. Darauf sagte der Hohepriester zu ihm, ich beschwöre dich bei dem lebendigen Gott, sag uns, bist du der Christus, der Sohn Gottes? Jesus antwortete, du hast es gesagt, doch ich erkläre euch, von nun an werdet ihr den Menschensohn zur Rechten der Macht sitzen und auf den Wolken des Himmels kommen sehen. Da zerriss der Hohepriester sein Gewand und rief, er hat Gott gelästert, wozu brauchen wir noch Zeugen? Jetzt habt ihr die Gotteslästerung gehört. Was ist eure Meinung? Sie antworteten, er ist des Todes schuldig. Dann spuckten sie ihm ins Gesicht und schlugen ihn. Andere ohrfeigten ihn und riefen, Christus, du bist doch ein Prophet. Sag uns, wer hat dich geschlagen? Petrus aber saß draußen im Hof. Da trat eine Magd zu ihm und sagte, auch du warst mit diesem Jesus aus Galiläa zusammen. Doch er leugnete es vor allen und sagte, ich weiß nicht, wovon du redest. Und als er zum Tor hinausgehen wollte, sah ihn eine andere Magd und sagte zu denen, die dort standen, der war mit Jesus dem Nazaräer zusammen. Wieder leugnete er und schwor, ich kenne den Menschen nicht. Wenig später kamen die Leute, die dort standen, und sagten zu Petrus, wirklich, auch du gehörst zu ihnen, deine Mundart verrät dich. Da fing er an zu fluchen und zu schwören, ich kenne den Menschen nicht. Gleich darauf krähte ein Hahn, und Petrus erinnerte sich an das Wort, das Jesus gesagt hatte, ehe der Hahn kräht, wirst du mich 3-mal verleugnen. Und er ging hinaus und weinte bitterlich.

27. Kapitel. Als es Morgen wurde, fassten die Hohepriester und die Ältesten des Volkes gemeinsam den Beschluss, Jesus hinrichten zu lassen. Sie ließen ihn fesseln und abführen und lieferten ihn dem Statthalter Pilatus aus. Als nun Judas, der ihn ausgeliefert hatte, sah, dass Jesus verurteilt war, reute ihn seine Tat. Er brachte den Hohepriestern und den Ältesten die 30 Silberstücke zurück und sagte: »Ich habe gesündigt, ich habe unschuldiges Blut ausgeliefert.« Sie antworteten: »Was geht das uns an? Das ist deine Sache.« Da warf er die Silberstücke in den Tempel, dann ging er weg und erhängte sich. Die Hohepriester nahmen die Silberstücke und sagten: »Man darf das Geld nicht in den Tempelschatz tun, denn es klebt Blut daran.« Und sie beschlossen, von dem Geld den Töpferacker zu kaufen, als Begräbnisplatz für die Fremden. Deshalb heißt dieser Acker bis heute Blutacker. So erfüllte sich, was durch den Propheten Jeremia gesagt worden ist: »Sie nahmen die 30 Silberstücke, das ist der Preis, den er den Israeliten wert war, und kauften für das Geld den Töpferacker, wie mir der Herr befohlen hatte.« Als Jesus vor dem Statthalter stand, fragte ihn dieser: »Bist du der König der Juden?« Jesus antwortete: »Du sagst es.« Als aber die Hohepriester und die Ältesten ihn anklagten, gab er keine Antwort. Da sagte Pilatus zu ihm: »Hörst du nicht, was sie dir alles vorwerfen?« Er aber antwortete ihm auf keine einzige Frage, so dass der Statthalter sehr verwundert war. Jeweils zum Fest pflegte der Statthalter einen Gefangenen freizulassen, den das Volk verlangte. Damals war gerade ein berüchtigter Mann namens Jesus Barabbas im Gefängnis. Pilatus fragte nun die Menge, die zusammengekommen war: »Was wollt ihr? Wen soll ich freilassen, Jesus Barabbas oder Jesus, den man den Christus nennt?« Er wusste nämlich, dass man Jesus nur aus Neid an ihn ausgeliefert hatte. Während Pilatus auf dem Richterstuhl saß, sandte seine Frau zu ihm und ließ ihm sagen: »Habe du nichts zu schaffen mit jenen Gerechten? Ich habe heute seinetwegen im Traum viel gelitten.« Inzwischen überredeten die Hohepriester und die Ältesten die Menge, die Freilassung des Barabbas zu fordern, Jesus aber hinrichten zu lassen. Der Statthalter fragte sie: »Wen von beiden soll ich freilassen?« Sie riefen: »Barabbas!« Pilatus sagte zu ihnen: »Was soll ich dann mit Jesus tun, den man den Christus nennt?« Da antworteten sie alle: »Ans Kreuz mit ihm!« Er erwiderte: »Was für ein Verbrechen hat er denn begangen?« Sie aber schrien noch lauter: »Ans Kreuz mit ihm!« Als Pilatus sah, dass er nichts erreichte, sondern dass der Tumult immer größer wurde, ließ er Wasser bringen, wusch sich vor allen Leuten die Hände und sagte: »Ich bin unschuldig am Blut dieses Menschen, das ist eure Sache.« Da rief das ganze Volk: »Sein Blut über uns und unsere Kinder!« Darauf ließ er Barabbas frei. Jesus aber ließ er geißeln und lieferte ihn aus zur Kreuzigung. Da nahmen die Soldaten des Statthalters Jesus, führten ihn in das Prätorium und versammelten die ganze Kohorte um ihn. Sie zogen ihn aus und legten ihm einen purpurroten Mantel um. Dann flochten sie einen Kranz aus Dornen, den setzten sie ihm auf das Haupt und gaben ihm einen Stock in die rechte Hand. Sie fielen vor ihm auf die Knie und verhöhnten ihn, indem sie riefen: »Sei gegrüßt, König der Juden!« Und sie spuckten ihn an, nahmen ihm den Stock wieder weg und schlugen damit auf seinen Kopf. Nachdem sie so ihren Spott mit ihm getrieben hatten, nahmen sie ihm den Mantel ab und zogen ihm seine eigenen Kleider wieder an. Dann führten sie Jesus hinaus, um ihn zu kreuzigen.
Auf dem Weg trafen sie einen Mann aus Kyrene namens Simon. Ihn zwangen sie, sein Kreuz zu tragen. So kamen sie an den Ort, der Golgatha genannt wird, das heißt Schädelhöhe. Und sie gaben ihm Wein zu trinken, der mit Galle vermischt war. Als er aber davon gekostet hatte, wollte er ihn nicht trinken. Nachdem sie ihn gekreuzigt hatten, verteilten sie seine Kleider, indem sie das Los über sie warfen. Dann setzten sie sich nieder und bewachten ihn dort. Über seinem Kopf hatten sie eine Aufschrift angebracht, die seine Schuld angab. Das ist Jesus, der König der Juden. Zusammen mit ihm wurden zwei Räuber gekreuzigt, der eine rechts von ihm, der andere links. Die Leute, die vorbeikamen, verhöhnten ihn, schüttelten den Kopf und riefen: Du willst den Tempel niederreißen und in 3 Tagen wieder aufbauen? Wenn du Gottes Sohn bist, rette dich selbst und steig herab vom Kreuz. Ebenso verhöhnten ihn auch die Hohepriester, die Schriftgelehrten und die Ältesten und sagten: Andere hat er gerettet, sich selbst kann er nicht retten. Er ist doch König von Israel. Er soll jetzt vom Kreuz herabsteigen, dann werden wir an ihn glauben. Er hat auf Gott vertraut. Der soll ihn jetzt retten, wenn er an ihm gefallen hat. Er hat doch gesagt: Ich bin Gottes Sohn. Ebenso beschimpften ihn die beiden Räuber, die mit ihm zusammen gekreuzigt wurden. Von der 6. Stunde an war Finsternis über dem ganzen Land bis zur 9. Stunde. Um die 9. Stunde schrie Jesus mit lauter Stimme: Eli, Eli, lema sabachthani, das heißt: mein Gott, warum hast du mich verlassen? Einige von denen, die dabei standen und es hörten, sagten: Er ruft nach Elia. Sogleich lief einer von ihnen hin, tauchte einen Schwamm in Essig, steckte ihn auf ein Rohr und gab Jesus zu trinken. Die anderen aber sagten: Lass, wir wollen sehen, ob Elia kommt und ihm hilft. Jesus aber schrie noch einmal mit lauter Stimme. Dann hauchte er den Geist aus. Und siehe, der Vorhang riss im Tempel von oben bis unten entzwei. Die Erde bebte und die Felsen spalteten sich. Die Gräber öffneten sich und die Leiber vieler Heiliger, die entschlafen waren, wurden auferweckt. Nach der Auferstehung Jesu verließen sie ihre Gräber, kamen in die heilige Stadt und erschienen vielen. Als der Hauptmann und die Männer, die mit ihm zusammen Jesus bewachten, das Erdbeben bemerkten und sahen, was geschah, erschraken sie sehr und sagten: Wahrhaftig, Gottes Sohn war dieser! Auch viele Frauen waren dort und sahen von Weitem zu. Sie waren Jesus von Galiläa aus nachgefolgt und hatten ihm gedient. Zu ihnen gehörten Maria aus Magdala, Maria, die Mutter des Jakobus und des Josef und die Mutter der Söhne des Zebedäus. Gegen Abend kam ein reicher Mann aus Arimathäa namens Josef. Auch er war ein Jünger Jesu. Er ging zu Pilatus und bat um den Leichnam Jesu. Da befahl Pilatus, ihm den Leichnam zu überlassen. Josef nahm den Leichnam und hüllte ihn in ein reines Leinentuch. Dann legte er ihn in ein neues Grab, das er für sich selbst in einen Felsen hatte hauen lassen. Er wälzte einen großen Stein vor den Eingang des Grabes und ging weg. Auch Maria aus Magdala und die andere Maria waren dort. Sie saßen dem Grab gegenüber. Am nächsten Tag gingen die Hohepriester und die Pharisäer gemeinsam zu Pilatus. Es war der Tag nach dem Rüsttag. Sie sagten: Herr, es fiel uns ein, dass dieser Betrüger, als er noch lebte, behauptet hat: Ich werde nach 3 Tagen auferstehen. Gib also den Befehl, dass das Grab bis zum 3. Tag bewacht wird. Sonst könnten seine Jünger kommen, ihn stehlen und dem Volk sagen:
Er ist von den Toten auferstanden. Und dieser letzte Betrug wäre noch schlimmer als alles zuvor. Pilatus antwortete ihnen: Ihr sollt eine Wache haben. Geht und sichert das Grab so gut ihr könnt. Darauf gingen sie, um das Grab zu sichern. Sie versiegelten den Eingang und ließen die Wache dort.

28. Kapitel. Nach dem Sabbat, beim Anbruch des ersten Tages der Woche, kamen Maria aus Magdala und die andere Maria, um nach dem Grab zu sehen. Und siehe, es geschah ein gewaltiges Erdbeben, denn ein Engel des Herrn kam vom Himmel herab, trat an das Grab, wälzte den Stein weg und setzte sich darauf. Sein Aussehen war wie ein Blitz und sein Gewand weiß wie Schnee. Aus Furcht vor ihm erbebten die Wächter und waren wie tot. Der Engel aber sagte zu den Frauen: Fürchtet euch nicht. Ich weiß, ihr sucht Jesus, den Gekreuzigten. Er ist nicht hier, denn er ist auferstanden, wie er gesagt hat. Kommt her und seht euch den Ort an, wo er lag. Dann geht schnell zu seinen Jüngern und sagt ihnen: Er ist von den Toten auferstanden. Und siehe, er geht euch voraus nach Galiläa. Dort werdet ihr ihn sehen. Siehe, ich habe es euch gesagt. Sogleich verließen sie das Grab voll Furcht und großer Freude, und sie eilten zu seinen Jüngern, um ihnen die Botschaft zu verkünden. Und siehe, Jesus kam ihnen entgegen und sagte: Seid gegrüßt. Sie gingen auf ihn zu, warfen sich vor ihm nieder und umfassten seine Füße. Da sagte Jesus zu ihnen: Fürchtet euch nicht. Geht und sagt meinen Brüdern, sie sollen nach Galiläa gehen und dort werden sie mich sehen. Noch während die Frauen unterwegs waren, siehe, da kamen einige von den Wächtern in die Stadt und berichteten den Hohepriestern alles, was geschehen war. Diese fassten gemeinsam mit den Ältesten den Beschluss, die Soldaten zu bestechen. Sie gaben ihnen viel Geld und sagten: Erzählt den Leuten, seine Jünger sind bei Nacht gekommen und haben ihn gestohlen, während wir schliefen. Falls der Statthalter davon hört, werden wir ihn beschwichtigen und dafür sorgen, dass ihr nichts zu befürchten habt. Die Soldaten nahmen das Geld und machten alles so, wie man es ihnen gesagt hatte. Und dieses Gerücht verbreitete sich bei den Juden bis heute. Die 11 Jünger gingen nach Galiläa auf den Berg, den Jesus ihnen genannt hatte. Und als sie Jesus sahen, fielen sie vor ihm nieder. Einige aber hatten Zweifel. Da trat Jesus auf sie zu und sagte zu ihnen: Mir ist alle Vollmacht gegeben, im Himmel und auf der Erde. Darum geht und macht alle Völker zu meinen Jüngern, tauft sie auf den Namen des Vaters und des Sohnes und des Heiligen Geistes und lehrt sie, alles zu befolgen, was ich euch geboten habe. Und siehe, ich bin mit euch alle Tage bis zum Ende der Welt.

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1: Für euch jetzt das Markus-Evangelium.
2: Das Evangelium nach Markus. Erstes Kapitel. In der Wüste. Anfang des Evangeliums von Jesus Christus, Gottes Sohn. Wie geschrieben steht beim Propheten Jesaja: Siehe, ich sende meinen Boten vor dir her, der deinen Weg bahnen wird. Stimme eines Rufers in der Wüste: Bereitet den Weg des Herrn, macht gerade seine Straßen. So trat Johannes der Täufer in der Wüste auf und verkündete eine Taufe der Umkehr zur Vergebung der Sünden. Ganz Judäa und alle Einwohner Jerusalems zogen zu ihm hinaus. Sie bekannten ihre Sünden und ließen sich im Jordan von ihm taufen. Johannes trug ein Gewand aus Kamelhaaren und einen ledernen Gürtel um seine Hüften und er lebte von Heuschrecken und wildem Honig. Er verkündete: Nach mir kommt einer, der ist stärker als ich. Ich bin es nicht wert, mich zu bücken und ihm die Riemen der Sandalen zu lösen. Ich habe euch mit Wasser getauft. Er aber wird euch mit dem Heiligen Geist taufen. Und es geschah in jenen Tagen, da kam Jesus von Nazareth in Galiläa und ließ sich von Johannes im Jordan taufen. Und sogleich, als er aus dem Wasser stieg, sah er, dass der Himmel aufriss und der Geist wie eine Taube auf ihn herabkam. Und eine Stimme aus dem Himmel sprach: Du bist mein geliebter Sohn. An dir habe ich Wohlgefallen gefunden. Und sogleich trieb der Geist Jesus in die Wüste. Jesus blieb 40 Tage in der Wüste und wurde vom Satan in Versuchung geführt. Er lebte bei den wilden Tieren und die Engel dienten ihm. Das Wirken Jesu in Galiläa. Nachdem Johannes ausgeliefert worden war, ging Jesus nach Galiläa. Er verkündete das Evangelium Gottes und sprach: Die Zeit ist erfüllt. Das Reich Gottes ist nahe. Kehrt um und glaubt an das Evangelium. Als Jesus am See von Galiläa entlang ging, sah er Simon und Andreas, den Bruder des Simon, die auf dem See ihre Netze auswarfen. Sie waren nämlich Fischer. Da sagte er zu ihnen: Kommt her, mir nach. Ich werde euch zu Menschenfischern machen. Und sogleich ließen sie ihre Netze liegen und folgten ihm nach. Als er ein Stück weiter ging, sah er Jakobus, den Sohn des Zebedäus, und seinen Bruder Johannes. Sie waren im Boot und richteten ihre Netze her. Sogleich rief er sie, und sie ließen ihren Vater Zebedäus mit seinen Tagelöhnern im Boot zurück und folgten Jesus nach. Sie kamen nach Kapernaum. Am folgenden Sabbat ging er in die Synagoge und lehrte. Und die Menschen waren voll Staunen über seine Lehre, denn er lehrte sie wie einer, der Vollmacht hat, nicht wie die Schriftgelehrten. In ihrer Synagoge war ein Mensch, der von einem unreinen Geist besessen war, der begann zu schreien: Was haben wir mit dir zu tun, Jesus von Nazareth? Bist du gekommen, um uns ins Verderben zu stürzen? Ich weiß, wer du bist, der Heilige Gottes. Da drohte ihm Jesus: Schweig und verlass ihn. Der unreine Geist zerrte den Mann hin und her und verließ ihn mit lautem Geschrei. Da erschraken alle, und einer fragte den anderen: Was ist das? Eine neue Lehre mit Vollmacht? Sogar die unreinen Geister gehorchen seinem Befehl? Und sein Ruf verbreitete sich rasch im ganzen Gebiet von Galiläa. Sie verließen sogleich die Synagoge und gingen zusammen mit Jakobus und Johannes in das Haus des Simon und Andreas. Die Schwiegermutter des Simon lag mit Fieber im Bett. Sie sprachen sogleich mit Jesus über sie, und er ging zu ihr, fasste sie an der Hand und richtete sie auf. Da wich das Fieber von ihr, und sie diente ihnen. Am Abend, als die Sonne untergegangen war, brachte man alle Kranken und Besessenen zu Jesus. Die ganze Stadt war vor der Haustür versammelt, und er heilte viele, die an allen möglichen Krankheiten litten, und trieb viele Dämonen aus. Und er verbot den Dämonen zu sagen, dass sie wussten, wer er war. In aller Frühe, als es noch dunkel war, stand er auf und ging an einen einsamen Ort, um zu beten. Simon und seine Begleiter eilten ihm nach, und als sie ihn fanden, sagten sie zu ihm: Alle suchen dich. Er antwortete: Lasst uns anderswo hingehen, in die benachbarten Dörfer, damit ich auch dort verkünde, denn dazu bin ich gekommen. und er zog durch ganz Galiläa, verkündete in ihren Synagogen und trieb die Dämonen aus. Ein Aussätziger kam zu Jesus und bat ihn um Hilfe. Er fiel vor ihm auf die Knie und sagte, »Wenn du willst, kannst du mich reinmachen.« Jesus hatte Mitleid mit ihm. Er streckte die Hand aus, berührte ihn und sagte, »Ich will. Werde rein.« Sogleich verschwand der Aussatz und der Mann war rein. Jesus schickte ihn weg, wies ihn streng an und sagte zu ihm, »Sieh, dass du niemandem etwas sagst, sondern geh, zeig dich dem Priester und bring für deine Reinigung dar, was Mose festgesetzt hat, ihnen zum Zeugnis.« Der Mann aber ging weg und verkündete bei jeder Gelegenheit, was geschehen war. Er verbreitete die Geschichte, so dass sich Jesus in keiner Stadt mehr zeigen konnte. Er hielt sich nur noch an einsamen Orten auf. Dennoch kamen die Leute von überall her zu ihm.

Zweites Kapitel. Als er nach einigen Tagen wieder nach Kapharnaum hineinging, wurde bekannt, dass er im Hause war. Und es versammelten sich so viele Menschen, dass nicht einmal mehr vor der Tür Platz war, und er verkündete ihnen das Wort. Da brachte man einen Gelähmten zu ihm, von 4 Männern getragen. Weil sie ihn aber wegen der vielen Leute nicht bis zu Jesus bringen konnten, deckten sie dort, wo Jesus war, das Dach ab, schlugen die Decke durch und ließen den Gelähmten auf seiner Liege durch die Öffnung hinab. Als Jesus ihren Glauben sah, sagte er zu dem Gelähmten: »Mein Sohn, deine Sünden sind dir vergeben.« Einige Schriftgelehrte aber, die dort saßen, dachten in ihrem Herzen: »Wie kann dieser Mensch so reden? Er lästert Gott. Wer kann Sünden vergeben, außer dem einen Gott?« Jesus erkannte sogleich in seinem Geist, dass sie so bei sich dachten, und sagte zu ihnen: »Was für Gedanken habt ihr in euren Herzen? Was ist leichter, zu dem Gelähmten zu sagen: Deine Sünden sind dir vergeben, oder zu sagen: Steh auf, nimm deine Liege und geh umher? Damit ihr aber erkennt, dass der Menschensohn die Vollmacht hat, auf der Erde Sünden zu vergeben, sagte er zu dem Gelähmten: Ich sage dir, steh auf, nimm deine Liege und geh nach Hause. Er stand sofort auf, nahm seine Liege und ging vor alle Augen weg. Da gerieten alle in Staunen. Sie priesen Gott und sagten: So etwas haben wir noch nie gesehen. Jesus ging wieder hinaus an den See. Da kamen Scharen von Menschen zu ihm, und er lehrte sie. Als er weiterging, sah er Levi, den Sohn des Alpheus, am Zoll sitzen und sagte zu ihm: Folge mir nach. Da stand Levi auf und folgte ihm nach, und als Jesus in dessen Haus zu Tisch war, da waren viele Zöllner und Sünder zusammen mit ihm und seinen Jüngern zu Tisch. Es waren nämlich viele, die ihm nachfolgten. Als die Schriftgelehrten der Pharisäer sahen, dass er mit Zöllnern und Sündern aß, sagten sie zu seinen Jüngern: Wie kann er zusammen mit Zöllnern und Sündern essen? Jesus hörte es und sagte zu ihnen: Nicht die Gesunden bedürfen des Arztes, sondern die Kranken. Ich bin nicht gekommen, um Gerechte zu rufen, sondern Sünder. Da die Jünger des Johannes und die Pharisäer zu fasten pflegten, kamen Leute zu Jesus und sagten: Warum fasten deine Jünger nicht, während die Jünger des Johannes und die Jünger der Pharisäer fasten? Jesus antwortete ihnen: Können denn die Hochzeitsgäste fasten, solange der Bräutigam bei ihnen ist? Solange der Bräutigam bei ihnen ist, können sie nicht fasten. Es werden aber Tage kommen, da wird ihnen der Bräutigam weggenommen sein. Dann werden sie fasten, an jenem Tag. Niemand näht ein Stück neuen Stoff auf ein altes Gewand, denn der neue Stoff reißt vom alten Gewand ab und es entsteht ein noch größerer Riss. Auch füllt niemand jungen Wein in alte Schläuche, sonst zerreißt der Wein die Schläuche. Der Wein ist verloren und die Schläuche sind unbrauchbar. Junger Wein gehört in neue Schläuche. An einem Sabbat ging er durch die Kornfelder, und unterwegs rissen seine Jünger Ähren ab. Da sagten die Pharisäer zu ihm: Sieh dir an, was sie tun, das ist doch am Sabbat nicht erlaubt. Er antwortete: Habt ihr nie gelesen, was David getan hat, als er und seine Begleiter hungrig waren und nichts zu essen hatten? Wie er zur Zeit des Hohepriesters Abjatar in das Haus Gottes ging und die Schaubrote aß, die außer den Priestern niemand essen darf, und auch seinen Begleitern davon gab? Und Jesus sagte zu ihnen: Der Sabbat wurde für den Menschen gemacht, nicht der Mensch für den Sabbat. Deshalb ist der Menschensohn Herr auch über den Sabbat.

Drittes Kapitel. Als er wieder in die Synagoge ging, war dort ein Mann mit einer verdorrten Hand. Und sie gaben Acht, ob Jesus ihn am Sabbat heilen werde. Sie suchten nämlich einen Grund zur Anklage gegen ihn. Da sagte er zu dem Mann mit der verdorrten Hand: Steh auf und stell dich in die Mitte. Und zu den anderen sagte er: Was ist am Sabbat erlaubt? Gutes zu tun oder Böses? Ein Leben zu retten oder es zu vernichten? Sie aber schwiegen, und er sah sie der Reihe nach an, voll Zorn und Trauer über ihr verstocktes Herz, und sagte zu dem Mann: Streck deine Hand aus. Er streckte sie aus, und seine Hand wurde wiederhergestellt. Da gingen die Pharisäer hinaus und fassten zusammen mit den Anhängern des Herodes den Beschluss, Jesus umzubringen. Jesus zog sich mit seinen Jüngern an den See zurück. Viele Menschen aus Galiläa aber folgten ihm nach, auch aus Judäa, aus Jerusalem und Idumäa, aus dem Gebiet jenseits des Jordan und aus der Gegend von Tyros und Sidon kamen Scharen von Menschen zu ihm, als sie hörten, was er tat. Da sagte er zu seinen Jüngern, sie sollten ein Boot für ihn bereithalten, damit er von der Menge nicht erdrückt werde. Denn er heilte viele, so dass alle, die ein Leiden hatten, sich an ihn herandrängten, um ihn zu berühren. Wenn die von unreinen Geistern Besessenen ihn sahen, fielen sie vor ihm nieder und schrien: Du bist der Sohn Gottes! Er aber gebot ihnen, dass sie ihn nicht bekannt machen sollten. Jesus stieg auf einen Berg und rief die zu sich, die er selbst wollte, und sie kamen zu ihm. Und er setzte 12 ein, damit sie mit ihm seien und damit er sie aussende zu verkünden und mit Vollmacht Dämonen auszutreiben. Die 12, die er einsetzte, waren Petrus, diesen Beinamen gab er dem Simon, Jakobus, der Sohn des Zebedäus, und Johannes, der Bruder des Jakobus, ihnen gab er den Beinamen Boanerges, das heißt Donnersöhne, dazu Andreas, Philippus, Bartholomäus, Matthäus, Thomas, Jakobus, der Sohn des Alpheus, Thaddäus, Simon Kananäus und Judas Iskariot, der ihn dann ausgeliefert hat. Jesus ging in ein Haus, und wieder kamen so viele Menschen zusammen, dass sie nicht einmal mehr essen konnten. Als seine Angehörigen davon hörten, machten sie sich auf den Weg, um ihn mit Gewalt zurückzuholen, denn sie sagten, er ist von Sinnen. Die Schriftgelehrten, die von Jerusalem herabgekommen waren, sagten, er ist von Beelzebul besessen. Mit Hilfe des Herrschers der Dämonen treibt er die Dämonen aus. Da rief er sie zu sich und belehrte sie in Gleichnissen. Wie kann der Satan den Satan austreiben? Wenn ein Reich in sich gespalten ist, kann es keinen Bestand haben. Wenn eine Familie in sich gespalten ist, kann sie keinen Bestand haben. Und wenn sich der Satan gegen sich selbst erhebt und gespalten ist, kann er keinen Bestand haben, sondern es ist um ihn geschehen. Es kann aber auch keiner in das Haus des Starken eindringen und ihm den Hausrat rauben, wenn er nicht zuerst den Starken fesselt. Erst dann kann er sein Haus plündern. Amen, ich sage euch, alle Vergehen und Lästerungen werden den Menschen vergeben werden, so viel sie auch lästern mögen. Wer aber den Heiligen Geist lästert, der findet in Ewigkeit keine Vergebung, sondern seine Sünde wird dann ewig an ihm haften. Sie hatten nämlich gesagt, er hat einen unreinen Geist. Da kamen seine Mutter und seine Brüder. Sie blieben draußen stehen und ließen ihn herausrufen. Es saßen viele Leute um ihn herum, und man sagte zu ihm: Siehe, deine Mutter und deine Brüder stehen draußen und suchen dich. Er erwiderte: Wer ist meine Mutter und wer sind meine Brüder? Und er blickte auf die Menschen, die im Kreis um ihn herum saßen, und sagte: Das hier sind meine Mutter und meine Brüder. Wer den Willen Gottes tut, der ist für mich Bruder und Schwester und Mutter.

Viertes Kapitel. Und wieder begann er, am Ufer des Sees zu lehren, und sehr viele Menschen versammelten sich um ihn. Er stieg deshalb in ein Boot auf dem See und setzte sich. Die Leute aber standen am Ufer, und er sprach lange zu ihnen und lehrte sie in Gleichnissen. Bei dieser Belehrung sagte er zu ihnen: Hört! Siehe, ein Sämann ging hinaus, um zu säen. Als er säte, fiel ein Teil auf den Weg, und die Vögel kamen und fraßen es. Ein anderer Teil fiel auf felsigen Boden, wo es nur wenig Erde gab, und ging sofort auf, weil das Erdreich nicht tief war. Als aber die Sonne hochstieg, wurde die Saat versenkt und verdorrte, weil sie keine Wurzeln hatte. Wieder ein anderer Teil fiel in die Dornen, und die Dornen wuchsen und erstickten die Saat, und sie brachte keine Frucht. Ein anderer Teil schließlich fiel auf guten Boden und brachte Frucht. Die Saat ging auf und wuchs empor und trug 30-fach, 60-fach und 100-fach. Und Jesus sprach: Wer Ohren hat zum Hören, der höre. Als er mit seinen Begleitern und den 12 allein war, fragten sie ihn nach dem Sinn seiner Gleichnisse. Da sagte er zu ihnen: Euch ist das Geheimnis des Reiches Gottes gegeben. Für die aber, die draußen sind, geschieht alles in Gleichnissen. Denn sehen sollen sie, sehen, aber nicht erkennen. Hören sollen sie, hören, aber nicht verstehen. Damit sie sich nicht bekehren und ihnen nicht vergeben wird. Und er sagte zu ihnen: Wenn ihr schon dieses Gleichnis nicht versteht, wie wollt ihr dann all die anderen Gleichnisse verstehen? Der Sämann sät das Wort. Auf den Weg fällt das Wort bei denen, die es zwar hören, aber sofort kommt der Satan und nimmt das Wort weg, das in sie gesät wurde. Ähnlich ist es bei den Menschen, bei denen das Wort auf felsigen Boden fällt. Sobald sie es hören, nehmen sie es freudig auf, aber sie haben keine Wurzeln, sondern sind unbeständig. Und wenn sie dann um des Wortes willen bedrängt oder verfolgt werden, kommen sie sofort zu Fall. Bei anderen fällt das Wort in die Dornen. Sie hören es zwar, aber die Sorgen der Welt, der trügerische Reichtum und die Gier nach all den anderen Dingen machen sich breit und ersticken es, und es bleibt ohne Frucht. Auf guten Boden ist das Wort bei denen gesät, die es hören und aufnehmen und Frucht bringen, 30-fach, 60-fach und 100-fach. Er sagte zu ihnen: Zündet man etwa eine Leuchte an und stellt sie unter den Scheffel oder unter das Bett? Stellt man sie nicht auf den Leuchter? Denn es gibt nichts Verborgenes, das nicht bekannt werden soll, und nichts Geheimes, das nicht an den Tag kommen soll. Wenn einer Ohren hat zum Hören, so höre er. Weiter sagte er: Achtet auf das, was ihr hört. Nach dem Maß, mit dem ihr messt und zuteilt, wird euch zugeteilt werden, ja, es wird euch noch mehr gegeben. Denn wer hat, dem wird gegeben. Wer aber nicht hat, dem wird auch noch weggenommen, was er hat. Er sagte: Mit dem Reich Gottes ist es so, wie wenn ein Mann Samen auf seinen Acker sät. Dann schläft er und steht wieder auf. Es wird Nacht und wird Tag, der Samen keimt und wächst, und der Mann weiß nicht wie. Die Erde bringt von selbst ihre Frucht, zuerst den Halm, dann die Ähre, dann das volle Korn in der Ähre. Sobald aber die Frucht reif ist, legt er die Sichel an, denn die Zeit der Ernte ist da. Er sagte: Womit sollen wir das Reich Gottes vergleichen? Mit welchem Gleichnis sollen wir es beschreiben? Es gleicht einem Senfkorn. Dieses ist das kleinste von allen Samenkörnern, die man in die Erde sät. Ist es aber gesät, dann geht es auf und wird größer als alle anderen Gewächse und treibt große Zweige, sodass in seinem Schatten die Vögel des Himmels nisten können. Durch viele solche Gleichnisse verkündete er ihnen das Wort, so wie sie es aufnehmen konnten. Er redete nur in Gleichnissen zu ihnen. Seinen Jüngern aber erklärte er alles, wenn er mit ihnen allein war. Am Abend dieses Tages sagte er zu ihnen: Wir wollen ans andere Ufer hinüberfahren. Sie schickten die Leute fort und fuhren mit ihm in dem Boot, in dem er saß, weg. Und andere Boote begleiteten ihn.
Plötzlich erhob sich ein heftiger Wirbelsturm, und die Wellen schlugen in das Boot, so dass es sich mit Wasser zu füllen begann. Er aber lag hinten im Boot auf einem Kissen und schlief. Sie weckten ihn und riefen: »Meister, kümmert es dich nicht, dass wir zugrunde gehen?« Da stand er auf, drohte dem Wind und sagte zu dem See: »Schweig, sei still.« Und der Wind legte sich und es trat völlige Stille ein. Er sagte zu ihnen: »Warum habt ihr solche Angst? Habt ihr noch keinen Glauben?« Da ergriff sie große Furcht, und sie sagten zueinander: »Wer ist denn dieser, dass ihm sogar der Wind und das Meer gehorchen?«

Fünftes Kapitel. Sie kamen an das andere Ufer des Sees in das Gebiet von Gerasa. Als er aus dem Boot stieg, lief ihm sogleich von den Gräbern her ein Mensch entgegen, der von einem unreinen Geist besessen war. Er hauste in den Grabstätten. Nicht einmal mit einer Kette konnte man ihn bändigen. Schon oft hatte man ihn mit Fußfesseln und Ketten gebunden, aber er hatte die Ketten zerrissen und die Fußfesseln durchgescheuert. Niemand konnte ihn bezwingen. Bei Tag und Nacht schrie er unaufhörlich in den Grabstätten und auf den Bergen und schlug sich mit Steinen. Als er Jesus von Weitem sah, lief er zu ihm hin, warf sich vor ihm nieder und schrie laut: »Was habe ich mit dir zu tun, Jesus, Sohn des höchsten Gottes? Ich beschwöre dich bei Gott, quäle mich nicht!« Jesus hatte nämlich zu ihm gesagt: »Verlass diesen Menschen, du unreiner Geist!« Jesus fragte ihn: »Wie heißt du?« Er antwortete: »Mein Name ist Legion, denn wir sind viele.« Und er flehte Jesus an, sie nicht aus diesem Gebiet fortzuschicken. Nun weidete dort an einem Berghang gerade eine große Schweineherde. Da baten ihn die Dämonen: »Schick uns in die Schweine!« Jesus erlaubte es ihnen. Darauf verließen die unreinen Geister den Menschen und fuhren in die Schweine, und die Herde stürmte den Abhang hinab in den See. Es waren etwa 2000 Tiere, und alle ertranken. Die Hirten flohen und erzählten es in der Stadt und in den Dörfern. Darauf eilten die Leute herbei, um zu sehen, was geschehen war. Sie kamen zu Jesus und sahen bei ihm den Mann, der von der Legion Dämonen besessen gewesen war, bekleidet und bei Verstand. Da fürchteten sie sich. Die es gesehen hatten, berichteten ihnen, wie es mit dem Besessenen und den Schweinen geschehen war. Darauf baten die Leute Jesus, ihr Gebiet zu verlassen. Als er ins Boot stieg, bat ihn der Mann, der zuvor von den Dämonen besessen war, dass er bei ihm sein dürfe. Aber Jesus erlaubte es ihm nicht, sondern sagte: »Geh nach Hause und berichte deiner Familie alles, was der Herr für dich getan und wie er Erbarmen mit dir gehabt hat.« Da ging der Mann weg und verkündete in der ganzen Dekapolis, was Jesus für ihn getan hatte. Und alle staunten. Jesus fuhr wieder ans andere Ufer hinüber, und eine große Menschenmenge versammelte sich um ihn. Während er noch am See war, kam einer der Synagogenvorsteher namens Jairus zu ihm. Als er Jesus sah, fiel er ihm zu Füßen und flehte ihn um Hilfe an. Er sagte: »Meine Tochter liegt im Sterben. Komm und leg ihr die Hände auf, damit sie geheilt wird und am Leben bleibt.« Da ging Jesus mit ihm. Viele Menschen folgten ihm und drängten sich um ihn. Darunter war eine Frau, die schon 12 Jahre an Blutfluss litt. Sie war von vielen Ärzten behandelt worden und hatte dabei sehr zu leiden. Ihr ganzes Vermögen hatte sie ausgegeben, aber es hatte ihr nichts genutzt, sondern ihr Zustand war immer schlimmer geworden. Sie hatte von Jesus gehört. Nun drängte sie sich in der Menge von hinten heran und berührte sein Gewand. Denn sie sagte sich: »Wenn ich auch nur sein Gewand berühre, werde ich geheilt.« Und sofort versiegte die Quelle des Blutes, und sie spürte in ihrem Leib, dass sie von ihrem Leiden geheilt war. Im selben Augenblick fühlte Jesus, dass eine Kraft von ihm ausströmte, und er wandte sich in dem Gedränge um und fragte: »Wer hat mein Gewand berührt?« Seine Jünger sagten zu ihm: »Du siehst doch, wie sich die Leute um dich drängen, und da fragst du, wer hat mich berührt?« Er blickte umher, um zu sehen, wer es getan hatte. Da kam die Frau zitternd vor Furcht, weil sie wusste, was mit ihr geschehen war. Sie fiel vor ihm nieder und sagte ihm die ganze Wahrheit. Er aber sagte zu ihr: »Meine Tochter, dein Glaube hat dich gerettet. Geh in Frieden, du sollst von deinem Leiden geheilt sein.« Während Jesus noch redete, kamen Leute, die zum Haus des Synagogenvorstehers gehörten, und sagten: »Deine Tochter ist gestorben. Warum bemühst du den Meister noch länger?« Jesus, der diese Worte gehört hatte, sagte zu dem Synagogenvorsteher: »Fürchte dich nicht, glaube nur.« Und er ließ keinen mitkommen außer Petrus, Jakobus und Johannes, den Bruder des Jakobus. Sie gingen zum Haus des Synagogenvorstehers. Als Jesus den Tumult sah und wie sie heftig weinten und klagten, trat er ein und sagte zu ihnen: »Warum schreit und weint ihr? Das Kind ist nicht gestorben,
Es schläft nur. Da lachten sie ihn aus. Er aber warf alle hinaus und nahm den Vater des Kindes und die Mutter und die, die mit ihm waren, und ging in den Raum, in dem das Kind lag. Er fasste das Kind an der Hand und sagte zu ihm: »Talita, komm.« Das heißt übersetzt: »Mädchen, ich sage dir, steh auf.« Sofort stand das Mädchen auf und ging umher. Es war 12 Jahre alt. Die Leute waren ganz fassungslos vor Entsetzen. Doch er schärfte ihnen ein, niemand dürfe etwas davon erfahren. Dann sagte er, man solle dem Mädchen etwas zu essen geben.

Sechstes Kapitel. Von dort brach Jesus auf und kam in seine Heimatstadt. Seine Jünger folgten ihm nach. Am Sabbat lehrte er in der Synagoge. Und die vielen Menschen, die ihm zuhörten, gerieten außer sich vor Staunen und sagten: Woher hat er das alles? Was ist das für eine Weisheit, die ihm gegeben ist? Und was sind das für Machttaten, die durch ihn geschehen? Ist das nicht der Zimmermann, der Sohn der Maria und der Bruder von Jakobus, Joses, Judas und Simon? Leben nicht seine Schwestern hier unter uns? Und sie nahmen Anstoß an ihm. Da sagte Jesus zu ihnen: Nirgends ist ein Prophet ohne Ansehen, außer in seiner Heimat, bei seinen Verwandten und in seiner Familie. Und er konnte dort keine Machttat tun, nur einigen Kranken legte er die Hände auf und heilte sie, und er wunderte sich über ihren Unglauben. Jesus zog durch die benachbarten Dörfer und lehrte. Er rief die 12 zu sich und sandte sie aus, jeweils 2 zusammen. Er gab ihnen Vollmacht über die unreinen Geister und er gebot ihnen, außer einem Wanderstab, nichts auf den Weg mitzunehmen. Kein Brot, keine Vorratstasche, kein Geld im Gürtel, kein zweites Hemd und an den Füßen nur Sandalen. Und er sagte zu ihnen: Bleibt in dem Haus, in dem ihr einkehrt, bis ihr den Ort wieder verlasst. Wenn man euch aber in einem Ort nicht aufnimmt und euch nicht hören will, dann geht weiter und schüttelt den Staub von euren Füßen, ihnen zum Zeugnis. Und sie zogen aus und verkündeten die Umkehr. Sie trieben viele Dämonen aus und salbten viele Kranke mit Öl und heilten sie. Der König Herodes hörte von Jesus, denn sein Name war bekannt geworden, und man sagte: Johannes der Täufer ist von den Toten auferstanden, deshalb wirken solche Kräfte in ihm. Andere sagten: Er ist Elia. Wieder andere: Er ist ein Prophet wie einer von den alten Propheten. Als aber Herodes von ihm hörte, sagte er: Johannes, den ich enthaupten ließ, ist auferstanden. Herodes hatte nämlich Johannes festnehmen und ins Gefängnis werfen lassen. Schuld daran war Herodias, die Frau seines Bruders Philippus, die er geheiratet hatte. Denn Johannes hatte zu Herodes gesagt: Es ist dir nicht erlaubt, die Frau deines Bruders zur Frau zu haben. Herodias verzieh ihm das nicht und wollte ihn töten lassen. Sie konnte es aber nicht durchsetzen, denn Herodes fürchtete sich vor Johannes, weil er wusste, dass dieser ein gerechter und heiliger Mann war. Darum schützte er ihn. Wenn er ihm zuhörte, geriet er in große Verlegenheit, und doch hörte er ihm gern zu. Eines Tages ergab sich für Herodias eine günstige Gelegenheit. An seinem Geburtstag lud Herodes seine Hofbeamten und Offiziere zusammen mit den vornehmsten Bürgern von Galiläa zu einem Festmahl ein. Da kam die Tochter der Herodias und tanzte, und sie gefiel dem Herodes und seinen Gästen so sehr, dass der König zu dem Mädchen sagte: Verlange von mir, was du willst. Ich werde es dir geben. Er schwor ihr sogar: Was du auch von mir verlangst, ich will es dir geben, und wenn es die Hälfte meines Reiches wäre. Sie ging hinaus und fragte ihre Mutter: Was soll ich verlangen? Herodias antwortete: Den Kopf Johannes des Täufers. Da lief das Mädchen zum König hinein und verlangte: Ich will, dass du mir sofort auf einer Schale den Kopf Johannes des Täufers bringen lässt. Da wurde der König sehr traurig, aber wegen der Eide und der Gäste wollte er ihren Wunsch nicht ablehnen. Deshalb befahl er einem Scharfrichter, sofort ins Gefängnis zu gehen und den Kopf des Täufers herzubringen. Der Scharfrichter ging und enthauptete Johannes. Dann brachte er den Kopf auf einer Schale, gab ihn dem Mädchen und das Mädchen gab ihn seiner Mutter. Als die Jünger des Johannes das hörten, kamen sie, holten seinen Leichnam und legten ihn in ein Grab. Die Apostel versammelten sich wieder bei Jesus und berichteten ihm alles, was sie getan und gelehrt hatten. Da sagte er zu ihnen: Kommt mit an einen einsamen Ort, wo wir allein sind, und ruht ein wenig aus. Denn sie fanden nicht einmal Zeit zum Essen, so zahlreich waren die Leute, die kamen und gingen. Sie fuhren also mit dem Boot in eine einsame Gegend, um allein zu sein. Aber man sah sie abfahren und viele erfuhren davon. Sie liefen zu Fuß aus allen Städten dorthin und kamen noch vor ihnen an. Als er ausstieg, sah er die vielen Menschen und hatte Mitleid mit ihnen, denn sie waren
wie Schafe, die keinen Hirten haben. Und er lehrte sie lange. Gegen Abend kamen seine Jünger zu ihm und sagten: Der Ort ist abgelegen und es ist schon spät. Schick sie weg, damit sie in die umliegenden Gehöfte und Dörfer gehen und sich etwas zu essen kaufen können. Er erwiderte: Gebt ihr ihnen zu essen? Sie sagten zu ihm: Sollen wir weggehen, für 200 Denare Brot kaufen und es ihnen zu essen geben? Er sagte zu ihnen: Wie viele Brote habt ihr? Geht und seht nach. Sie sahen nach und berichteten: 5 Brote und außerdem 2 Fische. Dann befahl er ihnen, sie sollten sich in Mahlgemeinschaften im grünen Gras lagern. Und sie ließen sich in Gruppen zu 100 und zu 50 nieder. Darauf nahm er die 5 Brote und die 2 Fische, blickte zum Himmel auf, sprach den Lobpreis, brach die Brote und gab sie den Jüngern, damit sie diese an die Leute austeilten. Auch die 2 Fische ließ er unter allen verteilen. Und alle aßen und wurden satt. Und sie hoben Brocken auf, 12 Körbe voll und Reste von den Fischen. Es waren 5000 Männer, die von den Broten gegessen hatten. Gleich darauf drängte er seine Jünger, ins Boot zu steigen und ans andere Ufer nach Bethsaida vorauszufahren. Er selbst wollte inzwischen die Leute nach Hause schicken. Nachdem er sich von ihnen verabschiedet hatte, ging er auf einen Berg, um zu beten. Als es Abend wurde, war das Boot mitten auf dem See, er aber war allein an Land. Und er sah, wie sie sich beim Rudern abmühten, denn sie hatten Gegenwind. In der 4. Nachtwache kam er zu ihnen. Er ging auf dem See, wollte aber an ihnen vorübergehen. Als sie ihn über den See gehen sahen, meinten sie, es sei ein Gespenst, und schrien auf. Alle sahen ihn und erschraken. Doch er begann mit ihnen zu reden und sagte: Habt Vertrauen, ich bin es. Fürchtet euch nicht. Dann stieg er zu ihnen ins Boot und der Wind legte sich. Sie aber waren bestürzt und fassungslos, denn sie waren nicht zur Einsicht gekommen, als das mit den Broten geschah. Ihr Herz war verstockt. Sie fuhren auf das Ufer zu, kamen nach Genesaret und legten dort an. Als sie aus dem Boot stiegen, erkannte man ihn sogleich. Die Menschen eilten durch die ganze Gegend und brachten die Kranken auf Liegen zu ihm, sobald sie hörten, wo er war. Und immer wenn er in ein Dorf oder eine Stadt oder zu einem Gehöft kam, trug man die Kranken auf die Straße hinaus und bat ihn, er möge sie wenigstens den Saum seines Gewandes berühren lassen. Und alle, die ihn berührten, wurden geheilt.

Siebtes Kapitel. Die Pharisäer und einige Schriftgelehrte, die aus Jerusalem gekommen waren, versammelten sich bei Jesus. Sie sahen, dass einige seiner Jünger ihr Brot mit unreinen, das heißt mit ungewaschenen Händen aßen. Die Pharisäer essen nämlich wie alle Juden nur, wenn sie vorher mit einer Handvoll Wasser die Hände gewaschen haben. So halten sie an der Überlieferung der Alten fest. Auch wenn sie vom Markt kommen, essen sie nicht, ohne sich vorher zu waschen. Noch viele andere überlieferte Vorschriften halten sie ein, wie das Abspülen von Bechern, Krügen und Kesseln. Die Pharisäer und die Schriftgelehrten fragten ihn also: Warum halten sich deine Jünger nicht an die Überlieferung der Alten, sondern essen ihr Brot mit unreinen Händen? Er antwortete ihnen:

soll mit dem Tod bestraft werden. Ihr aber lehrt, wenn einer zu seinem Vater oder seiner Mutter sagt, Korban, das heißt, Weihgeschenk sei, was du von mir als Unterstützung erhalten solltest, dann lasst ihr ihn nichts mehr für Vater oder Mutter tun. So setzt ihr durch eure eigene Überlieferung Gottes Wort außer Kraft und ähnlich handelt ihr in vielen Fällen. Dann rief er die Leute wieder zu sich und sagte, hört mir alle zu und begreift, was ich sage. Nichts, was von außen in den Menschen hineinkommt, kann ihn unrein machen, sondern was aus dem Menschen herauskommt, macht ihn unrein. Er verließ die Menge und ging in ein Haus. Da fragten ihn seine Jünger nach dem Sinn dieses rätselhaften Wortes. Er antwortete ihnen, begreift auch ihr nicht? Versteht ihr nicht, dass das, was von außen in den Menschen hineinkommt, ihn nicht unrein machen kann? Denn es gelangt ja nicht in sein Herz, sondern in den Magen und wird wieder ausgeschieden. Damit erklärte Jesus alle Speisen für rein. Weiter sagte er, was aus dem Menschen herauskommt, das macht ihn unrein. Denn von innen, aus dem Herzen der Menschen, kommen die bösen Gedanken, Unzucht, Diebstahl, Mord, Ehebruch, Habgier, Bosheit, Hinterlist, Ausschweifung, Neid, Lästerung, Hochmut und Unvernunft. All dieses Böse kommt von innen und macht den Menschen unrein. Jesus brach auf und zog von dort in das Gebiet von Tyrus. Er ging in ein Haus, wollte aber, dass niemand davon erfuhr, doch es konnte nicht verborgen bleiben. Eine Frau, deren Tochter von einem unreinen Geist besessen war, hörte von ihm. Sie kam sogleich herbei und fiel ihm zu Füßen. Die Frau, von Geburt Syrophönizierin, war eine Heidin. Sie bat ihn, aus ihrer Tochter den Dämon auszutreiben. Da sagte er zu ihr, »Lass zuerst die Kinder satt werden. Denn es ist nicht recht, das Brot den Kindern wegzunehmen und den kleinen Hunden vorzuwerfen.« Sie erwiderte ihm, »Herr, aber auch die kleinen Hunde unter dem Tisch essen von den Brotkrumen der Kinder.« Er antwortete ihr, »Weil du das gesagt hast, sage ich dir, geh nach Hause. Der Dämon hat deine Tochter verlassen.« Und als sie nach Hause kam, fand sie das Kind auf dem Bett liegen und sah, dass der Dämon es verlassen hatte. Jesus verließ das Gebiet von Tyrus wieder und kam über Sidon an den See von Galiläa, mitten in das Gebiet der Dekapolis. Da brachten sie zu ihm einen, der taub war und stammelte, und baten ihn, er möge ihm die Hand auflegen. Er nahm ihn beiseite, von der Menge weg, legte ihm die Finger in die Ohren und berührte dann die Zunge des Mannes mit Speichel. Danach blickte er zum Himmel auf, seufzte und sagte zu ihm, Ephata, das heißt, öffne dich. Sogleich öffneten sich seine Ohren, seine Zunge wurde von ihrer Fessel befreit und er konnte richtig reden. Jesus verbot ihnen, jemandem davon zu erzählen, doch je mehr er es ihnen verbot, desto mehr verkündeten sie es. Sie staunten über alle Maßen und sagten, er hat alles gut gemacht, er macht, dass die Tauben hören und die Stummen sprechen.

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2: Ich bin Uli Reitinger. Nach dem Anschlag am Rande des Christopher Street Days am Wochenende hat Bundeskanzler Merz politische Konsequenzen angekündigt. Der CDU-Chef sagte in Berlin, für konkrete Entscheidungen sei es zwar noch zu früh, klar sei aber, dass es nicht bei Worten bleiben dürfe.
3: Wir werden mit Besonnenheit, aber auch mit Entschlossenheit reagieren müssen und vor allem die Frage beantworten müssen, wie es eigentlich sein kann, dass ein Mann, der so eingestuft ist hier in Berlin, sich unbehelligt in die Nähe des Christopher Street Days begeben konnte und dort diesen Anschlag verüben konnte.
2: Der mutmaßliche Täter war den Behörden als Islamist bekannt, war auf Bewährung auf freiem Fuß und galt als Gefährder. Am Abend haben am Brandenburger Tor wieder hunderte Menschen der Opfer des Anschlags gedacht. Zahlreiche Trauernde legten dort Blumen nieder. Bei dem mutmaßlich islamistischen Anschlag war eine polnische Mutter getötet worden, die mit ihrer Tochter in Berlin war. 29 Menschen wurden verletzt, befinden sich inzwischen aber nicht mehr in kritischem Zustand. Vor Beginn einer neuen Hitzewelle in Frankreich versucht die Feuerwehr, die an der Atlantikküste wütenden Waldbrände weiter einzudämmen. Während der größere der beiden Brände bei Bordeaux den Einsatzkräften weiterhin zu schaffen mache, sei der flächenmäßig kleinere Brand inzwischen unter Kontrolle. Das sagte Präsident Macron beim Besuch der Einsatzleitung am Abend in Bordeaux.
4: Schon jetzt ist das Ausmaß des Feuers westlich von Bordeaux beispiellos und die Behörden fürchten, dass das Schlimmste noch nicht vorbei ist. Ab heute schnellen die Temperaturen wieder in die Höhe und die trockene Hitze könnte das Feuer weiter anfachen. Um zu verhindern, dass die Flammen noch weiter um sich greifen, haben die Einsatzkräfte unzählige Schneisen in den Wald gerodet. Mehr als 4000 Feuerwehrleute und Soldaten sind in der Region im Einsatz. Ab heute helfen auch deutsche Kräfte bei den Löscharbeiten. Aus Bordeaux, Rachel Sommer.
2: Die Stimmung in der deutschen Wirtschaft hat sich im Juli den dritten Monat in Folge von den Dämpfern infolge des Iran-Kriegs erholt. Das IFO-Geschäftsklima stieg um 0,9 Punkte auf 86,6 Punkte. Gestützt wurde der Indikator vor allem durch die verbesserten Erwartungen der Unternehmen. Vor allem im Dienstleistungssektor, auf dem Bau und im Handel hält sich das Geschäftsklima weiter auf.
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2: Das Wetter, die aktuelle Vorhersage des Deutschen Wetterdienstes. Es wird heute in den meisten Gegenden ein sonniger und heißer Sommertag mit viel Sonne, blauem Himmel und 26 bis 33 Grad. Nur im Norden und Nordosten des Landes ziehen Wolkenfelder und auch etwas Regen durch. Und hier wird es dann auch nicht ganz so heiß mit 20 bis 27 Grad maximal. Morgen verziehen sich auch im Norden die letzten Wolken. Es wird dann im ganzen Land sehr schön, aber auch sehr heiß. Die Werte steigen auf 26 bis 38 Grad.
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1: Hab ich jetzt für euch. Ich bin Anni von domradio.de und ich habe, wie wahrscheinlich viele Menschen, große Träume. Manchmal klammere ich mich aber auch so sehr daran fest, dass ich darüber fast das Hier und Jetzt vergesse. Ein Satz von Dietrich Bonhoeffer aus seinem Werk Widerstand und Vergebung, der hilft mir aber, mich genau davon auch mal ein Stück frei zu machen. Wünsche, an die wir uns zu sehr klammern, rauben uns leicht etwas von dem, was wir sein sollen und können. Wünsche, die wir um der gegenwärtigen Aufgaben willen immer wieder überwinden, machen uns umgekehrt reicher. Wunschlosigkeit ist Armut. Es gibt erfülltes Leben trotz vieler unerfüllter Wünsche.

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1: Ich bin Dirk Zeitler. Nach dem Anschlag am Rande des Christopher Street Days in Berlin hat sich Innenminister Dobrindt für einen verschärften Umgang mit sogenannten extremistischen Gefährdern ausgesprochen. So forderte er im ZDF Heute-Journal eine Änderung beim Jugendstrafrecht. Die Anwendung von Jugendstrafrecht bei erwachsenen Gefährdern sei inakzeptabel, sagte Dobrindt.
2: Ich bin sehr dafür, dass wir uns darüber unterhalten in der Politik, ob wir nicht bei Gefährdern das Jugendstrafrecht einfach nicht mehr anwendbar machen. Dass wir bei Gefährdern die Fußfessel zur obligatorischen Regel machen und dass wir dafür sorgen, dass Gefährder auch in Präventivhaft genommen werden können.
1: Ähnliche Forderungen kommen auch aus der Unionsfraktion im Bundestag. Auch 2 Tage nach dem mutmaßlichen islamistischen Anschlag auf den Berliner Christopher Street Day ist die Trauer groß. Am Brandenburger Tor haben am Abend erneut hunderte Menschen der Opfer gedacht. Gleichzeitig wird weiter darüber diskutiert, welche Konsequenzen die Politik jetzt ziehen muss.
3: Vor dem Brandenburger Tor liegen inzwischen unzählige Blumen, Kerzen und persönliche Botschaften. Viele Menschen halten einfach kurz inne oder suchen auch das Gespräch mit anderen. Während Berlin trauert, läuft die politische Aufarbeitung weiter. Bundeskanzler Merz will prüfen lassen, wie sich islamistische Gefährder künftig stärker einschränken lassen. Bundesinnenminister Dobrindt fordert außerdem schärfere Regeln, unter anderem mehr Präventivhaft und den Einsatz elektronischer Fußfesseln. Zoe Tassovali, Nachrichtenredaktion.
1: Vor Beginn einer neuen Hitzewelle in Frankreich versucht die Feuerwehr, die an der Atlantikküste wütenden Waldbrände weiter einzudämmen. Während der größere der beiden Brände bei Bordeaux den Einsatzkräften weiterhin zu schaffen mache, sei der flächenmäßig kleinere Brand inzwischen unter Kontrolle. Das sagte Präsident Macron beim Besuch der Einsatzleitung am Abend in Bordeaux. Porsche will bis 2035 weitere 5000 Arbeitsplätze in der Region Stuttgart abbauen. Betroffen sind das Stammwerk in Zuffenhausen und das Entwicklungszentrum in Weissach. Im Gegenzug wird die Standortsicherung bis Ende 2035 verlängert. Betriebsbedingte Kündigungen sind ausgeschlossen.
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1: Zum Wetter, die aktuelle Vorhersage des Deutschen Wetterdienstes. Es wird in den meisten Gegenden ein sonniger und heißer Sommertag, viel Sonne, blauer Himmel und 26 bis 33 Grad. Nur im Norden und Nordosten ziehen Wolkenfelder und etwas Regen durch. Und hier wird es mit 20 bis 27 Grad auch nicht ganz so heiß. Morgen verziehen sich auch im Norden die letzten Wolken. Es wird im ganzen Land sehr schön, aber auch sehr heiß. Die Werte steigen auf 26 bis 38 Grad.
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Sheeran Sapphire im Domradio an diesem frühen Mittwochmorgen, 6:10. Das ist so früh, da brauchen wir noch ein bisschen Ruhe. Jetzt mit den Crash-Test-Dummies. Schön, dass ihr da seid. Guten Morgen.

0: Einen schönen guten Morgen. Domradio hier am Dienstag mit Carsten Döpp, 14 Minuten nach 6. Und das ist der erste Impuls des Tages. Der kommt von Schwester Katharina von den Olpa-Franziskanerinnen.
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2: Herzlich willkommen zum Morgengebet am Dienstag. In den Laudes hier bei uns im Konvent singen wir meist die angegebenen Hymnen im Stundenbuch. Und es gibt einen Hymnus für das Morgenlob, den ich sehr gern mag und ihn auch immer mal zwischendurch auswähle. Nicht nur, weil er auch eine schöne Melodie hat und wir ihn gern singen, sondern auch, weil er mir ganz klar und deutlich Handlungsanweisungen gibt. Da singen wir: Öffne meine Augen, Herr, für die Wunder deiner Liebe. Mit dem Blinden rufe ich, Heiland, mache, dass ich sehe. Öffne meine Ohren, Herr, für den Anruf meiner Brüder. Lass nicht zu, dass ich mein Herz ihrer großen Not verschließe. Öffne meine Hände, Herr, Bettler stehen vor meiner Türe und erwarten ihren Teil. Christus, mache, dass ich teile. Aber wenn ich noch ein bisschen müde in der Kapelle sitze und mit dem Gebet anfangen will, beginnt das genauso wie jetzt der Hymnus. Da muss ich auch erst bitten, dass mir Gott die Lippen öffnet, damit ich überhaupt in der Lage bin, ihn zu loben. Im Hymnus bitte ich dann zunächst, dass er mir die Augen öffnet, damit ich fähig werde, die Wunder der Herrlichkeit zu sehen, die immer da sind und für die ich oft keinen Blick habe vor lauter Alltagskram. In Städten ist manchmal auf Straßenpflaster gemalt, Blick heben. Und dann tut man das automatisch. Dann bitte ich um offene Ohren, damit ich mitbekomme, wenn jemand auch nur ganz leise flüsternd oder in verklausulierter Sprache um Hilfe bittet. Und dann kann ich um offene Hände bitten, damit ich großzügig geben kann, wenn andere Bittende vor unserer Tür stehen oder eine Mail schicken oder am Telefon ganz kompliziert einen einfachen Wunsch haben. Manchmal wundere ich mich darüber, wie genau und aktuell manche Lieder und Gebete sind und wie sehr sie uns in die richtige Richtung des Lebens als Christen hinweisen.

0: Ich wünsche dir jetzt einen guten Morgen, einen schönen Dienstag und einen kraftvollen Start in den Tag. Deine Schwester Katharina, Franziskanerin in Olpe. Bitten wir um Gottes Segen. Geht mit der Ansage, dass uns Gott wichtig nimmt und deshalb sein Tun mit unserem Tun verbindet. Geht mit der Zusage, dass Gott bei uns und mit uns ist, wenn wir in seinem Namen hinausgehen und handeln. So segne uns Gott, der Vater, der Sohn und der Heilige Geist. Amen.
1: 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Klickt domradio.de, 17:06.

Guten Morgen, euer Domradio hier am Dienstag, 6.24 Uhr. Das ist genau der richtige Zeitpunkt, um euch im Bett mal zur Seite zu drehen und demjenigen, der da liegt, folgenden Song mal ganz laut zu spielen von John Mayer. Your Body is a Wonderland.

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2: Hier ist Tim mit einem Zitat, das am Anfang des Actionfilms The Equalizer mit Denzel Washington eingeblendet wird und dem Schriftsteller Mark Twain zugeschrieben ist. Das ist nicht belegt, vielleicht hat Mark Twain es auch nie gesagt oder geschrieben, aber trotzdem ein sehr denkwürdiger Satz. Die zwei wichtigsten Tage in deinem Leben sind der Tag, an dem du geboren wirst, und der Tag, an dem du herausfindest, warum.
0: Hier ist euer Domradio an diesem Dienstagmorgen. Ich bin Carsten Döpp und ich freue mich schon auf die Talking Heads, Road to Nowhere und auf Eagle Eye Cherry, Save Tonight. Das alles gleich. Schönen guten Morgen.

6:39 Uhr, Domradio hier am Dienstag. Schönen guten Morgen. NRW ist im Sommermodus. Das heißt jetzt aber nicht, dass überhaupt nicht mehr gearbeitet wird. Ganz wichtige Arbeit auch in den Sommerferien leistet die City-Station der Caritas in Bonn. Wir schauen da vorbei in 8 Minuten. Well,

0: 6.47 Uhr am Dienstag. Domradio in den Sommerferien. Ja, da ist vieles ein bisschen ruhiger. Aber ganz und gar nicht in der Citystation der Caritas in Bonn. Da gibt es nämlich keine Sommerpause. Auch in den Ferien bekommen wohnungslose und bedürftige Menschen da täglich eine warme Mahlzeit. Kollegin Johanna Risse hat sich dort für uns umgeguckt.
1: Jetzt gerade um 11 Uhr ist hier so ein bisschen Hauptkampfzeit, würde ich sagen. Wir geben jeden Tag, 365 Tage im Jahr, hier eben Essen aus an Menschen, die wohnungslos oder obdachlos sind.
2: In der Küche der Bonner Citystation der Caritas wird geschnippelt, gerührt und abgeschmeckt. Gesund und bewusst genießen, für viele Menschen ist das finanziell schlichtweg gar nicht möglich. Deswegen wird in der Citystation täglich frisch gekocht, so Carolina Schrage, Leiterin des Prälat-Schleichhauses.
1: Das Prälat-Schleichhaus und eben insbesondere die Citystation, wo das Mittagessen ausgegeben wird, ist eine der zentralen Anlaufstellen in Bonn für Menschen, die wohnungslos sind und ein warmes Mittagessen haben möchten und das eben auch kostengünstig im Moment für 1,10 Euro sich mittags abholen können. Der Rest wird tatsächlich über Spenden finanziert.
2: Täglich wechseln dabei die Speisen und egal ob Nudelauflauf oder Eintopf, viel Gemüse und frische Zutaten gehören immer dazu. Zur Freude der vielen Besucherinnen und Besucher.
3: Essen für 1,20 immer super lecker, super gut und kann man selber gar nicht kochen. Und hier sind immer alle nett, hilfsbereit und freundlich und versuchen uns auf einen guten Weg zu bringen. Vielen Dank für Speise und Trank.
4: Das Schöne ist, dass man hier wie im Restaurant ist und eigentlich trotzdem das Geld nicht zur Verfügung hat, aber trotzdem sich wohlfühlt. Sich freut, dass man ein gutes Mittagessen bekommt. Man kann auf viel verzichten, aber nicht auf eine gute Mahlzeit, sage ich mal.
2: Für viele Wohnungslose ist die Citystation aber auch ein Ort zum Ankommen, um kurz durchzuatmen, bevor es wieder auf die Straße geht, sagt Konstanz Baumgart von der Bonner Caritas.
5: Es macht einen Riesenunterschied, gerade wenn man eben auf der Straße leben muss, wenn man sich vernünftig ernähren kann. Und da ist die Citystation ein ganz wichtiger Faktor.
0: Ja, wunderbar. Und diese Citystation der Caritas in der Thomasstraße in Bonn ist täglich geöffnet und zwar von 8 bis 17.30 Uhr, auch in den Sommerferien.

0: Domradio macht glücklich, gleich mit Eagle Eye Cherry, also mich zumindest, in 30 Sekunden.
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das ist Eagle Eye Cherry, Safe Tonight für euch im Domradio am Dienstag um kurz vor sieben. Und die Heavy-Metal-Fans, die sind schon in großer, freudiger Erwartung. Morgen startet in Schleswig-Holstein wieder das legendäre Wacken-Festival. Ein Mini-Dorf wird zum Maxi-Hotspot. Und er ist mittendrin, Festival-Seelsorger Lutz Neugebauer. Wie er sich vorbereitet auf Wacken, was er zu tun hat und wie der Anschlag auf den Berliner CSD auch das Festival in Wacken beeinflusst.

0: Das werde ich mit ihm besprechen. Gleich zwischen 7 und halb 8.
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2: Ich bin Dirk Zeitler. Nach dem Anschlag am Rande des Christopher Street Days in Berlin hat sich Innenminister Dobrindt für einen verschärften Umgang mit sogenannten extremistischen Gefährdern ausgesprochen. So forderte er im ZDF-Heute-Journal eine Änderung beim Jugendstrafrecht. Die Anwendung von Jugendstrafrecht bei erwachsenen Gefährdern sei inakzeptabel, sagte Dobrindt.
3: Ich bin sehr dafür, dass wir uns darüber unterhalten in der Politik, ob wir nicht bei Gefährdern das Jugendstrafrecht einfach nicht mehr anwendbar machen. Dass wir bei Gefährdern die Fußfessel zur obligatorischen Regel machen und dass wir dafür sorgen, dass Gefährder auch in Präventivhaft genommen werden können.
2: Ähnliche Forderungen kommen auch aus der Unionsfraktion im Bundestag. Wenige Monate vor den US-Parlamentswahlen will Präsident Trump vor dem obersten Gerichtshof umfassende Änderungen im Wahlrecht durchsetzen. Das Justizministerium reichte einen entsprechenden Eilantrag ein, um die Entscheidung einer unteren Instanz auszusetzen. Diese hatte die Trump-Regierung daran gehindert, Wählerdatenbanken zu erheben und neue Regeln für die Briefwahl anlässlich der Kongresswahlen im November umzusetzen. Vor Beginn einer neuen Hitzewelle in Frankreich versucht die Feuerwehr, die an der Atlantikküste wütenden Waldbrände weiter einzudämmen. Während der größere der beiden Brände bei Bordeaux den Einsatzkräften weiterhin zu schaffen mache, sei der flächenmäßig kleinere Brand inzwischen unter Kontrolle. Das sagte Präsident Macron am Abend in Bordeaux.
4: Schon jetzt ist das Ausmaß des Feuers westlich von Bordeaux beispiellos und die Behörden fürchten, dass das Schlimmste noch nicht vorbei ist. Ab heute schnellen die Temperaturen wieder in die Höhe und die trockene Hitze könnte das Feuer weiter anfachen. Um zu verhindern, dass die Flammen noch weiter um sich greifen, haben die Einsatzkräfte unzählige Schneisen in den Wald gerodet. Mehr als 4000 Feuerwehrleute und Soldaten sind in der Region im Einsatz. Ab heute helfen auch deutsche Kräfte bei den Löscharbeiten. Aus Bordeaux, Rache Sommer.
2: Fast 300 Millionen Menschen sind chronisch mit Erregern von Hepatitis B oder C infiziert. Im Kampf gegen Hepatitis fordert die Weltgesundheitsorganisation mehr Forschung, mehr Tests und Behandlungen sowie ein stärkeres politisches Engagement. Die beiden nicht miteinander verwandten Erkrankungen werden durch Viren verursacht, die vor allem per Blut übertragen werden.
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2: Zum Wetter, die aktuelle Vorhersage des Deutschen Wetterdienstes. Es wird in den meisten Gegenden ein sonniger und heißer Sommertag, viel Sonne, blauer Himmel und 26 bis 33 Grad. Nur im Norden und Nordosten ziehen Wolkenfelder und etwas Regen durch. Und hier wird es mit 20 bis 27 Grad auch nicht ganz so heiß. Morgen verziehen sich auch im Norden die letzten Wolken. Es wird im ganzen Land sehr schön, aber auch sehr heiß. Die Werte steigen auf 26 bis 38 Grad.
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0: 38 Grad und es wird noch heißer. Deshalb mein Tipp heute für euch, ab in die Westfalenbahn. Die Züge sind ja unter anderem auf der Strecke von Münster nach Emden unterwegs. Da gibt es nämlich heute Eis, ganz umsonst. Es wird kostenlos Eis verteilt heute den ganzen Tag. Auch wenn ihr niemals von Münster nach Emden fahren müsst und schon gar nicht zurück. Heute würde ich es machen. Morgen!

0: Euer Domradio hier am Dienstag mit Carsten Döpp. Wummernde Bässe, lauter harte Metalheads und Schlammfelder vor den Bühnen. Das ist Wacken. Und da in diesem kleinen Dorf in Schleswig-Holstein, da wird's ab morgen wieder laut, also ich meine jetzt so richtig laut. Dann beginnt das berühmte Heavy Metal Festival, das jedes Jahr zehntausende Menschen anzieht. Feiern, campen, Musik hören, das ist normalerweise das Programm. Aber wie sieht das jetzt aus nach dem Anschlag in Berlin auf den CSD? Kann man da noch unbeschwert feiern? Das werde ich jetzt Diakon Lutz Neugebauer fragen aus dem Erzbistum Hamburg. Er ist seit vielen Jahren als Festivalseelsorger in Wacken. Ich grüße Sie, guten Morgen.
1: Einen wunderschönen guten Morgen. Genau. Danke für die Anfrage.
0: Ja, sehr gerne. Seit dem Wochenende ist vermutlich die Unbeschwertheit weg. Erreichen Sie schon besorgte Anfragen? Also auch so nach dem Motto, findet Wacken jetzt trotzdem statt?
1: Bisher tatsächlich nicht. Wenn solche Anfragen kämen, dann kämen die auch eher ans Orga-Team, an die Leitung. Ich bin ja nur ein Teil davon. Bisher hat sich diese Frage zumindest offiziell noch nicht gestellt. Dass sich das natürlich auf die Feierfreude auswirken wird oder auswirken kann, zumindest bei einigen Menschen, ist klar. Das geht uns als Menschen, die Menschen begleiten wollen, ja ähnlich schlussendlich auch. Auch wir stehen ja vor der Frage, was macht das jetzt mit uns?
0: Klar. Kann es sein, dass es dann sowas wie eine Gedenkminute geben wird auf dem Festival in Wacken?
1: Möglich ist ganz vieles. Aber also dafür gibt es, glaube ich, sind die Festivals zu unterschiedlich. Aber okay. Ich weiß es nicht. Also möglich ist vieles.
0: Wird man als Seelsorger auf solche extremen Situationen wie Anschläge oder Ähnliches auch vorbereitet? Oder wie machen Sie das persönlich?
1: Das liegt bei mir, glaube ich, ein Stück weit daran, dass ich da ganz viel mitbringe aus meiner Erfahrung als Notfallseelsorger, wo wir ja auch Großschadenslagen geübt haben, uns mit der Thematik auseinandergesetzt haben. Da kann ich nur sagen, da kann ich auf Erfahrungswerte und halt auf diese ganzen Trainings zurückgreifen, was solche Thematiken angeht, wenn dann tatsächlich Fragen in die Richtung kommen sollten.
0: Wie bereiten Sie sich auf Wacken vor? Also es geht morgen offiziell los, heißt für Sie aber auch schon heute richtig Arbeit, ne?
1: Für mich bedeutet das heute vor allen Dingen erstmal packen. Okay. Vernünftige Schuhe, warme Kleidung, nichts Buntes, sondern eher Schwarzes, was man da so anhat. Und ansonsten freue ich mich einfach auf die großartige Zeit, auf das tolle Festival mit ganz tollen Menschen und auch mit einem tollen Team von seelsorgenden Menschen.
0: Sagt Diakon Lutz Neugebauer. Er ist Festivalseelsorger in Wacken ab morgen und wir reden gleich noch ein bisschen weiter.
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0: Euer Domradio hier am Dienstag mit Carsten Döpp und weiterhin mit Diakon Lutz Neugebauer aus dem Erzbistum Hamburg. Er ist seit einigen Jahren als Festivalseelsorger in Wacken im Einsatz. Morgen beginnt das Festival offiziell. Heute wird gepackt und sich vorbereitet. Herr Neugebauer, dem Klischee nach sind ja Metal-Fans eher so rustikale Typen. Was sind das so für Sorgen, die die Besucher auf dem Festival umtreiben? Mit welchen Anliegen kommen die?
1: Das ist immer sehr unterschiedlich. Das geht los mit tatsächlich Beziehungsthemen, wo also eine Gruppe von Leuten dahin fährt und es da eventuell auch zu Konflikten kommt oder zu Missverständnissen und die Frage sich stellt, kann ich jetzt mit meinen Kumpels hier noch weiter feiern oder eben halt auch nicht. Mhm. Aber was man immer nicht vergessen darf, zu der Zeit ist dieses kleine Dorf eben die drittgrößte Stadt in Schleswig-Holstein, mit über 100.000 Menschen, die sich auf dem gesamten Gelände da aufhalten. Und da passiert eben genau das Gleiche, was wir auch in Kiel, in Flensburg oder in anderen großen Städten haben. Menschen bekommen schlechte Nachrichten von zu Hause, dass ein lieber Mensch vielleicht auch gerade verstorben ist. Menschen sind teilweise auch mit der Situation des Festivals ein bisschen überfordert, ja, weil die Zeltwand doch sehr dünn ist und man immer ganz viel mitkriegt, auch von dem, was nebenan passiert. Und das sind eben so die Themen, die dann, mit denen die Leute auf uns zukommen und wo wir versuchen, sie so gut es geht zu begleiten.
0: Mhm. Sie haben ja nun einige Jahre schon Erfahrung in Wacken. Gab es irgendwie ganz besondere Momente, an die Sie sich erinnern?
1: Ja, ich hatte tatsächlich verschiedene Gespräche mit Leuten, die auch Interesse an Glauben hatten. Die gesagt haben, hey Seelsorge, das ist ja toll, was macht ihr denn hier? Meistens geht es mit irgendwelchen lustigen Sprüchen los, aber man kommt dann auch in tiefe Gespräche, auch wo es um essentielle Glaubensfragen gehen kann. Das finde ich dann immer besonders berührend.
0: Haben Sie selbst an die Hochzeit die Musik da zu genießen? Sind Sie Fan?
1: Also es gibt durchaus Bands, wo ich sagen würde, das ist jetzt nicht ganz so meins, okay, aber wenn dann so die alten Rocker, sage ich mal, kommen, wie Scorpions oder Iron Maiden, da kann ich schon eher andocken und da versuche ich dann den Schichtplan so zu gestalten, beziehungsweise darauf Einfluss zu nehmen, dass es mir auch möglich ist, tatsächlich das eine oder andere Konzert tatsächlich mitzunehmen.
0: Ja, schön. Dann wünschen wir viel Spaß und natürlich nur das beste Wetter. Wobei bestes Wetter ist eigentlich, wenn es regnet und alles schlammig ist, oder? Ist das so?
1: Ich glaube, das ist sehr individuell. Mein allererstes Wacken war 2018. Das war das trockenste Wacken von allen. Da gab es nur Staub. Okay. Vor 3 Jahren, als es so ordentlich geschüttet hat, wo auch kaum die Leute aufs Festivalgelände gekommen sind, das war für mich dann auch zu viel, muss ich gestehen.
0: Okay, ich glaube, es wird heiß, wenn ich so die Wettervorhersagen richtig deute.
1: Ich glaube auch, okay, ja.
0: Diakon Lutz Neugebauer aus dem Erzbistum Hamburg. Er ist seit 4 Jahren als Festivalseelsorger beim Heavy Metal Festival in Wacken im Einsatz und startet da auch morgen. Ja, viel Erfolg, viel Spaß und besten Dank fürs Gespräch.
1: Sehr gerne.
0: Tschüss.
1: Tschüss.
0: So, jetzt könnte ich natürlich ABBA spielen, Dancing Queen, ne? Oder sowas Schönes. Können Sie aber auch anders machen. Für Lutz Neugebauer und alle anderen, denen es gefällt, reden wir jetzt besonders laut. Die Scorpions Rock You Like a Hurricane. Extra fürs Wacken-Festival. Ab morgen.

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1: Kommt jetzt von Laura Dahlmeier. Die Biathlon-Olympiasiegerin starb heute vor einem Jahr bei einer Klettertour in Pakistan. Sie wurde nur 31 Jahre alt. Sie hat mal gesagt, es war mir noch nie wichtig, Grenzen zu verschieben, zumindest keine äußeren. Mir ging es eigentlich immer um die inneren Grenzen. Euer Domradio ist hier am Dienstag mit Carsten Döpp, mit Melanie C. und Brian Adams. Guten Morgen.

Night und Sunrise im Domradio am Dienstag, 8:08. Achtung, die nächste Hitzewelle rollt an. Heute merken wir das schon, im Tagesverlauf wird es sehr, sehr warm bis heiß. Temperaturen 26 bis 31 Grad hier bei uns in NRW. Sonnig, ein paar Wolken, meistens trocken und ab morgen dann ja so 33, 34, 35 Grad. Was bringt der Dienstag sonst noch? Gleich hier.

0: Guten Morgen, 7:45.
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0: Es ist Dienstag, der 28. Juli 2026. Wir gratulieren einem Fußballer aus England. Der hat gerade erst bei der WM wieder gezeigt, dass er wirklich ein super Stürmer ist. Bei den Bayern spielt er seit 2023. Er wurde dreimal hintereinander Torschützenkönig der Bundesliga. Harry Kane wird heute 33. Er gab ja kürzlich nach dem Achtelfinalerfolg seiner Engländer gegen Mexiko ein schon jetzt legendäres Interview. Wir hören da mal kurz rein.
2: And the England fans look forward to now.
3: Well, just look at him here. Incredible. Unbelievable support. Ah, speechless. I can't even talk, so.
2: Go and rest that voice, rest up. Thanks.
0: Harry The Voice Kane, Glückwunsch zum 33. Blick jetzt noch nach Frankreich. Da wüten weiterhin an der Atlantikküste Waldbrände. Die Feuerwehr versucht, die einzudämmen, bevor jetzt ja schon die nächste Hitzewelle anrollt. Rachel Sommer berichtet aus Bordeaux.
4: Schon jetzt ist das Ausmaß des Feuers westlich von Bordeaux beispiellos und die Behörden fürchten, dass das Schlimmste noch nicht vorbei ist. Ab heute schnellen die Temperaturen wieder in die Höhe und die trockene Hitze könnte das Feuer weiter anfachen. Um zu verhindern, dass die Flammen noch weiter um sich greifen, haben die Einsatzkräfte unzählige Schneisen in den Wald gerodet. Mehr als 4000 Feuerwehrleute und Soldaten sind in der Region im Einsatz. Ab heute helfen auch deutsche Kräfte bei den Löscharbeiten. Wann die Urlauber und die evakuierten Anwohner zurück nach Hause können, ist noch unklar.
0: Und heute wird in Krefeld am Amtsgericht ein Urteil gegen einen Postboten fallen. Der Mann soll mehr als 30.000 Briefe nicht zugestellt, sondern stattdessen in einem Keller gelagert und teilweise geöffnet haben. Er wurde dann ertappt, als ein Zeuge hunderte Briefe in einem Papiercontainer entdeckte und die Behörden informierte.

0: 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Aretha Franklin, Respekt an diesem Dienstag im Domradio 8:08.
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0: Wieder Domradio hier am Dienstag. Wir haben es kurz vor 8, heute bis 32, Mittwoch 34 und am Donnerstag bis 36 Grad. Was machen wir denn da?
1: Ich versuche morgen so früh wie möglich zu lüften, danach Fenster zu, Rollladen runter, Vorhänge zu und wirklich versuchen, so lange wie möglich kühle Umgebung in.
2: Einfach nachts über immer Fenster auf und dann am Morgen alles zu, alles dunkel machen und ansonsten ganz viel trinken und einfach aufs Beste hoffen.
3: Wenn du Wasser trinkst, bist du safe, glaube ich. Und nicht an die Sonne unbedingt um zwischen 12 und 14 Uhr.
4: Ich mag Wärme, ich hasse Hitze.
0: Ja, dann wird es nicht einfach die nächsten Tage tatsächlich. Aber jetzt unbedingt, jetzt noch Fenster auf. Das ist wirklich herrlich, was da gerade reinkommt.
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6: Ich bin Dirk Zeitler. Nach dem Anschlag am Rande des Christopher Street Days in Berlin ist die Trauer bei vielen Menschen weiterhin groß. Hunderte Trauernde haben am Brandenburger Tor der Opfer gedacht und Blumen niedergelegt. Gleichzeitig hat die Tat eine Diskussion über den verschärften Umgang mit extremistischen Gefährdern entfacht. Innenminister Dobrindt forderte im ZDF eine Änderung beim Jugendstrafrecht.
7: Es sei inakzeptabel, dass bei erwachsenen Gefährdern das Jugendstrafrecht angewandt wird, so Innenminister Dobrindt. Genau das war bei dem mutmaßlichen Täter vor einigen Monaten passiert. Dobrindt sprach sich außerdem für einen verstärkten Einsatz von elektronischen Fußfesseln aus und es müsse eine bundesweit einheitliche Regelung zur Präventivhaft für Gefährder geben. Fiona Reinhardt, Nachrichtenredaktion.
6: Vor Beginn einer neuen Hitzewelle in Frankreich versucht die Feuerwehr, die an der Atlantikküste wütenden Waldbrände weiter einzudämmen.

0: Der größere der beiden Brände bei Bordeaux, den Einsatzkräften weiterhin zu schaffen mache, sei der flächenmäßig kleinere Brand inzwischen unter Kontrolle, sagte Präsident Macron am Abend in Bordeaux.
1: Schon jetzt ist das Ausmaß des Feuers westlich von Bordeaux beispiellos und die Behörden fürchten, dass das Schlimmste noch nicht vorbei ist. Ab heute schnellen die Temperaturen wieder in die Höhe und die trockene Hitze könnte das Feuer weiter anfachen. Um zu verhindern, dass die Flammen noch weiter um sich greifen, haben die Einsatzkräfte unzählige Schneisen in den Wald gerodet. Mehr als 4000 Feuerwehrleute und Soldaten sind in der Region im Einsatz. Ab heute helfen auch deutsche Kräfte bei den Löscharbeiten. Wann die Urlauber und die evakuierten Anwohner zurück nach Hause können, ist noch unklar. Aus Bordeaux, Rache Sommer.
0: Fast 300 Millionen Menschen sind chronisch mit Erregern von Hepatitis B oder C infiziert. Im Kampf gegen Hepatitis fordert die Weltgesundheitsorganisation mehr Forschung, mehr Tests und Behandlungen sowie ein stärkeres politisches Engagement. Die beiden nicht miteinander verwandten Erkrankungen werden durch Viren verursacht, die vor allem per Blut übertragen werden. Das offenkundig enge Verhältnis von FIFA-Präsident Infantino zu Präsident Trump stößt auch im US-Kongress auf Argwohn. Der einflussreiche demokratische Abgeordnete Raskin forderte den Fußballweltverband und Infantino auf, bis zum 9. August Informationen über Kontakte zur US-Regierung vorzulegen. Raskin ist der ranghöchste Demokrat im Justizausschuss.
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0: Zum Wetter, die aktuelle Vorhersage des Deutschen Wetterdienstes. Es wird in den meisten Gegenden ein sonniger und heißer Sommertag, viel Sonne, blauer Himmel und 26 bis 33 Grad. Nur im Norden und Nordosten ziehen Wolkenfelder und etwas Regen durch. Und hier wird es mit 20 bis 27 Grad auch nicht ganz so heiß. Morgen verziehen sich auch im Norden die letzten Wolken. Es wird im ganzen Land sehr schön, aber auch sehr heiß. Die Werte steigen auf 26 bis 38 Grad.
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3: Ja, das stimmt. Einen schönen Dienstag, guten Morgen.

Neue Musik entdecken im Domradio, das sind Boy Loco, ein Duo aus Irland bzw. Schottland. Praise You und Klassiker hören. Das geht auch im Domradio. Hier sind die Beginner und Liebeslied um 11 nach 8.

0: So, da wird's ganz schön heiß. Domradio hier am Dienstag, 7:45, denn das Tagesevangelium heute, das hat's wirklich in sich. Jesus spricht darin vom jüngsten Gericht, bei dem es Heulen und Zähneknirschen geben wird. Alle Bösen werden in den Feuerofen geworfen. Müssen wir bei dieser Vorstellung jetzt Angst haben? Schwester Anne Kurz kann beruhigen.
1: Das kann jetzt Jesus wirklich nicht gemeint haben, dass einige sozusagen gut sind und die anderen sind vom Teufel gesät. Da würden wir tatsächlich im wahrsten Sinne des Wortes in Teufelsküche kommen, in einen Dualismus geraten. Und das würde tatsächlich jetzt nur noch Angst herbeirufen. Nein, Jesus endet ja mit diesem bekannten Aufruf, auch wer Ohren hat, der höre.
0: Jesus will mit seinen drastischen Worten also dazu aufrufen, umzukehren, also das eigene Handeln am Evangelium auszurichten. Was bedeutet das konkret?
1: Also es geht darum, wirklich wach zu werden, hinzuhören, auch für das eigene Leben, Mut zu schöpfen. Und ich glaube wirklich, dieser Blick nach vorne ist ein Blick der Hoffnung geben soll. Also Jesus hat ja jetzt an dieser Stelle auch im Evangelium schon die Schriftgelehrten und die Pharisäer gegen sich. Also er ist eigentlich schon in Todesgefahr. Und ich glaube, es ist eher so zu verstehen, er lehrt die Jünger, nach vorne zu blicken.
0: Letzten Endes dann also doch ein hoffnungsvolles Evangelium, eine frohe Botschaft. Schwester Anne Kurz aus Münster im Domradio. 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

0: halb neun.
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2: Hallo, hier ist Tim und das fand ich gerade total nett, als ich es gelesen habe von Jan Frerichs aus dem Buch Seelenfutter. Denn da steht, ich habe heute Morgen zwei Geschenke geöffnet. Es waren meine Augen.
0: Domradio am Dienstag gleich mit dem Blick nach Paderborn zum Libori-Fest. Carsten Döpp hier, hallo.

0: euch einen schönen guten Morgen, Domradio hier am Dienstag, 20 Minuten vor 9, 5. Jahreszeit in Paderborn. Was für uns hier der Karneval ist, das ist für die Paderborner natürlich das Libori-Fest, eines der ältesten Volksfeste überhaupt in Deutschland, mit Domradio-Beteiligung auch in diesem Jahr. Unter anderem ist der Kollege Olli Kelch vor Ort und ich glaube, er hat sich gerade vom Frühstücksbuffet wegbewegt. Guten Morgen, Olli.
1: Guten Morgen, das Ei hat geschmeckt.
0: Das ist doch die Hauptsache. Sag mal, Olli, wir sind ja schön präsent mit dem Domradio-Stand. Haben die Menschen zwischen Kirmes und Co. und was da sonst noch so ist, ein Auge für uns?
1: Ja, tatsächlich. Und es sind nicht nur Souvenirjäger. Also jeder kommt ja auch vorbei und will immer was mitnehmen. Haben sie einen Kugelschreiber? Habt ihr das und das? Aber die Leute kommen auch so zu uns, einfach um zu sagen, danke für eure Arbeit, danke für euer tolles Programm, danke für eure Übertragungen, die ihr den ganzen Tag für uns macht. Also die Leute haben uns auf jeden Fall im Blick.
0: Und wir sind ja auch wieder mit dem Weihrauchfass vor Ort. Das zieht die Paderborner, glaube ich, auch magisch an, ne? Was war da gestern los?
1: Ach, ich sage es eigentlich ungern, passt nicht zur Kirche, aber ich sage die Hölle. Das Tolle ist ja an diesem Weihrauchfass wirklich, also wir haben das ja den ganzen Tag an, und dieser Duft, dieser Weihrauchduft, der zieht ja wirklich durch halb Paderborn. Und also selbst der nicht wusste, dass wir dieses Weihrauchfass bei haben, der ist dem Duft hinterhergegangen und kam dann irgendwann zu uns und alle waren so begeistert. Also es ist schon, ich glaube, nach dem großen Riesenrad, was die hier haben, die zweitmeist fotografierte Attraktion bei Libori.
0: Libori heute an diesem Dienstag, was ist wichtig? Was müssen wir wissen?
1: Auf jeden Fall wichtig die Beisetzung der Reliquien. Also die werden ja am ersten Tag von Libori unten aus den Katakomben herausgeholt, große Prozession durch Paderborn und bleiben dann für 4 Tage im Hohen Dom zu Paderborn sichtbar am Altar stehen. Und heute geht es wieder retour in die Katakomben, wird wieder ein großes Fest werden auf jeden Fall. Große Eucharistiefeier heute Abend um 17 Uhr. Und wichtig auch noch, und dann kommen wir wieder zurück zum Weihrauchfass, danach um 18.45 Uhr hält Monsignore Außen vom Bonifatiuswerk bei uns am Weihrauchfass eine Andacht. Wir haben ja Fürbitten gesammelt. Jeder, der bei uns vorbeikam, konnte eine Fürbitte ausfüllen. Das waren weit über 500, die wir bis jetzt schon wieder haben. Und da werden die gesegnet und dann werden die im Weihrauch verbrannt. Mhm. Das ist heute Abend um 6:45.
0: Okay, ich sag mal, das war so der Kirchenpart von Libori. Die Kirmes geht ja auch noch weiter, ne?
1: Ja. Die Kirmes geht weiter, da freuen sich vor allen Dingen die jungen Leute drüber. Ich bin da ja schon 2-3 Mal mittlerweile rübergelaufen. Also neben Bratwurst, Backfisch und Mandeln gibt es natürlich auch alles das, was man als Adrenalin-Junkie zum Beispiel haben möchte.
0: Wunderbar, also da weiterhin viel Spaß. Olli Kelch war das live aus Paderborn vom Libori-Fest. Und ich sage vielen Dank und jetzt vielleicht noch einen Toast, oder?
1: Ja, noch einen Toast mit Schinken.
0: Danke, tschö.

0: Das sind Travis und Movin im Domradio am Dienstag. Euch einen schönen guten Morgen. Da arbeiten, wo andere Urlaub machen, wer das von sich behaupten kann, der hat's geschafft, ne? So wie Kaplan Alexander Senk, der eigentlich in einer katholischen Gemeinde in Wesel am Niederrhein arbeitet. Jetzt im Sommer, da lässt er sich neben dem Job aber auch den Nordseewind um die Nase wehen und genießt den 17 Kilometer langen Strand von Jüst. Ich glaube, ich muss ihn anrufen. Gleich zwischen 9 und 10.
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2: Ich bin Doc Zeitler. Der Anschlag am Rande des Christopher Street Days in Berlin hat eine Diskussion über den verschärften Umgang mit extremistischen Gefährdern entfacht. Innenminister Dobrindt forderte im ZDF eine Änderung beim Jugendstrafrecht.
3: Es sei inakzeptabel, dass bei erwachsenen Gefährdern das Jugendstrafrecht angewandt wird, so Innenminister Dobrindt. Genau das war bei dem mutmaßlichen Täter vor einigen Monaten passiert. Dobrindt sprach sich außerdem für einen verstärkten Einsatz von elektronischen Fußfesseln aus und es müsse eine bundesweit einheitliche Regelung zur Präventivhaft für Gefährder geben. Wer als Gefährder gilt, hängt häufig vom Einzelfall ab, erklärt das Bundeskriminalamt. Daher würden die Zahlen schwanken. Das BKA betrachtet aktuell rund 485 Menschen als Gefährder. Der Großteil davon aus dem islamistischen Spektrum. Fiona Reinhardt, Nachrichtenredaktion.
2: In Spanien, Italien und Frankreich lodern weiter riesige Waldbrände und die Lage könnte sich noch zuspitzen. In ganz Europa steht eine neue Hitzewelle bevor. In den französischen Feuerregionen an der Atlantikküste und bei Bordeaux bedrohen die Brände auch die laufende Tourismussaison. Die Regierung hat Urlauber bereits davor gewarnt, in die Gebiete zu reisen. Weltweit werden immer mehr Elektroautos zugelassen. Laut einer Untersuchung der Unternehmensberatung PwC in 43 wichtigen Märkten

0: Batterieexperten wurden im ersten Halbjahr rund 6,6 Millionen rein batteriebetriebene Stromer neu zugelassen. Doch der E-Automarkt wächst global gesehen langsamer.
1: Der Hauptgrund für diese Entwicklung liegt in China. Der mit Abstand größte Elektroautomarkt weltweit schrumpfte seit Jahresbeginn um 5%, zeigen die Zahlen. Auch in den USA gingen die Neuzulassungen zurück. In Europa hingegen zeigt sich ein klarer Aufwärtstrend. Hier gab es deutlich mehr E-Auto-Neuzulassungen als 2025, auch in Deutschland. Laut Experten beschleunigt hier vor allem die Ölpreisentwicklung die Elektromobilität. Diana Kramer, Nachrichtenredaktion.
0: Das offenkundig enge Verhältnis von FIFA-Präsident Infantino zu Präsident Trump stößt auch im US-Kongress auf Argwohn. Der einflussreiche demokratische Abgeordnete Raskin forderte den Fußball-Weltverband und Infantino auf, bis zum 9. August Informationen über Kontakte zur US-Regierung vorzulegen. Raskin ist der ranghöchste Demokrat im Justizausschuss.
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3: Zum Wetter, die aktuelle Vorhersage des Deutschen Wetterdienstes. Es wird in den meisten Gegenden ein sonniger und heißer Sommertag, viel Sonne, blauer Himmel und 26 bis 33 Grad. Nur im Norden und Nordosten ziehen Wolkenfelder und etwas Regen durch. Und hier wird es mit 20 bis 27 Grad auch nicht ganz so heiß. Morgen verziehen sich auch im Norden die letzten Wolken. Es wird im ganzen Land sehr schön, aber auch sehr heiß. Die Werte steigen auf 26 bis 38 Grad.
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4: Um 3 nach 9, euch einen schönen Dienstag, guten Morgen.

0: TLC, No Scrubs, um 10 Minuten nach 9 an diesem Dienstag. Domradio in den Sommerferien. Deutschland ist in Urlaub. Viele Menschen entspannen gerade, genießen das schöne Wetter, zum Beispiel an der deutschen Nordseeküste. Und wenn man da, also an der Nordsee, dann auch noch eine Zeit lang arbeiten kann, also da, wo andere Urlaub machen, dann ist es noch besser, finde ich. Kaplan Alexander Senk aus Wesel erlebt das gerade genau so. Moin, Herr Senk.
1: Guten Morgen, Herr Depp.
0: Hallo. Sie verbringen den Sommer gerade auf der ostfriesischen Insel Jüst und das nicht zum ersten Mal. Als sogenannter Gastpriester, Urlaubsvertretung sind Sie dort und Sie sind ja auch Jüst-Fan. Was zieht Sie immer so gerne auf diese schöne kleine Insel?
1: Die hat so einen wunderbaren Strand, die 17 Kilometer, die man da einfach entlang gehen kann. Und eine wunderbare Art und Weise, hier runterzukommen. Das ist richtig schön. Viele, viele Leute, die ich mittlerweile kenne, seitdem ich seit 2020 hier bin, das macht es ein bisschen wie zu Hause.
0: Und den Sonnenaufgang heute Morgen haben Sie auch schon genossen, ne?
1: Ja, sehr früh. Kurz vor sechs, ja.
0: Die ostfriesischen Inseln sind gerade im Sommer angewiesen auf die sogenannten Gastpriester und diejenigen, die Urlaubsvertretung machen. Wie sind Sie an diese Aufgabe gekommen? Geht das per Initiativbewerbung oder wie läuft das?
1: Ja, genau. Also ich bin aufmerksam gemacht worden über meinen damaligen Ausbildungspfarrer aus Friseute. Der hat das selber als Kaplan gemacht. Und dann habe ich mich umgehört, wer wohl auf welchen Inseln schon mal war. Und dann kriegte ich den Tipp, dass Jüst eben eine ganz schöne kleine Pfarrei sei und eine schöne kleine Insel. Und so war das dann relativ schnell klar. Ich habe dann mit der Schwester Michaela Wachendorfer damals Kontakt aufgenommen und bin dann zum ersten Mal im Sommer 2020 hier gewesen.
0: Genau. Ich habe mal in der Stellenbeschreibung für Jüst geguckt. Da heißt es dann von der katholischen Kirche, wir erwarten vom Gastpriester unter anderem Übernahme der Sonntagsgottesdienste, 2 bis 3 Werktagsmessen nach Absprache oder auch seelsorgliche Gespräche und Mithilfe beim Küsterdienst. Also der Tag ist eigentlich gut gefüllt, ne? Was tun Sie am liebsten?
1: Also ich bin natürlich sehr, sehr gerne hier in der Kirche und feiere mit den Gemeindemitgliedern und den Touristen die Messe. Ich bin unglaublich gerne am Sonntag um 11 Uhr mit dabei. Das ist dann der sogenannte Familiengottesdienst. Der findet in der Hauptsaison statt und das ist ein wunderbarer Moment, weil ganz, ganz viele Kinder da sind. Die Kirche ist bis auf den allerletzten Platz gefüllt und darüber hinaus. Das ist schon wirklich richtig schön. Und die Seelsorge kommt ja auch nicht zu kurz. Es ist ganz anders als in der klassischen Pfarrei. Man macht viel mehr so zwischen den Türen und irgendwie am Strand und mal an der Theke. Leute kennen einen und ich kenne viele Leute. Und da ist immer schön, wenn die sich auch dann in Momenten anvertrauen, wo sie meinen, sie bräuchten mal ein offenes Ohr.
0: Und die erste Taufe auf Jüst haben Sie jetzt auch schon hinter sich, ne?
1: Genau, ja. Von einer netten Familie, die kenne ich schon lange hier auch von Jüst. Und wir haben auch eine Verbindung zum Niederrhein. Da konnte ich den 4-jährigen Jonte jetzt taufen.
0: Aber wie viel Zeit bleibt denn so insgesamt für Strand, für Hohe Düne und Domäne Bill? Die Jüster werden wissen, was ich meine.
1: Genau, also da bleibt ausreichend. Also ich sage immer, es ist ein Urlaub, der Spuren von Dienst beinhaltet. Also es bleibt ausreichend Zeit, um auch wirklich das alles zu genießen. Also es ist nicht der normale Pfarreialltag mit Beerdigung, mit Verwaltung und mit allem anderen, sondern es ist wirklich sehr, sehr viel Zeit, um hier auch wirklich das Wetter und die Luft zu genießen, abschalten zu können. Ein Sehnsuchtsort, der auch wirklich voll auf seine Kosten kommt.
0: Und das für Sie noch bis Anfang August, oder?
1: Ganz genau. Ich bin noch bis zum 9. August da und dann geht es wieder zurück an den Niederrhein.
0: Kaplan Alexander Senk im Domradio an diesem Dienstag. Er hat es sehr, sehr gut, ist gerade als Kaplan, als Gastpriester im Einsatz auf der Insel Jüst. Weiterhin viel Spaß und jetzt erstmal einen schönen sonnigen Tag.
1: Ja, danke.
0: Tschüss. Tschüss.

0: 1 vor 10.
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2: Hallo zusammen, ich bin die Deborah vom Domradio. In letzter Zeit ging es bei uns zu Hause ziemlich viel um Vorbilder. Ich finde das manchmal gar nicht so einfach. Wer ist denn überhaupt ein Vorbild? Muss das jetzt jemand sein, der so richtig perfekt ist? Das geht ja eigentlich gar nicht. Erich Kästner ist da ganz anderer Meinung. Er schreibt: Bei Vorbildern ist es unwichtig, ob es sich dabei um einen großen toten Dichter, um Mahatma Gandhi oder um Onkel Fritz aus Braunschweig handelt. Solange es ein Mensch ist, der im gegebenen Augenblick ohne Wimpernzucken gesagt oder getan hat, wovor wir zögern.
0: Domradio am Dienstag mit Jamiroquai. Guten Morgen.

0: Radio hier am Dienstag, 20 vor 10. Wir sind in den Sommerferien. Da ist vieles ein bisschen ruhiger. Das werdet ihr bemerken, wenn ihr draußen unterwegs seid. Aber nicht in der Citystation der Caritas in Bonn. Da gibt es überhaupt keine Sommerpause. Auch in den Ferien bekommen wohnungslose und bedürftige Menschen da täglich eine warme Mahlzeit. Kollegin Johanna Risse hat sich dort für uns umgeguckt.
1: Jetzt gerade um 11 Uhr ist hier so ein bisschen Hauptkampfzeit, würde ich sagen. Wir geben jeden Tag 365 Tage im Jahr hier eben Essen aus an Menschen, die wohnungslos oder obdachlos sind.
2: In der Küche der Bonner Citystation der Caritas wird geschnippelt, gerührt und abgeschmeckt. Gesund und bewusst genießen, für viele Menschen ist das finanziell schlichtweg gar nicht möglich. Deswegen wird in der Citystation täglich frisch gekocht, so Carolina Schrage, Leiterin des Prälat-Schleichhauses.
1: Das Prälat-Schleichhaus und eben insbesondere die Citystation, wo das Mittagessen ausgegeben wird, ist eine der zentralen Anlaufstellen in Bonn für Menschen, die wohnungslos sind und ein warmes Mittagessen haben möchten und das eben auch kostengünstig im Moment für 1,10 Euro sich mittags abholen können. Der Rest wird tatsächlich über Spenden finanziert.
2: Täglich wechseln dabei die Speisen und egal ob Nudelauflauf oder Eintopf, viel Gemüse und frische Zutaten gehören immer dazu. Zur Freude der vielen Besucherinnen und Besucher.
3: Essen für 1,20 immer super lecker, super gut und kann man selber gar nicht kochen. Und hier sind immer alle nett, hilfsbereit und freundlich und versuchen uns auf einen guten Weg zu bringen. Vielen Dank für Speis und Trank.
4: Das Schöne ist, dass man hier wie im Restaurant ist und eigentlich trotzdem das Geld nicht zur Verfügung hat, aber trotzdem sich wohlfühlt, sich freut, dass man ein gutes Mittagessen bekommt. Man kann auf viel verzichten, aber nicht auf eine gute Mahlzeit, sage ich mal.
2: Für viele Wohnungslose ist die Citystation aber auch ein Ort zum Ankommen, um kurz durchzuatmen, bevor es wieder auf die Straße geht, sagt Konstanz Baumgart von der Bonner Caritas.
5: Es macht einen Riesenunterschied, gerade wenn man eben auf der Straße leben muss, wenn man sich vernünftig ernähren kann. Und da ist die Citystation ein ganz wichtiger Faktor.
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1: Ich bin Dirk Zeitler. Nach dem tödlichen Anschlag auf den Christopher Street Day in Berlin sind die Sorgen um die Sicherheit groß. Auch mit Blick auf kommende Veranstaltungen. Die Polizei in Hamburg hat bereits angekündigt, ihre Schutzmaßnahmen zu erhöhen.
2: Der CSD in Hamburg wird mit etwa 250.000 Teilnehmern wohl der größte am kommenden Wochenende. Nach dem Anschlag in Berlin will die Polizei in Hamburg die Zahl ihrer Einsatzkräfte noch einmal aufstocken. Dieser Vorfall hat eine generelle Sicherheitsdebatte in Deutschland ausgelöst. Innenminister Alexander Dobrindt beispielsweise fordert einen verstärkten Einsatz von elektronischen Fußfesseln bei Gefährdern. Die SPD fordert ein Diskriminierungsverbot für queere Menschen im Grundgesetz und sie will sich dafür einsetzen, dass entsprechende Förderprogramme nicht unter Kürzungen leiden. Fiona Reinhardt, Nachrichtenredaktion.
1: In Spanien, Italien und Frankreich lodern weiter riesige Waldbrände und die Lage könnte sich noch zuspitzen. In ganz Europa steht eine neue Hitzewelle bevor. In den französischen Feuerregionen an der Atlantikküste und bei Bordeaux bedrohen die Brände auch die laufende Tourismussaison. Die Regierung hat Urlauber bereits davor gewarnt, in die Gebiete zu reisen. In der CDU dreht sich das Personalkarussell. Seit dem Rücktritt von Jens Spahn werden in der Partei und im Kabinett Posten hin und her geschoben, auch über Ressorts hinweg. Das kommt nicht bei allen gut an. Gesundheitsstaatssekretär Tino Sorge reagiert auf seine Entlassung mit deutlicher Kritik an Bundeskanzler Merz.
3: Tino Sorge hat als Staatssekretär im Gesundheitsministerium unter Ministerin Nina Wagen die großen Reformen mit auf den Weg gebracht. Wagen wechselt nun aber ins Kanzleramt. Sie übernimmt dort den Chefposten von Thorsten Frey, der neuer Fraktionschef der Union und Spahn-Nachfolger wird. Auf Sorge im Gesundheitsministerium soll wiederum die bisherige Sportstaatsministerin folgen. Der kritisiert nicht nur die Entlassung aus seinem Fachbereich, sondern vor allem die Art und Weise. Er habe davon aus der Presse erfahren. Ein persönliches Gespräch gab es nicht, wirft er Kanzler Merz vor. Kein guter Stil für ihn. Diana Kramer, Nachrichtenredaktion.
1: Laut einer Untersuchung der Unternehmensberatung PwC in 43 wichtigen Märkten wurden im ersten Halbjahr rund 6,6 Millionen rein batteriebetriebene Stromer neu zugelassen. Doch der E-Automarkt wächst global gesehen langsamer.
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1: Zum Wetter, die aktuelle Vorhersage des Deutschen Wetterdienstes. Es wird in den meisten Gegenden ein sonniger und heißer Sommertag, viel Sonne, blauer Himmel und 26 bis 33 Grad. Nur im Norden und Nordosten ziehen Wolkenfelder.

0: etwas Regen durch und hier wird es mit 20 bis 27 Grad auch nicht ganz so heiß. Morgen verziehen sich auch im Norden die letzten Wolken. Es wird im ganzen Land sehr schön, aber auch sehr heiß. Die Werte steigen auf 26 bis 38 Grad.
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2: Guten Morgen und herzlich willkommen im Domradio. Schön, dass ihr dabei seid. Bis 15 Uhr begleiten wir euch mit guter Musik, aktuellen Nachrichten und inspirierenden Gedanken. Und egal, wo ihr uns gerade hört, wir freuen uns, dass ihr eingeschaltet habt.

Ihr hört das Domradio mit mir, Aurelia Rütters, am Welttag des Naturschutzes. Und dieser Tag, der klingt erstmal nach erhobenem Zeigefinger und Verzicht, muss es aber gar nicht sein, denn es soll uns eigentlich nur daran erinnern, wie wichtig Wälder, Flüsse, Tiere und Pflanzen für unser eigenes Leben sind. Ohne eine intakte Natur gäbe es nämlich keine saubere Luft, kein sauberes Wasser und auch viele unserer Lebensmittel nicht. Und das Schöne, es gibt durchaus gute Nachrichten. Die Abholzung im Amazonas zum Beispiel ist zuletzt deutlich zurückgegangen. Einige der bedrohten Tierarten dort erholen sich wieder und erneuerbare Energien, die werden auch weltweit immer wichtiger. Der Welttag des Naturschutzes ist also weniger ein Tag zum Mahnen, als vielmehr ein Tag, der zeigt, wenn wir uns kümmern, kann sich etwas zum Besseren verändern. Vielleicht achten wir heute einfach noch bewusster auf die Natur vor der eigenen Haustür, beim Spaziergang, auf dem Fahrrad oder in der Mittagspause.

Ihr hört das Domradio um 23 Minuten nach 10. Harry Styles, der lieferte 2022 einen der größten Hits des Jahres und die Kasseler Band Milky Chance interpretierte diesen Song schon im gleichen Jahr neu mit ihrem ganz eigenen Sound. Hier sind Milky Chance mit ihrer Version von As It Was.

0: Das Domradio hier. Und diesen Zusammenhang, den habe ich auch nicht gleich kommen sehen. Was hat Klettern im Gebirge mit der Wahrheit zu tun? Uta Vorbrot klärt uns jetzt auf in der Inspiration.
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2: Gerne sind das ja so Texte, die wir euch raussuchen. Jetzt mal einen, den die Uta gut findet. Diese Texte kommen oft von bedeutenden Denkern oder Dichtern. Und jetzt habe ich einen von Friedrich Nietzsche, 1844 geboren, und nach dem frühen Tod seines Vaters ist der kleine, sehr intellektuell begabte Junge in einem reinen Frauenhaushalt aufgewachsen. Und Wahrheit war dem Philosophen Nietzsche ganz wichtig. Zitat: Im Gebirge der Wahrheit kletterst du nie umsonst. Entweder du kommst schon heute weiter hinauf oder du übst deine Kräfte, um morgen höher steigen zu können.

0: Die Red Hot Chili Peppers mit Californication. Und der Song, der jetzt kommt, ist ebenfalls perfekt für einen chilligen Sommertag geeignet, wie ich finde. Und mit dem Szenario, von dem da gesungen wird, da könnten sich wahrscheinlich viele von uns anfreunden. Hier ist Peter Fox mit Haus am See.
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Der belgische DJ Lost Frequencies hat ein Händchen für Songs, die sofort hängen bleiben. Auch dieser hier bringt entspannte Vibes und Sommerstimmung mit.

0: Die Hitzewelle, die hat Ende Juni hierzulande für Rekordverkäufe gesorgt. Und zwar für welche Verkäufe? Natürlich Eis. Eis wurde massenhaft gekauft. Und das hat es tatsächlich in die Nachrichten geschafft, hier gleich im Domradio.
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2: Ich bin Dirk Zeitler. Während ein Großaufgebot an Feuerwehrkräften weiter die großen Waldbrände bei Bordeaux bekämpft, haben rund 15.000 evakuierte Menschen in ihre Häuser zurückkehren können. Es handelt sich um Bewohner von Orten eines Gebiets, in dem die Feuerwehr den Brand gestern unter Kontrolle bekommen hatte. Im flächenmäßig größeren Brandgebiet des Departements Gironde dehnte sich das Feuer in der Nacht nicht weiter aus. Nach dem tödlichen Anschlag auf den Christopher Street Day in Berlin sind die Sorgen um die Sicherheit groß, auch mit Blick auf kommende Veranstaltungen. Die Polizei in Hamburg hat bereits angekündigt, ihre Schutzmaßnahmen zu erhöhen.
3: Der CSD in Hamburg wird mit etwa 250.000 Teilnehmern wohl der größte am kommenden Wochenende. Nach dem Anschlag in Berlin will die Polizei in Hamburg die Zahl ihrer Einsatzkräfte noch einmal aufstocken. Dieser Vorfall hat eine generelle Sicherheitsdebatte in Deutschland ausgelöst. Innenminister Alexander Dobrindt beispielsweise fordert einen verstärkten Einsatz von elektronischen Fußfesseln bei Gefährdern. Fiona Reinhardt, Nachrichtenredaktion.
2: In der CDU dreht sich das Personalkarussell. Seit dem Rücktritt von Jens Spahn als Unionsfraktionschef werden in der Partei und im Kabinett Posten hin und her geschoben, auch über Ressorts hinweg. Das kommt nicht bei allen gut an. Gesundheitsstaatssekretär Tino Sorge reagierte auf seine Entlassung mit deutlicher Kritik an Bundeskanzler Merz.
4: Tino Sorge hatte als Staatssekretär im Gesundheitsministerium unter Ministerin Nina Wagen die großen Reformen mit auf den Weg gebracht. Wagen wechselt nun aber ins Kanzleramt. Sie übernimmt dort den Chefposten von Thorsten Frey, der neuer Fraktionschef der Union und Spahn-Nachfolger wird. Auf Sorge im Gesundheitsministerium soll wiederum die bisherige Sportstaatsministerin folgen. Der kritisiert nicht nur die Entlassung aus seinem Fachbereich, sondern vor allem die Art und Weise. Er habe davon aus der Presse erfahren. Ein persönliches Gespräch gab es nicht, wirft er Kanzler Merz vor. Kein guter Stil für ihn. Diana Kramer, Nachrichtenredaktion.
2: Während der Hitzewelle Ende Juni haben die Menschen in Deutschland deutlich mehr Wasser und Speiseeisen gekauft. Laut der Scannerdaten großer Supermarktketten wurden in der Woche vom 22. bis zum 28. Juni etwa 90% mehr Eis abgesetzt als in einer durchschnittlichen Sommerwoche. Das teilte das Statistische Bundesamt in Wiesbaden mit.
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2: Zum Wetter, die aktuelle Vorhersage des Deutschen Wetterdienstes. Es wird in den meisten Gegenden ein sonniger und heißer Sommertag, viel Sonne, blauer Himmel und 26 bis 33 Grad. Nur im Norden und Nordosten ziehen Wolkenfelder und etwas Regen durch und hier wird

0: ist mit 20 bis 27 Grad auch nicht ganz so heiß. Morgen verziehen sich auch im Norden die letzten Wolken. Es wird im ganzen Land sehr schön, aber auch sehr heiß. Die Werte steigen auf 26 bis 38 Grad.
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2: Hallo zusammen, ich bin Aurelia Rütters und freue mich, dass ihr euer Domradio eingeschaltet habt. Vor uns liegen ein paar entspannte Stunden mit viel guter Musik, aktuellen Informationen und immer wieder kleinen Inspirationen für den Alltag. Schön, dass ihr dabei seid.

0: Das Domradio hier. Er war Familienvater, Mitarbeiter des niederländischen Konsulats und engagierter Christ. Und er widersetzte sich in der Zeit des Nationalsozialismus dem Unrecht. Wilhelm Frede aus Kleve. Sein Mut ist bis heute beeindruckend. Frede setzte sich für verfolgte jüdische Mitmenschen ein. Und für seine Haltung bezahlte er letztendlich mit dem Leben. Für ihn wird seit einigen Jahren ein Seligsprechungsverfahren angestrebt. Völlig zu Recht, findet Diakon Michael Rübo vom Wilhelm-Frede-Kreis. Im Podcast Kannst du glauben, erzählt er, was ihn an dieser Person so fasziniert.
1: Dass er als gläubiger Christ nicht zwei Weltanschauungen dienen konnte. Dass er zur gleichen Zeit nicht dem Nationalsozialismus anhängen und dem christlichen Glauben leben konnte. Und das war eigentlich, was ihn ins KZ gebracht hatte, dass er sich dieser Weltanschauung nicht anschließen konnte. Und das berührt mich schon und macht mich auch vom Glauben her nachdenkend, dass jemand das so kann. Dass der Glaube tatsächlich so ein Fundament ist, dass er so standhalten konnte.
0: Und sein Mut und seine Zivilcourage sollten auch für uns heute ein Vorbild sein, so Michael Rübo weiter. Daher würde eine Seligsprechung auch ein Zeichen setzen. Davon ist der Diakon überzeugt.
1: Was wir an Wilhelm Frede ablesen können, ist eigentlich die Klarheit, Dinge einzuordnen und nicht sich ruckzuck gesellschaftlichen Mehrheiten anzuschließen, die auf solche Probleme zugehen. Wilhelm Frede war kein Mensch, der blauäugig ins Verderben gegangen ist. Wilhelm Frede war auch verantwortlich als Vater und Ehemann für seine Familie. Aber er hat irgendwo einen Punkt gespürt, wo es eine klare Positionierung braucht. Und zwar in seinem Fall und so auch dann heute für Menschen, die aufgrund ihrer Herkunft, ihres Glaubens, ihrer Biografie Repressalien erleben und an den Rand gedrängt werden.
0: Ein Thema, das an Aktualität leider nichts verloren hat. 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

0: Das Domradio hier. Wer auf Schutzengel vertraut, der glaubt daran, dass es mehr gibt als das, was wir sehen können. Und um diese himmlischen Begleiter, da geht es jetzt drum. In der Inspiration um 11:30. Hilde Regeniter hat die Worte für uns gewählt.
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2: Hier ist Hilde aus der Domradio-Redaktion. Ich habe schon oft in meinem Leben gedacht, oh, da habe ich jetzt echt einen Schutzengel gehabt und der hat seinen Job ziemlich gut gemacht. Was ich diesem Schutzengel gern mal sagen würde, das kann ich auch nicht besser ausdrücken, als es die Wiener Autorin Lena Raubaum tut. Lieber Schutzengel, lass mich heute nicht schneller laufen, als dich deine Flügel tragen. Lass mich unter deinem Schutze sicher neue Dinge wagen. Lass mich spüren deine Nähe, wenn mir heute fehlt der Mut. Ich bin dankbar, dass du da bist. Das zu wissen, tut mir gut.

Das Domradio hier um 11.42 Uhr. Und jetzt hört ihr hier einen Song, der eine Frage stellt, die wahrscheinlich viele von uns kennen und dabei auch mitten ins Herz trifft. Hier ist Loy mit Am I Enough?

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Das klang nach Sommer, wie ich finde. Die Sonne scheint auch und die Temperaturen passen derzeit auch noch gut. Und der jetzt kommende Song liefert ebenfalls die passende Stimmung. Taste Like Summertime von Off-K Junior und Love Speak.

0: Seit Tagen lodern im Südwesten Frankreichs und in Spanien verheerende Waldbrände. Zuletzt sprachen beide Länder von leichten Fortschritten im Kampf gegen die Flammen, aber aktuell naht schon die nächste Hitzeperiode. Das und mehr ist jetzt Thema hier in den Domradio-Nachrichten.
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2: Ich bin Doc Zeitler. Während ein Großaufgebot an Feuerwehrkräften weiter die großen Waldbrände bei Bordeaux bekämpft, haben rund 15.000 evakuierte Menschen in ihre Häuser zurückkehren können. Es handelt sich um Bewohner von Orten eines Gebiets, in dem die Feuerwehr den Brand gestern unter Kontrolle bekommen hatte. Im flächenmäßig größeren Brandgebiet des Departements Gironde dehnte sich das Feuer in der Nacht nicht weiter aus. Nach dem tödlichen Anschlag auf den Christopher Street Day in Berlin sind die Sorgen um die Sicherheit groß, auch mit Blick auf kommende Veranstaltungen. Die Polizei in Hamburg hat bereits angekündigt, ihre Schutzmaßnahmen zu erhöhen.
3: Der CSD in Hamburg wird mit etwa 250.000 Teilnehmern wohl der größte am kommenden Wochenende. Nach dem Anschlag in Berlin will die Polizei in Hamburg die Zahl ihrer Einsatzkräfte noch einmal aufstocken. Dieser Vorfall hat eine generelle Sicherheitsdebatte in Deutschland ausgelöst. Innenminister Alexander Dobrindt beispielsweise fordert einen verstärkten Einsatz von elektronischen Fußfesseln bei Gefährdern. Fiona Reinhardt, Nachrichtenredaktion.
2: In der CDU dreht sich das Personalkarussell. Seit dem Rücktritt von Jens Spahn als Unionsfraktionschef werden in der Partei und im Kabinett Posten hin und her geschoben, auch über Ressorts hinweg. Das kommt nicht bei allen gut an. Gesundheitsstaatssekretär Tino Sorge reagierte auf seine Entlassung mit deutlicher Kritik an Bundeskanzler Merz.
4: Tino Sorge hat als Staatssekretär im Gesundheitsministerium unter Ministerin Nina Wagen die großen Reformen mit auf den Weg gebracht. Wagen wechselt nun aber ins Kanzleramt. Sie übernimmt dort den Chefposten von Thorsten Frey, der neuer Fraktionschef der Union und Spahn-Nachfolger wird. Auf Sorge im Gesundheitsministerium soll wiederum die bisherige Sportstaatsministerin folgen. Der kritisiert nicht nur die Entlassung aus seinem Fachbereich, sondern vor allem die Art und Weise. Er habe davon aus der Presse erfahren. Ein persönliches Gespräch gab es nicht, wirft der Kanzler Merz vor. Kein guter Stil für ihn. Diana Kramer, Nachrichtenredaktion.
2: Während der Hitzewelle Ende Juni haben die Menschen in Deutschland deutlich mehr Wasser und Speiseeisen gekauft. Laut der Scannerdaten großer Supermarktketten wurden in der Woche vom 22. bis zum 28. Juni etwa 90% mehr Eis abgesetzt als in einer durchschnittlichen Sommerwoche. Das teilte das Statistische Bundesamt in Wiesbaden mit.
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2: Zum Wetter, die aktuelle Vorhersage des Deutschen Wetterdienstes. Es wird in den meisten Gegenden ein sonniger und heißer Sommertag, viel Sonne, blauer Himmel und 26 bis 33 Grad. Nur im Norden und Nordosten ziehen Wolkenfelder und etwas Regen durch. Und hier wird es mit 20 bis 27 Grad auch nicht ganz so heiß. Morgen verziehen sich auch im Norden die letzten Wolken. Es wird im ganzen Land sehr schön, aber auch sehr heiß. Die Werte steigen auf 26 bis 38 Grad.
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0: Hallo zusammen, hier ist euer Domradio mit mir, Aurelia Rütters. Bis 15 Uhr gibt's

0: Hier wird es jetzt heiß im Domradio, nicht wegen der Außentemperaturen, sondern wegen des Tagesevangeliums. Denn das hat es in sich. Jesus spricht darin vom jüngsten Gericht, bei dem es Heulen und Zähneknirschen geben wird. Alle Bösen werden in den Feuerofen geworfen. Müssen wir bei dieser Vorstellung Angst haben? Klingt ja schon übel. Schwester Anne Kurz kann uns aber beruhigen.
1: Das kann jetzt Jesus wirklich nicht gemeint haben, dass einige sozusagen gut sind und die anderen sind vom Teufel gesät. Da würden wir tatsächlich im wahrsten Sinne des Wortes in Teufelsküche kommen, in einen Dualismus geraten. Und das würde tatsächlich jetzt nur noch Angst herbeirufen. Nein, Jesus endet ja mit diesem bekannten Aufruf auch, wer Ohren hat, der höre.
0: Jesus will mit seinen drastischen Worten also dazu aufrufen, umzukehren, also das eigene Handeln am Evangelium auszurichten. Was das konkret bedeutet, erklärt uns Schwester Anne so.
1: Also es geht darum, wirklich wach zu werden, hinzuhören, auch für das eigene Leben, Mut zu schöpfen. Und ich glaube wirklich, dieser Blick nach vorne ist ein Blick der Hoffnung geben sollen. Also Jesus hat ja jetzt an dieser Stelle auch im Evangelium schon die Schriftgelehrten und die Pharisäer gegen sich. Also er ist eigentlich schon in Todesgefahr. Und ich glaube, es ist eher so zu verstehen, er lehrt die Jünger, nach vorne zu blicken.
0: Letzten Endes also doch ein hoffnungsvolles Evangelium, eine frohe Botschaft. Schwester Anne Kurz lebt in Münster und gehört der Gemeinschaft Verbum Dei an. Sie arbeitet als geistliche Begleiterin und Referentin im Bistum Hildesheim. Schwester Anne ist in dieser Woche die Gesprächspartnerin in unserem Podcast Blick in die Bibel. 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

Ihr hört das Domradio und jetzt kommt ein echter Klassiker von der Pop-Ikone Madonna, American Pie. Sie hat den Song aber nicht selbst geschrieben, ursprünglich ist er von Don McLean und Madonna hat ihn Anfang der 2000er einen modernen Pop-Anstrich verpasst und damit einen weltweiten Hit gelandet. Hier ist Madonna mit American Pie.

0: Das Domradio hier um 12:30. Zeit für Inspirierendes, diesmal von Tim Hilsen. Und da geht's um nichts weniger als um die Welt zu retten.
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2: Guten Morgen, hier ist Tim und mir ist aufgefallen, wie viel Energie doch in einem Gebet stecken kann. Und ich habe hier eins mitgebracht von Stefan Sick. Retten wir die Welt, heute und nicht morgen. Bringen wir in Ordnung, was bisher niemand schaffte. Keine Chance, vergebliche Mühe, nicht mit uns. Zuerst mal probieren, danach bleibt immer noch genug Zeit, den Kopf in den Sand zu stecken. Wir haben es in der Hand. Ich, du, sie, er, wir haben die Power, diese Welt zu verbessern. Schick uns Rückenwind, schick uns deinen Geist, damit es vorwärts geht. Und dieses Gebet von Stefan Sick habe ich gelesen im Buch Echtzeit – Neue Gebete für junge Menschen.

Ist sie ein Weltstar? Ja, auf jeden Fall. Eine Diva vielleicht. Aber laut Jennifer Lopez steckt immer noch dieselbe Jenny von früher in ihr. Hier kommt sie mit ihrem Song Jenny from the Block. Children.

Gute Nachrichten für alle, die einen Kleingarten haben und eigentlich auch für alle anderen, denn Kleingärten sind nicht nur Orte für Tomaten, Gurken und den Feierabend im Liegestuhl. Forschende sagen, gerade an heißen Sommertagen wirken sie wie kleine natürliche Klimaanlagen und können ihre gesamte Umgebung um mehrere Grad abkühlen. Außerdem speichern sie Wasser, fördern die Artenvielfalt und sogar jede Menge Kohlenstoff im Boden. Besonders gut klappt das mit naturnahen Gärtnern, also mit vielen Pflanzen, Bäumen und möglichst wenig versiegelten Flächen. Experten sehen deshalb in Kleingärten einen wichtigen Baustein für lebenswerte und kühlere Städte der Zukunft. Ein schöner Gedanke, wie ich finde. Wer heute im Kleingarten Unkraut zupft, gießt oder Gemüse erntet, der tut ganz nebenbei auch was fürs Klima.

0: München ist wieder der sicherste Flughafen in ganz Deutschland. Der Ansicht ist die Pilotengewerkschaft Vereinigung Cockpit. Woran das liegt, erfahrt ihr gleich hier in den Domradio Nachrichten.
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2: Ich bin Dirk Zeitler. Tausende Touristen werden an der französischen Atlantikküste wegen der bedrohlichen Waldbrandlage am bekannten Badeort La Canoë evakuiert. Die Präfektur in Bordeaux ordnete am Vormittag die Räumung von Campingplätzen und Ferienhaussiedlungen an. Die Urlauber sollten alles Gepäck mitnehmen und die Anordnungen der Ordnungskräfte strikt befolgen. Insgesamt geht es um rund 4000 Menschen. Nach dem Anschlag am Rande des Christopher Street Days fordert die CSU schärfere Maßnahmen gegen extremistische Gefährder. Im Gespräch sind elektronische Fußfesseln und eine bundesweit einheitliche Präventivhaft. Auch das Jugendstrafrecht soll überprüft werden.
3: Bundesinnenminister Dobrindt sagte der Bild, Jugendstrafrecht bei Erwachsenengefährdern sei nicht hinnehmbar. Hintergrund, der 21-jährige mutmaßliche Attentäter war wegen des versuchten Anschlusses an den IS verurteilt worden, befand sich aber auf freiem Fuß. CSU-Landesgruppenchef Hoffmann brachte im Deutschlandfunk elektronische Fußfesseln für Gefährder ins Gespräch. Bei der Präventivhaft sei es komplizierter, so Hoffmann, weil Gerichte dafür enge Grenzen gesetzt hätten. Zunächst müsse außerdem genau aufgearbeitet werden, was im Strafverfahren gegen den mutmaßlichen Täter passiert sei. Thomas Bleskin, Nachrichtenredaktion.
2: Die Pilotengewerkschaft Vereinigung Cockpit hat ihren jährlichen Flughafencheck veröffentlicht. Das Ergebnis: Der Flughafen München ist wieder der sicherste in Deutschland. Dafür wurde in der bayerischen Landeshauptstadt auch einiges getan.
4: Mit dauerhaft beleuchteten Zufahrten an Start- und Landebahnen hat der Münchner Flughafen die Piloten überzeugt und damit den Flughafen Leipzig auf Platz 2 verdrängt. Die dauerhafte Beleuchtung sei ein wichtiges Mittel, um Zusammenstöße zu vermeiden. Viele Flughäfen würden da aber aus Kostengründen drauf verzichten. Insgesamt seien aber alle Flughäfen in Deutschland sicher genug für den Passagierbetrieb. Den letzten Platz in der Auswertung der Pilotengewerkschaft belegt der Flughafen Rostock-Lage. Die Piloten kritisieren, dass sie hier nicht zu Sicherheitsbesprechungen eingeladen werden. Fiona Reinhardt, Nachrichtenredaktion.
2: Zum Sport: Zinedine Zidane ist neuer Trainer der französischen Fußballnationalmannschaft. Nachdem die Verpflichtung des Weltstars zuletzt schon ein offenes Geheimnis war, bestätigte Frankreichs Fußballverband nun den Vertrag mit dem 54-Jährigen. Zidane unterschrieb bis ins Jahr 2030.
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2: Zum Wetter, die aktuelle Vorhersage des Deutschen Wetterdienstes. Es wird in den meisten Gegenden ein sonniger und heißer Sommertag, viel Sonne, blauer Himmel und 26 bis 33 Grad. Nur im Norden und Nordosten ziehen Wolkenfelder und etwas Regen durch. Und hier wird es mit 20 bis 27 Grad auch nicht ganz so heiß. Morgen verziehen sich auch im Norden die letzten Wolken. Es wird im ganzen Land sehr schön, aber auch sehr heiß. Die Werte steigen auf 26 bis 38 Grad.
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0: Willkommen im Domradio. Mit mir, Aurelia Rütters. Was auch immer heute auf dem Programm steht, wir liefern die passende Musik dazu. Freut euch auf starke Titel, aktuelle Nachrichten und gute Meldungen, die zeigen, es gibt jeden Tag mehr Hoffnung, als man manchmal denkt.

Die Zeit tickt. Künstliche Intelligenz, die gilt oft als Stromfresser, doch Forschende aus Wien sehen darin auch eine große Chance für die Energiewende. Eine neue Studie zeigt, der wachsende Energiebedarf von KI-Rechenzentren könnte Investitionen in moderne Batteriespeicher und andere grüne Speichertechnologien beschleunigen. Die Idee dahinter, Rechenzentren brauchen rund um die Uhr verlässlichen Strom. Dadurch entsteht ein starker Anreiz, neue Speichermöglichkeiten für erneuerbare Energien zu entwickeln und schneller auszubauen. Davon könnten am Ende also nicht nur die Tech-Konzerne, sondern das gesamte Stromsystem profitieren. Die Forschenden schlagen deshalb vor, Rechenzentren nicht nur nach ihrem Stromverbrauch zu bewerten, sondern auch danach, wie sehr sie das Stromnetz entlasten und saubere Energie integrieren können. Mit den richtigen Rahmenbedingungen könnte der KI-Boom also überraschenderweise auch zu einem Motor der Energiewende werden. Eine schöne Nachricht also. Manchmal steckt selbst in einer großen Herausforderung das Potenzial für eine gute Lösung.

Samu Haber war das mit Hometown Gang. Und hier geht's jetzt weiter mit einem der entspanntesten Ohrwürmer der 2000er Jahre. Mit einem Pfeifen, das man garantiert nicht mehr aus dem Kopf bekommt. Peter, Björn and John mit Young Folks.

0: Das Domradio hier um 13.30 Uhr. Jetzt mit einer Inspiration, in der sehr viel Wahres drin steckt und einen gleichzeitig zum Schmunzeln bringt.
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2: Ich bin Uta und habe ehrlich gesagt schon oft erlebt, dass Dinge, die mir irgendwie irgendwann passiert sind, gut oder schlecht, rückblickend doch meistens einen Sinn ergaben. Dem Søren Kierkegaard, dänischer Philosoph und religiöser Schriftsteller, ist es vielleicht auch so ergangen. Denn der sagte mal, verstehen kann man das Leben rückwärts. Leben muss man es aber vorwärts.

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19.42 Uhr. Zwei Musiklegenden, ein großer Moment. Elton John hat sich für diesen Song mit Britney Spears zusammengetan und dabei einen seiner bekanntesten Klassiker neu aufleben lassen. Hold Me Closer verbindet also Nostalgie mit modernem Pop-Sound und wurde 2022 weltweit ein Hit.

Das Domradio hier in Rom. Da hat man sich gegen die Sommerhitze etwas ganz Besonderes einfallen lassen. Die italienische Hauptstadt macht Kinos, Bibliotheken und Kulturzentren zu kostenlosen, klimatisierten Rückzugsorten. Unter dem Namen El Grande Freddo, die große Abkühlung, können Menschen dort der Hitze entkommen und gleichzeitig Kultur genießen. Dazu gehören kostenlose Filmvorführungen, Bibliotheken mit kostenlosem Trinkwasser und weitere kulturelle Angebote, verteilt über die ganze Stadt, damit möglichst viele Menschen einen kühlen Ort in ihrer Nähe finden. Eine schöne Idee, die zeigt, manchmal lassen sich Klimaanpassung und Kultur ganz unkompliziert miteinander verbinden. Und wer weiß, vielleicht kommt die beste Abkühlung nicht nur von der Klimaanlage, sondern auch von einem guten Buch oder einem tollen Film.

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1: Ich bin Tanja Wagner. In Spanien, Italien und Frankreich lodern weiter riesige Waldbrände und die Lage könnte sich noch zuspitzen. In ganz Europa steht eine neue Hitzewelle bevor. An der Atlantikküste in Frankreich werden erneut Campingplätze und Badeorte evakuiert. Tausende Touristen müssen umgehend die Koffer packen.
2: Bis zu 35 Grad könnte es in dem Brandgebiet heute heiß werden und die trockene Hitze könnte das Feuer weiter anfachen. Bisher haben die Einsatzkräfte es geschafft, den Brand einzugrenzen. Es lodert zwar noch immer, doch die Flammen haben nicht weiter um sich gegriffen. Um Land zu retten, haben die Einsatzkräfte dafür auch gut 100 Kilometer lang Schneisen in den Wald geschnitten. Ein Aufatmen ist damit aber noch nicht in Sicht. Bis die Feuerwehrleute den Brand wirklich im Griff haben und auch die Anwohner zurück nach Hause können, wird es noch dauern. Aus Bordeaux, Rache Sommer.
1: Nach dem mutmaßlich islamistischen Terroranschlag am Rande des Christopher Street Days in Berlin haben Ermittler auf dem Handy des mutmaßlichen Täters ein Bekennervideo gefunden. Eine Sprecherin der Bundesanwaltschaft bestätigte einen entsprechenden Bericht der Bild. Unterdessen bringt die CDU die elektronische Fußfessel als Mittel zur Überwachung sogenannter extremistischer Gefährder ins Gespräch. Nach Aussagen von CDU und CSU soll darüber kurzfristig mit dem Koalitionspartner SPD gesprochen werden. Bei einem Erdbeben der Stärke 7,1 hat es im Südwesten Japans viele Verletzte und Schäden gegeben. Der japanische Fernsehsender NHK berichtete von Dutzenden Verletzten auf der südwestlichen Hauptinsel Kyushu. Straßen und Gebäude wurden teils schwer beschädigt. Die Hitzewelle Ende Juni hat den Verkauf von Eis und Wasser spürbar angekurbelt. Nach Angaben des Statistischen Bundesamtes wurden in der heißesten Woche fast doppelt so viele Eispackungen verkauft wie sonst im Sommer. Auch bei Getränken griffen die Menschen deutlich häufiger zu.
3: Besonders gefragt war stilles Wasser. Davon kauften die Menschen in Deutschland 77% mehr als in einer durchschnittlichen Sommerwoche in den Vorjahren. Bei Sprudel waren es 63% mehr. Auch alkoholfreies Bier, Limonade und Cola verkauften sich deutlich besser. Die Woche mit Temperaturen um 40 Grad brachte bei Eis und Wasser die höchsten Absatzmengen seit Beginn der Auswertung im Jahr 2023. Thomas Pleskin, Nachrichtenredaktion.
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1: Zum Wetter, die aktuelle Vorhersage des Deutschen Wetterdienstes. Heute ziehen im Norden und Nordosten bei Höchstwerten von 20 bis 27 Grad Wolkenfelder durch, es fällt aber kaum Regen. Im Rest des Landes bei 26 bis 31, am Oberrhein bis 33 Grad viel Sonne. Morgen verziehen sich auch im Norden die letzten Wolken. Es wird im ganzen Land sehr schön, aber auch sehr heiß. Die Werte steigen auf 26 bis 39 Grad.
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4: Einen schönen guten Tag wünsche ich euch. Ich bin Aurelia Rütters und freue mich, dass ihr dabei seid.

Die Bleachers waren das mit I Miss Those Days hier im Domradio. Manchmal, da braucht man einfach einen Engel an seiner Seite. Shaggy hat daraus einen Song gemacht, der bis heute für gute Laune sorgt. Mit Reggae-Vibes, Sommerfeeling und einem Refrain, den fast jeder mitsingen kann. Hier ist Shaggy mit Angel.

Jetzt hört ihr hier einen Beat, der sofort in die Beine geht und einen Song, der bis heute auf keiner guten Party fehlen darf. Mit Rock Your Body landet Justin Timberlake Anfang der 2000er einen seiner größten Solo-Hits. Lässig, tanzbar und absolut zeitlos.

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1: Das Domradio hier um kurz vor 2:30. Was haben Kinder und Künstler gemeinsam? Das erzählt uns jetzt Annika Weiler in Die Inspiration.
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3: Ich bin Anni von domradio.de und ich bin da neulich auf einen Satz von Hugo von Hofmannsthal gestoßen. Nur Künstler und Kinder sehen das Leben, wie es ist. Da könnte echt was dran sein. Als Erwachsene tragen wir Verantwortung und sehen die Dinge etwas ernster. Und was früher leicht und selbstverständlich war, wird dann öfter mal durchdacht. Das kann ein Zeichen von Reife sein, aber manchmal nimmt es auch das Gefühl von Freiheit. Das hat mich auch an ein Zitat von Pablo Picasso erinnert. Und der hat gesagt, als Kind ist jeder ein Künstler. Die Schwierigkeit liegt darin, als Erwachsener einer zu bleiben.

das Domradio hier. Gute Nachrichten aus der Forschung. Eine mögliche Hilfe im Kampf gegen die Erderwärmung liegt direkt unter unseren Füßen, im Boden. Fachleute sprechen von einem bislang unterschätzten Potenzial, denn gesunde Böden können Wasser speichern, Pflanzen versorgen und durch die Verdunstung sogar für einen natürlichen Kühleffekt sorgen. Wissenschaftler vergleichen intakte Böden deshalb mit einer Art natürlicher Klimaanlage. Wird geschädigter Boden wieder aufgebaut und geschützt, kann das nicht nur gegen Hitze helfen, sondern auch Kohlendioxid binden und so das Klima entlasten. Die gute Nachricht dabei, es gibt bereits viele Möglichkeiten, Böden wieder gesünder zu machen, etwa durch nachhaltigere Landwirtschaft und den Schutz von Mooren. Ein schöner Gedanke also. Manchmal liegen große Lösungen nicht in neuen Maschinen oder Technologien, sondern ganz einfach in der Natur selbst.

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Wenn ihr auch einen Lieblingsspruch habt, gerne schicken und uns sagen, warum. studio@domradio.de oder auch per WhatsApp an 0221 25 88 60.

Jetzt kommt ein Song, der sehr schnell für gute Laune sorgt, zumindest bei mir. Mit Get the Party Started hat Pink Anfang der 2000er einen echten Party-Klassiker abgeliefert. Voller Energie, Selbstbewusstsein und Feierstimmung. Also lauter drehen und mitdancen. Oder zumindest ein bisschen mitwippen. Das muss bei diesem Song schon drin sein.

0: Das Domradio hier um kurz vor 15 Uhr. Das heißt, es war es heute mit mir. Ich bin Aurelia Rütters und jetzt raus. Ihr merkt, ich bin auch wirklich bald soweit. Ich wünsche euch einen schönen Nachmittag mit der lieben Hilde Regeniter und sage Tschüss. Bis bald.
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2: Ich bin Tanja Wagner. Nach dem Anschlag am Rande des Berliner Christopher Street Days haben

0: In Spanien wütet der größte Waldbrand in der jüngeren Geschichte des Landes. In Frankreich erreichen die Feuer mit etwa 100.000 Hektar verbrannter Fläche seit Jahresbeginn einen historischen Rekordwert. Nach Daten des Waldbrandinformationssystems der Europäischen Kommission ist in Spanien schon jetzt mehr als doppelt so viel Fläche verbrannt wie sonst im Durchschnitt in einem ganzen Jahr. In Frankreich sogar mehr als die fünffache Fläche. Beruf und Familie lassen sich nach einer Umfrage in Deutschland noch immer schwer miteinander vereinbaren. Besonders Frauen sind mit den gegebenen Bedingungen unzufrieden, hat die Umfrage im Auftrag des Sozialverbands Deutschland ergeben. Als Manko werden zum Beispiel fehlende Kita-Plätze und Betreuungsangebote für Schulkinder gesehen. Auch halten viele die Möglichkeit, die Arbeitszeiten bei ihren Arbeitgebern an familiäre Bedürfnisse anzupassen, für unzureichend. Die Pilotengewerkschaft Cockpit hat ihren jährlichen Flughafencheck veröffentlicht. Das Ergebnis: Der Flughafen München ist wieder der sicherste in Deutschland. Dafür wurde in der bayerischen Landeshauptstadt auch einiges getan.
1: Mit dauerhaft beleuchteten Zufahrten an Start- und Landebahnen hat der Münchner Flughafen die Piloten überzeugt und damit den Flughafen Leipzig auf Platz 2 verdrängt. Die dauerhafte Beleuchtung sei ein wichtiges Mittel, um Zusammenstöße zu vermeiden. Viele Flughäfen würden da aber aus Kostengründen drauf verzichten. Insgesamt seien aber alle Flughäfen in Deutschland sicher genug für den Passagierbetrieb. Den letzten Platz in der Auswertung der Pilotengewerkschaft belegt der Flughafen Rostock-Lage. Die Piloten kritisieren, dass sie hier nicht zu Sicherheitsbesprechungen eingeladen werden. Fiona Reinhardt, Nachrichtenredaktion.
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0: Zum Wetter, die aktuelle Vorhersage des Deutschen Wetterdienstes. Heute ziehen im Norden und Nordosten bei Höchstwerten von 20 bis 27 Grad Wolkenfelder durch, es fällt aber kaum Regen. Im Rest des Landes bei 26 bis 31, am Oberrhein bis 33 Grad viel Sonne. Morgen verziehen sich auch im Norden die letzten Wolken. Es wird im ganzen Land sehr schön, aber auch sehr heiß. Die Werte steigen auf 26 bis 39 Grad.
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3: Als ich gerade am Rhein lang zum Dom gelaufen bin, das war schon so richtig in der prallen Mittagssonne, da habe ich schon gedacht, oh, es wird wirklich wieder warm. Sie rollt an, die Hitzewelle. Richtig da ist im Moment noch nicht. Und dann können wir noch genießen, dass es noch einigermaßen auszuhalten ist. Herzlich willkommen, schön, dass ihr da seid.
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0: Drop Dead.
1: Euer Domradio am Dienstagnachmittag. Mal ganz ehrlich, wusstet ihr, wie man Kettenraucher auf Englisch sagt? Ich hätte es nicht gewusst, aber ich hätte das jetzt wortwörtlich so typisch deutsch übersetzt. Chain Smoker. Und tatsächlich ist das das Wort. Und ich habe jetzt hier eine US-amerikanische Band für euch, die sich genau so nennt. The Chainsmokers aus New York und hier jetzt zusammen mit Coldplay. Something like this.

0: Dienstagnachmittag, euer Domradio ist hier. Und ab morgen, da wummern in Wacken wieder die Bässe, dann startet wieder das berühmte Heavy Metal Festival. Dann kommen wieder zehntausende Metal-Fans in dieses kleine Dorf in Schleswig-Holstein, um Live-Musik zu hören, zu feiern, zu campen. Diakon Lutz Neugebauer aus dem Erzbistum Hamburg, der ist schon seit vielen Jahren als Festival-Seelsorger mit dabei. Und wir wollten von ihm wissen, wie sehr ihm und den anderen denn jetzt das schreckliche Attentat auf dem Berliner CSD im Nacken sitzt. Er ist überzeugt,
1: dass sich das natürlich auf die Feierfreude auswirken wird oder auswirken kann. Zumindest bei einigen Menschen ist klar, dass es geht uns als Menschen, die Menschen begleiten wollen, ja ähnlich schlussendlich auch. Auch wir stehen ja vor der Frage, was macht das jetzt mit uns?
0: Vielleicht wird also die Angst vor Terrorangriffen auch Thema sein in den Seelsorgegesprächen in Wacken, zusätzlich zu dem, was immer ansteht.
1: Menschen bekommen schlechte Nachrichten von zu Hause, dass ein lieber Mensch vielleicht auch gerade verstorben ist. Menschen sind teilweise auch mit der Situation des Festivals ein bisschen überfordert, weil die Zeltwand doch sehr dünn ist und man immer ganz viel mitkriegt, auch von dem, was nebenan passiert. Und das sind eben so die Themen, die, mit denen die Leute auf uns zukommen und wo wir versuchen, sie so gut es geht zu begleiten.
0: Denn genau so sehen Lutz Neugebauer und seine Kolleginnen und Kollegen sich als BegleiterInnen im Festivalalltag. Und immer wieder geht es dann auch um die ganz großen Fragen.
1: Ich hatte tatsächlich verschiedene Gespräche mit Leuten, die auch Interesse an Glauben hatten, die gesagt haben, hey, Seelsorge, das ist ja toll, was macht ihr denn hier? Meistens geht es mit irgendwelchen lustigen Sprüchen los, aber man kommt dann auch in tiefe Gespräche, auch wo es um essentielle Glaubensfragen gehen kann. Das finde ich dann immer besonders berührend.
0: Sagt Lutz Neugebauer. Ab morgen ist der Diakon aus dem Erzbistum Hamburg wieder als Seelsorger auf dem Heavy Metal Festival in Wacken mit dabei. Da wünschen wir ihm und all den Metal-Fans, dass sie da einfach ein paar schöne, ausgelassene Tage verbringen können. Unbeschwert und vor allen Dingen auch sicher. Und das komplette Interview, das gibt's bei uns im Netz domradio.de.

kurz vor 3:30 am Dienstag bei uns im Domradio. Da haben wir Rockpop aus dem Osten der Republik. Aus Sachsen sind hier Silbermond. Bestes Leben.

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1: An einem ziemlich sonnigen Tag, und da habe ich mal ein Lobgedicht auf die Sonne rausgesucht für euch, und zwar vom Kirchenvater Ambrosius. Und das geht so. Die Sonne ist das Auge der Welt, die Freude des Tages, die Schönheit des Himmels, die Anmut der Natur, das Juwel der Schöpfung. Denke, so oft du sie schaust, an ihren Meister. Preise, so oft du sie bewunderst, ihren Schöpfer. Wenn schon die Sonne, die Sein und Schicksal der Schöpfung teilt, so lieblich strahlt, wie gut muss jene Sonne der Gerechtigkeit sein.

Euer Domradio ist hier und beim nächsten Stück, da muss ich automatisch immer an Julio Iglesias denken. Dabei haben noch ganz viele andere das Stück interpretiert, zum Beispiel auch er, Richie Valens, den haben wir jetzt.

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0: euer Domradio. Und zwar in einer Woche, in der an vielen Orten in Südeuropa schlimme Waldbrände wüten. In Frankreich und Spanien, da mussten schon viele, viele Menschen evakuiert werden. Und meine Kollegin Teresa Kamalanda, die hat mit einem von ihnen gesprochen, einem französischen Pfarrer, der mit seiner Gemeinde dem Feuer entkommen ist. Teresa, wie ist denn die Lage vor Ort?
1: Ja, die Lage, die ist echt immer noch dramatisch. Über 42.000 Hektar sind in der Region Gironde in der Nähe von Bordeaux schon verbrannt. Und ich habe mit dem französischen Priester Clément Barré gesprochen. Er hat am Freitagabend um 22 Uhr dann die Nachricht bekommen, dass seine Gemeinde evakuiert werden muss und hat sich dann sofort ans Telefon gesetzt und sich darum gekümmert, dass niemand zurückgelassen wird, insbesondere eben auch die Älteren und die alleinstehenden Personen.
0: Kann man sich vorstellen, ganz schön aufregend alles. Wo sind die Evakuierten dann untergekommen?
1: Ja, manche konnten zur Familie oder Freunde fahren, aber die, die nicht diese Chance hatten, das Glück, die mussten dann in eine Notunterkunft in Bordeaux fahren und dort übernachten. Da sind 7000 Menschen in einer Messehalle auf einem Fleck untergekommen, also sicherlich jetzt nicht so die beste Unterkunft. Und der Pfarrer Barré hat dort Seelsorge geleistet. Er hat mit den Menschen gebetet und ihnen zugehört. Und er hat mir dann erzählt, dass er echt sehr beeindruckt ist davon, von der Solidarität, die da in der Notunterkunft herrscht. Weil viele der Evakuierten, die haben ja auch Angst um ihre Häuser, ganz klar. Und trotzdem waren sie wohl sehr geduldig miteinander und helfen sich auch gegenseitig. Und er hat mir gesagt, das ist sehr ermutigend zu sehen, dass in so einer schrecklichen Situation trotzdem das Beste in den Menschen zum Vorschein kommt.
0: Hatte er selbst denn dann auch noch eine Ermutigung für die Betroffenen?
1: Ja, also er war schon ehrlich und hat mir gesagt, dass er sich schon auch ohnmächtig fühlt angesichts dieser Situation und gar nicht so viel machen kann. Aber am Sonntag hat er dann noch einen Gottesdienst gefeiert mit den evakuierten Gemeinden, und zwar in der Kathedrale von Bordeaux. Und seine zentrale Botschaft in der Predigt war: An der Lage selber, da kann man ja zwar nichts ändern, aber trotzdem kann man sich ganz bewusst dafür entscheiden, das Gute zu tun. Und darin sieht er eben auch Gott am Werk, wenn die Menschen sich gegenseitig unterstützen.
0: Also eine Botschaft der Hoffnung mitten hinein in die dramatische Lage der Waldbrände im Südwesten Frankreichs. Danke, Teresa, dass du uns davon erzählt hast.
1: Sehr gerne.

Beim Namen Franz Ferdinand, da denke ich meistens erstmal an Österreich. Wir könnten aber auch zusammen an Schottland denken, an Glasgow, denn da kommt die Indie-Rockband her, die sich genau so genannt hat. Franz Ferdinand. Franz Ferdinand nennen sie sich wahrscheinlich. Und hier kommen sie jetzt. Stand on the Horizon.

0: Das Domradio um kurz vor vier. Ja, warum bloß kriegen wir uns ausgerechnet im Urlaub so oft in die Haare? Wenn ihr euch genau das fragt oder Leute kennt, bei denen das so ist, gleich nach vier, da haben wir unsere Frau für Lebensfragen dazu im Gespräch und unsere Nora, die hat dann auch Tipps für Streitprävention in der Ferienzeit. Jetzt aber die Meldung.
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2: Ich bin Tanja Wagner. In Spanien, Italien und Frankreich

0: Aspardo, Racha Sommer.
1: Nach dem mutmaßlich islamistischen Terroranschlag am Rande des Christopher Street Days in Berlin haben Ermittler auf dem Handy des mutmaßlichen Täters ein Bekennervideo gefunden. Eine Sprecherin der Bundesanwaltschaft bestätigte einen entsprechenden Bericht der Bild. Unterdessen bringt die CDU die elektronische Fußfessel als Mittel zur Überwachung sogenannter extremistischer Gefährder ins Gespräch. Nach Aussagen von CDU und CSU soll darüber kurzfristig mit dem Koalitionspartner SPD gesprochen werden. Bei einem Erdbeben der Stärke 7,1 hat es im Südwesten Japans viele Verletzte und Schäden gegeben. Der japanische Fernsehsender NHK berichtete von Dutzenden Verletzten auf der südwestlichen Hauptinsel Kyushu. Straßen und Gebäude wurden teils schwer beschädigt. Die Hitzewelle Ende Juni hat den Verkauf von Eis und Wasser spürbar angekurbelt. Nach Angaben des Statistischen Bundesamtes wurden in der heißesten Woche fast doppelt so viele Eispackungen verkauft wie sonst im Sommer. Auch bei Getränken griffen die Menschen deutlich häufiger zu.
2: Besonders gefragt war stilles Wasser. Davon kauften die Menschen in Deutschland 77% mehr als in einer durchschnittlichen Sommerwoche in den Vorjahren. Bei Sprudel waren es 63% mehr. Auch alkoholfreies Bier, Limonade und Cola verkauften sich deutlich besser. Die Woche mit Temperaturen um 40 Grad brachte bei Eis und Wasser die höchsten Absatzmengen seit Beginn der Auswertung im Jahr 2023. Thomas Pleskin, Nachrichtenredaktion.
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1: Zum Wetter, die aktuelle Vorhersage des Deutschen Wetterdienstes. Heute ziehen im Norden und Nordosten bei Höchstwerten von 20 bis 27 Grad Wolkenfelder durch, es fällt aber kaum Regen. Im Rest des Landes bei 26 bis 31, am Oberrhein bis 33 Grad viel Sonne. Morgen verziehen sich auch im Norden die letzten Wolken. Es wird im ganzen Land sehr schön, aber auch sehr heiß. Die Werte steigen auf 26 bis 39 Grad.
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4: Also über die Rekordverkäufe von Mineralwasser, von denen wir gerade in den Nachrichten gehört haben, wundere ich mich kein bisschen. Ich trinke selbst gerade wie eine Weltmeisterin. Prost!
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0: Euer Domradio ist hier in der Urlaubszeit. Da haben wir endlich mal Zeit für schöne Sachen und füreinander. Eigentlich. Denn uneigentlich fliegen bei vielen gerade in den Ferien immer wieder die Fetzen. Warum eigentlich und was tun, damit Streit und Ärger nicht gleich den ganzen Urlaub versauen? Das besprechen wir uns mal mit der katholischen Familien- und Lebensberaterin Nora Klar. Nora, ist das denn eigentlich normal, dass man sich ausgerechnet im Urlaub öfter streitet als zu Hause?
1: Ja, tatsächlich kann das total normal sein, denn im Alltag lenken Arbeit, Termine oder die Kinder oft von Konflikten ab und im Urlaub fällt vieles davon dann weg und plötzlich verbringen wir total viel Zeit miteinander und da werden dann so kleine Reibereien schnell sichtbar. Aber das ist einfach völlig normal und kein Zeichen dafür, dass mit der Beziehung irgendwas nicht stimmt.
0: Na, das ist ja schon mal beruhigend, aber sag mal, wie können wir denn dann vielleicht ein Thema, das so ein bisschen konfliktiv daherkommt, ansprechen? Ohne dass jetzt gleich der ganze Urlaub kippt.
1: Ja, da macht der richtige Zeitpunkt tatsächlich oft den Unterschied. Also man sollte nicht mitten im Streit oder zwischen zwei Programmpunkten so ein Thema ansprechen, sondern eher auf so einen ruhigen Moment warten und statt mit Vorwürfen lieber bei sich selbst bleiben. Also ich wünsche mir gerade etwas Ruhe oder ich merke, ich bin gestresst. Das öffnet ein Gespräch, statt den anderen sofort in die Verteidigung zu bringen.
0: Nora Klar, übers Streiten im Urlaub und den Umgang damit und wie wir im Streitfall die Kurve nochmal kriegen und auch wie wir Streit vielleicht von vornherein vermeiden können, darüber sprechen wir gleich noch ein bisschen weiter.

0: Martin Garrix und Ed Sheeran im Duett gehört hier bei uns im Domradio. Es könnte alles so schön sein im Urlaub und dann kriegen wir uns ausgerechnet in dieser Auszeit in die Haare. Paaren passiert das genauso wie Familien. Lebensberaterin Nora Klar, wenn der Streit jetzt schon mal da ist im Urlaub, was können wir dann tun, damit er nicht noch unendlich eskaliert?
1: Was man sich vielleicht ganz gut merken kann, ist, dass man nicht jede Meinungsverschiedenheit sofort lösen muss. Manchmal ist wirklich der beste Schritt, erst einmal kurz durchzuatmen, spazieren zu gehen oder sich vielleicht auch mal eine halbe Stunde Zeit zu geben. Denn wenn wir gestresst sind, sagen wir ganz oft Dinge, die wir später bereuen. Und mit etwas Abstand sprechen wir meist ruhiger und hören dem anderen auch viel besser zu.
0: Okay, das ist schon mal ein guter Tipp. Aber wie ist das denn? Was können Paare, was können auch Familien schon vor dem Urlaub machen, damit es vielleicht gar nicht erst so weit kommt, damit es gar nicht erst knallt?
1: Ja, also ich empfehle den Paaren wirklich vor der Abreise ganz detailliert über Erwartungen zu sprechen. Was bedeutet für mich eigentlich Erholung? Möchte ich viel erleben oder einfach ganz viel ausschlafen? Muss wirklich jeder Programmpunkt gemeinsam stattfinden? Denn wenn solche Dinge vorher geklärt sind, gibt es dann im Urlaub deutlich weniger Enttäuschungen. Denn am Ende geht es gar nicht um den perfekten Urlaub, sondern vielmehr darum, auch wirklich ganz viel gemeinsame gute Zeit zu haben.
0: Nora Klar sagt das von der katholischen Beratungsstelle für Ehe, Familien und Lebensfragen in Wuppertal. Wir haben jetzt gesprochen rund um das große Thema Streit im Urlaub. Das ist für viele Menschen ein Thema und wir haben gehört, das kann man ganz gut in den Griff kriegen. Nora, vielen Dank.
1: Ja, gerne. Tschüss.

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1: An so einem schönen Tag wie heute ist mir spontan ein Spruch wieder eingefallen, den mir damals mal jemand ins Poesiealbum geschrieben hat. Kurz und knackig geht der so: Mach es wie die Sonnenuhr, zähl die heiteren Stunden nur. Ja, ist doch ein echt einfaches Rezept für positives Denken, oder?

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0: Balthasar gehört hier bei uns im Domradio und zwar in den Sommerferien hier in Nordrhein-Westfalen. Die sind schon in der zweiten Woche angekommen. Viele sind natürlich weggefahren, andere aber die können gar keine Sommerpause machen. So wie zum Beispiel die Helferinnen und Helfer in der City-Station der Caritas in Bonn. Die sind nämlich auch jetzt in der Ferienzeit für die Menschen da, für Wohnungslose und Bedürftige.
1: Jetzt gerade um 11 Uhr ist hier so ein bisschen Hauptkampfzeit, würde ich sagen. Wir geben jeden Tag 365 Tage im Jahr hier eben Essen aus an Menschen, die wohnungslos oder obdachlos sind.
2: In der Küche der Bonner City-Station der Caritas wird geschnippelt, gerührt und abgeschmeckt. Gesund und bewusst genießen, für viele Menschen ist das finanziell schlichtweg gar nicht möglich. Deswegen wird in der City-Station täglich frisch gekocht, so Carolina Schrage, Leiterin des Prälat-Schleichhauses.
1: Das Prälat-Schleichhaus und eben insbesondere die City-Station, wo das Mittagessen ausgegeben wird, ist eine der zentralen Anlaufstellen in Bonn für Menschen, die wohnungslos sind und ein warmes Mittagessen haben möchten und das eben auch kostengünstig im Moment für 1,10 Euro sich mittags abholen können. Der Rest wird tatsächlich über Spenden finanziert.
2: Täglich wechseln dabei die Speisen und egal ob Nudelauflauf oder Eintopf, viel Gemüse und frische Zutaten gehören immer dazu. Zur Freude der vielen Besucherinnen und Besucher.
3: Essen für 1,20 immer super lecker, super gut und kann man selber gar nicht kochen. Und hier sind immer alle nett, hilfsbereit und freundlich und versuchen uns auf einen guten Weg zu bringen. Vielen Dank für Speise und Trank.
4: Das Schöne ist, dass man hier wie im Restaurant ist und eigentlich trotzdem das Geld nicht zur Verfügung hat, aber trotzdem sich wohlfühlt. Sich freut, dass man ein gutes Mittagessen bekommt. Man kann auf viel verzichten, aber nicht auf eine gute Mahlzeit, sage ich mal.
2: Für viele Wohnungslose ist die City-Station aber auch ein Ort zum Ankommen, um kurz durchzuatmen, bevor es wieder auf die Straße geht, sagt Konstanz Baumgart von der Bonner Caritas.
5: Es macht einen Riesenunterschied, gerade wenn man eben auf der Straße leben muss, wenn man sich vernünftig ernähren kann. Und da ist die City-Station ein ganz wichtiger Faktor.
0: Die City-Station der Caritas in Bonn, die hat jeden Tag von 8 bis 17.30 Uhr auf und Mittagessen für Bedürftige gibt es jeden Tag von 11 bis 13 Uhr. Johanna Risse, die hat für uns darüber berichtet.

das Domradio und zwar jetzt mit einem Mann, da gebe ich ehrlich zu, dass ich nicht so richtig wusste, wie ich seinen Nachnamen richtig ausspreche. Ich habe mal nachgeguckt und gehört, wie er das selbst sagt auf YouTube und er sagt, ich bin Hosier. Also sage ich das auch. Hier kommt jetzt Hosier aus Irland. Er macht so irischen Folk-Pop, zum Beispiel den hier. Too Sweet. Hosier. Ganz einfach.

0: Mal wieder so ein Tag, der aus den USA zu uns rübergeschwappt ist. Da heißt er National Milk Chocolate Day. Hier bei uns, ihr ahnt es, nationaler Milchschokoladentag. Da dürfen wir dann alle zusammen mal naschen. 1 bis 2 Stückchen sind auf jeden Fall okay. Schnell mal einwerfen, bevor sie in der Sonne dahin schmelzen. Ich persönlich esse aber lieber hochprozentige, dunkle Schokolade. Die finde ich viel, viel besser.
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2: Ich bin Tanja Wagner. Nach dem Anschlag am Rande des Berliner Christopher Street Days haben Ermittler auf dem Handy des mutmaßlichen Täters ein Bekennervideo gefunden. Darin soll sich der Mann zum Anschlag bekennen und der Terrororganisation IS die Treue schwören.
3: Nach Angaben der Bild-Zeitung ist in dem arabischsprachigen Video ein verhüllter Mann zu sehen. Die Ermittler gehen aber davon aus, dass es sich um den mutmaßlichen Täter handelt. Bei dem Anschlag mit einem Auto und vermutlich auch einer Machete wurden eine Frau getötet.

0: wie sonst im Durchschnitt in einem ganzen Jahr, in Frankreich sogar mehr als die fünffache Fläche. Beruf und Familie lassen sich nach einer Umfrage in Deutschland noch immer schwer miteinander vereinbaren. Besonders Frauen sind mit den gegebenen Bedingungen unzufrieden, hat die Umfrage im Auftrag des Sozialverbands Deutschland ergeben. Als Manko werden zum Beispiel fehlende Kita-Plätze und Betreuungsangebote für Schulkinder gesehen. Auch halten viele die Möglichkeit, die Arbeitszeiten bei ihren Arbeitgebern an familiäre Bedürfnisse anzupassen, für unzureichend. Die Pilotengewerkschaft Cockpit hat ihren jährlichen Flughafencheck veröffentlicht. Das Ergebnis: Der Flughafen München ist wieder der sicherste in Deutschland. Dafür wurde in der bayerischen Landeshauptstadt auch einiges getan.
1: Mit dauerhaft beleuchteten Zufahrten an Start- und Landebahnen hat der Münchner Flughafen die Piloten überzeugt und damit den Flughafen Leipzig auf Platz 2 verdrängt. Die dauerhafte Beleuchtung sei ein wichtiges Mittel, um Zusammenstöße zu vermeiden. Viele Flughäfen würden da aber aus Kostengründen drauf verzichten. Insgesamt seien aber alle Flughäfen in Deutschland sicher genug für den Passagierbetrieb. Den letzten Platz in der Auswertung der Pilotengewerkschaft belegt der Flughafen Rostock-Lage. Die Piloten kritisieren, dass sie hier nicht zu Sicherheitsbesprechungen eingeladen werden. Fiona Reinhardt, Nachrichtenredaktion.
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0: Zum Wetter, die aktuelle Vorhersage des Deutschen Wetterdienstes. Heute ziehen im Norden und Nordosten bei Höchstwerten von 20 bis 27 Grad Wolkenfelder durch, es fällt aber kaum Regen. Im Rest des Landes bei 26 bis 31, am Oberrhein bis 33 Grad viel Sonne. Morgen verziehen sich auch im Norden die letzten Wolken. Es wird im ganzen Land sehr schön, aber auch sehr heiß. Die Werte steigen auf 26 bis 39 Grad.
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3: An einem Tag mit blitzeblauem Himmel und noch nicht so heiß. Ein Sommertag, so richtig zum Genießen also. Und wir haben hier im Domradio die passende Musik dazu. Kommt ihr mit? Ich freue mich drüber, wenn ihr das macht. Herzlich willkommen.
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0: Euer Domradio ist hier im Sommer und jetzt in der Urlaubszeit. Da zieht es viele nach Albanien. Vor 10 Jahren, da war so eine Albanienreise noch ein echtes Abenteuer. Vor 5 Jahren ein echter Geheimtipp. Mittlerweile liegt sie voll im Trend. Kein Wunder eigentlich, denn Albanien hat tolle Strände und wunderschöne Landschaften und das so günstig wie nirgends sonst in Europa. Johannes Nüßer ist Albanien-Referent beim Osteuropa-Hilfswerk Renovabis. Herr Nüßer, können Sie das verstehen, dass da jetzt so viele nach Albanien fahren?
1: Grundsätzlich ja, Albanien ist ein super faszinierendes Land mit eben einer sehr vielfältigen und sehr langen Geschichte von der Antike bis eben jetzt, wo eben durchaus noch diese osmanischen oder venezianischen, auch die kommunistischen Einflüsse sichtbar sind. Und Sie haben das schon gerade gesagt, die Natur ist beeindruckend. Mich sprechen da eher die Schluchten in Nordalbanien und die Berge dort an. Aber genau.
0: Sie kennen Albanien wirklich sehr gut. Haben Sie einen besonderen Tipp, was sich da besonders lohnt anzuschauen?
1: Mich wäre das tatsächlich eher Nordalbanien und die bergigen Landschaften, die ich spannend finde, weil es da auch noch nicht so viele Menschen gibt wie in Südalbanien an den Stränden, das schon sehr gut ausgebaut ist. Nordalbanien, die Berge und die Schluchten sind einfach sehr beeindruckend, wie sich das Wasser mit den Bergen zusammen verhält.
0: Und genau da, nämlich in Nordalbanien, da unterstützt Renovabis auch ein touristisches Projekt zur ländlichen Entwicklung. Wie funktioniert das genau?
1: Da müssen Sie erstmal den Kontext verstehen. In diesen Regionen, in diesen Bergregionen in der Diözese Sape, sind in den letzten 10, offiziell 12 Jahren laut dem Zensus 30% Bevölkerungsverlust. Das entspricht ungefähr für Deutschland dem Bevölkerungsverlust des 30-jährigen Krieges, nur eben damit Krieg. Das sind also Regionen, wo hauptsächlich alte und kranke Menschen leben. Und im Projekt, das eben in Zusammenarbeit mit einer NGO und der Diözese Sape funktioniert, versucht eben die jungen Menschen, die noch da sind, zu schulen, sich einen eigenen Lebensunterhalt aufzubauen, dass sie eben nach der Schule oder nach in den jungen Jahren nicht auswandern müssen. Das, was mir Projektpartner erzählen, ist, wenn Kinder in der Schule gefragt werden, sagen sie: Wenn ich groß bin, wandere ich aus. Und diese Selbstverständlichkeit oder die Möglichkeit zu zeigen, dass ein Leben auch in den Heimatdörfern, in der Heimatregion möglich ist, da soll eben Tourismus eine wirtschaftliche, sinnvolle Option bieten. Da werden im Projekt dann eben Schulungen angeboten zu Hygienestandards bei Gästehäusern oder bei Restaurants oder wie wirtschaftliche Beziehungen zwischen Restaurants und landwirtschaftlichen Betrieben oder ähnliche Inhalte funktionieren. Oder wir hatten da jetzt auf einer Dienstreise einen jungen Biologen kennengelernt, der eben eine Schmetterlingsfarm gegründet hat. Und nicht, wie ich das gehört habe, mit ausländischen Schmetterlingen, sondern eben, der die Schmetterlinge vor Ort von den Feldern einsammelt, die dann eben in seinem gesicherten Gewächshaus leben lässt, aufzieht. Und dann, wenn es auf den Feldern aus irgendwelchen Gründen zu wenig Schmetterlinge gibt, auch wieder auch Schmetterlinge in die Natur entlässt und da dieses Gleichgewicht weitermacht und diese Metallensform eben nutzt, um lokale Schulen und genau die Menschen dort zu bilden und die Schmetterlinge in Nähe zu bringen. Davon eben dann auch ein Leben aufzubauen, was eben vorher nicht möglich ist. Und die Expertise, auch dieses ein Business zu haben, das ist etwas, das eben über Schulungen in dem Projekt vermittelt werden soll.
0: Und eine Schmetterlingsfarm ist natürlich eine ganz besondere Attraktion, auch für Touristen. Johannes Nüßer vom Osteuropa-Hilfswerk Renovabis war das. Und wir sprechen gleich noch ein bisschen weiter über Albanien als Reiseland und gucken dann auch noch ein bisschen hinter die Kulissen.
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0: Euer Domradio ist hier und dass Albanien attraktiv ist als Reiseland, das hat sich offenbar bis in die USA rumgesprochen. Jedenfalls wollen Trump, Schwiegersohn Jared Kushner und Gattin Ivanka an der Küste mitten im Naturschutzgebiet ein Luxusresort bauen. Seit Monaten laufen da die Proteste der Bevölkerung dagegen. Johannes Nüßer von Renovabis, was erzählen denn Ihre Projektpartner vor Ort darüber?
1: Tatsächlich relativ wenig. Also, wir sind regelmäßig auf Projektreisen vor Ort, aber bisher waren diese Proteste noch kein Thema, das eben auf mich zugekommen ist. Und daher kann ich da jetzt auch nicht so viel mehr zu sagen.
0: Wir beobachten es einfach weiter. Aber Fakt ist, dass Albanien nach wie vor eines der ärmsten Länder Europas ist. Korruption weit verbreitet. Geht das dann überhaupt, da einen sicheren Urlaub verbringen? Stichwort organisierte Kriminalität.
1: Ja, da hätte ich keinen Zweifel. Also Sie haben es ja auch am Anfang schon gesagt, die Tourismus ist in Albanien durchaus verwurzelt. Es gibt die entsprechenden Infrastruktur. Das kann manchmal eben schwieriger oder spontaner in der Organisation sein, aber an sich hätte ich bei der Frage von Sicherheit keine größeren Bedenken.
0: Jetzt ist Renovabis ein katholisches Hilfswerk. Wie schwer oder leicht ist es dann, als solches zu helfen in einem Land, in dem gerade mal 10% der Menschen katholisch sind?
1: Ich meine, an sich kommt es ja nicht unbedingt auf die Anzahl der Menschen, sondern ob diese Menschen Ideen haben, den Drang tatsächlich etwas zu verändern, etwas umzusetzen. Und da haben wir in Albanien gute Ansprechpersonen in den Diözesen, in den Ordensgemeinschaften, in den katholischen Schulen, die wirklich Ideen haben, um eben da etwas zu machen. Genau, und dann, da fördern wir sehr gute Projekte.
0: Johannes Nüßer war das, Albanien-Referent beim Osteuropa-Hilfswerk Renovabis. Wir haben gesprochen über Albanien als Reiseland, denn der Balkanstaat zieht immer mehr Urlauberinnen und Urlauber in Bann. Wir haben hier auch über die sozialen Gesichtspunkte dahinter gesprochen. Vielen Dank dafür.

Ihr hört das Domradio an diesem 28. Juli in diesem Sommer 2026. Und da lade ich euch jetzt ein zu einer kleinen Zeitreise. Und zwar zurück in den Sommer von 1969. Und zwar zusammen mit Bryan Adams, Summer of

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1: Und ein bisschen Inspiration kommt jetzt von Beatrix Potter, die englische Kinderbuchautorin. Die wäre nämlich heute, am 28. Juli, 160 Jahre alt geworden. Ihr bekanntestes Buch heißt Die Geschichte von Peter Hase. Und darin habe ich auch dieses wunderbare Zitat gefunden. Auch der Kleinste kann die Welt verändern.

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Hier bei uns im Domradio habe ich jetzt das Stück, mit dem die US-Band The Lumineers damals, 2011, ihren Durchbruch hatten. Und das heißt Hey Ho.

0: Der Dienstagnachmittag hier bei uns im Domradio. Das Crazy, das war das Jugendwort letztes Jahr 2025 und ums Jugendwort 2026 geht es uns jetzt. Im Voting dafür steht nämlich jetzt die Top-10-Liste fest mit Wörtern aus der Alltagssprache von 11- bis 20-Jährigen. Daraus können alle, die mitmachen wollen, online ihren Favoriten wählen. Und unsere jungen Kollegen Simeon Müller und Elisa Schudi erklären uns mal ein paar der Kandidaten. Elisa legt gleich mal los mit der Zahlenkombi 6, 7, 6, 7 natürlich.
1: Eine richtige Bedeutung hat die Zahl nicht. Der Hype von 6-7 lebt davon, dass es ein kompletter Insider unter Jugendlichen ist. Das Ganze ging durch einen Rap-Song des Sängers Skrilla, Social-Media-Clips und Memes viral. Zur Zahl gehört außerdem die typische Handbewegung, so als ob man etwas abwägen würde. Auch dabei steht Verwirrung und keine konkrete Aussage im Vordergrund.
0: Okay, also das zu 6-7 und das hier, das ist Simeons Lieblingswort von der Liste.
2: Da gibt es für mich ganz klar nur eine einzige Möglichkeit, und zwar den Evergreen aller Jugendwörter, Digger. Und ich weiß, das wurde auch schon von Jugendlichen in den 90ern benutzt, aber es ist auch 2026 noch hoch im Kurs und wird auch von mir oft benutzt. Meine Mutter würde vielleicht sagen, etwas zu oft. Und Digger heißt sowas wie Kumpel oder Bro, kann aber auch einfach als Ausruf benutzt werden, quasi wie Alter oder Junge.
0: Digger im Revival 2026, und natürlich haben wir auch Elisa nach ihrem Favoriten gefragt.
1: Das ist eigentlich eher ein Zitat aus einem Lied. Wir alle haben bestimmt in den letzten Wochen öfter die Zeile "Du bist gut genug" gehört. Der Song ist auf Social Media viral gegangen und mittlerweile gibt es überall Parodien, Memes und Remixe. Auch international wird der Song gefeiert. Sogar die koreanische Band BTS hat auf einem Konzert in München das Lied gespielt. Dahinter steckt das Produzentenduo Kitschkrieg, die Rapperin Shirin David und die Band Blumengarten. Die Botschaft ist positiv. Du bist gut genug. Super. Das kommt aus dem Türkischen und wird wie super nur mit Ü geschrieben. Das Wort geht auch auf einen Internettrend zurück. Der Berliner Ultramarathonläufer Ada Sace wurde nach seinem Lauf gefragt, wie es ihm geht. Geantwortet hat er mit super. Jetzt sagt man super, wenn etwas richtig gut ist. Also zum Beispiel, Simeon, wie läuft dein Tag bisher?
2: Ja, danke Elisa. Mein Tag läuft super.
0: Super, finde ich super und werde ich jetzt auch mal sagen, auch wenn ich absolut nicht die Zielgruppe bin. Die Wahl zum Jugendwort des Jahres, die läuft. Wir können mal gespannt sein, welches am Ende das Rennen macht. Aus der aktuellen Voting-Runde gibt es dann nochmal die Top 3 am 28. August. Und das Gewinnerwort, das wird dann am 10. Oktober bekannt gegeben. Und wir sagen es euch sofort weiter hier im Domradio.

Michael Schulte hier im Domradio. Mensch, ich dachte, die WM ist vorbei, die Fußball-WM. Und dann haben wir hier schon wieder so einen Fußball-Song in der Playlist. Alte Schätzchen, EM-Song 2004 war das. Nelly Furtado, Forza. Ganz schönes Stück.

0: Bravado, stimmgewaltig, wie immer. Und bevor wir euch hier gleich um 6 sagen, was in der Welt gerade so los ist, sage ich euch noch schnell, wer heute alles Namenstag hat. Ada zum Beispiel, Innozenz, Manuel und Samson. Allen, die so heißen, alles Gute zum Namenstag. Und jetzt Nachrichten ab.
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2: Ich bin Tanja Wagner. Nach dem Anschlag am Rande des Berliner Christopher Street Days haben Ermittler auf dem Handy des mutmaßlichen Täters ein Bekennervideo gefunden. Darin soll sich der Mann zum Anschlag bekennen und der Terrororganisation IS die Treue schwören.
3: Nach Angaben der Bild-Zeitung ist in dem arabischsprachigen Video ein verhüllter Mann zu sehen. Die Ermittler gehen aber davon aus, dass es sich um den mutmaßlichen Täter handelt. Bei dem Anschlag mit einem Auto und vermutlich auch einer Machete wurden eine Frau getötet und 29 Menschen verletzt. Der 21-Jährige starb am folgenden Tag durch Schüsse von Polizisten. Unterdessen fordert die CSU schärfere Maßnahmen gegen islamistische Gefährder, darunter elektronische Fußfesseln. Thomas Bleskin, Nachrichtenredaktion.
2: In Spanien wütet der größte Waldbrand in der jüngeren Geschichte des Landes. In Frankreich erreichen die Feuer mit etwa 100.000 Hektar verbrannter Fläche seit Jahresbeginn einen historischen Rekordwert. Nach Daten des Waldbrandinformationssystems der Europäischen Kommission ist in Spanien schon jetzt

0: Die Pilotengewerkschaft Cockpit hat ihren jährlichen Flughafencheck veröffentlicht. Das Ergebnis: Der Flughafen München ist wieder der sicherste in Deutschland. Dafür wurde in der bayerischen Landeshauptstadt auch einiges getan.
1: Mit dauerhaft beleuchteten Zufahrten an Start- und Landebahnen hat der Münchner Flughafen die Piloten überzeugt und damit den Flughafen Leipzig auf Platz 2 verdrängt. Die dauerhafte Beleuchtung sei ein wichtiges Mittel, um Zusammenstöße zu vermeiden. Viele Flughäfen würden da aber aus Kostengründen drauf verzichten. Insgesamt seien aber alle Flughäfen in Deutschland sicher genug für den Passagierbetrieb. Den letzten Platz in der Auswertung der Pilotengewerkschaft belegt der Flughafen Rostock-Lage. Die Piloten kritisieren, dass sie hier nicht zu Sicherheitsbesprechungen eingeladen werden. Fiona Reinhardt, Nachrichtenredaktion.
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0: Zum Wetter, die aktuelle Vorhersage des Deutschen Wetterdienstes. Heute ziehen im Norden und Nordosten bei Höchstwerten von 20 bis 27 Grad Wolkenfelder durch, es fällt aber kaum Regen. Im Rest des Landes bei 26 bis 31, am Oberrhein bis 33 Grad viel Sonne. Morgen verziehen sich auch im Norden die letzten Wolken. Es wird im ganzen Land sehr schön, aber auch sehr heiß. Die Werte steigen auf 26 bis 39 Grad.
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3: Ja, und ich gucke hier mal wieder so auf den Dom und denke, was für eine Wahnsinnskirche. Beim Anblick dieser beiden hohen Türme, da schlägt unser Herz hier in Kölle ja bekanntlich immer höher. Mir geht das bis heute so. Immer eigentlich, wenn ich hier sitze, das ist ganz schön oft. Und ihr, wenn ihr jetzt gerade nicht im oder um den Dom herum seid, ihr könntet euch unseren schönen Kölner Dom ja einfach mal vorstellen. Zumindest, wenn ihr Domradio hört. Herzlich willkommen.
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Funk, Elektro und Funk, nee, Rock, Funk und Elektro, so rum. Das waren jedenfalls Spliff, diese westdeutsche 80s-Band. Und die hatten einfach auch super Texte, finde ich. Ganz besonders auch in dem Song, den wir jetzt vor uns haben, Carbonara. Das ist eine ganz charmante Persiflage auf den Italienurlaub, so wie er damals war in den 80ern. Ohren auf, wir fahren nach Italien.

0: das Domradio hier in den Sommerferien. Viele sind gerade im Urlaub, lassen mal die Seele baumeln, entspannen, kriegen den Kopf wieder frei. Das macht Kaplan Alexander Senk aus Wesel auch, wobei er ganz elegant Arbeit und Urlaub verbindet. Er ist nämlich als sogenannter Gastpriester auf der ostfriesischen Insel Jüst im Einsatz. Uns hat er erzählt, warum er Jüst so sehr mag.
1: Die hat so einen wunderbaren Strand, die 17 Kilometer, die man da einfach entlang gehen kann und eine wunderbare Art und Weise, hier runterzukommen. Das ist richtig schön. Viele, viele Leute, die ich mittlerweile kenne, seitdem ich seit 2020 hier bin, das macht es ein bisschen wie zu Hause.
0: So fühlt er sich auf der Insel richtig wohl, feiert ein paar Mal in der Woche Gottesdienst mit Urlauberinnen und Urlaubern und besonders freut er sich immer auf den am Sonntagvormittag.
1: Das ist dann der sogenannte Familiengottesdienst, der findet in der Hauptsaison statt und das ist ein wunderbarer Moment, weil ganz, ganz viele Kinder da sind. Die Kirche ist bis auf den allerletzten Platz gefüllt und darüber hinaus, das ist schon wirklich richtig schön. Und die Seelsorge kommt ja auch nicht zu kurz. Es ist ganz anders als in der klassischen Pfarrei. Man macht viel mehr so zwischen den Türen und irgendwie am Strand und mal an der Theke. Leute kennen einen und ich kenne viele Leute. Und da ist immer schön, wenn die sich auch dann in Momenten anvertrauen, wo sie meinen, sie bräuchten mal ein offenes Ohr.
0: Das bietet Alexander Senk immer gern. Zeit für sich selbst bleibt ihm aber trotzdem genug.
1: Ich sage immer, es ist ein Urlaub, der Spuren von Dienst beinhaltet. Also es bleibt ausreichend Zeit, um auch wirklich das alles zu genießen. Es ist nicht der normale Pfarreialltag mit Beerdigung, mit Verwaltung und mit allem anderen, sondern es ist wirklich sehr, sehr viel Zeit, um hier auch wirklich das Wetter und die Luft zu genießen, abschalten zu können. Ein Sehnsuchtsort, der auch wirklich voll auf seine Kosten kommt.
0: Ein Sehnsuchtsort, ach. Ich glaube, Alexander Senk hat es als Gastpriester auf Jüst richtig schön und weil er als Seelsorger dafür sorgt, dass es auch die anderen in den Ferien besonders gut haben, ist das doch eine doppelt tolle Sache. Daumen hoch.

Eine Stele für Hildegard Knef, die gibt's ab sofort in ihrem Geburtsort Ulm auf der Gedenksäule drauf. Ein Porträtfoto der Sängerin und Schauspielerin und ein Erklärtext, der sie als ganz besondere Persönlichkeit würdigt. Da steht zum Beispiel, dass sie sich mit Mut, Ehrgeiz und großer Eigenständigkeit den konservativen Erwartungen ihrer Zeit widersetzt hat. Ihr Erfolgschanson Für mich soll's rote Rosen regnen, so der Text weiter, der sei längst zum Symbol für Emanzipation und weibliche Selbstbestimmung geworden. Und genau diesen Erfolgschanson, den hören wir jetzt. Ich sing mal mit, aber keine Angst, ich mach's Mikro aus.

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1: Also mutig wollen wir, glaube ich, alle ganz gern sein. Aber was heißt eigentlich mutig? Das ist natürlich die Frage. Und ich habe bei der US-amerikanischen Schriftstellerin Mary Ann Radmacher eine ganz schöne Definition gefunden, finde ich, die so ein bisschen abseits der gängigen ist. Sie geht so: Mut brüllt nicht immer nur. Mut kann auch die leise Stimme am Ende des Tages sein, die sagt, morgen versuche ich es nochmal.

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Modest Maus hier bei uns im Domradio. Jesus wäre heute auf Social Media aktiv. Da ist sich die Nonne Josephine Schwitaler ziemlich sicher. Sie sagt, er würde wahrscheinlich einen Mix haben, um verschiedene Leute zu erreichen. Ich glaube, dass er neben TikTok definitiv auch auf Insta wäre und dass er wahrscheinlich einen Podcast hätte. Das sagt die selbst über TikTok bekannte Benediktinerin. Schwitaler lebt mit 13 Mitschwestern im Kloster der ewigen Anbetung in Osnabrück. Neben der Hostienbäckerei kümmert sich die frühere Krankenschwester auch um kranke Mitschwestern. Und seit 2024, da gibt sie über den TikTok-Kanal des Bistums Osnabrück Einblicke ins Klosterleben, weil ihr erstes Posting sehr, sehr erfolgreich war, über Nacht Millionen Klicks bekommen hat und sich in den Kommentaren haufenweise weiterführende Fragen angesammelt haben, beantworten die Schwestern seitdem eine Frage nach der anderen, und zwar in kurzen TikTok-Videos. Sie haben wirklich einen großen Erfolg damit. 55.000 Menschen folgen ihnen. Das erfolgreichste Video, das hat mehr als 3,5 Millionen Views. Schwitaler erklärt sich die Begeisterung dadurch, dass viele die Ordensleute als exotisch erleben. Sie sagt, weil es im normalen Alltag so wenig Berührungspunkte zu Menschen gibt, die in dieser Radikalität Christus nachfolgen. Ganz schön abgefahren, oder?

0: Das Domradio ist hier um ganz kurz vor 19 Uhr. Ja, und die Frage ist, was tun, wenn die Pole Position nicht stimmt, wenn die Grundvoraussetzungen nicht gut sind? Auf jeden Fall nicht den Kopf in den Sand stecken. Das sagt die Philosophin Christine Abt in unserem Podcast Kopfhörer. Der erklärt sie, wie wir auch aus echt schwierigen Bedingungen was machen können, wie wir sie gestalten können. Ganz, ganz spannendes Thema, finde ich. Und hier bei uns so kurz nach 7:45 dran, 19:48. Und mit diesem Hinweis sage ich jetzt Tschüss. Ich bin Hilde und ich würde mich echt freuen, wenn wir uns morgen ab 3, ab 15 Uhr hier wieder hören. Und jetzt könnt ihr hier hören, was in der Welt so los war. Tschüss, bis morgen.
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2: Ich bin Tanja Wagner. Nach dem Anschlag am Rande des Berliner Christopher Street Days haben Ermittler auf dem Handy des mutmaßlichen Täters ein Bekennervideo gefunden. Darin soll sich der Mann zum Anschlag bekennen und der Terrororganisation IS die Treue schwören. Bundesinnenminister Alexander Dobrindt.
3: Deswegen werbe ich dafür, dass wir politisch die Entscheidungen dafür treffen, dass es hier zu Einschränkungen kommt und identifizierte Gefährder nicht auf Bewährung wieder in Freiheit kommen.
2: Der mutmaßliche Attentäter war wegen Vorbereitung einer schweren staatsgefährdenden Gewalttat von einem Jugendgericht verurteilt worden, kam aber auf freien Fuß. Dobrindt warb ausdrücklich für die Einführung einer elektronischen Fußfessel für Gefährder. Während die Einsatzkräfte in Spanien bei den Waldbränden erste Erfolge melden, bleibt die Lage in Frankreich angespannt. In Bordeaux mussten erneut tausende Menschen in Sicherheit gebracht werden. Und Experten warnen jetzt bereits vor weiteren Waldbränden im August.
4: In Frankreich westlich von Bordeaux bleibt die Lage tatsächlich weiter angespannt. Mit der Hitze und der Trockenheit sind heute etliche Feuer wieder neu aufgeflammt. Die Einsatzkräfte kämpfen nun auf Hochtouren dagegen, dass sie keine neuen Flächen fressen. Bisher ist das ganz gut gelungen. Sicherheitshalber mussten auch einige Campingplätze und Touristenunterkünfte geräumt werden. Etwa 4000 Menschen sind davon betroffen. Aus Lesch, Rache Sommer.
2: Angesichts der schwachen Konjunktur in Deutschland steigt die Zahl der Unternehmen, die ihr Angebot an Ausbildungsplätzen verringern. Zugleich fällt es Betrieben häufig schwer, die vorhandenen Stellen mit passenden Bewerbern zu besetzen. Das sind wesentliche Erkenntnisse der jüngsten DIHK-Ausbildungsumfrage, an der sich rund 14.000 Unternehmen beteiligt hatten. Fast jedes dritte Unternehmen reduziert demnach das Ausbildungsangebot. Die FIFA will einen Teil der kommerziellen Rechte an ihren Fußballturnieren an Investoren verkaufen und damit mehr als 4 Milliarden Dollar einlösen. Auch künftige WM-Turniere sollen dann einer FIFA-Mitteilung zufolge unter dem Dach eines neuen Unternehmens organisiert werden, dessen Mehrheitseigentümer der Weltverband wäre. Der Deal könnte Berichten zufolge den Druck erhöhen, mehr WM-Teilnehmer zuzulassen oder die WM häufiger als bisher auszutragen.

willkommen zu unserer Podcast-Strecke hier im Domradio. In den nächsten 2 Stunden nehmen wir euch mit in ganz unterschiedliche Themenwelten. 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Ich bin Aurelia Rütters und freue mich, dass ihr dabei seid.

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1: Wilhelm Frede ist auch für seinen Glauben gestorben und bestialisch umgebracht worden. Märtyrer. Und Märtyrer brauchen eigentlich keinen Prozess für die Verehrung. Und Wilhelm Frede in seiner Zeit nach dem Pogromen in Kleve hat Charakter gezeigt, weil er zwei jungen Menschen zurechtgewiesen hat, weil sie Scheiben eingeworfen haben von jüdischen Geschäften. Was wir an Wilhelm Frede ablesen können, ist eigentlich die Klarheit, Dinge einzuordnen und nicht sich ruckzuck gesellschaftlichen Mehrheiten anzuschließen, die auf solche Probleme zugehen.
2: Herzlich willkommen zu einer neuen Folge von Kannst du glauben, dem Podcast des Bistums Münster. Ich bin Ann-Christine Ladermann, schön, dass ihr dabei seid. Heute geht es um einen Mann, der in Kleve nie vergessen wurde und dessen Name jetzt auch über den Niederrhein hinaus in den Blick rückt. Wilhelm Frede. Wilhelm Frede war kein Priester, kein Ordensmann, sondern ein Familienvater, der im Nationalsozialismus Haltung gezeigt hat und dafür mit dem Leben bezahlt hat. In Kleve gibt es eine Straße und einen Sportplatz, die seinen Namen tragen. Und es gab sogar mal eine Schule, die Wilhelm-Frede-Schule. Und jetzt läuft seit einigen Jahren ein Verfahren mit dem Ziel, dass Wilhelm

0: Rede selig gesprochen wird. Ich habe mit Diakon Michael Rübo aus Kleve gesprochen. Er hat den Wilhelm-Friede-Kreis gegründet und er setzt sich seit Jahrzehnten für sein Andenken ein. Wir hören außerdem gleich auch noch Pater Alfred Bell. Er arbeitet im Offizialat hier in Münster, also dem kirchlichen Gericht hier in unserem Bistum, und er begleitet das Seligsprechungsverfahren und erklärt, wie so ein Prozess eigentlich überhaupt funktioniert. Aber zuerst wollte ich wissen, wer war dieser Wilhelm Friede eigentlich und warum bewegt er Menschen bis heute? Herr Rübo, herzlich willkommen hier bei Kannst du glauben? Schön, dass Sie da sind.
1: Danke, freue mich, dass ich dabei bin.
0: Herr Rübo, ich glaube, viele Menschen haben den Namen Wilhelm Friede, da nehme ich mich nicht aus, vielleicht noch nie gehört oder zum ersten Mal im Zusammenhang mit der geplanten Seligsprechung gehört. Bevor wir über das Verfahren sprechen, lassen Sie uns vielleicht einfach mal über den Menschen sprechen, Wilhelm Friede, um den es jetzt geht. Wer war dieser Mann, dessen Name heute so doch wieder an Bedeutung gewinnt?
1: Es ist eigentlich klar, dass der Name Wilhelm Friede kaum bekannt ist. Er war auch ein ganz einfacher Mensch, ein ganz einfacher Bürger in unserer Stadt, der sein Tagwerk nachging, der beruflich tätig war am niederländischen Konsul hier in Kleve, der, sage ich mal, im Alltag ganz normal seine Familie hatte und hier zu Hause war, sich engagierte in Kirchengemeinde, in Sportvereinen. Also ein Mensch, der nicht auf die Schlagzeile kommt mit diesem ganz normalen Alltag. Dass er eine außergewöhnliche Person wurde, ist eigentlich der Situation geschuldet, dass er in seiner Zeit, sprich also auch in der Zeit des Nationalsozialismus, Charakter gezeigt hat. Und das hat hier in Kleve natürlich dann im weiteren Verlauf seiner Biografie dazu geführt, dass ihm auch eine gewisse Ehrung zuteil wird.
0: Er hat Charakter gezeigt. Wie kann man das näher beschreiben?
1: Ja, man muss sich hineinversetzen in die Zeit damals. Das ist für uns, die wir ja in einer Generation leben, die das gar nicht so erlebt hat, schwer nachzuvollziehen. Charakter zeigen, das ist im Alltag ganz unbewusst manchmal in Situationen, wo wir uns solidarisch zeigen. Ich sage mal, wir zeigen Charakter, wenn wir einem Obdachlosen am Straßenrand eine Hilfe geben. Und Wilhelm Friede in seiner Zeit nach dem Pogromen in Kleve hat Charakter gezeigt, weil er zwei jungen Menschen zurechtgewiesen hat, weil sie Scheiben eingeworfen haben von jüdischen Geschäften. Wilhelm Friede vorbeikam, eine Situation im Alltag, und dann die beiden Jungs zurechtgewiesen hat, hat gesagt, das dürft ihr nicht. Okay. Und da haben die ihn angepfiffen und gesagt, doch, wir dürfen das. Das sind Juden und wir werfen denen die Scheiben ein. Und da hat er eigentlich so ein Stück weit ein Veto eingelegt und die beiden Jungs zurechtgewiesen. Die sind nach Hause gelaufen und dann ging so ein Prozedere in Gang, dass Wilhelm Friede zu einer unerwünschten Person wurde. Und sag ich mal, aus einer solchen Alltagssituation hat sich etwas entwickelt, wo er selber vielleicht gar nicht gedacht hat, dass das eigentlich von ihm nochmal so abverlangt würde, Charakter zu zeigen, sich auf Seiten von Menschen zu stellen, denen das Leben schwer gemacht wird.
0: Ist er irgendwie aufgefallen, also zum Beispiel auch optisch? Konnte man ihn gut erkennen, wenn er über die Straße ging?
1: Die Menschen, die danach mal befragt wurden, wie sie Wilhelm Friede im Straßenalltag erlebt haben, haben gesagt, er hat immer den Hut gezogen, wenn er grüßte.
0: Ja.
1: Und allein schon ein Mensch mit Hut sieht man ja heute gar nicht mehr auf der Straße.
0: Ja,
1: und
0: stimmt.
1: Wenn man die Fotos sieht, Wilhelm Friede und auch in den Kreisen seiner Freunde, das sind dann diese alten Fotos, die man kennt. Er war also eigentlich unscheinbar.
0: Mhm.
1: Aber er wirkte durch seinen Hut und durch seine Freundlichkeit, war er schon auffallend.
0: Mhm.
1: Aber jetzt nicht aus dem Rahmen fallend.
0: Ja, okay. Aber das war so ein Markenzeichen.
1: War ein Markenzeichen für ihn.
0: Ja.
1: Interessant war, das ist auch so eine nette Nebengeschichte, dass er im rechten Arm Rheuma hatte und das dann als Grund nannte, warum er den rechten Arm nicht heben konnte, zum Gruß für Hitler. Und dann, das war so ein Ding, wo er von Anfang an sagte, ich habe Rheuma im rechten Arm, ich kann den Arm nicht heben. Und das war eigentlich auch schon ein Stück Widerstand, Charakter, wenn man das so will.
0: Das
1: mit so einer kleinen Geste, sage ich mal. Ne?
0: Was ist Ihre persönliche Verbindung zu Wilhelm Friede? Also Sie kannten ihn natürlich nicht mehr persönlich, aber was ist Ihre Verbindung?
1: Also die Verbindung, die ich zu Wilhelm Frede bekommen habe, ist eigentlich durch seine Tochter, der Frau Pelzer, die inzwischen ja auch verstorben ist, auch in Kleve gewohnt hat und in der damaligen Pfarrgemeinde Maria Empfängnis in der sogenannten Paramentengruppe war. Das ist also die Arbeitsgruppe, die sich um die Gewänder gekümmert hat. Und Frau Pelzer berichtete da immer wieder auch von der Zeit und auch von ihrem Vater. Und über diese persönlichen Beziehungen ist so Wilhelm Frede für mich interessant geworden. Die Fredes wohnten auch in unmittelbarer Nachbarschaft meines Elternhauses. Also wir sind Nachbarn gewesen, unbewusst.
2: Ja,
1: war mir das damals nicht so klar. Aber es war ein Stück Geschichte aus, sag ich mal, aus unserer Pfarrei. Mhm. Und so bin ich auf ihn aufmerksam geworden.
2: Und engagieren sich jetzt. Und zwar gibt es den Wilhelm-Frede-Kreis. Vielleicht erklären Sie mal, was versteckt sich hinter diesem Wilhelm-Frede-Kreis?
1: Das, was wir an bürgerlichem Engagement, aber auch an Glaubensverwurzelung an Wilhelm Frede geschätzt haben, das war irgendwann mal ein Anliegen, dass das eigentlich eine breitere Öffentlichkeit wissen müsste. Und dass das, was Wilhelm Frede eigentlich so gelebt und ausgestrahlt hat und das, wofür er dann ja auch ins KZ gekommen ist, dass das eigentlich lohnenswert wäre, dass man das bekannter macht. Mhm. In den 80er Jahren ist dann der sogenannte Wilhelm-Frede-Kreis entstanden, der sich eigentlich nicht so sehr zur Aufgabe gemacht hat, dass Wilhelm Frede selig gesprochen wird.
2: Ja.
1: Oder dass, sag ich mal, in den Kirchen da so Säulenheilige entstehen, die eine Verehrung mit sich bringen, sondern es ging mehr darum, dass damals der Wunsch war, dass wir an Biografien von Menschen deutlich machen müssten, wie wertvoll christliches Engagement ist und wie wertvoll bürgerliches Engagement ist in einer Zeit, die immer wieder auch mit neuen Herausforderungen konfrontiert wird. Hm. Und das war in einer Zeit, wo die Stadt Kleve zum Beispiel auch die ehemaligen jüdischen Mitbürgerinnen und Mitbürger eingeladen hat, nach Kleve zu kommen, um das Gedenken des Holocaust und auch um auf dem damaligen oder heutigen Synagogenplatz eine Gedenkveranstaltung zu machen. Und in diesem Zusammenhang waren es Firmlinge, wenn man so will, an denen wir in der Firmenvorbereitung festmachen wollten, dass es auch Menschen gab, die Widerstand geleistet haben, mhm, und die auch Nein gesagt haben. Und das war natürlich bei uns in der Pfarrgemeinde Wilhelm Frede eine Vorlage, ja, die wir dann aufgenommen haben.
2: Ja.
1: Und da hat sich der Wilhelm-Frede-Kreis gegründet, also mehr um das Bewusstsein bei jungen Leuten zu wecken, dass man sich auch manchmal mit Rückgrat und mit, sag ich mal, einer persönlicheren Haltung sich auch den Situationen stellen muss. Und da war Wilhelm Frede natürlich ein gutes Vorbild.
2: Das heißt, Sie sind von Anfang an bei dem Wilhelm-Frede-Kreis dabei?
1: Ich habe ihn sogar gegründet.
2: Sie haben ihn gegründet, okay, alles klar.
1: Er ist ja, also damals gegründet worden. Eben, es gab ja hier in Kleve, haben wir ja auch noch den seligen Karl Leisner.
2: Genau.
1: Da gab es den, oder da gibt es den Karl-Leisner-Kreis. Und anlehnend an dieser Idee, wo ja auch das Wirken und das Leben von Karl Leisner im Bewusstsein gehalten wird, haben wir den Wilhelm-Frede-Kreis gegründet.
2: Ja.
1: Mit einer ganz anderen Ausrichtung, ja, aber doch schon auch mit der gleichen Intention.
2: Okay, wie viele Mitglieder hat der Kreis? Also wie viele Menschen setzen sich dafür ein?
1: Gar nicht so viele. Es ist ein kleiner, aktiver Kreis, der auch sehr stark geprägt war. Paul Gerhard Küsters, ein Motor in dem Wilhelm-Frede-Kreis, der also auch das Anliegen und auch die kirchliche Würdigung vorangetrieben hat und auch den Seligsprechungsprozess in Gang gesetzt hat. Das ist eine Person, die den Wilhelm-Frede-Kreis stark geprägt hat. Aber es sind junge Leute, die, wir kommen ja vielleicht gleich noch drauf, DJK-verbunden, kirchenverbunden sind.
2: Mhm.
1: Es sind 6, 7 Leute. Aber die Wirkung, die wir in Schulen geben und auch in kirchliche Kreise reingeben, ist natürlich größer.
2: Jetzt ist in Kleve der Name von Wilhelm Frede ja an vielen Orten präsent. Wie wird heute ganz konkret in Kleve an Wilhelm Frede erinnert? Gibt es Orte oder Rituale, Initiativen, die an ihn erinnern?
1: wenig leider. Das muss man sagen. Es gibt die Orte, ja, es gibt eine Fredestraße. Und wir haben ja in Kleve verschiedene Persönlichkeiten, die mit einer Straße bedacht wurden. Und da hat die Stadt Kleve vor einigen Jahren immer unter den Namen so eine kleine Biografie gesetzt, ja, damit die Menschen wissen, was ist eigentlich Wilhelm-Frede-Straße. Ja. Und da sind wir heute ganz dankbar für, dass Menschen drauf gucken und erinnert werden, wer war Frede.
2: Ja.
1: Und es gibt also die Frede-Straße, es gibt die Volkshochschule Wilhelm-Frede, die seinen Namen bekommen hat. Es gibt das augenscheinlich breiter bekannte, die DJK-Platzanlage, Wilhelm-Frede-Platzanlage.
2: Ah, ein Sportplatz.
1: Sportplatz, Fußballplatz, ja. Fußballverein, den Wilhelm-Frede gegründet hat, der in der Nazi-Zeit konträr zu der, Regime-Sportbereiche sich gegründet hat. Und Wilhelm-Frede war Gründungsmitglied.
2: Okay.
1: Und DJK Kleve hat ihn eigentlich immer präsent gehalten. Es gibt kein Jahresgedenken oder eine Jahreshauptversammlung, wo nicht auch von Wilhelm Frede gesprochen wird.
2: Toll.
1: Und auch junge Leute, wir uns immer wieder auch über Wilhelm Frede austauschen. Das ist aber ein überschaubarer Kreis. Mhm. In der Öffentlichkeit ist Wilhelm Frede vom Namen her bekannt, aber nicht alle wissen, was dahinter steckt. Und das ist jetzt unsere Aufgabe.
2: Genau, das ist Ihre Aufgabe, Ihr Engagement. Gibt es auch konkrete Zeichen, wie zum Beispiel Kirchengemeinden hier erinnern an ihn?
1: In vielen Kirchen hier am Niederrhein gibt es Gedenktafeln. Es gibt in der Unterstadtkirche auch ein Relief von ihm. Das ist ja immer so ein Dilemma, dass man ja nicht ein Relief oder ein Porträt in eine Kirche hineingibt, wenn auch nicht ein kirchliches Interesse, sage ich mal, Seligsprechung zur Verehrung stattfinden kann. Das ist so immer so eine Schwierigkeit, aber es gibt in der Unterstadtkirche ein Relief von ihm und es gibt auch einen Hinweis auf die jüdische Verbindung zu der Familie Gonsenheimer in Israel. Das ist in der Unterstadtkirche. Aber nicht zu vergessen natürlich unser großer Xantener Dom, der in der Krypta der Märtyrer des Niederrheins gedenkt. Und da wird Wilhelm Frede zusammen mit Heinz Bello und Karl Leisner genannt.
2: Okay.
1: Und das ist auch so ein Hinweis, den wir aufgegriffen haben. Wilhelm Frede ist auch für seinen Glauben gestorben und bestialisch umgebracht worden. Märtyrer. Und Märtyrer brauchen eigentlich keinen Prozess für die Verehrung. Und deswegen ist das eigentlich schon fast ein Hinweis, dass also im Xantener Dom diese Gedenkstätte auch Wilhelm Frede bedacht hat.
2: Sie haben recht, eigentlich braucht es keinen Prozess. Und trotzdem ist es natürlich in der Kirche so, dass es einen, in diesem Fall jetzt, Seligsprechungsprozess braucht. Das heißt, Sie haben irgendwann entschieden, in dem Kreis Wilhelm Frede nicht nur lokal zu ehren, sondern einen ganz besonderen Weg zu gehen, nämlich den der Seligsprechung. Wie wurde dieser Gedanke, dieser Prozess angestoßen?
1: Ich glaube mir durch spontane Äußerungen, dass man also immer da, wo man über Wilhelm Frede spricht, gerade in kirchlichen Kreisen, gerade so mit Menschen, die auch im Glauben verwurzelt sind, dass immer wieder dann auch gesagt wurde, eigentlich ist es ja ein Seliger.
2: Ja.
1: Und gerade in der Verbindung mit Karl Leisner, was hier vor Ort ja auch nach wie vor sehr präsent ist, kam immer wieder auch auf, das wäre ja auch ein Seliger, der auf einer ganz anderen Weise wie Karl Leisner eigentlich einen Glaubenszeugnis gegeben hat. Und das hat dann eins zum anderen gegeben. Und dann der bereits genannte Paul-Gerhard Küsters hat sich dann da wirklich darauf eingelassen und hat die Hürden der Seligsprechung auf sich genommen und Schritt für Schritt diesen Prozess auch mit eingeleitet. Was ein Vorteil war, dass wir uns dann mit der Biografie und der Person Wilhelm Frede beschäftigen mussten. Nicht so sehr mit dem klärenden Blick, dass das so ein Stück weit alles verklärt wirkt, was Wilhelm Frede getan hat und dass es eigentlich schon ein Heiliger ist, sondern man musste sich ja auseinandersetzen mit der Biografie und der Prozess sieht ja auch vor, dass also Zeitzeugen, die ihn noch selbst erlebt haben, beziehungsweise auch das in der Historie geguckt wird, ist das, was über Wilhelm Frede gesagt wird, was so ein Stück weit Volkesmeinung ist, ist das Entspricht das der geschichtlichen Realität? War das wirklich so? Und in dem Prozess sind ja auch Historikerinnen und Historiker zur Sprache gekommen, die das etwas kritisch beäugt. Und wo wir dann nochmal nachfassen mussten, wie war das eigentlich, damit das auch fundiert bleibt und auch wasserdicht ist, sage ich mal so. Und das hat uns eigentlich mit der Biografie Wilhelm Friede nochmal gut getan, dass wir selber etwas nüchterner auf die Situationen schauen und umso mehr dann die Wertschätzung zu haben, was er dann auch geleistet hat.
0: Wir haben gehört, wie Wilhelm Friede in Kleve wirkt und warum sich der Wilhelm-Friede-Kreis dafür stark macht, dass sein Mut nicht vergessen wird. Aber wie läuft eigentlich eine Seligsprechung ab? Welche Schritte sind nötig und wie weit ist man ganz konkret im Fall von Wilhelm Friede? Darüber habe ich mit Pater Alfred Bell gesprochen. Er betreut das Verfahren hier auf diözesaner Ebene. Was sind denn die Kriterien, die jemand erfüllen muss, um selig gesprochen zu werden? Weil es kann ja nicht jeder Mensch selig gesprochen werden. Also was muss jemand tun?
3: Er muss erstmal ein, ich nenne es mal, tugendhaftes Leben führen. Das wird dann geprüft. Aus den Archiven, aus den Dokumenten, aber auch von Personen. Ein Wunder müsste man haben, wenn es kein Märtyrer ist. Jeder, der im KZ gestorben ist, gilt als Märtyrer.
0: Wie funktioniert denn so eine Seligsprechung? Also was braucht es dafür?
3: Eine Seligsprechung, die muss natürlich vorbereitet sein. Und das ist die Sache, die man dem Bischof vortragen muss. Er ist, wie gesagt, der Einzige, der einen Prozess eröffnen kann. Aber er kann das auch nicht ohne die Bischöfe in Deutschland. Also, ich musste eine Konzept erarbeiten für die Bischofskonferenz. Und davon hing es ab. Es wurde dann genehmigt. Und Rom muss das nochmal überprüfen, das dann mit Übersetzungen und so weiter. Und hat es aber auch genehmigt, so dass wir dann eine Sicht hatten, dass wir die Seligsprechung eröffnen können.
0: Und wie ist es dann bei dem Seligsprechungsverfahren von Wilhelm Friede weitergegangen?
3: Der Deutschen Bischofskonferenz, wie auch, und das Gleiche geht ja dann nach Rom, muss klar gemacht werden, dass es sich hier um einen ernsthaften Fall handelt, der auch Aussicht bietet auf Erfolg. Damit konnten wir anfangen zu arbeiten. Das Wichtigste oder ganz wichtig bei einer Seligsprechung ist die Kommission, die historische Kommission. Also das ist die Kommission, die praktisch alles leitet, was erforderlich ist. Die also mitarbeitet an den Dokumenten, die wir fragen und die wir auch als in Archiven finden. Wir haben dann verschiedene Archive besucht oder uns aufgeteilt. Ja, und dann haben wir die Presse zusammengetragen. Das sind also so die Basiselemente, mit denen wir gearbeitet haben.
0: Und wie ist es dann bei dem Seligsprechungsverfahren von Wilhelm Friede weitergegangen?
3: Wir sind jetzt auf dieser Ebene, was ich mal beschreiben soll, dass es wird eine Positio geschrieben, nachdem all das, was wir hingebracht haben, von denen geprüft wurde in der Kongregation. Und dann wird eine Positio geschrieben. Das heißt, all das, unsere Unterlagen und was sonst, was ich noch geschickt habe und so weiter, das wird geprüft, ausgewertet. Und der Betreffende, der die Positio schreibt, der hat die Verantwortung dafür. Diese Positio ist fertig. Die ist in Italienisch gehalten. Zuerst wird sie gedruckt und dann geht sie in die Prüfung bei dem Kardinalskollegium, bei den verschiedenen Kardinälen. Und da durchläuft sie eine Prüfung von 4 Durchgängen, 4 Gremien. Und dann wird sie dem Verantwortlichen von der Kongregation übergeben, der sie dann dem Papst übergibt. Und der entscheidet dann darüber.
0: Okay, und wie ist jetzt der aktuelle Stand?
3: Wir sind also dabei, dass die Dokumente ausgewertet sind, dass die Sicht geschrieben ist und dass die Befürwortung, dass er selig gesprochen wird, auch ausgesprochen ist oder niedergeschrieben ist. Und das muss jetzt noch von diesem Kardinalsgremien bestätigt werden, geprüft werden und bestätigt werden.
0: Was fasziniert Sie denn persönlich an Wilhelm Frede? Gibt es da ein Zitat oder eine Episode, die Sie besonders beeindruckt? Also etwas, das Sie vielleicht auch zitieren können?
3: Er hat praktisch sein eigenes Todesurteil gesprochen. Man wollte ihn auch haben als Mitglied der Partei. Und da hat er gesagt, nee, das mache ich nicht. Als gläubiger Katholik kann ich nicht zwei Weltanschauungen dienen. Und dann haben sie ihn gefragt, aber sie möchten auch Niederländer werden. Ja, das kann ich, hat er gesagt. Aber das möchten sie ja nicht. Aus diesem Grund, sagt er, habe ich es abgelehnt, Mitglied der NSDAP zu werden.
0: Pater Alfred Bell hat uns erklärt, wie komplex und gründlich so ein Verfahren ist und dass es jetzt im Fall von Wilhelm Frede tatsächlich schon weit fortgeschritten ist. Für Michael Rübo und den Wilhelm-Frede-Kreis ist das natürlich ein großer Schritt. Ich wollte von ihm wissen, warum dieser Prozess für ihn und die anderen Mitglieder mehr ist als nur ein kirchlicher Akt, warum er ihnen persönlich so wichtig ist.
2: Es ist auf jeden Fall ein sehr langwieriges Verfahren, das haben wir schon gelernt. Es ist auch ja emotional und natürlich auch bürokratisch sehr fordernd. Trotzdem sind Sie dann da mit einer großen Leidenschaft dabei. Ich finde, das merkt man auch. Warum ist Ihnen und auch Ihren Mitengagierten, sage ich mal, das so wichtig, dass das auch zu einer Seligsprechung kommt?
1: Weil ich glaube, dass wir auch mit der Distanz zu der damaligen Zeit immer wieder auch Personen und Persönlichkeiten brauchen, an denen wir etwas festmachen können. Mhm. Ich vergleiche das jetzt nochmal mit Karl Leisner. Ich vergleiche das zum Beispiel aber auch mit Adolf Kolping.
2: Ja.
1: Das ist ja auch so ein Mensch, der aufgrund seiner Biografie Einzigartiges geschafft hat, aber von dem man wenig wüsste, wenn man es nicht über eine Form der Verehrung und auch mit einer Form der Anerkennung begleiten könnte. Und so haben wir bei vielen heiligen und seligen Menschen, oftmals aus der Region, aber auch, sag ich mal, über die Region hinaus, an denen man etwas festmachen kann. Und man greift immer wieder auf Biografien zurück, wo man dann auch Parallelen zur Gegenwart machen kann. Und das gelingt, glaube ich, leichter, wenn man so im Nachhinein sagen kann, das ist anerkannt. Das ja. ist also ein Stück Geschichte, die also auch verwurzelt ist in der Historie, verwurzelt ist im Glauben und an der man das auch festmachen kann. Denn ich sag auch, so ein Charaktermensch wie Wilhelm Frede, da gab es mehr in der Zeit. Mhm. Es gab immer wieder auch Menschen, Bürgerinnen und Bürger in den Städten, in den Kommunen und so weiter, die sich dem Naziregime widersetzt haben. Aber das verblasst.
2: Ja.
1: Das wird vergessen. Die Zeitzeugen sind nicht mehr da. Und dann verliert man das aus dem Auge. Und wenn man solche Personen, Persönlichkeiten prägt, die dann auch herangezogen werden können, dann bekommt das nochmal eine andere Aktualität.
2: Ja, und natürlich auch eine andere Öffentlichkeit, wozu jetzt natürlich auch eine Sache wie dieser Podcast beitragen soll, aber solche Namen wie Karl Leisner, Adolf Kolping, die sind natürlich bekannt, auch über das Lokale hinaus.
1: Genau.
2: Und da gilt es jetzt dran zu arbeiten bei Wilhelm Frede. Gibt es in der Zeit, in der Sie sich jetzt auch gerade mit den vielen Dokumenten und diesen Sachen von Wilhelm Frede beschäftigt haben, gibt es da eine Episode, ein Zitat, einen Moment, eine Geste in seinen Briefen, Berichten, Verhören, die Sie besonders berührt hat und vielleicht nicht mehr losgelassen hat, die Sie auch ja die Person Wilhelm Frede greifbarer lassen wird?
1: Ja, das sind unterschiedliche. Was mich berührt hat, gerade noch in den letzten Wochen noch einmal, sein Brief, den er aus dem KZ Sachsenhausen seiner Familie geschrieben hat, ein paar Tage vor seinem Tod, wo er eigentlich sehr viel Zuversicht und Hoffnung ausgestrahlt hat, wo er Geburtstagsgrüße übermittelt hat in die Familie, wo er dann auch nochmal sich bedankt hat, dass ein Brief gekommen war und er davon ausgeht, dass die Briefe, die er schreibt, auch angekommen sind. Also ein ganz väterliches, menschliches Tun. Und wenn man dann das Datum sieht und weiß, dass er zwei Tage später am Baum hing, dann berührt einen das schon. Das ist also so, dass er seiner Familie keine schwere Last geben wollte. Die sollten sich keine Sorgen machen. Die hatten natürlich Sorgen, aber er schrieb das anders. Und das ist das Zitat, was wir ja auch auf dem Gedenkzetteln jetzt, die ja in die Region, in die pastoralen Räume in kürzester Zeit gehen. Das sind natürlich die Zitate, die wir von ihm haben, dass er als gläubiger Christ nicht zwei Weltanschauungen dienen konnte. Dass er zur gleichen Zeit nicht dem Nationalsozialismus anhängen und dem christlichen Glauben leben konnte. Und das war eigentlich, was ihn ins KZ gebracht hatte, dass er sich dieser Weltanschauung nicht anschließen konnte. Und das berührt mich schon und macht mich auch, vom Glauben her nachdenkend, dass jemand das so kann, dass der Glaube tatsächlich so ein Fundament ist, dass er so standhalten konnte, wie das Buch aus heißt. Ich halte stand. Ja. Das ist das, was mich dann schon beeindruckt. Ja,
2: Sie haben es gerade so fast beiläufig erwähnt. Wilhelm Friede war ja verheiratet und hatte eine Tochter. Das heißt, er war kein Priester, wie wir das jetzt sonst häufiger mal haben, sondern ein verheirateter Laie, der im KZ gestorben ist, ne? Und als Märtyrer gestorben ist.
1: Er war, was ich eingangs ja sagte, ein Alltagsmensch. Er ging zur Arbeit. Er war beschäftigt am niederländischen Konsulat hier in Kleve und hat dort auch eine sehr gute Arbeit geleistet. Im Konsulat hat er sich ja gekümmert um Menschen, die als Niederländer in Kleve wohnten. Das ist eine große Bevölkerung. Damals wie heute. Aber er hat auch dann Menschen, da sind wir dann wieder in dem Bereich der Judenverfolgung, er hat also auch ermöglicht, dass jüdische Bürger ausreisen konnten. Das war jetzt kein außergewöhnliches Tun, das war auch eigentlich seine Aufgabe, Menschen in der bei der Ausreise zu helfen. Aber er hat auch dafür gesorgt, dass das klappte. Und er war also ein guter Statthalter des niederländischen Königshauses, wenn man so will. Und die haben ihn ja auch geehrt und auch ihn geschätzt. Und im Grunde war er ein Mensch, der täglich zur Arbeit ging, der sonntags zur Messe ging, der im Kirchenvorstand saß, der eigentlich, wie viele andere auch, erstmal einen ganz normalen Alltag hat.
2: Ja, sehr alltäglich, das stimmt. Dieses Seligsprechungsverfahren ist ein langer Weg, das haben wir jetzt schon gehört, aber dieser Weg ist auch ja ein Zeichen, denn es geht eben nicht nur um die Vergangenheit, sondern auch um unsere Gegenwart. Und wenn man, finde ich jetzt, was ich so gehört habe, über Wilhelm Friede spricht, dann spricht man irgendwie immer auch über Zivilcourage, ein Thema, das auch heute immer wichtiger wird, damals wie heute. Und Wilhelm Friede hat sich ja in einer Zeit des Hasses für jüdische Mitmenschen eingesetzt und auch das ist, wie wir leider merken, auch heute ja, sehr schmerzhaft aktuell. Was denken Sie, welches Zeichen würde eine Seligsprechung gerade in der heutigen Zeit setzen? Also in einer Zeit, in der wir auch immer wieder jetzt mit erstarkendem Antisemitismus zu tun haben?
1: Also ich glaube, dass wenn wir konfrontiert werden und uns positionieren müssen in den Fragen, die jetzt heute aufploppen, dass wir gerade jetzt in der Aktualität durch den Konflikt, den wir im Gazastreifen haben, wo sich sofort ein breiter Antisemitismus bemerkbar gemacht hat, wo wir Stellung beziehen müssen in den Situationen, dass das, was wir an Wilhelm Friede ablesen können, ist eigentlich die Klarheit, Dinge einzuordnen und nicht sich ruckzuck gesellschaftlichen Mehrheiten anzuschließen, die auf solche Probleme zugehen. Wilhelm Friede war kein Mensch, der blauäugig ins Verderben gegangen ist. Wilhelm Friede war auch verantwortlich als Vater und Ehemann für seine Familie. Aber er hat irgendwo einen Punkt gespürt, wo es eine klare Positionierung braucht. Und zwar in seinem Fall und so auch dann heute für Menschen, die aufgrund ihrer Herkunft, ihres Glaubens, ihrer Biografie Repressalien erleben und an den Rand gedrängt werden. Das ist aktuell sicherlich durch den Konflikt deutlich geworden, aber der begleitet uns ja jetzt auch schon länger in den Straßen. Die Distanz zu den ausländischen Mitbürgerinnen und Mitbürgern, zu Asylbewerbern, die aus Ländern kommen, die Verfolgung und Unterdrückung erfahren, dass die hier bei uns Sicherheit und Schutz bekommen sollen, aber das auch immer wieder in Frage gestellt wird. Mhm. Und da wäre für mich Wilhelm Frede ein klassischer Mensch, der sich auf die Seite derer stellt, die auch das Recht auf Menschenwürde, Menschenachtung haben. Und das war eigentlich das, was ihn damals motiviert hat. Und das ist das, was wir eigentlich heute an Menschen brauchen.
2: Ja, unbedingt, auf jeden Fall. Kann Wilhelm Frede da vielleicht auch ein Vorbild sein und gerade jungen Menschen in der heutigen Zeit ja Orientierung geben?
1: Das ist immer schwierig zu sagen. Ich sag mal jetzt diese Form, wo wir uns über Wilhelm Frede unterhalten, Podcast. Das ist ja so ein Medium, was die jüngeren Leute ja auch nutzen.
2: Richtig.
1: Die haben den Knopf im Ohr und hören in der Straßenbahn was über Wilhelm Frede. Das ist die Chance. Mhm. Wir legen großen Wert darauf, dass also wir auch die Kontakte zu den Schulen halten, wo also auch in den Bereichen von Geschichtsunterricht, Religionsunterricht, ich sag noch einmal bei der Begleitung der Konfirmanden in der evangelischen Gemeinde oder der Firmanden in der katholischen Gemeinde, dass wir auf die Biografie von Wilhelm Frede aufmerksam machen, im Zusammenhang mit den Stolpersteinen, die wir haben, im Zusammenhang mit, wenn wir den Synagogenplatz oder den jüdischen Friedhof besuchen, dass wir immer wieder auf Menschen zurückgreifen und aufmerksam machen, die durch ihr Leben eigentlich ein Zeugnis abgelegt haben. Und ich glaube, dafür sind junge Menschen empfänglich. Die gucken schon nach Menschen, die etwas ausschauen, die etwas von sich geben, die irgendwie auch begeistern. Und das ist dann unsere Aufgabe heute, dass man sich für Wilhelm Frede begeistert.
2: Wenn wir jetzt noch mal so einen kleinen Blick in die Zukunft wagen, der Prozess in Rom läuft ja noch zur Seligsprechung von Wilhelm Frede. Was denken Sie, wie lange dauert es noch, bis man da vielleicht etwas hört, etwas Finales?
1: Für mich war der Seligsprechungsprozess oder der laufende Seligsprechungsprozess immer ein Prozess, dass man sich mit Wilhelm Frede beschäftigt. Mhm. Und das Ziel der Seligsprechung habe ich gar nicht so sehr verinnerlicht, dass ich denke, also wenn er dann nicht ist, dann höre ich auf. Sondern, dass der Weg eigentlich deutlich macht, es ist ein langer Prozess, aber wir beschäftigen uns auf diesem Weg immer wieder mit unterschiedlichem Blickwinkel mit Wilhelm Frede. Jetzt ist ja das Signal gekommen, dass aus Rom irgendwie die Fahne hochgeht. Es könnte was werden. Es könnte auch zeitnah was werden. Das ist ja in der Kirche Gottes dann, wenn das 2-3 Jahre ist, dann schon sehr zeitnah. Und so dürfen wir davon ausgehen. Und das hat nochmal uns im Wilhelm-Frede-Kreis nochmal neu motiviert, uns auch nochmal neu aktiviert, dass wir auf Bestehendes noch einmal zurückgreifen, nochmal einmal, sag ich mal, neu beleben. Aber auch das, was auch unter anderem bei Bischof Lohmann ja sehr stark auch favorisiert, dass es in die Region geht, dass es über Kleve hinausgeht, dass also eine Verehrungskultur da ist, die also auch getragen wird über den Klever Raum hinaus. Und das, denke ich, ist jetzt in den nächsten Monaten sicherlich unsere Aufgabe, dass Wilhelm Frede nicht ein Seliger der Klever, sondern ein Seliger des Bistums Münster wird.
2: Ein sehr schönes Schlusswort, Herr Rübow. Vielen Dank für das Gespräch und natürlich auch für Ihren Einsatz, die Erinnerung an Wilhelm Frede lebendig zu halten. Ich hoffe, ich glaube, dass viele Hörerinnen und Hörer jetzt nach diesem Gespräch mehr verstehen, warum ein Mensch wie Wilhelm Frede nicht vergessen werden darf und warum sein Mut gerade heute auch Vorbild sein kann. Das war Michael Rübow aus Kleve, der über Wilhelm Frede gesprochen hat. Ein Mann aus Kleve, der in ziemlich dunkler Zeit das Richtige getan hat. Wenn man all das über sein Leben hört, dann finde ich, dass sein Mut und seine Haltung bis heute ein ziemlich starkes Zeichen gegen Hass und Gleichgültigkeit sind. Und das wird mir persönlich nochmal in diesen Tagen besonders bewusst, weil der 9. November unmittelbar bevorsteht. An diesem Tag gedenken wir der Reichspogromnacht, eine Nacht des organisierten Terrors gegen Juden in Deutschland, bei der viele, viele Synagogen, Geschäfte und Häuser zerstört wurden. Und ja, wir dürfen gespannt sein, ob und wann Wilhelm Frede tatsächlich selig gesprochen wird. Als ein Zeuge des Glaubens und
0: irgendwie auch der Menschlichkeit. Ich bin Ann-Christine Ladermann. Danke euch fürs Zuhören und bis zur nächsten Folge von Kannste glauben.
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0: Willkommen zu einer neuen Ausgabe von Kopfhörer hier im Domradio, dem Format, in dem wir herausragenden Wissenschaftlerinnen und Wissenschaftlern zuhören, die in Akademien und Bildungswerken Glaube und Welt hinterfragen, vertiefen und neu erklären. Und heute öffnen wir den Raum für eine Philosophin, die sich mit einem Thema beschäftigt, das aktueller kaum sein könnte. Professorin Dr. Christine Abt. Sie richtet ihren Blick auf das Gestaltungspotenzial nicht idealer Voraussetzungen, also auf all jene Bedingungen, die in einer demokratischen Kultur oft als hinderlich gelten, aber gerade deshalb besondere Aufmerksamkeit verdienen. Die heutige Folge trägt den Titel Offene Horizonte zum Gestaltungspotenzial nicht idealer Voraussetzungen. Ein Vortrag, der dazu einlädt, unsere Vorstellungen von Idealität, politischer Praxis und gesellschaftlicher Verantwortung neu zu denken.
1: Ja, ganz herzlichen Dank für die Einladung hierher. Ich freue mich, hier heute zu Ihnen sprechen zu dürfen und begrüße Sie zu meinem Vortrag auch meinerseits ganz herzlich. Wie Sie dem Titel schon entnehmen können, wird es um offene Horizonte gehen, aber auch und vor allem um nicht perfekte, nicht ideale Bedingungen. Also wenn hier steht, alles wird gut, ist es jetzt ein bisschen verschoben zu alles ist nicht gut, und zwar mit Ausrufezeichen. Mich beschäftigen in folgenden zwei Fragen besonders und ich freue mich, wenn Sie mich beim Erkunden dieser Fragen begleiten mögen. Die erste Frage ist, wie ist das Verhältnis zwischen ideal und nicht ideal zu bestimmen? Und das zweite ist, warum ist es menschen- und lebensfreundlich und aus demokratischer Sicht unverzichtbar, auch und vor allem die nicht idealen Bedingungen in den Blick zu rücken, um konkrete Verbesserungen für alle zu erreichen? Meine Ausführungen sind, wie bereits vorher, in 5 Teile gegliedert. Was ist gemeint, werde ich zuerst fragen, wenn hier von idealen bzw. nicht idealen Bedingungen gesprochen wird. Dann zweitens werde ich einen Blick werfen auf eine lange Tradition der Kritik an idealen Theorien, welche eben auf idealen Bedingungen gründen und aufbauen. Hier werde ich mich namentlich auf Solon beziehen, also ganz weit zurückgehen in der Ideengeschichte des Westens und dann springen ins 20. und 21. Jahrhundert zu Virginia Held, Carol Pateman oder auch Charles W. Mills, die alle Ende des 20. und 21. Jahrhunderts geschrieben und Anfangs des 21. Jahrhunderts geschrieben haben und eben hervorgehoben haben, wie wichtig es ist, sich den nicht idealen Bedingungen nicht zu verschließen. Ich möchte dann die Forderung, das Nicht-Ideale zu theoretisieren, ins Zentrum rücken und gehe hier besonders auf Charles W. Mills weiter ein und werde dann zeigen, welche Folgen es hat, wenn man das tut. Und zwar ganz konkret an der Frage der Gewaltenteilung und am Verständnis davon. Und abschließend werde ich zusammenfassend unterstreichen, warum insbesondere im demokratischen Kontext, der mich besonders interessiert, und zugunsten einer demokratischen Kultur das Gestaltungspotenzial nicht idealer Bedingungen nicht aus dem Blick verloren werden darf. Ich beginne also mit den nicht idealen und idealen Bedingungen und zuerst mit den idealen Bedingungen. Und jetzt hebe ich noch den Bleistift, der da runtergefallen ist. So. Also die idealen Bedingungen, was ist darunter zu verstehen? Um zu verdeutlichen, was mit idealen Bedingungen gemeint ist oder was ich hier darunter verstehe, nützt ein Blick auf Athene. Auf Athene, die Göttin der Vernunft. Lauren Dustin, die Wissenschaftstheoretikerin und Philosophin, führt es in ihrem Buch Wunderbeweise und Tatsachen treffend aus. Sie schreibt, einem alten griechischen Mythos zufolge entsteigt Athene, die Göttin der Vernunft, ausgewachsen und in voller Rüstung dem Haupte ihres Vaters Zeus. Obwohl sie kein Waisenkind ist, ihre Eltern sind Zeus, der Blitzeschleuderer und Herrscher über die Götter, und Metis, die Göttin der praktischen Weisheit, wird sie nicht aufgezogen, sie ist vollendet und autark von dem Moment an, wo sie mit einem Kriegsgeschrei in die Welt tritt. Athene also hatte keine Kindheit, keine Erziehung, keine Phasen der Entwicklung, sie wurde fix und fertig geboren. Ihre Geburt erscheint als ein ruhiger Akt des Entsteigens. Sie ist eine Göttin und also unsterblich. Werden und Vergehen sind Athene fremd. Sie bleibt aus eigenem Willen zudem der Sexualität gegenüber verschlossen. Sie war also nicht Kind, nicht Gemahlin, nicht Mutter und auch nicht erotisch Liebende. Dasdon schreibt, Zitat, seit ihrer wundersamen Geburt aus dem Haupte des Zeus ist die Göttin der Vernunft vollständig, eine Erwachsene, ausgestattet mit all ihren Tributen. Die philosophische Vorstellung von Vernunft ist in weiten Teilen der Philosophiegeschichte beeinflusst von eben diesem Mythos. Ebenso ist es das Bild vom Menschen, der in dieser Art vernunftfähig dargestellt wird. Es wird so getan, als ob die Vernunft ihrerseits ohne Geschichte und Biografie wäre. Und es wird davon ausgegangen, dass Menschen Verkörperungen der Vernunft werden können oder es zu sein scheinen, so wie es der Erzählung über Athene entspricht. Menschen, die unabhängig und vollständig sind, ohne Geschichte, ohne Schmerz, Glück, Sehnsucht, Leidenschaften, Hoffnung und Erfahrungen, ohne Vorlieben und Abneigungen, diese Menschen treffen dann in philosophischen Texten Entscheidungen, von denen angenommen wird, dass sie eine hohe Rationalität und Vernünftigkeit ausweisen und vermutlich weisen diese Entscheidungen tatsächlich abstrakt besehen solche sogar aus. Solange dabei nicht vergessen geht, dass es sich um Ideale und also nicht um konkrete lebenswirkliche Situationen, Menschen und Entscheidungen handelt, ist das nicht weiter problematisch. Solange im Bewusstsein bleibt, dass zwischen Athene und, sagen wir, Mathilda ein großer Unterschied besteht, könnten wir gelassen sein. Mathilda, hier beispielhaft, ist 57, geschieden, kinderlos. Sie kümmert sich seit mehreren Jahren um einen schwerkranken Freund, hat selbst Rückenschmerzen, bezieht Beiträge der Sozialversicherung, hat Angst, selbst einmal von niemandem gepflegt zu werden im Alter. Sie wählt eine Partei rechts der Mitte, da diese ihr am ehesten Sicherheit vermittelt, obwohl sie eben diesen Parteipolitikern keine Führungsqualifikation spricht. Statt Mathilda, Sie können sich's denken, könnten wir auch von Martin sprechen oder von Liridon oder von Susan. Wir bleiben jetzt aber mal bei Mathilda. Mathilda ist keine Göttin, sie hat eine Geschichte, sie hat ein konkretes Leben an einem konkreten Ort in der Welt. Sie hat Erfahrungen, Bindungen, Möglichkeiten und Engpässe und sie macht sich Gedanken über die eigene Zukunft. Mathilda steht hier stellvertretend für eine konkrete Person. Es gibt Mathilda so nicht. Sie ist entworfen, ebenso wie Athene, aber Mathilda scheint mir doch näher an konkreten Personen als letztere. Wenn ich hier zwischen ideal und nicht idealen Bedingungen unterscheide, dann habe ich grob gesprochen folgende zwei Frauenfiguren im Blick. Die idealen Bedingungen kann man am Beispiel von Athene sich immer wieder vergegenwärtigen. Keine Geschichte, keine Biografie, keine Situiertheit, unsterblich, ewig, unabhängig, keine Bindungen, Verantwortlichkeiten und Abhängigkeiten. Sie ist immer offen für Fairness und Langfristigkeit. Sie ist immer offen für Gedankenexperimente, gute Argumente und für Erfahrungen im Gespräch. Bei Mathilda haben wir es mit nicht idealen Bedingungen zu tun. Sie hat eine Geschichte, sie hat eine Biografie, sie ist situiert. Sie ist sterblich, verletzlich, hat ab und zu Angst davor. Sie ist verflochten in Bindungen, Abhängigkeiten, Verantwortlichkeiten und Gewohnheiten. Sie ist teilweise offen für Rationalität und Vernunft. Sie ist teilweise offen für Fairness und Langfristigkeit. Und sie ist teilweise offen für Gedankenexperimente, gute Argumente und Erfahrungen im Gespräch. Teilweise ist sie aber auch eifersüchtig, depressiv, narzisstisch, machthungrig, wütend, maßlos liebend, fürsorglich, ressentimentgetrieben, widersprüchlich, müde oder ganz einfach erschöpft und überfordert. Lauren Dustin zeigt in ihrer Untersuchung, inwiefern auch Athene durchaus auch eine Geschichte hat und inwiefern die Vernunft ihrerseits historische Auftakte aufweist und Entwicklungen unterliegt. Dustin schreibt Athene mit ihren genauen Studien also eine Biografie. Ich hier jetzt mache mich im Unterschied dazu in meinem Vortrag daran, das Potenzial des Nicht-Idealen als Ausgangspunkt der Theoriebildung zu erkunden und rücke also Mathilda statt Athene ins Zentrum und frage, was dadurch passiert oder passieren kann. Das Ideal der Vernunft nach Athene wird damit nicht verabschiedet, aber drei Anfälligkeiten oder Fehlinterpretationen im Zusammenhang damit kritisiert. Durch die Gegenüberstellung von Athene und Mathilda und die Verschiebung des Augenmerks hin zu Mathilda wird zweierlei deutlich problematisiert. Erstens wird problematisiert, wenn eine Identität zwischen ideal und konkret behauptet wird. Und zweitens wird problematisiert, wenn das Ideale als allen gleichermaßen zugänglich und gleichermaßen zuträglich vorgestellt wird. Den Blick gezielt auf die nicht idealen Bedingungen zu richten, bedeutet eine Differenz zwischen Ideal und tatsächlicher Lebenswirklichkeit zu unterstellen und darauf zu beharren. In der Gewichtung dieser Differenz, in der Vergegenwärtigung dieser Nicht-Identität verorte ich ein spezifisches Gestaltungspotenzial, ein kritisches Vermögen. Wo das Vorgefundene als Ideales ausgegeben wird, kann es Verbesserung kaum geben. Die Vertiefung der Differenz zwischen Ideal und konkreter Lebenssituation, so möchte ich ausführen und begründen, ermöglicht erst die gemeinsame Suche nach konstruktiven Veränderungen. Die gesellschaftlichen Horizonte und demokratischen Spielräume öffnen und profilieren sich, wo klar zwischen Ideal und Nicht-Ideal differenziert wird. Und damit komme ich zum zweiten Teil. Lassen Sie mich zuerst einen großen zeitlichen Sprung jetzt historisch zurückmachen zu den allerersten Anfängen der Demokratie. Denn die Geschichte der Demokratie selbst gründet in ihren ersten Ausprägungen eben in jener bereits angesprochenen Unterscheidung zwischen konkreter Lebenswirklichkeit auf der einen Seite und dem Hinweis auf unausgeschöpfte Möglichkeiten andererseits. Es war Solon, der diese Unterscheidung hervorhob und unterstrich und damit noch vor den allerersten Demokratien, die dann erst im 5. Jahrhundert vor Christus vor unserer Zeitrechnung in Griechenland entstanden, Solon ein Denken einführte, welches überhaupt erst den Weg für das demokratische Selbstverständnis ebnete. Die Person Solon ist wichtig, denn sie ist es, die einflussreich darauf aufmerksam machte, dass es wohl eine rechte Ordnung gebe, dass aber die vorgefundene Ordnung jener nicht gleiche. Also Solon selber war noch kein Demokrat, fast 100 Jahre früher, aber mit seinen neuen Überlegungen, mit seiner Differenzierung zwischen der gegebenen Ordnung und der Möglichkeit einer besseren Ordnung hat er erst dem demokratischen Denken, dem demokratischen Selbstverständnis den Weg geebnet. Solon machte deutlich, dass es verschiedene Ordnungen geben kann, etwas, was vorher nicht verbreitet und vermutlich gar nicht denkbar gewesen war. Denn lange galt das, was war, als notwendige Ordnung, als gegebene und einzig mögliche, richtige, sogar als beste. Mit Solon änderte sich das. Zwischen vorgefundener Ordnung und möglicher Ordnung markierte Solon eine Differenz. Das, was ist, ist nicht das Beste. Es kann und soll anders werden. Die Probleme, nämlich damals der drohende Bürgerkrieg, müssen angegangen werden, und zwar von den Menschen selbst. Diese neue Sicht leitete und ebnete dem demokratischen Gedanken einer gemeinsamen Suche nach der gerechten und guten Ordnung und der Vorstellung von Mitbestimmung den Weg. Dass das, was vorgefunden wird, nicht das Bestmögliche ist, dass es besser werden kann, dass die Zustände verändert werden können, das sind Sichtweisen, die einerseits in einem Spannungsverhältnis zu Vorstellungen einer gottgegebenen, unveränderlichen Ordnung stehen und zudem andererseits auch in einem Spannungsverhältnis zu totalitären Staatsordnungen, in denen Kritik am Bestehenden als Verrat bezichtigt wird. Solange das Vorgefundene als unveränderlich, als nicht gestaltbar oder als das einzig Richtige und in jedem Fall nicht Befragbare und Bestmögliche vorgestellt wird, kommen demokratische Prozesse nicht oder nur schwierig in Gang. Auch heute, gerade jetzt, in diesem Moment, wird an Orten der Welt Solons frühe Perspektive abgelehnt und es hat brutale Konsequenzen für jene, die darauf hinweisen, dass das, was ist, nicht das Bestmögliche ist. Unter verabsolutierender Perspektive muss das, was ist, auch das Beste sein. Notwendigkeit und Möglichkeit sollen dann um jeden Preis zusammenfallen. Kritik gilt in totalitären und diktatorischen Ordnungen nicht als Ansporn und Chance, sondern als Verrat. Offene Horizonte erscheinen unter vermeintlich idealen Bedingungen als Bedrohung statt als Ermöglichung. Den Finger in demokratischer Weise auf die wunden Punkte zu legen und darauf zu beharren, dass es besser gehen kann als bisher, erscheint bei Solon als eine neue Praxis, mit der soziale Möglichkeiten sichtbar wurden. Und erst später dann in demokratischen Kontexten wurde erkennbar und bis heute erkennbar, wie viel Anstrengung, Umsicht und Pflege es bedarf, um diese Möglichkeiten zur Verbesserung stets von Neuem offen zu halten. In der zweiten Hälfte des 20. Jahrhunderts, und nun springe ich zu den drei Namen, die Sie unten lesen können, in der zweiten Hälfte des 20. Jahrhunderts gibt es prominente Kritikerinnen, die sich mit solcher Art geschärftem Blick auf die in weiten Teilen der westlichen Gesellschaft vorherrschende Idee der Vertragstheorie beziehen. Virginia Held, Carol Pateman und Charles W. Mills heben in den 80er und 90er Jahren hervor, dass es sich bei der Vertragstheorie um eine ideale Theorie mit fatalen Folgen handelt. Die drei DenkerInnen zeigen auf, inwiefern durch die Vertragstheorien der Blick für die soziale Wirklichkeit verstellt wird, weil so getan wird, erstens, als ob das Vertragsmodell identisch sei mit der konkreten gesellschaftlichen Wirklichkeit, und zudem zweitens so getan werde, als ob das darin vorgestellte Ideal allen gleichermaßen zugänglich und gleichermaßen zuträglich sei. Die Vertragstheorien, Sie haben den Begriff sicher alle schon gehört, also diese Vorstellung, dass es einen ersten Naturzustand gibt, dann einen Vertragsakt, eine Vertragsschrift, die dann wiederum einen neuen Gesellschaftsgründet. Also diese vielen Vertragstheorien, wir sagen, sie beginnen bei Hobbes, es gibt natürlich schon früher solche Überlegungen und John Rawls ist Ihnen sicher ein Begriff. Also diese Vertragstheorien, die schließen durchaus an die Idee von Solon an. Denn die Vertragstheorien gehen allesamt von einer Gestaltungsmöglichkeit und einem Gestaltungswillen der Menschen aus. Personen fragen sich in den Vertragstheorien, wie das Zusammenleben besser gestaltet werden kann. Was also ist das Problem, das Held, Pateman und Mills formulieren? Die vorgebrachten Kritikpunkte sind vielschichtig. Die drei kritisieren zuerst einmal eine fälschliche Idealisierung der Bedingungen. Die Bedingungen werden nicht nur als ideal vorgestellt, sondern sie werden idealisiert.

Was also da vorgestellt wird an diesem Tisch, wo unabhängige, erwachsene Menschen vernünftig zu einem Entschluss kommen, um gemeinsam friedlich zusammenzuleben, ist eine Idealisierung auch der Vorstellung der Beziehungen. Dann wird das Vertrauen in den Vertrag als ein Instrument der Legitimation kritisiert. Verträge, so wird argumentiert, perpetuierten häufig Herrschaftsverhältnisse, statt solche zu verändern. Der Vertrag allein diene, kann nicht irgendwie Freiheit und Gleichheit legitimieren und begründen, sondern häufig diene der Vertrag statt der Befreiung zur Verschleierung von Unterdrückung. Die idealisierte Inklusionswirkung des Vertrags wird kritisiert, denn genau besehen, so argumentieren sie, ist die Inklusion eine Exklusion. Nicht alle sind an diesem fiktiven Tisch dabei, in der Fiktion sogar nicht. Nicht alle sind mitgemeint. Manche werden gezielt ausgeklammert oder gehen einfach vergessen. Und der selektive Blick auf einzelne Verträge wird kritisiert, denn bestimmte Verträge, die eindeutig Ungleichheitsverhältnisse bekräftigen, würden einfach ausgeblendet, so belassen oder übernommen. Sie sprechen vom Ehevertrag, vom Arbeitsvertrag, die durchaus weiterhin Ungleichheitsverhältnisse stiften und häufig auch bekräftigen. Diese Kritikpunkte zielen auf eine fehlerhafte Darstellung im Sinne von, dass Athene angenommen wird statt Mathilda und dass alle anderen möglichen konkreten Personen ausgeblendet sind. Diese Idealisierung, das ist die erste Kritik. Eine weitere Kritik zielt darauf ab, dass die Vertragstheorien ihre eigene Idealität nicht offenlegen. Sie tun so, als ob sie real wären. Sie nehmen sich als Modell für die Wirklichkeit. Pateman und Mills fordern demgegenüber einen Sexual- oder einen Race-Contract, mit denen keine soziale Wirklichkeit geschaffen wird und auch nicht so getan wird, sondern Verträge, die konkrete soziale und politische Ungleichheiten sichtbar machen können. Und eine weitere und dritte Stoßrichtung der Kritik zielt auf die ideale Theorie als Ausgangspunkt der Theoriebildung. Mills hat hier vor allem die Theoriebildungen von John Locke und von John Rawls vor Augen und kritisiert, aber auch Held und Pateman, sie alle kritisieren, dass die ideale Theorie als Ausgangspunkt genommen wird und nicht als Ziel. Sie lokalisieren das Problem idealer Theorien unter dieser Perspektive nicht in den Theorien, sondern bei der Rolle, die ihnen zugesprochen wird. Die Annahme, dass die beste Möglichkeit, sich einem Ideal zu nähern, bedeutet, das Ideal selbst als Ausgangspunkt zu nehmen, lehnen sie ab. Demgegenüber schlagen sie eine Theoretisierung des Nicht-Idealen vor und fordern, die nicht-idealen Bedingungen als Ausgangspunkt zu wählen. Mills schreibt in einem Beitrag von 2005 mit dem Titel Ideal Theory as Ideology, die ideale Theorie verlangt, dass das Ideal der bestmögliche Ausgangspunkt dafür ist, das Ideal auch zu verwirklichen. Und demgegenüber geht es vor allem dann Mills darum, dass der beste Weg zur Verwirklichung des Ideals, also der beste Weg zu einer echten Verbesserung, die Anerkennung der Bedeutung der Theoretisierung des Nicht-Idealen umfasst und eben diese Verkehrung von Ausgangspunkt und Ziel nicht passiert. Held, Pateman und Mills fordern, dass die Vertragstheorien kritisch neu beleuchtet werden und dass sie durch eine Theoretisierung des Nicht-Idealen ergänzt werden müssen. Der Ausgangspunkt, so sind sie sich alle drei einig, sollte zugunsten einer echten Verbesserung der Gleichheitsbedingungen aller Menschen nicht die ideale Theorie darstellen, sondern eine Theoretisierung des Nicht-Idealen. Und was das heißt, möchte ich Ihnen mit Mills weiter verdeutlichen. Ich komme zum dritten Teil, zur Forderung, das Nicht-Ideale zu theoretisieren. Mills beginnt seinen Vorschlag einer Theoretisierung des Nicht-Idealen zuerst mit einer weiteren Verdeutlichung seiner Kritik an idealen Theorien. Ideale Theorien, so Mills Vorwurf, gründen auf vielfachen Idealisierungen, also nochmal Blindheiten und Verfälschungen. Er nennt folgende Begriffe, die zur weiteren Verdeutlichung seiner Kritik. Ideale Theorien, so Mills Vorwurf, gründen auf vielfachen Idealisierungen. Zum Beispiel gehen sie von einem Menschenbild aus, das eben von Herrschaftsverhältnissen abstrahiert. Alle scheinen frei und gleich. So als ob dieser Anspruch, dieses Ideal, auf das Mills keineswegs verzichtet, als ob das schon realisiert wäre. Es ist aber nicht realisiert. Diese idealisierten Kapazitäten,
Mills macht

0: Verschiedene Beispiele macht das sehr anschaulich, dass sogar die Privilegierten eben gar nicht zu diesen Kapazitäten befähigt sind, die in philosophischen Texten der idealen Theorie verlangt werden. Dann dieses Schweigen über Unterdrückung, über Herrschaftsverhältnisse, über Ausschluss und Diskriminierung. Dann dieses Idealisieren von Institutionen wie Familie, Kirche, Markt, das Rechtssystem. Diese alle werden als neutral vorgestellt, dabei sind sie es nicht. Und diese Folgen dieser Neutralisierungstendenz wird nicht besprochen, wird nicht reflektiert. Dann diese Idealized Cognitive Sphere, diese spezifischen Folgen von Nachteilen, die aus Unterdrückung, aus Leid und Gewalt tatsächlich auf die kognitiven Fähigkeiten von Personen einwirken. Auch die kritisiert Charles W. Mills, dass die nicht einbezogen werden. Und dann auch diese Voraussetzung, dass eben alle strict compliance, also bereit sind mitzutun, loyal sind zu diesen Theorien und sich wirklich diesem wohlwollend, bestmöglich diesem Mitmachen verpflichten. Diese längeren Ausführungen von Charles W. Mills beendet er mit einem Zitat. Ich möchte es Ihnen in Übersetzung vorlesen. Er schreibt und er spricht uns als Leserinnen und Leser an. Sehen Sie sich diese Liste an und versuchen Sie, sie mit den Augen eines Menschen zu sehen, der sich zum ersten Mal mit formaler akademischer, ethischer Theorie und politischer Philosophie beschäftigt. Vergessen Sie mit anderen Worten all die Artikel, Monographien und Einführungstexte, die Sie im Laufe der Jahre gelesen haben und die Sie vielleicht in dem Glauben sozialisiert haben, dass normative Theorie so gemacht werden sollte. Führen Sie eine Operation der Brechtschen Verfremdung, der Entfremdung an Ihrer Wahrnehmung durch. Wäre Ihre spontane Reaktion nicht die folgende? Wie in Gottes Namen kann jemand denken, dass dies die angemessene Art ist, Ethik oder politische Philosophie zu betreiben? Nach Mills ist genau diese Reaktion richtig und wünschenswert. Sie ist der Beginn der Bemühungen um einen nicht idealen Ansatz, mit dem Verbesserungen dann erst möglich werden. Eine Voraussetzung für die Theoretisierung des Nicht-Idealen ist also die Anerkennung der Fehleranfälligkeit der idealen Theorie und ein Bemühen um Nicht-Idealisierung. Vier Differenzierungen sind dabei nach Mills genau im Blick zu halten, um das Gestaltungspotenzial nicht-idealer Bedingungen freizulegen. Klar unterscheidet Mills zwischen Idealisierungsverzicht und Fatalismus. Die Unterscheidung zu vergegenwärtigen zwischen einem Ideal nachstreben und ideale Theorie machen, vertieft er. Eine nicht ideale Theoriebildung orientiert sich durchaus an Idealen, etwa an jenen von Gleichheit und Freiheit aller, aber sie setzen dieses Ideal nicht idealisiert als realisiertes in Szene. Zweiter Punkt, Verzicht auf fehlerhafte Abstraktionen ist nicht gleichzusetzen mit dem generellen Verzicht auf philosophische Abstraktionen und allgemeine Begriffe. Das Theoretisieren des Nicht-Idealen ist selber eine theoretische Tätigkeit, ist selber ein Bemühen um eine Theoriebildung. Also es geht keineswegs darum, jede Abstraktion zu verneinen, abzulehnen. Mathilda, habe ich gesagt, ist genauso erfunden wie Athene, aber es geht um eine Reflexion dieser Abstraktionen, um eine Vergegenwärtigung dessen, was passiert, wenn Abstraktionen stattfinden. Drittens kann sich eine Theorie des Nicht-Idealen keineswegs darum nur an Empirie orientieren. Oder es wäre ein Fehlschluss, wenn man sagt, okay, dann brauchen wir gar keine Theoretisierung des Nicht-Idealen, sondern wir können einfach die Sozialwissenschaften, die Resultate der Sozialwissenschaften nehmen. Charles W. Mills kritisiert das sehr stark und sagt, genau dann vergessen wir auch wiederum die Blindheiten dafür, welche Fragen überhaupt gestellt werden, welche Frage Drittmittel kriegen, wer die Fragenden sind und was ihre eigenen Verstellungen und Situiertheiten mit in die Forschung hineinbringen. Es braucht also das kritische Vermögen, das die empirischen Resultate auch begleitet, befragt und reflektiert. Die Theoretisierung des Nicht-Idealen fragt also auch bei den Sozialwissenschaften nach deren epistemischer Ignoranz. Und zuletzt aber grundlegend, nicht-ideale Theorieansätze unterscheiden zwischen normativen und modellartigen Idealen. Mills hebt nochmals hervor, dass nicht-ideale Ansätze nicht auf Ideale als normative verzichten, dass sie aber Ideale verstanden als Modelle zurückweisen. Ideale sind normative Orientierungen, aber sie sind keine fertigen Modelle, denen die soziale Wirklichkeit gleichgemacht werden soll. Das ist genau das Problem. Diese letzte Unterscheidung ist zentral. Was heißt es genau, zwischen ideal as normative und ideal as model zu unterscheiden, wie es bei Mills heißt? Was bedeutet es, Ideale nicht aufzugeben, sondern sie klar und deutlich und begründet einzufordern und dennoch den Prozess der Überprüfung in Gang zu halten? An einem jetzt bei Mills gar nicht behandelten Beispiel möchte ich zeigen, was das genau heißt. Und zwar möchte ich das an einem wichtigen Beispiel der politischen Ideengeschichte aufzeigen, an der Frage der Gewaltenteilung. Bei dem Ideal der Gewaltenteilung, wie sie in der Demokratiegeschichte eingeführt und begründet wird, möchte ich zeigen, warum dieses Ideal mit aller Kraft weiterhin verteidigt werden soll, warum wir dabei aber auf Montesquieu zurückgehen müssen, statt auf Locke. Ich werde Montesquieu dabei als einen Theoretiker des Nicht-Idealen vorstellen und John Locke als Vertreter eines idealen Theorieverständnisses kritisieren. Damit sind wir bei den Folgen einer solchen Theoretisierung bei Montesquieu statt Locke. Locke und Montesquieu werden als Begründer der Idee der Gewaltenteilung vorgestellt und das durchaus zu Recht. Allerdings unterscheiden sich die beiden Philosophen weitreichend in ihren Konzeptionen, auch wenn das auf den ersten Blick oft übersehen wird. Mit der Unterscheidung, die Charles W. Mills einführt und erläutert, kann diese Divergenz überdeutlich gemacht werden. Wir finden bei Montesquieu Gewaltenteilung nämlich als ideal as normative und wir finden bei Locke Gewaltenteilung als ideal as a model. Wenn wir heute von Gewaltenteilung sprechen, dann zielt das allgemeine Begriffsverständnis auf die Aufteilung und Trennung der Staatsfunktionen, also die Unterscheidung zwischen Rechtssetzung auf der einen Seite und Vollzug und Rechtsprechung auf der anderen. Das Ziel allgemein gesprochen dabei ist die Beschränkung und Kontrolle staatlicher Macht. Es geht um den Schutz der Gleichheit vor dem Gesetz. Wir verstehen es als einen institutionellen Zustand und auch als ein Kennzeichen liberaler Demokratien. Und als Begründer dieser Idee werden eben gemeinhin in der Philosophiegeschichte Locke und Montesquieu gleichermaßen genannt. In der Rezeptionsgeschichte wird oft gar kein Unterschied gemacht. Gleichermaßen werden Locke und Montesquieu genannt. In neueren Texten der Forschung wird durchaus gesagt, dass Montesquieu einige Unterschiede aufweist in der Begründung der Gewaltenteilung. Aber ich möchte in diese Richtung noch weitergehen und wirklich zugespitzt sagen, dass es sich hier um ganz unterschiedliche Konzeptionen handelt und dass es für unsere Fragen heute ganz wichtig ist, dass wir Montesquieu-Begriff der Gewaltenteilung ins Zentrum rücken. Beide beharren zwar gleichermaßen und meines Erachtens mit allerbestem Grund auf staatlicher Gewaltenteilung und der Unabhängigkeit der Legislative von der Exekutive. Während bei Locke damit die Forderung der Gewaltenteilungslehre aber abgeschlossen ist, bildet dies bei Montesquieu gerade erst der Ausgangspunkt für noch viel weiter gefasste Forderungen. Und eben, wie ich schon gesagt habe, während ich Locks Begriff für die aktuelle Debatten nicht fruchtbar erachte, sehe ich bei Montesquieu ein Verständnis von Gewaltenteilung, das es uns ermöglicht, Gewaltenteilung sowohl als institutionellen Zustand und auch als kritische, transformative Praxis zu denken. Montesquieus spezifische Ausarbeitung des Begriffs der Gewaltenteilung ist im Text vom Geist der Gesetze zu finden. Und zudem, und ich würde sogar sagen vor allem, auch in Montesquieu Briefroman Persische Briefe. Und damit komme ich jetzt zu meiner Vorliebe auch für literarische Texte, denn es ist ein Briefroman, wirklich ein literarischer Text, in dem aber die ganze Machttheorie von Montesquieu zugrunde liegt. Ich schlage vor, den Briefroman als einen eigenen kritischen Beitrag zur Vertragstheorie zu lesen, denn obwohl Montesquieu keine typische Vertragstheorie im bekannten Sinn verfasste, es wird etwa nirgends explizit auf einen Naturzustand oder einen Vertragsschluss verwiesen, so finden sich in den persischen Briefen doch durchaus klare Antworten auf die klassischen Fragen, auf welche Vertragstheorien gemeinhin antworten. Etwa jene nach dem Menschenbild oder nach den Voraussetzungen der gemeinsamen Übereinkunft oder nach den Prinzipien, an denen sich ein Gesellschaftszustand orientieren kann. In jedem Fall bleibt der Begriff der Gewaltenteilung bei Montesquieu defizitär, wenn er nicht in einen engen Zusammenhang mit seiner Machttheorie gerückt wird und eben diese ist im Briefroman differenziert entwickelt. Im Roman wird Montesquieus tiefe Skepsis gegenüber jeder Form ungehemmter Machtentfaltung sichtbar und plausibel. Und zwar wirklich gegenüber jeder Form ungehemmter Machtentfaltung, ganz unabhängig von wem aus diese Machtentfaltung ausgeht. Auf vielfältige Weise wird literarisch vermittelt, dass ein großes Machtgefälle stets dazu verleitet, missbraucht zu werden. Dabei gibt es für Montesquieu keinen machtfreien Raum. Macht, verstanden als Wechselwirkung zwischen Menschen, ist stets gegeben. Das Problem entsteht, wo sich Macht massiert und monopolisiert. Wenn das Gleichgewicht massiv außer Kraft gesetzt wird, sind Willkür und Despotismus die Folgen. Mit Ausrufezeichen wird der abstrakte Imperativ erhoben, gegen jede Machtentfaltung misstrauisch zu sein, unabhängig davon, von wem die Macht ausgehe oder wofür die Macht eingesetzt werde. Denn die Analyse der historischen Beispiele, die wiederum im Text vom Geist der Gesetze zu finden sind, und jene der eigenen Zeit lassen nur einen Schluss zu. Es gibt, und zwar ohne jede Ausnahme, keine gute Alleinherrschaft, keine rechtfertigbaren, unbeschränkten Befugnisse von niemandem über niemanden. Der machtkritische Imperativ von Montesquieu, stets auf der Hut zu sein gegen Machtmonopolisierung, mutet zunächst mal pessimistisch an. Gleichzeitig bildet er eben genau die Grundlage für die konstruktive Forderung nach Gewaltenteilung. Allerdings, und auch da setzt sich Montesquieu eben radikal von John Locke ab, auch die Gewaltenteilung hebt bei Montesquieu das Problem der nicht zu erreichenden Gerechtigkeit nicht auf. Gewaltenteilung ist bei Montesquieu keine Einrichtung, die eine ideale Situation einleitet und eindeutig festlegt, sondern sie umfasst eine allgemeine Aufforderung und Praxis, stets aufmerksam zu sein und zu bleiben gegen jede extreme Machtasymmetrie. Anders als bei Locke, bei dem die Gewaltenteilung ganz eingelöst werden kann, bleibt bei Montesquieu der Imperativ nie ganz erfüllt. Gewalten sind zu teilen. Zu viel Machtballung gereicht nicht zum Wohle möglichst aller. Dabei kann es ändern, wo oder bei wem sich die Macht ansammelt, wo ein Machtmonopol entsteht. Gewaltenteilung bei Montesquieu umfasst also zum einen und unbedingt die geforderte Trennung und Unabhängigkeit von Legislative und Exekutive und zum anderen und darüber hinaus stets auch die Forderung an alle, machtsensibel zu bleiben und Ausgleiche und Instrumente der Gewaltbalance zu erfinden, anzustreben und durchzusetzen. Ein Instrument, das zum Beispiel Montesquieu bereits anspricht, ist die Amtszeitbeschränkung. Also ein Instrument, das genau schaut, dass nach 4 Jahren, nach 8 Jahren, nach einer bestimmten Zeit ohne Ausnahme jemand zurücktreten muss, auch wenn er oder sie ausgezeichnet ist. Dass selbst institutionelle Gewaltenteilung das Problem der Gerechtigkeit nicht vollständig aufheben kann, dass die Utopie, das Paradies, nicht und nie auf Erden realisiert wird, wird bei Montesquieu immer wieder deutlich ausgeführt. Es gibt mit Montesquieu nicht nur keine absolute oder ideale Gerechtigkeit in der Welt. Jede Idee oder Vorstellung einer solchen beschreibt Montesquieu als gefährliches Phantasma. Er beharrt früh auf einer Welt aus konkreten Menschen, aus Fleisch und Blut mit Möglichkeiten und Begrenztheiten und ist durchaus wohlwollend diesen Menschen gegenüber. Montesquieu schließt darum auch nicht an Platon an, sondern an jene Sicht des sogenannten Fremden in Platons Dialog Politikus. Der Fremde entfaltet darin das Problem, das sich einer politischen Konzeption stellt, in deren Mensch der konkrete, nicht ideale Mensch steht. Sie muss der Komplexität und Vielfältigkeit menschlicher Verhältnisse Rechnung tragen. In Bezug auf die Rechtsprechung gibt der Fremde zu bedenken, Zitat, die Unähnlichkeit der Menschen und der Handlungen und dass sie niemals nicht sozusagen Ruhe hält in den menschlichen Dingen, dies gestattet nicht, dass irgendeine Kunst etwas für alle und zu aller Zeit einfach darstelle. Der Fremde folgert, unmöglich also kann sich zu dem niemals Einfachen das richtig verhalten, was durchaus einfach ist. Bei Platon werden die Einwände des Fremden sukzessive entkräftet, und zwar mit dem Verweis auf den idealen Herrscher. Dem idealen Herrscher wird bei Platon die Fähigkeit zugesprochen, Gerechtigkeit zu verwirklichen. Die Kunst des Herrschens ersetzt in Platons Entwurf die allgemeinen Gesetze und die Rechtsprechung. Montesquieu hingegen nimmt eben diese Einwände des Fremden auf und ernst und er führt insbesondere in den persischen Briefen affirmativ vor, inwiefern nicht Platon, sondern dem Fremden Recht gegeben werden soll. Die Vorstellungen idealer Herrschaft werden von Montesquieu als fatale Täuschung bestimmt, welche keine echten Verbesserungen für alle bringen, sondern solche verunmöglichen. Montesquieu macht zum Ausgangspunkt seiner Ausarbeitung weder die Vernunft noch eine ideale Welt oder einen idealen Gott. Der Briefroman, diese persischen Briefe, ist daher konsequent betrachtet auch genau die richtige Form. Es gibt hier keinen autorialen Erzähler, keine neutrale wissende Instanz, sondern nur konkrete Stimmen, eben in Briefen, die immer mit Namen versehen sind, die persönliche Berichte enthalten, die angeben, wann sie geschrieben wurden, von wem, wo, an wen. Verfasser und Adressaten sind immer bekannt. Beim Lesen ist also stets klar und überdeutlich, wer aus welcher und aus einer Perspektive schreibt. Die Erkundung der politischen und kulturellen Zustände beginnt im Roman auch nicht bei der Beschreibung eines früheren oder möglichen Naturzustandes, sondern die Machtanalyse setzt mit dem Aufbruch zu einer Reise an. Die beiden reisenden Hauptfiguren kommen aus einer klar definierten Ordnung, jener des Serais, und finden durch die Konfrontation mit anderem und Neuem zu einer Reflexion über Gesellschaftsordnungen, deren Besonderheiten, Vor- und Nachteile. Die letzte übrigens, die im Roman ihre Stimme erhebt, ist eine Frau, Roxanne. Die Ehefrau der Hauptfigur rechnet im allerletzten Brief mit der Ordnung, in der sie leben muss, ab. Sie kritisiert die krasse Ungleichheit zwischen sich und ihrem Mann und bezichtigt den Ehevertrag als Unterwerfungsvertrag. Roxannes Brief, so viel früher formuliert als Carol Patemans The Sexual Contract, zeigt auf, inwiefern Verträge nicht in jedem Fall Wechselseitigkeit und Gleichheit garantieren, sondern wie daraus im Gegenteil, wenn es kein Scheidungsrecht gibt, ebenso Unterdrückung und Unterwerfung resultieren können. In Montesquieu's Schriften wird deutlich, was es bedeutet, nicht ideale Bedingungen als Ausgangspunkt zu nehmen und davon ausgehend Verbesserungen vorzuschlagen. Die normative Ordnung bieten, ohne ihrerseits wieder Unterdrückungsverhältnisse festzuschreiben. Montesquieu's Forderung nach Gewaltenteilung zielt ohne Frage auf die Aufteilung der staatlichen Machtinstitutionen. Diese ist unverzichtbar, konzentriert sich hier doch fraglos viel Macht. Aber institutionelle Gewaltenteilung der staatlichen Funktionen ist für Montesquieu nur zwar unverzichtbar, um eine Machtbalance innerhalb der Gesellschaft anzunähern, damit ist seine Forderung aber noch längst nicht eingelöst. Mit Montesquieu geht Gewaltenteilung weit über den institutionellen Bereich hinaus. Wir können festhalten, dass bei ihm staatliche Gewaltenteilung unverzichtbar ist, aber nicht ausreichend. Gewaltenteilung gründet den gemeinsamen Willen, Gewalten zu teilen. Machtbalance ist nie vollständig möglich, aber in allen Belangen anzustreben. Gewaltenteilen umfasst also stets auch eine soziale Praxis. Diese Praxis ist angewiesen auf eine fortlaufende Machtanalyse. Wo konzentriert sich heute Macht? Bei wem? Mit welchen Folgen? Es braucht eine fortlaufende Kritik, einen gemeinsamen Erneuerungswillen, eine Transformationskraft und Prozesse der Veränderung, die die Frage ins Zentrum rücken, wie lassen sich extreme Machtunterschiede in ausgewogene verändern. Zusammenfassend lässt sich Gewaltenteilung bei Montesquieu also noch einmal so bestimmen. Montesquieu versteht Gewaltenteilung als institutionelle, als eine Frage der Institutionen, aber gleichzeitig eben auch als eine Transformationspraxis und sie betrifft die Sphäre der Politik, aber eben nicht nur. Sie betrifft den einzelnen Staat, aber nicht nur. Und sie setzt den Willen zur fortlaufenden kritischen Machtanalyse und Erneuerung voraus. Während für Locke die Frage der Gewaltenteilung nicht auch etwa auf die Medienlandschaft oder den Markt oder internationale Steuerfragen oder die Macht der Kirche sich beziehen lassen, weil Lockes Ideal der Gewaltenteilung modellhaft verteidigt wird, zielt Montesquieus Verständnis eines normativen Ideals direkt auch auf all diese Bereiche und Fragen. Denn es ist wichtig, wie wir zu unseren Informationen kommen, nach welchen Kriterien Informationen beurteilt werden, die allen zugänglich sind. Es ist wichtig, dass der Markt in seinen destruktiven Auswirkungen in die Machtanalyse einbeziehbar ist. Mit Montesquieu ist das richtig, auch wichtig und es ist möglich von der Theoriebildung her. Mit Locke nicht. Und wenn Sie zu Locke gibt es ja aktuell auch sehr viele kritische Texte. Ich finde die Texte von Simon Zurbuchen oder von Iris Dermann äußerst gelungen. Und damit komme ich zum letzten Teil. Zum Gestaltungspotenzial nicht idealer Bedingungen und demokratischer Spielraum. Montesquieu und Charles W. Mills fordern den Blick zu schärfen für das Unvollkommene, das Nicht-Ideale, das, was nicht gut ist. Erst davon ausgehend sehen sie echte Verbesserungen als möglich an. Sie sind keine Fatalisten. Sie schreiben ja unablässig. Sie sehen Verbesserungsmöglichkeiten, Veränderung. Sie sind voller, wie nennt sich dieses Kontextnetzwerk? Sie sind voll von diesen Überlegungen, aber sie sagen, wir müssen den Blick auf das Nicht-Ideale richten und sie richten es auf dieses Potenzial von Macht und von einer Macht, die sich nie ganz erschöpft auslebt. Erst davon ausgehend sehen sie echte Verbesserungen als möglich an. Beide zielen auf einen angemessenen Umgang mit der sozialen Lebenswirklichkeit und halten an Idealen fest, wie etwa Gewaltenteilung, Gleichheit vor dem Gesetz, Gleichberechtigung, Freiheit, Angemessenheit, Chancengleichheit, um nur einige zu nennen. Beide Denker vertieften in ihren Überlegungen die Differenz zwischen konkreter Lebenswirklichkeit und Idealen. Gesellschaftliche Horizonte und demokratischer Spielraum weiten sich, wo diese Differenz vergegenwärtigt bleibt. Wer so tut, könnte man sagen, als sei alles perfekt, unterliegt einer Täuschung und schwächt die demokratischen Möglichkeiten ebenso wie jene, die die Apokalypse beschwören. In beiden Fällen wird eine Auseinandersetzung über die konkreten Probleme aus dem demokratischen Raum gedrängt. In beiden Fällen wird das Gespräch ausgeschaltet, sowohl auf individueller als auch auf sozialer und politischer Ebene. Die zärtliche Verheißung der Tagung lautet: Alles wird gut. Wird also Mathilda eines Tages Athene? Ich glaube nicht. Aber das ist eben der falsche Ansatz, jedenfalls meines Erachtens, und das wollte ich Ihnen hier heute zeigen. Aus meiner Sicht könnten wir uns stattdessen fragen, was Mathilda benötigt, oder eben Martin, Aisha, Liridon, Franz, Ngesi, David oder Susan, um sich mit uns oder mit anderen darüber zu unterhalten, ob Athene als allgemeines Ideal weiterhin taugt oder nicht. Jedenfalls, sofern sie das will. Das ist dann schon unglaublich viel. Ich danke Ihnen.
1: Das war Kopfhörer mit einem eindrucksvollen Vortrag von Professorin Dr. Christine Abt. Ihr Blick auf das Gestaltungspotenzial nicht idealer Voraussetzungen öffnet Horizonte. Sie hat gezeigt, wie sehr gerade das Unvollkommene, das Unbequeme und das Ungeplante unsere demokratische Kultur prägen und weiterbringen kann.

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1: Herzlich willkommen zum Blick in die Bibel am Dienstag, 28. Juli. Der Blick in die Bibel, unser Podcast zum Tagesevangelium von domradio.de. Mein Name ist Roland Müller, ich bin Redakteur beim Domradio und wie schon gestern und die ganze Woche über sprechen wir auch heute mit Schwester Anne Kurz aus Münster. Hallo Anne.
2: Hallo Roland.
1: Schön, dass wir auch heute wieder miteinander sprechen können. Wir sind ja immer so ein bisschen dabei, dich im ersten Teil des Podcasts etwas besser kennenzulernen. Heute wollen wir da etwas über deine Ordensgemeinschaft, über Verbum Dei sprechen. Wenn du jetzt jemandem, der oder die Verbum Dei noch gar nicht kennen, erklären müsstest, was denn deine Ordensgemeinschaft ist, wie könntest du das in wenigen Sätzen zusammenfassen? Also wer ist Verbum Dei?
2: Verbum Dei ist erstaunlicherweise auf Mallorca entstanden, und zwar 1963. Und ausgehend eigentlich von einer anderen Bewegung, die es auch bis heute gibt, das ist die Cusio-Bewegung, Cusio de Christianidad. Und wir müssen uns jetzt vorstellen, wir sind in der Zeit kurz vom Zweiten Vatikanischen Konzil, eine Aufbruchsstimmung, wo also auch viele Gemeinschaften entstanden sind. Und unser Gründer war Diözesanpriester eben in Mallorca. Und er hat Glaubenswochenenden angeboten, also zunächst in der Cusio-Bewegung, und dort haben Laien eben auch Impulse gehalten, und das waren dann feste Gesprächsgruppen über das ganze Wochenende hinweg, also Glaubenskurse, wie die ja heute eigentlich auch wieder, ich will nicht sagen im Mode sind, aber doch eben stärker im Kommen sind, weil eben viele Menschen gar nicht mehr wissen, was ist jetzt der Glaube, wie kann ich das glauben, und solche Gesprächsgruppen sind ja ganz wichtig heute auch in den Gemeinden sogar, dass man über den Glauben spricht. Und dann wurde aber leider für die Frauen verboten, dass sie diese Glaubenskurse weitergeben, also dass sie diese Glaubensimpulse hielten. Und das fand unser Gründer ausgesprochen schade und hat dann ebenfalls also auf seine eigene Kappe sozusagen auch diese Glaubenswochenenden angeboten mit den Frauen. Und das wurde erstaunlicherweise nicht verboten. Und da sind eben die ersten Schwestern sozusagen draus entstanden, die dann gesagt haben, sie möchten das ihr Leben lang machen. Man hatte dann geguckt, ob die in andere Ordensgemeinschaften passen würden. Und beidseitig kam man zu dem Ergebnis, dass das nicht der Fall sein würde. Dann sind später die Brüder dazu gekommen und auch die Ehepaare. Also wir haben drei Zweige. Das ist für uns auch ganz konstitutiv und wichtig. Schwestern, Brüder und Ehepaare. Und eben auch Menschen, die sich einfach mit uns engagieren, die auch sagen, Gebet und Verkündigung ist für uns wichtig. Das sind die beiden Pole, also Gebet und Verkündigung in einer lebendigen Gottesbeziehung. Also deswegen Verbum Dei ist auch so ein bisschen spontaner vielleicht als in anderen Ordensgemeinschaften, was mich am Anfang eben auch, ich hatte ja auch gestern schon mal erzählt, dass es am Anfang für mich so ein bisschen befremdlich, will ich mal sagen, war auch, also diese Form des Lebens von den Mutter-Theresa-Schwestern kann sich doch etwas, das geordneter auch, was ja auch Vorteile hat. Ja, und wir sind da vielleicht ein bisschen spontaner manchmal unterwegs, haben natürlich auch unsere Gebetszeiten und so weiter. Und Verbum Dei ist eigentlich wirklich Gebet und Verkündigung, und es geht sehr um die persönliche Gottesbeziehung. Also unser Gründer hatte eine Grunderfahrung, wo er Gott zu Gott gebetet hat als 14-jähriger Junge und hat gesagt, wenn es dich gibt, dann mach mich glücklich. Und in dem Moment hat er eben ein ganz, ganz großes, intensives Glücksgefühl erfahren, an dem er auch dann nie wieder zweifeln konnte. Und das war sozusagen die Gründungserfahrung vielleicht auch, ja. Mhm.
1: Bei einer Ordensgemeinschaft und bei euch ja auch ist ja Spiritualität ganz wichtig. Du hast es ja gesagt, Verkündigung und Gebet. Wie ist denn eure Spiritualität gekennzeichnet? Was macht sie aus?
2: Also einmal wirklich, wir beten sehr stark vom Wort Gottes ausgehend, also von der Bibel, in Stille, also morgens 1,5 Stunden, wenn wir das irgendwie können. Also bei mir ist es durch das Pendeln manchmal auch schwieriger. Und eben aus dieser Stille so auch die Bibelstellen, die Schriftstellen zu betrachten und das dann eben auch in der Verkündigung weiterzugeben. Also das ist ganz wichtig. Ein bisschen dominikanisch eigentlich. Also das, was wir betrachtet haben, weiterzugeben, das ist ein Grundsatz eben, den Dominikus auch gelehrt und vor allem auch gelebt hat. Das teilen wir. Wir haben auch ignatianische Anleihen, sage ich mal, durch die starke Arbeit mit den Exerzitien. Und von der Gebetsform her, also das innere Beten, das schweigende Beten, da haben wir auch viel, wir sind eine spanische Gründung. Das kann nicht anders sein von Teresa von Avila und Johannes vom Kreuz.
1: Du hast ja gesagt, Verbum Dei kommt aus Spanien, du lebst eben jetzt in Deutschland. Das heißt also dann auch, Deutschland ist keiner der Schwerpunkte deiner Gemeinschaft.
2: Also jetzt zahlenmäßig sicher nicht. Das ist immer ein bisschen schwierig, Menschen für Deutschland zu gewinnen, schon wegen der Sprache und auch das Klima, muss man sagen. Auch mit dem Klima kommen nicht alle zurecht. Gleichzeitig schätzt man das schon sehr auch. Auch unsere jetzige Leitung schätzt die Niederlassung in Deutschland, eben weil hier die Kirche auch ganz besonders ist. Also zum Beispiel das Phänomen, dass es Pastoralreferenten und Pastoralreferentinnen gibt, dass man als Frau in der Kirche einen guten Job haben kann, auch wo man in der Kirche wirksam ist, wo auch eine geteilte Leitung vielleicht da ist, wo Frauen eben auch Theologie studieren mit einer viel größeren Selbstverständlichkeit. Das ist etwas, was eben auch attraktiv ist. Vielleicht auch unsere Form der Liturgie, auch jetzt die Wort Gottes feiern. Das ist schon etwas, das ja nicht alle immer sofort gut finden, aber was vielleicht doch eben auch für eine internationale Gemeinschaft von Wichtigkeit ist.
1: Und wenn man jetzt zahlenmäßig gucken müsste, wo leben die meisten von euren Schwestern, Brüdern?
2: Also wir haben viele Mitschwestern in Spanien. In Mexiko sind sehr viele, Lateinamerika überhaupt ist zahlenmäßig ganz gut vertreten. Die Philippinen und vor allem aufblühend sind die afrikanischen Gründungen. Also aufblühend seit vielen Jahren jetzt aber auch schon, ja. Also das ist ein ganz, ja, ein ganz, eine an, ganz andere Form von Kirche sein als eben hier in Europa auch. Und das ist auch ganz beeindruckend, mit wie viel Freude und Leidenschaft diese Mitbrüder, Mitschwestern oder auch die Ehepaare von dort unterwegs sind.
1: Ja, dann vielen Dank für diesen Einblick in deine Gemeinschaft in Verbum Dei, liebe Schwester Anne. Und wir widmen uns jetzt dem Tagesevangelium.
0: Aus dem Matthäusevangelium. In jener Zeit verließ Jesus die Menge und ging in das Haus. Und seine Jünger kamen zu ihm und sagten: Erkläre uns das Gleichnis vom Unkraut auf dem Acker. Er antwortete: Der den guten Samen sät, ist der Menschensohn. Der Acker ist die Welt. Der gute Samen, das sind die Kinder des Reiches. Das Unkraut sind die Kinder des Bösen. Der Feind, der es gesät hat, ist der Teufel. Die Ernte ist das Ende der Welt. Die Schnitter sind die Engel. Wie nun das Unkraut aufgesammelt und im Feuer verbrannt wird, so wird es auch bei dem Ende der Welt sein. Der Menschensohn wird seine Engel aussenden, und sie werden aus seinem Reich alle zusammenholen, die andere verführt und Gesetzloses getan haben, und werden sie in den Feuerofen werfen. Dort wird Heulen und Zähneknirschen sein. Dann werden die Gerechten im Reich ihres Vaters wie die Sonne leuchten. Wer Ohren hat, der höre.

0: Ja, auch im heutigen Evangelium geht es ja wieder um ein Gleichnis. Und da fragen die Jünger Jesus einfach mal nach der Auslegung des Gleichnisses. Also ich finde das immer irgendwie sympathisch, dass selbst die engsten Schüler und Freunde von Jesus ihn nicht so richtig verstehen. Oder wie siehst du das?
1: Wir haben hier wirklich einen Ortswechsel. Also sie gehen in das Haus. Vorher hat Jesus ja vom Boot ausgesprochen, einer relativ großen Menge entgegen. Und die Jünger haben jetzt vielleicht auch einfach die Traute, ihn zu fragen, erklär uns das bitte. Wir können das nicht verstehen. Und das erfordert ja auch Mut. Und Jesus erklärt es ihnen auch. Und hier haben wir wirklich dieses Meister-Schüler-Schülerinnen-Verhältnis, das ich auch ganz, ganz wichtig finde. Also diese vertraute Beziehung eben, wo man auch sagen kann, ich verstehe es nicht, erkläre es mir bitte. Und das, ja, finde ich schön. Also, dass sie diesen Mut haben und im Haus eben, ja, diese vertraute Szene ist des Erklärens. Jesus hat ja auch vorher schon einmal gesagt, die Jüngerinnen und Jünger sind für ihn Mutter und Schwester und Bruder. Also auch das finde ich eine ganz wesentliche Aussage darüber, wie er die Beziehung zu ihnen sieht. Eine wirklich vertrauensvolle Beziehung des Zusammenwachsens, Zusammenlernens.
0: Das Evangelium hat ja ganz schön grausame, martialische Bilder, wie es dann im Jenseits beim jüngsten Gericht vielleicht von sich geht. Also müssen wir Angst haben davor?
1: Ich glaube nicht, dass das die Intention dieses Gleichnisses ist. Es geht, glaube ich, eher so auch den Blick zu weiten. Also mir ist da Papst Benedikt eingefallen, der hat ja eine Enzyklika geschrieben, die ich persönlich sehr schön finde, Spe Salvi, also auf Hoffnung hin gerettet. Er beschreibt darin eben sehr stark, dass Glaube Hoffnung ist und es geht ja um Hoffnung in diesem Gleichnis. Und ich finde, wenn er jetzt sagt, also die Bösen, die Gesetzlosen, die werden in den Feuerofen geworfen, dann hat das etwas, wo er ausdrückt, es wird Gerechtigkeit hergestellt werden. Und ohne die Gerechtigkeit könnten wir nicht an ein ewiges Leben glauben, das wirklich eine Hoffnung bringen würde. Eine Hoffnung, die uns aufrichtet, schon hier und jetzt. Und von daher finde ich nicht, dass es Angst schürt und uns irgendwie einschüchtern will. Es ist die große Hoffnung und wir haben ja dann am Schluss ein ganz starkes Bild. Die Gerechten, die werden im Reich ihres Vaters wie die Sonne leuchten. Und Gott ist ja selber die Sonne. Also die Sonne ist ein Bild für Gott. Die werden sein wie Gott tatsächlich. Ja, also die Gerechten, die werden leuchten. Und darin ist so viel Hoffnung ausgedrückt. Mir kam auch der Film über Sophie Scholl, der ja vor einigen Jahren lief, wo man auch bemerkte, im Zuge dieser Verhöre, wo sie ja Todesangst auch ausstehen musste oder konnte, sie hat ja trotzdem geleuchtet. Oder auch von Stephanus sehen wir das in der Bibel. Also in Todesangst noch leuchten sie. Ein Oscar Romero und viele Menschen, die sich auch heute einsetzen im Großen und im Kleinen gegen schlimme Politik, gegen Tyrannei, gegen Krieg, die haben ein Leuchten, das ihnen niemand nehmen kann. Also selbst wenn ich jetzt sozusagen sagen würde, vielleicht komme ich nicht in den Himmel, aber ich wüsste, es würde mir reichen, eigentlich das Leuchten derer zu sehen, die die Gerechtigkeit gelebt haben, weil das einfach schon das würde so viel Hoffnung in mir auslösen und so viel Freude, dass ich irgendwie das Gefühl hätte, Anteil zu haben am Himmel. Und das ist ein wirklich sehr, sehr schönes, sehr starkes Bild der Gerechtigkeit.
0: Aber ich muss sagen, ich könnte es auch verstehen, wenn Menschen sagen, okay, dieses Evangelium lese ich schon mit so ein bisschen Angst, denn ich muss mich ja fragen, zu welchen gehöre ich denn vielleicht hinterher?
1: Ja, aber da würden wir wirklich jetzt in einen Dualismus kommen. Also das kann man verstehen tatsächlich aufgrund jetzt dieser Worte. Aber das kann jetzt Jesus wirklich nicht gemeint haben, dass einige sozusagen gut sind und die anderen sind vom Teufel gesät. Da würden wir tatsächlich im wahrsten Sinne des Wortes in Teufelsküche kommen, in einen Dualismus geraten. Und das würde tatsächlich jetzt nur noch Angst herbeirufen. Nein, Jesus endet ja mit diesem bekannten Aufruf auch, wer Ohren hat, der höre. Und das würde er ja nicht sagen, wenn es sowieso klar wäre, einer ist schlecht gesät, einer ist gut gesät. Also es geht darum, wirklich wach zu werden, hinzuhören, auch für das eigene Leben, Mut zu schöpfen. Und ich glaube wirklich, dieser Blick nach vorne ist ein Blick der Hoffnung, geben sollen. Also Jesus hat ja jetzt an dieser Stelle auch im Evangelium schon die Schriftgelehrten, und die Pharisäer gegen sich. Also er ist eigentlich schon in Todesgefahr. Und ich glaube, es ist eher so zu verstehen, er lehrt die Jünger, nach vorne zu blicken. Ja, da schreibt Ratzinger bzw. Papst Benedikt auch, es ist der Blick nach vorne, der uns die Hoffnung schenkt eben für den Alltag, indem wir uns eben bewähren. Und um die Gerechtigkeit tun zu können, brauchen wir diesen Blick nach vorne.
0: Sagt Schwester Anne Kurz von der Gemeinschaft Verbum.de aus Münster. Vielen Dank, Schwester Anne.
1: Gerne.
0: Wir hören uns dann morgen wieder. Mein Name ist Roland Müller, Redakteur bei domradio.de. Und wir freuen uns, wenn Sie auch morgen wieder dabei sind, auch wieder mit Schwester Anne beim Blick in die Bibel.
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0: Ihr hört das Domradio und hier geht es jetzt um ein Thema, das viele bewegt. Segnen statt bewerten, begleiten statt belehren. Wie können Segensfeiern Hoffnung und Zuspruch schenken? Und wie kann Gottes Nähe gerade jungen Menschen auf neue Weise erfahrbar werden? Darum geht es in der aktuellen Folge des Podcasts Kelch und Amen von und mit Oliver Kelch. Er erzählt von seiner Idee einer besonderen Segensfeier mit elektronischer Musik, Licht, Gebet und Begegnung und davon, warum Gottes Segen nicht nur in Kirchen, sondern mitten im Leben seinen Platz hat. Hören wir rein.
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0: Schön, dass ihr dabei seid bei Kelch und Amen am heutigen Dienstag. Das, was wir da im Hintergrund hören, hat etwas mit dem jetzigen Impuls zu tun. Es geht um Segensfeiern. Die erleben ja eine bemerkenswerte Renaissance, auch hier bei uns in Deutschland. Vielleicht liegt es daran, dass viele Menschen heute nicht mehr automatisch den Weg zu den klassischen kirchlichen Feiern finden, aber dennoch eine tiefe Sehnsucht nach Zuspruch, Hoffnung und Gottes Nähe haben. Also der klassische Gottesdienst ist offensichtlich bei vielen out, Segensfeiern, aber dagegen wohl wieder ziemlich in. Ein Segen ist ja mehr als ein schönes Ritual. Er ist die Zusage, du bist nicht allein, Gott geht mit dir. Und genau deshalb segnen wir ja auch Autos, die Menschen sicher durch den Alltag bringen. Deshalb segnen wir Tiere, die für viele Teil der Familie sind. Deshalb feiern wir Segnungen bei Silber- und Goldhochzeiten, weil gelebte Liebe ein Geschenk ist. Oder aber auch die Segensfeiern für Babys, weil jedes neue Leben ein Wunder ist. Ja, und mich beschäftigt schon seit längerem die Frage, wo brauchen junge Menschen heute solche Erfahrungen? Vielleicht nicht unbedingt in traditionellen Formen, sondern dort, wo ihre Sprache gesprochen wird, wo ihre Musik erklingt, wo ihre Themen ernst genommen werden. Und da kam mir eine Segensfeier für junge Menschen mit elektronischer Musik in den Sinn. Ich rede jetzt nicht vom DJ-Gottesdienst mit Technobeschallung, sondern ein spiritueller Raum aus Klang, Licht, Stille und Gebet. Das, was man auch durchaus in dem ein oder anderen Museum erlebt, mit sphärischen Klängen, und man ist einfach in Ruhe und kann sich die einzelnen Bilder und Kunstinstallationen anschauen. Ich stelle mir einen Ort vor, an dem junge Menschen spüren können, du bist gewollt, du bist geliebt und dein Weg steht unter Gottes Segen. Der Segen Gottes, der gehört ja nicht nur in Kirchengebäude, er gehört auf Straßen und Plätze, in Festivals und Jugendräume, in den Alltag und mitten ins Leben. Ob ich das jetzt im nächsten Jahr in einer Kirche mache oder auf der Straße oder aber in einem Restaurant, das weiß ich noch nicht so genau. Aber vielleicht ist genau das die Zukunft der Kirche, Menschen dort zu begegnen, wo sie sind und ihnen zusagen, dass Gott bereits da ist. Also dann, ich freue mich schon auf Januar 2027. Da möchte ich dann gerne bei uns in meiner Heimatstadt die Premiere realisieren. Einen Titel für die erste Segensfeier habe ich auch schon. Ruhe.
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0: Wir beten für alle jungen Menschen, die nach Orientierung suchen. Schenke ihnen Menschen, die sie stärken und Wege, die sie zum Leben führen. Wir beten für alle, die sich unter Druck gesetzt fühlen durch Schule, Studium, Ausbildung oder soziale Medien. Schenke ihnen Mut, Gelassenheit und Vertrauen in die eigenen Fähigkeiten. Wir beten für junge Menschen, die sich einsam fühlen oder ausgegrenzt werden. Lass sie Gemeinschaft und echte Freundschaft erfahren. Wir beten für unsere Kirche. Schenke ihr offene Türen, kreative Ideen und den Mut, neue Wege zu gehen. Wir beten für alle, die einen persönlichen Segen empfangen oder heute empfangen werden. Lass sie spüren, dass du sie liebst und ihr Leben begleitest. Guter Gott, du kennst unsere Wünsche und unsere Hoffnungen. Begleite uns mit deinem Segen heute und alle Tage unseres Lebens. Und so beten wir nun das Gebet, das uns der Herr zu beten gelehrt hat. Vater unser im Himmel, geheiligt werde dein Name, dein Reich komme, dein Wille geschehe, wie im Himmel so auf Erden. Unser tägliches Brot gib uns heute und vergib uns unsere Schuld, wie auch wir vergeben unserem Schuldigern. Und führe uns nicht in Versuchung, sondern erlöse uns von dem Bösen. Denn dein ist das Reich und die Kraft und die Herrlichkeit in Ewigkeit. Amen. Gott, du Quelle des Lebens, segne uns in allem, was vor uns liegt. Segne unsere Gedanken, damit sie von Hoffnung getragen werden. Segne unsere Herzen, damit Liebe stärker ist als Angst. Segne unsere Wege, damit wir mutig in die Zukunft gehen. Segne unsere Gemeinschaft, damit niemand allein bleiben muss. Segne du uns, der gute Gott, der Vater, der Sohn und der Heilige Geist. Amen.
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2: Das war Kelch und Amen mit Oliver Kelch. In dieser Folge haben wir gehört, wie Segensfeiern Menschen Halt, Hoffnung und die Erfahrung von Gottes Nähe schenken können. Nicht nur innerhalb von Kirchenmauern, sondern mitten im Leben. Das war unsere Podcast-Sendung hier im Domradio. Heute haben wir einen beeindruckenden Menschen kennengelernt, der in dunkler Zeit Haltung bewiesen hat, philosophiert über die Chancen nicht idealer Voraussetzungen in unserer Gesellschaft, Hoffnung im Evangelium entdeckt und darüber nachgedacht, wie Gottes Segen junge Menschen heute erreichen kann. Wenn euch eine der Folgen besonders angesprochen hat, findet ihr alle Podcasts natürlich jederzeit zum Nachhören auf domradio.de, in der Domradio-App und auf den gängigen Podcast-Plattformen. Danke, dass ihr mit dabei wart. Ich bin Aurelia Rütters und wünsche euch noch einen schönen Abend. Tschüss, macht's gut.

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1: Ich bin Tanja Wagner. Nach dem Anschlag am Rande des Christopher Street Days in Berlin ist die Debatte um mögliche politische Konsequenzen in vollem Gang. Die CSU hat die Einführung elektronischer Fußfesseln für Gefährder ins Gespräch gebracht.
2: Mehr als 400 islamistische Gefährder hat das Bundeskriminalamt bundesweit ausgemacht. Die CSU würde diesen Personenkreis am liebsten per elektronischer Fußfessel überwachen. Die Chancen auf Zustimmung vom Koalitionspartner SPD stehen gut. CSU-Landesgruppenchef Hoffmann hält Fußfesseln jedenfalls für praktischer als Präventivhaft, denn diese, so sagt er, sei nur schwer umsetzbar. Sein Parteichef Söder will prüfen lassen, ob bei Gefährdern nicht grundsätzlich früher das Erwachsenenstrafrecht angewendet werden kann. Und er will ihnen den Führerschein entziehen. Thomas Bleskin, Nachrichtenredaktion.
1: Angesichts einer neuen Hitzewelle in Frankreich versucht die Feuerwehr mit allen Mitteln, die an der Atlantikküste wütenden Waldbrände in den Griff zu bekommen. Teilweise loderten die Brände wieder auf und weitere Campingplätze und Feriensiedlungen wurden evakuiert. Andernorts konnten Bewohner zurück in ihre Häuser. Viele andere europäische Länder, darunter auch Deutschland, schicken Unterstützung. In Spanien feiern die Einsatzkräfte mittlerweile erhebliche Erfolge. Es gebe Licht am Ende des Tunnels, sagte Ministerpräsident Pedro Sanchez. Der Fußball-Weltverband FIFA plant einen milliardenschweren Umbau. Investoren sollen bei den kommerziellen WM-Rechten einsteigen und der FIFA mehr als 4 Milliarden Dollar bringen. Organisiert werden die Turniere künftig über ein neues Unternehmen, an dem die FIFA die Mehrheit hält.
3: Der Europäische Fußballverband UEFA läuft jetzt schon gegen die Pläne Sturm. Er wirft der FIFA vor, den Fußball zur Handelsware zu machen und fragt, wer am Ende überhaupt von dem Milliardendeal profitiert. Die FIFA hält selbstverständlich dagegen. Sie verspricht, das zusätzliche Geld in den nächsten 4 Jahren weltweit in den Fußball zu investieren und vor allem kleinere Verbände zu stärken. Zoe Tassovali, Redaktion.
1: Beruf und Familie lassen sich nach einer Umfrage in Deutschland noch immer schwer miteinander vereinbaren. Besonders Frauen sind mit den gegebenen Bedingungen unzufrieden, hat eine Umfrage im Auftrag des Sozialverbands Deutschland ergeben. In Summe sehen 43% der Befragten in der aktuellen Situation ein Problem. Als Manko werden zum Beispiel fehlende Kita-Plätze und Betreuungsangebote für Schulkinder gesehen.
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1: Zum Wetter, die aktuelle Vorhersage des Deutschen Wetterdienstes. Heute ziehen im Norden und Nordosten bei Höchstwerten von 20 bis 27 Grad Wolkenfelder durch, es fällt aber kaum Regen. Im Rest des Landes bei 26 bis 31, am Oberrhein bis 33 Grad viel Sonne. Morgen verziehen sich auch im Norden die letzten Wolken. Es wird im ganzen Land sehr schön, aber auch sehr heiß. Die Werte steigen auf 26 bis 39 Grad.
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1: Guten Abend und herzlich willkommen zur Bibelnacht im Domradio. Jetzt und bis 5 Uhr hört ihr das Neue Testament, die Erzählungen und Briefe aus der Zeit Jesu und über die ganz frühen Christinnen und Christen.

Achtes Kapitel. In jenen Tagen waren wieder einmal viele Menschen um Jesus versammelt. Da sie nichts zu essen hatten, rief er die Jünger zu sich und sagte: Ich habe Mitleid mit diesen Menschen. Sie sind schon 3 Tage bei mir und haben nichts mehr zu essen. Wenn ich sie hungrig nach Hause schicke, werden sie auf dem Weg zusammenbrechen, denn einige von ihnen sind von weit her gekommen. Seine Jünger antworteten:

die Überreste der Brotstücke auf, 7 Körbe voll. Es waren etwa 4000 Menschen beisammen. Danach schickte er sie nach Hause. Gleich darauf stieg er mit seinen Jüngern ins Boot und fuhr in das Gebiet von Dalmanuta. Da kamen die Pharisäer und begannen ein Streitgespräch mit ihm. Sie forderten von ihm ein Zeichen vom Himmel, um ihn zu versuchen. Da seufzte er im Geist auf und sagte: Was fordert dieser Generation ein Zeichen? Amen, ich sage euch, dieser Generation wird niemals ein Zeichen gegeben werden. Und er verließ sie, stieg in das Boot und fuhr ans andere Ufer. Die Jünger hatten vergessen, Brote mitzunehmen. Nur ein einziges hatten sie im Boot dabei. Und er warnte sie: Gebt acht, hütet euch vor dem Sauerteig der Pharisäer und dem Sauerteig des Herodes. Sie aber machten sich Gedanken, weil sie keine Brote bei sich hatten. Als er das merkte, sagte er zu ihnen: Was macht ihr euch darüber Gedanken, dass ihr keine Brote habt? Begreift und versteht ihr immer noch nicht? Ist denn euer Herz verstockt? Habt ihr denn keine Augen, um zu sehen, und keine Ohren, um zu hören? Erinnert ihr euch nicht, als ich die 5 Brote für die 5000 brach, wie viele Körbe voll Brotstücke habt ihr da aufgehoben? Sie antworteten ihm: 12. Und als ich die 7 Brote für die 4000 brach, wie viele Körbe voll habt ihr da aufgehoben? Sie antworteten: 7. Da sagte er zu ihnen: Versteht ihr immer noch nicht? Sie kamen nach Bethsaida. Da brachte man einen Blinden zu Jesus und bat ihn, er möge ihn berühren. Er nahm den Blinden bei der Hand, führte ihn vor das Dorf hinaus, bestrich seine Augen mit Speichel, legte ihm die Hände auf und fragte ihn: Siehst du etwas? Der Mann blickte auf und sagte: Ich sehe Menschen, denn ich sehe etwas, das wie Bäume aussieht und umhergeht. Da legte er ihm nochmals die Hände auf die Augen. Nun sah der Mann deutlich. Er war wiederhergestellt und konnte alles ganz genau sehen. Jesus schickte ihn nach Hause und sagte: Geh aber nicht in das Dorf hinein. Der Weg Jesu nach Jerusalem. Jesus ging mit seinen Jüngern in die Dörfer bei Caesarea Philippi. Auf dem Weg fragte er die Jünger: Für wen halten mich die Menschen? Sie sagten zu ihm: Einige für Johannes den Täufer, andere für Elia, wieder andere für sonst einen von den Propheten. Da fragte er sie: Ihr aber, für wen haltet ihr mich? Simon Petrus antwortete ihm: Du bist der Christus. Doch er gebot ihnen, niemandem etwas über ihn zu sagen. Dann begann er, sie darüber zu belehren. Der Menschensohn muss vieles erleiden und von den Ältesten, den Hohepriestern und den Schriftgelehrten verworfen werden. Er muss getötet werden und nach 3 Tagen auferstehen. Und er redete mit Freimut darüber. Da nahm ihn Petrus beiseite und begann, ihn zurechtzuweisen. Jesus aber wandte sich um, sah seine Jünger an und wies Petrus mit den Worten zurecht: Tritt hinter mich, du Satan, denn du hast nicht das im Sinn, was Gott will, sondern was die Menschen wollen. Er rief die Volksmenge und seine Jünger zu sich und sagte: Wenn einer hinter mir hergehen will, verleugne er sich selbst, nehme sein Kreuz auf sich und folge mir nach. Denn wer sein Leben retten will, wird es verlieren. Wer aber sein Leben um meinetwillen und um des Evangeliums willen verliert, wird es retten. Was nützt es einem Menschen, wenn er die ganze Welt gewinnt, dabei aber sein Leben einbüßt? Um welchen Preis könnte ein Mensch sein Leben zurückkaufen? Denn wer sich vor dieser treulosen und sündigen Generation meiner und meiner Worte schämt, dessen wird sich auch der Menschensohn schämen, wenn er mit den heiligen Engeln in der Herrlichkeit seines Vaters kommt.

Neuntes Kapitel. Und er sagte zu ihnen: Amen, ich sage euch, von denen, die hier stehen, werden einige den Tod nicht schmecken, bis sie gesehen haben, dass das Reich Gottes in Macht gekommen ist. 6 Tage danach nahm Jesus Petrus, Jakobus und Johannes beiseite und führte sie auf einen hohen Berg, aber nur sie allein. Und er wurde vor ihnen verwandelt. Seine Kleider wurden strahlend weiß, so weiß, wie sie auf Erden kein Bleicher machen kann. Da erschien ihnen Elia und mit ihm Mose, und sie redeten mit Jesus. Petrus sagte zu Jesus: Rabbi, es ist gut, dass wir hier sind. Wir wollen 3 Hütten bauen, eine für dich, eine für Mose und eine für Elia. Er wusste nämlich nicht, was er sagen sollte, denn sie waren vor Furcht ganz benommen. Da kam eine Wolke und überschattete sie, und es erscholl eine Stimme aus der Wolke: Dieser ist mein geliebter Sohn. Auf ihn sollt ihr hören. Als sie dann um sich blickten, sahen sie auf einmal niemanden mehr bei sich außer Jesus. Während sie den Berg hinabstiegen, gebot er ihnen, niemandem zu erzählen, was sie gesehen hatten, bis der Menschensohn von den Toten auferstanden sei. Dieses Wort beschäftigte sie, und sie fragten einander, was das sei, von den Toten auferstehen. Da fragten sie ihn: Warum sagen die Schriftgelehrten, zuerst müsse Elia kommen? Er antwortete: Ja, Elia kommt zuerst und stellt alles wieder her. Aber warum heißt es dann vom Menschensohn in der Schrift, er werde viel leiden müssen und verachtet werden? Ich sage euch, Elia ist schon gekommen. Doch sie haben mit ihm gemacht, was sie wollten, wie es in der Schrift steht. Als sie zu den anderen Jüngern zurückkamen, sahen sie eine große Menschenmenge um sie versammelt und Schriftgelehrte, die mit ihnen stritten. Sobald die Leute Jesus sahen, liefen sie in großer Erregung auf ihn zu und begrüßten ihn. Er fragte sie: Warum streitet ihr mit ihnen? Einer aus der Menge antwortete ihm: Meister, ich habe meinen Sohn zu dir gebracht. Er ist von einem stummen Geist besessen. Immer wenn der Geist ihn überfällt, wirft er ihn zu Boden und meinem Sohn tritt Schaum vor den Mund, er knirscht mit den Zähnen und wird starr. Ich habe schon deine Jünger gebeten, den Geist auszutreiben, aber sie hatten nicht die Kraft dazu. Da sagte er zu ihnen: O, du ungläubige Generation, wie lange muss ich noch bei euch sein? Wie lange muss ich euch noch ertragen? Bringt ihn zu mir. Und man führte ihn herbei. Sobald der Geist Jesus sah, zerrte er den Jungen hin und her, so dass er hinfiel und sich mit Schaum vor dem Mund auf den Boden wälzte. Jesus fragte den Vater: Wie lange hat er das schon? Der Vater antwortete: Von Kind auf. Oft hat er ihn sogar ins Feuer oder ins Wasser geworfen, um ihn umzubringen. Doch wenn du kannst, hilf uns, hab Mitleid mit uns. Jesus sagte zu ihm: Wenn du kannst, alles kann, wer glaubt. Da rief der Vater des Knaben: Ich glaube, hilf meinem Unglauben. Als Jesus sah, dass die Leute zusammenliefen, drohte er dem unreinen Geist und sagte: Ich befehle dir, du stummer und tauber Geist, verlass ihn und kehr nicht mehr in ihn zurück. Da zerrte der Geist den Knaben hin und her und verließ ihn mit lautem Geschrei. Er lag da wie tot, so dass alle Leute sagten, er ist gestorben. Jesus aber fasste ihn an der Hand und richtete ihn auf, und er erhob sich. Jesus trat in das Haus, und seine Jünger fragten ihn, als sie allein waren: Warum konnten denn wir den Dämon nicht austreiben? Er antwortete ihnen: Diese Art kann nur durch Gebet ausgetrieben werden. Sie gingen von dort weg und zogen durch Galiläa. Er wollte aber nicht, dass jemand davon erfuhr, denn er belehrte seine Jünger und sagte zu ihnen: Der Menschensohn wird in die Hände von Menschen ausgeliefert, und sie werden ihn töten. Doch 3 Tage nach seinem Tod wird er auferstehen. Aber sie verstanden das Wort nicht, fürchteten sich jedoch, ihn zu fragen. Sie kamen nach Kapernaum. Als er dann im Haus war, fragte er sie: Worüber habt ihr auf dem Weg gesprochen? Sie schwiegen, denn sie hatten auf dem Weg miteinander darüber gesprochen, wer der Größte sei. Da setzte er sich, rief die 12 und sagte zu ihnen: Wer der Erste sein will, soll der Letzte von allen und der Diener aller sein.
Und er stellte ein Kind in ihre Mitte, nahm es in seine Arme und sagte zu ihnen: Wer ein solches Kind in meinem Namen aufnimmt, der nimmt mich auf. Und wer mich aufnimmt, der nimmt nicht nur mich auf, sondern den, der mich gesandt hat. Da sagte Johannes zu ihm: Meister, wir haben gesehen, wie jemand in deinem Namen Dämonen austrieb, und wir versuchten, ihn daran zu hindern, weil er uns nicht nachfolgt. Jesus erwiderte: Hindert ihn nicht. Keiner, der in meinem Namen eine Machttat vollbringt, kann so leicht schlecht von mir reden. Denn wer nicht gegen uns ist, der ist für uns. Wer euch auch nur einen Becher Wasser zu trinken gibt, weil ihr zu Christus gehört, Amen, ich sage euch, er wird gewiss nicht um seinen Lohn kommen. Wer einem von diesen Kleinen, die an mich glauben, Ärgernis gibt, für den wäre es besser, wenn er mit einem Mühlstein um den Hals ins Meer geworfen würde. Wenn dir deine Hand Ärgernis gibt, dann hau sie ab. Es ist besser für dich, verstümmelt in das Leben zu gelangen, als mit zwei Händen in die Hölle zu kommen, in das nie erlöschende Feuer. Und wenn dir dein Fuß Ärgernis gibt, dann hau ihn ab. Es ist besser für dich, lahm in das Leben zu gelangen, als mit zwei Füßen in die Hölle geworfen zu werden. Und wenn dir dein Auge Ärgernis gibt, dann reiß es aus. Es ist besser für dich, einäugig in das Reich Gottes zu kommen, als mit zwei Augen in die Hölle geworfen zu werden, wo ihr Wurm nicht stirbt und das Feuer nicht erlischt. Denn jeder wird mit Feuer gesalzen werden. Das Salz ist etwas Gutes. Wenn das Salz die Kraft zum Salzen verliert, womit wollt ihr ihm seine Würze wiedergeben? Habt Salz in euch und haltet Frieden untereinander.

Zehntes Kapitel. Von dort brach Jesus auf und kam nach Judäa und in das Gebiet jenseits des Jordan. Wieder versammelten sich viele Leute bei ihm, und er lehrte sie, wie er es gewohnt war. Da kamen Pharisäer zu ihm und fragten: Ist es einem Mann erlaubt, seine Frau aus der Ehe zu entlassen? Damit wollten sie ihn versuchen. Er antwortete ihnen: Was hat euch Mose vorgeschrieben? Sie sagten: Mose hat gestattet, eine Scheidungsurkunde auszustellen und die Frau aus der Ehe zu entlassen. Jesus entgegnete ihnen: Nur weil ihr so hartherzig seid, hat er euch dieses Gebot gegeben. Am Anfang der Schöpfung aber hat Gott sie männlich und weiblich erschaffen. Darum wird der Mann Vater und Mutter verlassen, und die zwei werden ein Fleisch sein. Sie sind also nicht mehr zwei, sondern ein Fleisch. Was aber Gott verbunden hat, das darf der Mensch nicht trennen. Zu Hause befragten ihn die Jünger noch einmal darüber. Er antwortete ihnen: Wer seine Frau aus der Ehe entlässt und eine andere heiratet, begeht ihr gegenüber Ehebruch. Und wenn sie ihren Mann aus der Ehe entlässt und einen anderen heiratet, begeht sie Ehebruch. Da brachte man Kinder zu ihm, damit er sie berühre. Die Jünger aber wiesen die Leute zurecht. Als Jesus das sah, wurde er unwillig und sagte zu ihnen: Lasst die Kinder zu mir kommen, hindert sie nicht daran. Denn solchen wie ihnen gehört das Reich Gottes. Amen, ich sage euch, wer das Reich Gottes nicht so annimmt wie ein Kind, der wird nicht hineinkommen. Und er nahm die Kinder in seine Arme, dann legte er ihnen die Hände auf und segnete sie. Als sich Jesus wieder auf den Weg machte, lief ein Mann auf ihn zu, fiel vor ihm auf die Knie und fragte ihn: Guter Meister, was muss ich tun, um das ewige Leben zu erben? Jesus antwortete: Warum nennst du mich gut? Niemand ist gut, außer der eine Gott. Du kennst doch die Gebote. Du sollst nicht töten, du sollst nicht die Ehe brechen, du sollst nicht stehlen, du sollst nicht falsch aussagen, du sollst keinen Raub begehen, ehre deinen Vater und deine Mutter. Er erwiderte ihm: Meister, alle diese Gebote habe ich von Jugend an befolgt. Da sah ihn Jesus an, umarmte ihn und sagte: Eines fehlt dir noch. Geh, verkaufe, was du hast, gib es den Armen, und du wirst einen Schatz im Himmel haben. Dann komm und folge mir nach. Der Mann aber war betrübt, als er das hörte, und ging traurig weg, denn er hatte ein großes Vermögen. Da sah Jesus seine Jünger an und sagte zu ihnen: Wie schwer ist es für Menschen, die viel besitzen, in das Reich Gottes zu kommen. Die Jünger waren über seine Worte bestürzt. Jesus aber sagte noch einmal zu ihnen: Meine Kinder, wie schwer ist es, in das Reich Gottes zu kommen. Leichter geht ein Kamel durch ein Nadelöhr, als dass ein Reicher in das Reich Gottes gelangt. Sie aber gerieten über alle Maßen außer sich vor Schrecken und sagten zueinander: Wer kann dann noch gerettet werden? Jesus sah sie an und sagte: Für Menschen ist das unmöglich, aber nicht für Gott, denn für Gott ist alles möglich. Da sagte Petrus zu ihm: Siehe, wir haben alles verlassen und sind dir nachgefolgt. Jesus antwortete: Amen, ich sage euch, jeder, der um meinetwillen und um des Evangeliums willen Haus oder Brüder, Schwestern, Mutter, Vater, Kinder oder Äcker verlassen hat, wird das Hundertfache dafür empfangen. Jetzt in dieser Zeit wird er Häuser und Brüder, Schwestern und Mütter, Kinder und Äcker erhalten, wenn auch unter Verfolgungen, und in der kommenden Welt das ewige Leben. Viele Erste werden Letzte sein, und die Letzten Erste. Während sie auf dem Weg hinauf nach Jerusalem waren, ging Jesus voraus. Die Leute wunderten sich über ihn, die ihm nachfolgten, aber hatten Angst. Da versammelte er die 12 wieder um sich und kündigte ihnen an, was ihm bevorstand. Er sagte: Siehe, wir gehen nach Jerusalem hinauf, und der Menschensohn wird den Hohepriestern und den Schriftgelehrten ausgeliefert. Sie werden ihn zum Tod verurteilen und den Heiden ausliefern. Sie werden ihn verspotten, anspucken, geißeln und töten. Und nach 3 Tagen wird er auferstehen. Da traten Jakobus und Johannes, die Söhne des Zebedäus, zu ihm und sagten: Meister, wir möchten, dass du uns eine Bitte erfüllst. Er antwortete: Was soll ich für euch tun? Sie sagten zu ihm: Lass in deiner Herrlichkeit einen von uns rechts und den anderen links neben dir sitzen. Jesus erwiderte: Ihr wisst nicht, um was ihr bittet.
Könnt ihr den Kelch trinken, den ich trinke? Oder die Taufe auf euch nehmen, mit der ich getauft werde? Sie antworteten, wir können es. Da sagte Jesus zu ihnen, ihr werdet den Kelch trinken, den ich trinke, und die Taufe empfangen, mit der ich getauft werde. Doch den Platz zu meiner Rechten und zu meiner Linken habe nicht ich zu vergeben. Dort werden die sitzen, für die es bestimmt ist. Als die 10 anderen Jünger das hörten, wurden sie sehr ärgerlich über Jakobus und Johannes. Da rief Jesus sie zu sich und sagte, ihr wisst, dass die, die als Herrscher gelten, ihre Völker unterdrücken und ihre Großen ihre Macht gegen sie gebrauchen. Bei euch aber soll es nicht so sein, sondern wer bei euch groß sein will, der soll euer Diener sein. Und wer bei euch der Erste sein will, soll der Sklave aller sein. Denn auch der Menschensohn ist nicht gekommen, um sich dienen zu lassen, sondern um zu dienen und sein Leben hinzugeben als Lösegeld für viele. Sie kamen nach Jericho. Als er mit seinen Jüngern und einer großen Menschenmenge Jericho wieder verließ, saß am Weg ein blinder Bettler, Bartimäus, der Sohn des Timäus. Sobald er hörte, dass es Jesus von Nazareth war, rief er laut, »Sohn Davids, Jesus, hab Erbarmen mit mir!« Viele befahlen ihm zu schweigen, er aber schrie noch viel lauter, »Sohn Davids, hab Erbarmen mit mir!« Jesus blieb stehen und sagte, »Ruft ihn her!« Sie riefen den Blinden und sagten zu ihm, »Hab nur Mut, steh auf, er ruft dich!« Da warf er seinen Mantel weg, sprang auf und lief auf Jesus zu. Und Jesus fragte ihn, »Was willst du, dass ich dir tue?« Der Blinde antwortete, »Rabuni, ich möchte sehen können!« Da sagte Jesus zu ihm, »Geh, dein Glaube hat dich gerettet.« Im gleichen Augenblick konnte er sehen, und er folgte Jesus auf seinem Weg nach.

Elftes Kapitel: Das Wirken Jesu in Jerusalem. Als sie in die Nähe von Jerusalem kamen, nach Bethphage und Bethanien am Ölberg, schickte er zwei seiner Jünger aus. Er sagte zu ihnen: Geht in das Dorf, das vor euch liegt. Gleich, wenn ihr hineinkommt, werdet ihr ein Fohlen angebunden finden, auf dem noch nie ein Mensch gesessen hat. Bindet es los und bringt es her. Und wenn jemand zu euch sagt: Was tut ihr da? Dann antwortet: Der Herr braucht es, er lässt es bald wieder zurückbringen. Da machten sie sich auf den Weg und fanden außen an einer Tür an der Straße ein Fohlen angebunden, und sie banden es los. Einige, die dabei standen, sagten zu ihnen: Wie kommt ihr dazu, das Fohlen loszubinden? Sie gaben ihnen zur Antwort, was Jesus gesagt hatte, und man ließ sie gewähren. Sie brachten das Fohlen zu Jesus, legten ihre Kleider auf das Tier, und er setzte sich darauf. Und viele breiteten ihre Kleider auf den Weg aus, andere aber Büschel, die sie von den Feldern abgerissen hatten. Die Leute, die vor ihm hergingen und die ihm nachfolgten, riefen: Hosanna, gesegnet sei er, der kommt im Namen des Herrn. Gesegnet sei das Reich unseres Vaters David, das nun kommt. Hosanna in der Höhe. Und er zog nach Jerusalem hinein, in den Tempel. Nachdem er sich alles angesehen hatte, ging er spät am Abend mit den 12 nach Bethanien hinaus. Als sie am nächsten Tag Bethanien verließen, hatte er Hunger. Da sah er von Weitem einen Feigenbaum mit Blättern und ging hin, um nach Früchten zu suchen. Aber er fand nichts als Blätter, denn es war nicht die Zeit der Feigenernte. Da sagte er zu ihm: In Ewigkeit soll niemand mehr eine Frucht von dir essen. Und seine Jünger hörten es. Dann kamen sie nach Jerusalem. Jesus ging in den Tempel und begann, die Händler und Käufer aus dem Tempel hinauszutreiben. Er stieß die Tische der Geldwechsler und die Stände der Taubenhändler um und ließ nicht zu, dass jemand irgendetwas durch den Tempelbezirk trug. Er belehrte sie und sagte: Heißt es nicht in der Schrift, mein Haus soll ein Haus des Gebetes für alle Völker genannt werden? Ihr aber habt daraus eine Räuberhöhle gemacht. Die Hohepriester und die Schriftgelehrten hörten davon und suchten nach einer Möglichkeit, ihn umzubringen. Denn sie fürchteten ihn, weil das Volk außer sich war vor Staunen über seine Lehre. Als es Abend wurde, verließ Jesus mit seinen Jüngern die Stadt. Als sie am nächsten Morgen an dem Feigenbaum vorbeikamen, sahen sie, dass er bis zu den Wurzeln verdorrt war. Da erinnerte sich Petrus und sagte zu Jesus: Rabbi, sieh doch, der Feigenbaum, den du verflucht hast, ist verdorrt. Jesus sagte zu ihnen: Habt Glauben an Gott. Amen, ich sage euch, wenn jemand zu diesem Berg sagt, heb dich empor und stürz dich ins Meer, und wenn er in seinem Herzen nicht zweifelt, sondern glaubt, dass geschieht, was er sagt, dann wird es geschehen. Darum sage ich euch, alles, worum ihr betet und bittet, glaubt nur, dass ihr es schon erhalten habt, dann wird es euch zuteil. Und wenn ihr beten wollt und ihr habt einem anderen etwas vorzuwerfen, dann vergebt ihm, damit auch euer Vater im Himmel euch eure Verfehlungen vergibt. Sie kamen wieder nach Jerusalem. Als er im Tempel umherging, kamen die Hohepriester, die Schriftgelehrten und die Ältesten zu ihm und fragten ihn: In welcher Vollmacht tust du das? Wer hat dir diese Vollmacht gegeben, das zu tun? Jesus sagte zu ihnen: Ich will euch eine Frage stellen. Antwortet mir, dann werde ich euch sagen, in welcher Vollmacht ich das tue. Stammte die Taufe des Johannes vom Himmel oder von den Menschen? Antwortet mir. Da überlegten sie und sagten zueinander: Wenn wir antworten, vom Himmel, so wird er sagen, warum habt ihr ihm dann nicht geglaubt? Sollen wir also antworten, von den Menschen? Sie fürchteten sich aber vor den Leuten, denn alle hielten Johannes wirklich für einen Propheten. Darum antworteten sie Jesus: Wir wissen es nicht. Jesus erwiderte: Dann sage auch ich euch nicht, in welcher Vollmacht ich das tue.

Zwölftes Kapitel. Jesus begann zu ihnen in Gleichnissen zu reden. Ein Mann legte einen Weinberg an, zog ringsherum einen Zaun, hob eine Kelter aus und baute einen Turm. Dann verpachtete er den Weinberg an Winzer und reiste in ein anderes Land. Als nun die Zeit dafür gekommen war, schickte er einen Knecht zu den Winzern, um bei ihnen seinen Anteil an den Früchten des Weinbergs holen zu lassen. Sie aber packten und prügelten ihn und jagten ihn mit leeren Händen fort. Darauf schickte er einen anderen Knecht zu ihnen, und ihn schlugen sie auf den Kopf und entehrten ihn. Als er einen dritten schickte, brachten sie ihn um. Ähnlich ging es vielen anderen. Die einen wurden geprügelt, die anderen umgebracht. Schließlich blieb ihm nur noch einer, sein geliebter Sohn. Ihn sandte er als letzten zu ihnen, denn er dachte, vor meinem Sohn werden sie Achtung haben. Die Winzer aber sagten zueinander, das ist der Erbe. Auf, wir wollen ihn umbringen, dann gehört sein Erbe uns. Und sie packten ihn und brachten ihn um und warfen ihn aus dem Weinberg hinaus. Was wird nun der Besitzer des Weinbergs tun? Er wird kommen und die Winzer vernichten und den Weinberg anderen geben. Habt ihr nicht das Schriftwort gelesen, der Stein, den die Bauleute verworfen haben, er ist zum Eckstein geworden, vom Herrn ist das geschehen und es ist wunderbar in unseren Augen? Daraufhin hätten sie Jesus gern verhaften lassen, aber sie fürchteten die Menge, denn sie hatten gemerkt, dass er mit diesem Gleichnis sie meinte. Da ließen sie ihn stehen und gingen weg. Einige Pharisäer und einige Anhänger des Herodes wurden zu Jesus geschickt, um ihn mit einer Frage in eine Falle zu locken. Sie kamen zu ihm und sagten, »Meister, wir wissen, dass du die Wahrheit sagst und auf niemanden Rücksicht nimmst, denn du siehst nicht auf die Person, sondern lehrst wahrhaftig den Weg Gottes. Ist es erlaubt, dem Kaiser Steuer zu zahlen oder nicht? Sollen wir sie zahlen oder nicht zahlen?« Er aber durchschaute ihre Heuchelei und sagte zu ihnen, »Warum versucht ihr mich? Bringt mir einen Denar, ich will ihn sehen.« Man brachte ihm einen. Er fragte sie, »Wessen Bild und Aufschrift ist das?« Sie antworteten ihm, »Des Kaisers.« Da sagte Jesus zu ihnen, »So gebt dem Kaiser, was dem Kaiser gehört, und Gott, was Gott gehört.« Und sie waren sehr erstaunt über ihn. Von den Sadduzäern, die behaupten, es gebe keine Auferstehung, kamen einige zu Jesus und fragten ihn, »Meister, Mose hat uns vorgeschrieben, wenn ein Mann, der einen Bruder hat, stirbt und eine Frau hinterlässt, aber kein Kind, dann soll sein Bruder die Frau nehmen und seinem Bruder Nachkommen verschaffen.« Es lebten einmal 7 Brüder. Der erste nahm sich eine Frau, und als er starb, hinterließ er keine Nachkommen. Dann nahm sie der zweite. Auch er starb, ohne Nachkommen zu hinterlassen, und ebenso der dritte. Keiner der 7 hatte Nachkommen. Als letzte von allen starb die Frau. Wessen Frau wird sie nun bei der Auferstehung sein? Alle 7 haben sie doch zur Frau gehabt. Jesus sagte zu ihnen, »Ihr irrt euch. Ihr kennt weder die Schrift noch die Macht Gottes. Wenn nämlich die Menschen von den Toten auferstehen, heiraten sie nicht, noch lassen sie sich heiraten, sondern sind wie Engel im Himmel. Dass aber die Toten auferstehen, habt ihr das nicht im Buch des Mose gelesen, in der Geschichte vom Dornbusch, in der Gott zu Mose spricht, »Ich bin der Gott Abrahams, der Gott Isaaks und der Gott Jakobs?« Er ist kein Gott von Toten, sondern von Lebenden. Ihr irrt euch sehr. Ein Schriftgelehrter hatte ihren Streit zugehört, und da er bemerkt hatte, wie treffend Jesus ihnen antwortete, ging er zu ihm hin und fragte ihn, »Welches Gebot ist das erste von allen?« Jesus antwortete, »Das erste ist, höre Israel, der Herr, unser Gott, ist der einzige Herr. Darum sollst du den Herrn, deinen Gott, lieben mit ganzem Herzen und ganzer Seele, mit deinem ganzen Denken und mit deiner ganzen Kraft. Als zweites kommt hinzu, du sollst deine Nächsten lieben wie dich selbst. Kein anderes Gebot ist größer als diese beiden.« Da sagte der Schriftgelehrte zu ihm, »Sehr gut, Meister,
Ganz richtig hast du gesagt, allein ist der Herr und es gibt keinen anderen außer ihm. Und ihn mit ganzem Herzen, ganzem Verstand und ganzer Kraft zu lieben und den Nächsten zu lieben wie sich selbst, ist weit mehr als alle Brandopfer und anderen Opfer. Jesus sah, dass er mit Verständnis geantwortet hatte und sagte zu ihm, »Du bist nicht fern vom Reich Gottes.« Und keiner wagte mehr, Jesus eine Frage zu stellen. Als Jesus im Tempel lehrte, sagte er, »Wie können die Schriftgelehrten behaupten, der Christus sei der Sohn Davids? Denn David hat vom Heiligen Geist erfüllt selbst gesagt, der Herr sprach zu meinem Herrn, setze dich mir zur Rechten, bis ich dir deine Feinde unter die Füße lege. David selbst also nennt ihn Herr. Wie kann er dann sein Sohn sein?« Es war eine große Menschenmenge versammelt und hörte ihm mit Freude zu. Er lehrte sie und sagte, »Nehmt euch in Acht vor den Schriftgelehrten. Sie gehen gern in langen Gewändern umher, lieben es, wenn man sie auf den Marktplätzen grüßt, und sie wollen in der Synagoge die Ehrensitze und bei jedem Festmahl die Ehrenplätze haben. Sie fressen die Häuser der Witwen auf und verrichten in ihrer Scheinheiligkeit lange Gebete. Umso härter wird das Urteil sein, das sie erwartet.« Als Jesus einmal dem Opferkasten gegenüber saß, sah er zu, wie die Leute Geld in den Kasten warfen. Viele Reiche kamen und gaben viel. Da kam auch eine arme Witwe und warf zwei kleine Münzen hinein. Er rief seine Jünger zu sich und sagte, »Amen, ich sage euch, diese arme Witwe hat mehr in den Opferkasten hineingeworfen als alle anderen. Denn sie alle haben nur etwas von ihrem Überfluss hineingeworfen. Diese Frau aber, die kaum das Nötigste zum Leben hat, sie hat alles hergegeben, was sie besaß, ihren ganzen Lebensunterhalt.«

13. Kapitel. Als Jesus den Tempel verließ, sagte einer von seinen Jüngern zu ihm: Meister, sieh, was für Steine und was für Bauten! Jesus sagte zu ihm: Siehst du diese großen Bauten? Kein Stein wird hier auf dem anderen bleiben, der nicht niedergerissen wird. Und als er auf dem Ölberg saß, dem Tempel gegenüber, fragten ihn Petrus, Jakobus, Johannes und Andreas, die mit ihm alleine waren: Sag uns, wann wird das geschehen und was ist das Zeichen, dass dies alles sich vollenden soll? Jesus sagte zu ihnen: Gebt Acht, dass euch niemand irreführt. Viele werden unter meinem Namen auftreten und sagen: Ich bin es. Und sie werden viele irreführen. Wenn ihr von Kriegen hört und von Kriegsgerüchten, lasst euch nicht erschrecken. Das muss geschehen. Es ist aber noch nicht das Ende. Denn Volk wird sich gegen Volk und Reich gegen Reich erheben. Und an vielen Orten wird es Erdbeben und Hungersnöte geben. Doch das ist erst der Anfang der Wehen. Ihr aber gebt Acht auf euch selbst. Man wird euch um meinetwillen an die Gerichte ausliefern, in den Synagogen misshandeln und vor Statthalter und Könige stellen, ihnen zum Zeugnis. Allen Völkern muss zuerst das Evangelium verkündet werden. Und wenn man euch abführt und ausliefert, macht euch nicht im Voraus Sorgen, was ihr reden sollt, sondern was euch in jener Stunde eingegeben wird, das sagt. Denn nicht ihr werdet dann reden, sondern der Heilige Geist. Brüder werden einander dem Tod ausliefern und Väter ihre Kinder und die Kinder werden sich gegen ihre Eltern auflehnen und sie in den Tod schicken. Und ihr werdet um meines Namens willen von allen gehasst werden. Wer aber bis zum Ende standhaft bleibt, der wird gerettet werden. Wenn ihr aber den Greuel der Verwüstung an dem Ort seht, wo er nicht stehen darf, der Leser begreife, dann sollen die Bewohner von Judäa in die Berge fliehen. Wer gerade auf dem Dach ist, soll nicht hinabsteigen und hineingehen, um etwas aus seinem Haus zu holen. Und wer auf dem Feld ist, soll nicht zurückkehren, um seinen Mantel zu holen. Wehe aber den Frauen, die in jenen Tagen schwanger sind oder ein Kind stillen. Betet darum, dass es nicht im Winter geschieht. Denn jene Tage werden eine Drangsal sein, wie es sie nie gegeben hat, von Anfang der Schöpfung, die Gott geschaffen hat bis heute. Und wie es auch keine mehr geben wird. Und wenn der Herr die Tage nicht verkürzt hätte, dann würde kein Mensch gerettet. Aber um seiner Auserwählten willen hat er die Tage verkürzt. Wenn dann jemand zu euch sagt: Seht, hier ist der Christus, oder seht, dort ist er, so glaubt es nicht. Denn es wird mancher falsche Christus und mancher falsche Prophet auftreten, und sie werden Zeichen und Wunder wirken, um, wenn möglich, die Auserwählten irre zu führen. Ihr aber gebt Acht. Ich habe euch alles vorausgesagt. Aber in jenen Tagen, nach jener Drangsal, wird die Sonne verfinstert werden, und der Mond wird nicht mehr scheinen. Die Sterne werden vom Himmel fallen, und die Kräfte des Himmels werden erschüttert werden. Dann wird man den Menschensohn in Wolken kommen sehen, mit großer Kraft und Herrlichkeit. Und er wird die Engel aussenden und die von ihm Auserwählten aus allen vier Windrichtungen zusammenführen, vom Ende der Erde bis zum Ende des Himmels. Lernt etwas aus dem Vergleich mit dem Feigenbaum. Sobald seine Zweige saftig werden und Blätter treiben, erkennt ihr, dass der Sommer nahe ist. So erkennt auch ihr, wenn ihr das Geschehen seht, dass er nahe vor der Tür ist. Amen, ich sage euch, diese Generation wird nicht vergehen, bis das alles geschieht. Himmel und Erde werden vergehen, aber meine Worte werden nicht vergehen. Doch jenen Tag und jene Stunde kennt niemand. Auch nicht die Engel im Himmel, nicht einmal der Sohn, sondern nur der Vater. Gebt Acht und bleibt wach. Denn ihr wisst nicht, wann die Zeit da ist. Es ist wie mit einem Mann, der sein Haus verließ, um auf Reisen zu gehen. Er übertrug die Vollmacht seinen Knechten, jedem eine bestimmte Aufgabe. Dem Türhüter befahl er, wachsam zu sein. Seid also wachsam. Denn ihr wisst nicht, wann der Hausherr kommt, ob am Abend oder um Mitternacht, ob beim Hahnenschrei oder erst am Morgen. Er soll euch, wenn er plötzlich kommt, nicht schlafend antreffen. Was ich aber euch sage, das sage ich allen: Seid wachsam.

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Kapitel: Passion und Erweckung Jesu. Es war zwei Tage vor dem Pascha und dem Fest der ungesäuerten Brote. Die Hohepriester und die Schriftgelehrten suchten nach einer Möglichkeit, Jesus mit List in ihre Gewalt zu bringen, um ihn zu töten. Sie sagten aber: Ja, nicht am Fest, damit es im Volk keinen Aufruhr gibt. Als Jesus in Bethanien im Haus Simons, des Aussätzigen, zu Tisch war, kam eine Frau mit einem Alabastergefäß voll echtem, kostbarem Nardenöl, zerbrach es und goss das Öl über sein Haupt. Einige aber wurden unwillig und sagten zueinander: Wozu diese Verschwendung? Man hätte das Öl um mehr als 300 Denare verkaufen und das Geld den Armen geben können. Und sie fuhren die Frau heftig an. Jesus aber sagte: Hört auf! Warum lasst ihr sie nicht in Ruhe? Sie hat ein gutes Werk an mir getan. Denn die Armen habt ihr immer bei euch, und ihr könnt ihnen Gutes tun, so oft ihr wollt. Mich aber habt ihr nicht immer. Sie hat getan, was sie konnte. Sie hat im Voraus meinen Leib für das Begräbnis gesalbt. Amen, ich sage euch, auf der ganzen Welt, wo das Evangelium verkündet wird, wird man auch erzählen, was sie getan hat, zu ihrem Gedächtnis. Judas Iskariot, einer der Zwölf, ging zu den Hohepriestern. Er wollte Jesus an sie ausliefern. Als sie das hörten, freuten sie sich und versprachen, ihm Geld dafür zu geben. Von da an suchte er nach einer günstigen Gelegenheit, ihn auszuliefern. Am ersten Tag des Festes der ungesäuerten Brote, an dem man das Paschalamm zu schlachten pflegte, sagten die Jünger zu Jesus: Wo sollen wir das Paschamahl für dich vorbereiten? Da schickte er zwei seiner Jünger voraus und sagte zu ihnen: Geht in die Stadt. Dort wird euch ein Mensch begegnen, der einen Wasserkrug trägt. Folgt ihm, bis er in ein Haus hineingeht. Dann sagt zu dem Herrn des Hauses: Der Meister lässt dich fragen, wo ist der Raum, in dem ich mit meinen Jüngern das Paschalamm essen kann? Und der Hausherr wird euch einen großen Raum im Obergeschoss zeigen, der schon für das Festmahl hergerichtet und mit Polstern ausgestattet ist. Dort bereitet alles für uns vor. Die Jünger machten sich auf den Weg und kamen in die Stadt. Sie fanden alles so, wie er es ihnen gesagt hatte, und bereiteten das Paschamahl vor. Als es Abend wurde, kam Jesus mit den Zwölf. Während sie nun zu Tisch waren und aßen, sagte Jesus: Amen, ich sage euch, einer von euch wird mich ausliefern, einer, der mit mir ist. Da wurden sie traurig, und einer nach dem anderen fragte ihn: Doch nicht etwa ich? Er sagte zu ihnen: Einer von euch Zwölf, der mit mir in dieselbe Schüssel eintunkt. Der Menschensohn muss zwar seinen Weg gehen, wie die Schrift über ihn sagt, doch weh dem Menschen, durch den der Menschensohn ausgeliefert wird. Für ihn wäre es besser, wenn er nie geboren wäre. Während des Mahls nahm er das Brot und sprach den Lobpreis. Dann brach er das Brot, reichte es ihnen und sagte: Nehmt, das ist mein Leib. Dann nahm er den Kelch, sprach das Dankgebet, gab ihn den Jüngern und sie tranken alle daraus. Und er sagte zu ihnen: Das ist mein Blut des Bundes, das für viele vergossen wird. Amen, ich sage euch, ich werde nicht mehr von der Frucht des Weinstocks trinken bis zu dem Tag, an dem ich von neuem davon trinke im Reich Gottes.

wüsste, ich werde dich nie verleugnen. Das Gleiche sagten auch alle anderen. Sie kamen zu einem Grundstück, das Gethsemane heißt, und er sagte zu seinen Jüngern: Setzt euch hier, während ich bete. Und er nahm Petrus, Jakobus und Johannes mit sich. Da ergriff ihn Furcht und Angst, und er sagte zu ihnen: Meine Seele ist zu Tode betrübt. Bleibt hier und wacht. Und er ging ein Stück weiter, warf sich auf die Erde nieder und betete, dass die Stunde, wenn möglich, an ihm vorübergehe. Er sprach: Aber, Vater, alles ist dir möglich. Nimm diesen Kelch von mir. Aber nicht, was ich will, sondern was du willst. Und er ging zurück und fand sie schlafend. Da sagte er zu Petrus: Simon, du schläfst? Konntest du nicht einmal eine Stunde wach bleiben? Wacht und betet, damit ihr nicht in Versuchung geratet. Der Geist ist willig, aber das Fleisch ist schwach. Und er ging wieder weg und betete mit den gleichen Worten. Als er zurückkam, fand er sie wieder schlafend, denn die Augen waren ihnen zugefallen, und sie wussten nicht, was sie ihm antworten sollten. Und er kam zum dritten Mal und sagte zu ihnen: Schlaft ihr immer noch und ruht euch aus? Es ist genug. Die Stunde ist gekommen. Siehe, jetzt wird der Menschensohn in die Hände der Sünder ausgeliefert. Steht auf, wir wollen gehen. Siehe, der mich ausliefert, ist da. Noch während er redete, kam Judas, einer der Zwölf, mit einer Schar von Männern, die mit Schwertern und Knüppeln bewaffnet waren. Sie waren von den Hohepriestern, den Schriftgelehrten und den Ältesten geschickt worden. Der ihn auslieferte, hatte mit ihnen ein Zeichen vereinbart und gesagt: Der, den ich küssen werde, der ist es. Nehmt ihn fest, führt ihn sicher ab. Und als er kam, ging er sogleich auf Jesus zu und sagte: Rabbi. Und er küsste ihn. Da legten sie Hand an ihn und nahmen ihn fest. Einer von denen, die dabei standen, zog das Schwert, schlug auf den Diener des Hohepriesters ein und hieb ihm das Ohr ab. Da sagte Jesus zu ihnen: Wie gegen einen Räuber seid ihr mit Schwertern und Knüppeln ausgezogen, um mich festzunehmen. Tag für Tag war ich bei euch im Tempel und lehrte, und ihr habt mich nicht verhaftet, aber so mussten die Schriften erfüllt werden. Da verließen ihn alle und flohen. Ein junger Mann aber, der nur mit einem leinenen Tuch bekleidet war, wollte ihm nachfolgen. Da packten sie ihn, er aber ließ das Tuch fallen und lief nackt davon. Darauf führten sie Jesus zum Hohepriester, und es versammelten sich alle Hohepriester und Ältesten und Schriftgelehrten. Petrus aber war Jesus von Weitem bis in den Hof des Hohepriesters gefolgt, nun saß er dort bei den Dienern und wärmte sich am Feuer. Die Hohepriester und der ganze Hohe Rat bemühten sich um Zeugenaussagen gegen Jesus, um ihn zum Tod verurteilen zu können, sie fanden aber nichts. Viele machten zwar falsche Aussagen gegen ihn, aber die Aussagen stimmten nicht überein. Einige der falschen Zeugen, die gegen ihn auftraten, behaupteten: Wir haben ihn sagen hören, ich werde diesen von Menschenhand gemachten Tempel niederreißen und in 3 Tagen einen anderen aufbauen, der nicht von Menschenhand gemacht ist. Aber auch in diesem Fall stimmten die Aussagen nicht überein. Da stand der Hohepriester auf, trat in die Mitte und fragte Jesus: Willst du denn nichts sagen zu dem, was diese Leute gegen dich vorbringen? Er aber schwieg und gab keine Antwort. Da wandte sich der Hohepriester nochmals an ihn und fragte: Bist du der Christus, der Sohn des Hochgelobten? Jesus sagte: Ich bin es. Und ihr werdet den Menschensohn zur Rechten der Macht sitzen und mit den Wolken des Himmels kommen sehen. Da zerriss der Hohepriester sein Gewand und rief: Wozu brauchen wir noch Zeugen? Ihr habt die Gotteslästerung gehört. Was ist eure Meinung? Und sie fällten einstimmig das Urteil: Er ist des Todes schuldig. Und einige spuckten ihn an, verhüllten sein Gesicht, schlugen ihn und riefen: Zeig, dass du ein Prophet bist. Auch die Diener schlugen ihn ins Gesicht. Als Petrus unten im Hof war, kam eine von den Mägden des Hohepriesters. Sie sah, wie Petrus sich wärmte, blickte ihn an und sagte: Auch du warst mit diesem Jesus aus Nazareth zusammen. Doch er leugnete und sagte: Ich weiß nicht,

verstehe nicht, wovon du redest. Dann ging er in den Vorhof hinaus. Als die Magd ihn dort bemerkte, sagte sie zu denen, die dabei standen, noch einmal: Der gehört zu ihnen. Er aber leugnete wieder. Wenig später sagten die Leute, die dort standen, von neuem zu Petrus: Du gehörst wirklich zu ihnen. Du bist doch auch ein Galiläer. Da fing er an zu fluchen und zu schwören: Ich kenne diesen Menschen nicht, von dem ihr redet. Gleich darauf krähte der Hahn zum zweiten Mal, und Petrus erinnerte sich an das Wort, das Jesus zu ihm gesagt hatte: Ehe der Hahn zweimal kräht, wirst du mich dreimal verleugnen. Und er begann zu weinen.

15. Kapitel. Gleich in der Frühe fassten die Hohepriester, die Ältesten und die Schriftgelehrten, also der ganze Hohe Rat, über Jesus einen Beschluss. Sie ließen ihn fesseln und abführen und lieferten ihn Pilatus aus. Pilatus fragte ihn: Bist du der König der Juden? Er antwortete ihm: Du sagst es. Die Hohepriester brachten viele Anklagen gegen ihn vor. Da wandte sich Pilatus wieder an ihn und fragte: Willst du denn nichts dazu sagen? Sieh doch, wie viele Anklagen sie gegen dich vorbringen. Jesus aber gab keine Antwort mehr, so dass Pilatus sich wunderte. Jeweils zum Fest ließ Pilatus einen Gefangenen frei, den sie sich ausbitten durften. Damals saß gerade ein Mann namens Barabbas im Gefängnis, zusammen mit anderen Aufrührern, die bei einem Aufstand einen Mord begangen hatten. Die Volksmenge zog zu Pilatus hinauf und verlangte, ihnen die gleiche Gunst zu gewähren wie sonst. Pilatus fragte sie: Wollt ihr, dass ich euch den König der Juden freilasse? Er merkte nämlich, dass die Hohepriester Jesus nur aus Neid an ihn ausgeliefert hatten. Die Hohepriester aber wiegelten die Menge auf, lieber die Freilassung des Barabbas zu fordern. Pilatus wandte sich von Neuem an sie und fragte: Was soll ich dann mit dem tun, den ihr den König der Juden nennt? Da schrien sie: Kreuzige ihn! Pilatus entgegnete: Was hat er denn für ein Verbrechen begangen? Sie aber schrien noch lauter: Kreuzige ihn! Darauf ließ Pilatus, um die Menge zufriedenzustellen, Barabbas frei. Jesus lieferte er, nachdem er ihn hatte geißeln lassen, zur Kreuzigung aus. Die Soldaten führten ihn ab in den Hof hinein, der Prätorium heißt, und riefen die ganze Kohorte zusammen. Dann legten sie ihm einen Purpurmantel um und flochten einen Dornenkranz. Den setzten sie ihm auf und grüßten ihn: Sei gegrüßt, König der Juden! Sie schlugen ihm mit einem Stock auf den Kopf und spuckten ihn an, beugten die Knie und huldigten ihm. Nachdem sie so ihren Spott mit ihm getrieben hatten, nahmen sie ihm den Purpurmantel ab und zogen ihm seine eigenen Kleider wieder an. Dann führten sie Jesus hinaus, um ihn zu kreuzigen. Einen Mann, der gerade vom Feld kam, Simon von Kyrene, den Vater des Alexander und des Rufus, zwangen sie, sein Kreuz zu tragen. Und sie brachten Jesus an einen Ort namens Golgotha, das heißt übersetzt Schädelhöhe. Dort reichten sie ihm Wein, der mit Myrrhe gewürzt war. Er aber nahm ihn nicht. Dann kreuzigten sie ihn. Sie verteilten seine Kleider, indem sie das Los über sie warfen, wer was bekommen sollte. Es war die dritte Stunde, als sie ihn kreuzigten. Und eine Aufschrift gab seine Schuld an: Der König der Juden. Zusammen mit ihm kreuzigten sie zwei Räuber, den einen rechts von ihm, den anderen links. Die Leute, die vorbeikamen, verhöhnten ihn, schüttelten den Kopf und riefen: Ach, du willst den Tempel niederreißen und in 3 Tagen wieder aufbauen? Rette dich selbst und steig herab vom Kreuz. Ebenso verhöhnten ihn auch die Hohepriester und die Schriftgelehrten und sagten untereinander: Andere hat er gerettet. Sich selbst kann er nicht retten. Der Christus, der König von Israel. Er soll jetzt vom Kreuz herabsteigen, damit wir sehen und glauben. Auch die beiden Männer, die mit ihm zusammengekreuzigt wurden, beschimpften ihn. Als die 6. Stunde kam, brach eine Finsternis über das ganze Land herein, bis zur 9. Stunde. Und in der 9. Stunde schrie Jesus mit lauter Stimme: Eloi, Eloi, lema sabachthani. Das heißt übersetzt: mein Gott, warum hast du mich verlassen? Einige von denen, die dabei standen und es hörten, sagten: Hört, er ruft nach Elia. Einer lief hin, tauchte einen Schwamm in Essig, steckte ihn auf ein Rohr und gab Jesus zu trinken. Dabei sagte er: Lasst, wir wollen sehen, ob Elia kommt und ihn herabnimmt. Jesus aber schrie mit lauter Stimme. Dann hauchte er den Geist aus. Da riss der Vorhang im Tempel in 2 Teile von oben bis unten. Als der Hauptmann, der Jesus gegenüberstand, ihn auf diese Weise sterben sah, sagte er: Wahrhaftig, dieser Mensch war Gottes Sohn.
Auch einige Frauen sahen von Weitem zu, darunter Maria aus Magdala, Maria, die Mutter von Jakobus, dem Kleinen und Josef sowie Salome. Sie waren Jesus schon in Galiläa nachgefolgt und hatten ihm gedient. Noch viele andere Frauen waren dabei, die mit ihm nach Jerusalem hinaufgezogen waren. Da es Rüsttag war, der Tag vor dem Sabbat, und es schon Abend wurde, ging Josef von Arimathäa, ein vornehmes Mitglied des Hohen Rats, der auch auf das Reich Gottes wartete, zu Pilatus und wagte es, um den Leichnam Jesu zu bitten. Pilatus war überrascht, als er hörte, dass Jesus schon tot sei. Er ließ den Hauptmann kommen und fragte ihn, ob Jesus bereits gestorben sei. Als er es vom Hauptmann erfahren hatte, überließ er Josef den Leichnam. Josef kaufte ein Leinentuch, nahm Jesus vom Kreuz, wickelte ihn in das Tuch und legte ihn in ein Grab, das in einen Felsen gehauen war. Dann wälzte er einen Stein vor den Eingang des Grabes. Maria aus Magdala aber und Maria, die Mutter des Josef, beobachteten, wohin er gelegt wurde.

16. Kapitel. Als der Sabbat vorüber war, kauften Maria aus Magdala, Maria, die Mutter des Jakobus, und Salome wohlriechende Öle, um damit zum Grab zu gehen und Jesus zu salben. Am ersten Tag der Woche kamen sie in aller Frühe zum Grab, als eben die Sonne aufging. Sie sagten zueinander: Wer könnte uns den Stein vom Eingang des Grabes wegwälzen? Doch als sie hinblickten, sahen sie, dass der Stein schon weggewälzt war. Er war sehr groß. Sie gingen in das Grab hinein und sahen auf der rechten Seite einen jungen Mann sitzen, der mit einem weißen Gewand bekleidet war. Da erschraken sie sehr. Er aber sagte zu ihnen: Erschreckt nicht. Ihr sucht Jesus von Nazareth, den Gekreuzigten. Er ist auferstanden. Er ist nicht hier. Seht, da ist die Stelle, wohin man ihn gelegt hat. Nun aber geht und sagt seinen Jüngern und dem Petrus: Er geht euch voraus nach Galiläa. Dort werdet ihr ihn sehen, wie er es euch gesagt hat. Da verließen sie das Grab und flohen. Denn Schrecken und Entsetzen hatte sie gepackt, und sie sagten niemandem etwas davon, denn sie fürchteten sich. Als Jesus am frühen Morgen des ersten Wochentages auferstanden war, erschien er zuerst Maria aus Magdala, aus der er 7 Dämonen ausgetrieben hatte. Sie ging und berichtete es denen, die mit ihm zusammen gewesen waren und die nun klagten und weinten. Als sie hörten, er lebe und sei von ihr gesehen worden, glaubten sie es nicht. Darauf erschien er in einer anderen Gestalt zweien von ihnen, als sie unterwegs waren und aufs Land gehen wollten. Auch sie gingen und berichteten es den anderen, und auch ihnen glaubte man nicht. Später erschien Jesus den 11 selbst, als sie bei Tisch waren. Er tadelte ihren Unglauben und ihre Verstocktheit, weil sie denen nicht glaubten, die ihn nach seiner Auferstehung gesehen hatten. Dann sagte er zu ihnen: Geht hinaus in die ganze Welt und verkündet das Evangelium der ganzen Schöpfung. Wer glaubt und sich taufen lässt, wird gerettet. Wer aber nicht glaubt, wird verurteilt werden. Und durch die, die zum Glauben gekommen sind, werden folgende Zeichen geschehen. In meinem Namen werden sie Dämonen austreiben. Sie werden in neuen Sprachen reden. Wenn sie Schlangen anfassen oder tödliches Gift trinken, wird es ihnen nicht schaden. Und die Kranken, denen sie die Hände auflegen, werden gesund werden. Nachdem Jesus der Herr dies zu ihnen gesagt hatte, wurde er in den Himmel aufgenommen und setzte sich zur Rechten Gottes. Sie aber zogen aus und verkündeten überall. Der Herr stand ihnen bei und bekräftigte das Wort durch die Zeichen, die es begleiteten.

0: Für euch jetzt das Lukas-Evangelium.
1: Das Evangelium nach Lukas, das Vorwort, erstes Kapitel. Schon viele haben es unternommen, eine Erzählung über die Ereignisse abzufassen, die sich unter uns erfüllt haben. Dabei hielten sie sich an die Überlieferung derer, die von Anfang an Augenzeugen und Diener des Wortes waren. Nun habe auch ich mich entschlossen, nachdem ich allem von Beginn an sorgfältig nachgegangen bin, es für dich, hochverehrter Theophilus, der Reihe nach aufzuschreiben. So kannst du dich von der Zuverlässigkeit der Lehre überzeugen, in der du unterwiesen wurdest. Die Geburtsgeschichte. Es gab in den Tagen des Herodes, des Königs von Judäa, einen Priester namens Zacharias, der zur Abteilung des Abia gehörte. Seine Frau stammte aus dem Geschlecht Aarons, ihr Name war Elisabeth. Beide lebten gerecht vor Gott und wandelten untadelig nach allen Geboten und Vorschriften des Herrn. Sie hatten keine Kinder, denn Elisabeth war unfruchtbar und beide waren schon in vorgerücktem Alter. Es geschah aber, als seine Abteilung wieder an der Reihe war und er den priesterlichen Dienst vor Gott verrichtete, da traf ihn, wie nach der Priesterordnung üblich, das Los, in den Tempel des Herrn hineinzugehen und das Rauchopfer darzubringen. Während er nun zur festgelegten Zeit das Rauchopfer darbrachte, stand das ganze Volk draußen und betete. Da erschien dem Zacharias ein Engel des Herrn. Er stand auf der rechten Seite des Rauchopferaltars. Als Zacharias ihn sah, erschrak er und es befiel ihn Furcht. Der Engel aber sagte zu ihm: Fürchte dich nicht, Zacharias, dein Gebet ist erhört worden. Deine Frau Elisabeth wird dir einen Sohn gebären, dem sollst du den Namen Johannes geben. Du wirst dich freuen und jubeln und viele werden sich über seine Geburt freuen. Denn er wird groß sein vor dem Herrn. Wein und berauschende Getränke wird er nicht trinken und schon vom Mutterleib an wird er vom Heiligen Geist erfüllt sein. Viele Kinder Israels wird er zum Herrn, ihrem Gott, hinwenden. Er wird ihm mit dem Geist und mit der Kraft des Elia vorangehen, um die Herzen der Väter den Kindern zuzuwenden und die Ungehorsamen zu gerechter Gesinnung zu führen und so das Volk für den Herrn bereit zu machen. Zacharias sagte zu dem Engel: Woran soll ich das erkennen? Denn ich bin ein alter Mann und auch meine Frau ist in vorgerücktem Alter. Der Engel erwiderte ihm: Ich bin Gabriel, der vor Gott steht, und ich bin gesandt worden, um mit dir zu reden und dir diese frohe Botschaft zu bringen. Und siehe, du sollst stumm sein und nicht mehr reden können, bis zu dem Tag, an dem dies geschieht, weil du meinen Worten nicht geglaubt hast, die in Erfüllung gehen, wenn die Zeit dafür da ist. Inzwischen wartete das Volk auf Zacharias und wunderte sich, dass er so lange im Tempel blieb. Als er dann herauskam, konnte er nicht mit ihnen sprechen. Da merkten sie, dass er im Tempel eine Erscheinung gehabt hatte. Er gab ihnen nur Zeichen und blieb stumm. Als die Tage seines Dienstes zu Ende waren, kehrte er nach Hause zurück. Bald darauf wurde seine Frau Elisabeth schwanger und lebte 5 Monate lang zurückgezogen. Sie sagte: Der Herr hat mir geholfen, er hat in diesen Tagen gnädig auf mich geschaut und mich von der Schmach befreit, mit der ich unter den Menschen beladen war. Im 6. Monat wurde der Engel Gabriel von Gott in eine Stadt in Galiläa namens Nazareth zu einer Jungfrau gesandt. Sie war mit einem Mann namens Josef verlobt, der aus dem Haus David stammte. Der Name der Jungfrau war Maria. Der Engel trat bei ihr ein und sagte: Sei gegrüßt, du Begnadete, der Herr ist mit dir. Sie erschrak über die Anrede und überlegte, was dieser Gruß zu bedeuten habe. Da sagte der Engel zu ihr: Fürchte dich nicht, Maria, denn du hast bei Gott Gnade gefunden. Siehe, du wirst schwanger werden und einen Sohn wirst du gebären, dem sollst du den Namen Jesus geben. Er wird groß sein und Sohn des Höchsten genannt werden. Gott, der Herr, wird ihm den Thron seines Vaters David geben. Er wird über das Haus Jakob in Ewigkeit herrschen und seine Herrschaft wird kein Ende haben. Maria sagte zu dem Engel: Wie soll das geschehen, da ich keinen Mann erkenne? Der Engel antwortete ihr: Heiliger Geist wird über dich kommen und Kraft des Höchsten wird dich überschatten. Deshalb wird auch das Kind heilig und Sohn Gottes genannt werden. Siehe, auch Elisabeth, deine Verwandte, hat noch in ihrem Alter einen Sohn empfangen. Obwohl sie als unfruchtbar gilt, ist sie schon im 6. Monat. Denn für Gott ist nichts unmöglich. Da sagte Maria: Siehe, ich bin die Magd des Herrn, mir geschehe, wie du es gesagt hast. Danach verließ sie der Engel. In diesen Tagen machte sich Maria auf den Weg und eilte in eine Stadt im Bergland von Judäa. Sie ging in das Haus des Zacharias und begrüßte Elisabeth. Und es geschah: Als Elisabeth den Gruß Marias hörte, hüpfte das Kind in ihrem Leib. Da wurde Elisabeth vom Heiligen Geist erfüllt und rief mit lauter Stimme: Gesegnet bist du unter den Frauen und gesegnet ist die Frucht deines Leibes. Wer bin ich, dass die Mutter meines Herrn zu mir kommt? Denn siehe, in dem Augenblick, als ich deinen Gruß hörte, hüpfte das Kind vor Freude in meinem Leib. Und selig, die geglaubt hat, dass sich erfüllt, was der Herr ihr sagen ließ. Da sagte Maria: Meine Seele preist die Größe des Herrn, und mein Geist jubelt über Gott, meinen Retter. Denn auf die Niedrigkeit seiner Magd hat er geschaut. Siehe, von nun an preisen mich selig alle Geschlechter. Denn der Mächtige hat Großes an mir getan, und sein Name ist heilig. Er erbarmt sich von Geschlecht zu Geschlecht über alle, die ihn fürchten. Er vollbringt mit seinem Arm machtvolle Taten. Er zerstreut, die im Herzen voll Hochmut sind. Er stürzt die Mächtigen vom Thron und erhöht die Niedrigen. Die Hungernden beschenkt er mit seinen Gaben und lässt die Reichen leer ausgehen. Er nimmt sich seines Knechtes Israel an und denkt an sein Erbarmen, das er unseren Vätern verheißen hat, Abraham und seinen Nachkommen auf ewig. Und Maria blieb etwa 3 Monate bei ihr, dann kehrte sie nach Hause zurück. Für Elisabeth aber erfüllte sich die Zeit, dass sie gebären sollte, und sie brachte einen Sohn zur Welt. Ihre Nachbarn und Verwandten hörten, welch großes Erbarmen der Herr ihr erwiesen hatte, und freuten sich mit ihr. Und es geschah. Am 8. Tag kamen sie zur Beschneidung des Kindes, und sie wollten ihm den Namen seines Vaters Zacharias geben. Seine Mutter aber widersprach und sagte: Nein, sondern er soll Johannes heißen. Sie antworteten ihr: Es gibt doch niemanden in deiner Verwandtschaft, der so heißt. Da fragten sie seinen Vater durch Zeichen, welchen Namen das Kind haben solle. Er verlangte ein Schreibtäfelchen und schrieb darauf: Johannes ist sein Name. Und alle staunten. Im gleichen Augenblick konnte er Mund und Zunge wieder gebrauchen und er redete und pries Gott. Und alle ihre Nachbarn gerieten in Furcht und man sprach von all diesen Dingen im ganzen Bergland von Judäa. Alle, die davon hörten, nahmen es sich zu Herzen und sagten: Was wird wohl aus diesem Kind werden? Denn die Hand des Herrn war mit ihm. Sein Vater Zacharias wurde vom Heiligen Geist erfüllt und begann prophetisch zu reden. Gepriesen sei der Herr, der Gott Israels, denn er hat sein Volk besucht und ihm Erlösung geschaffen. Er hat uns einen starken Retter erweckt im Hause seines Knechtes David. So hat er verheißen von alters her durch den Mund seiner heiligen Propheten. Er hat uns errettet vor unseren Feinden und aus der Hand aller, die uns hassen. Er hat das Erbarmen mit den Vätern an uns vollendet und an seinen heiligen Bund gedacht, an den Eid, den er unserem Vater Abraham geschworen hat. Er hat uns geschenkt, dass wir aus Feindeshand befreit ihm furchtlos dienen, in Heiligkeit und Gerechtigkeit vor seinem Angesicht all unsere Tage. Und du, Kind, wirst Prophet des Höchsten heißen, denn du wirst dem Herrn vorangehen und ihm den Weg bereiten. Du wirst sein Volk mit der Erfahrung des Heils beschenken in der Vergebung seiner Sünden. Durch die barmherzige Liebe unseres Gottes wird uns besuchen das aufstrahlende Licht aus der Höhe, um allen zu leuchten, die in Finsternis sitzen und im Schatten des Todes, und unsere Schritte zu lenken auf den Weg des Friedens. Das Kind wuchs heran und wurde stark im Geist. Und es lebte in der Wüste bis zu dem Tag, an dem es seinen Auftrag für Israel erhielt.

Zweites Kapitel. Es geschah aber in jenen Tagen, dass Kaiser Augustus den Befehl erließ, den ganzen Erdkreis in Steuerlisten einzutragen. Diese Aufzeichnung war die erste. Damals war Quirinus Statthalter von Syrien. Da ging jeder in seine Stadt, um sich eintragen zu lassen. So zog auch Josef von der Stadt Nazareth in Galiläa hinauf nach Judäa in die Stadt Davids, die Bethlehem heißt, denn er war aus dem Haus und Geschlecht Davids. Er wollte sich eintragen lassen mit Maria, seiner Verlobten, die ein Kind erwartete. Es geschah, als sie dort waren, da erfüllten sich die Tage, dass sie gebären sollte, und sie gebar ihren Sohn, den Erstgeborenen. Sie wickelte ihn in Windeln und legte ihn in eine Krippe, weil in der Herberge kein Platz für sie war. In dieser Gegend lagerten Hirten auf freiem Feld und hielten Nachtwache bei ihrer Herde. Da trat ein Engel des Herrn zu ihnen, und die Herrlichkeit des Herrn umstrahlte sie, und sie fürchteten sich sehr. Der Engel sagte zu ihnen: Fürchtet euch nicht, denn siehe, ich verkünde euch eine große Freude, die dem ganzen Volk zuteil werden soll. Heute ist euch in der Stadt Davids der Retter geboren. Er ist der Christus, der Herr. Und das soll euch als Zeichen dienen. Ihr werdet ein Kind finden, das in Windeln gewickelt in einer Krippe liegt. Und plötzlich war bei dem Engel ein großes himmlisches Heer, das Gott lobte und sprach: Ehre sei Gott in der Höhe und Friede auf Erden den Menschen seines Wohlgefallens. Und es geschah, als die Engel von ihnen in den Himmel zurückgekehrt waren, sagten die Hirten zueinander: Lasst uns nach Bethlehem gehen, um das Ereignis zu sehen, das uns der Herr kundgetan hat. So eilten sie hin und fanden Maria und Josef und das Kind, das in der Krippe lag. Als sie es sahen, erzählten sie von dem Wort, das ihnen über dieses Kind gesagt worden war. Und alle, die es hörten, staunten über das, was ihnen von den Hirten erzählt wurde. Maria aber bewahrte all diese Worte und erwog sie in ihrem Herzen. Die Hirten kehrten zurück, rühmten Gott und priesen ihn für alles, was sie gehört und gesehen hatten, so wie es ihnen gesagt worden war. Als 8 Tage vorüber waren und das Kind beschnitten werden sollte, gab man ihm den Namen Jesus, den der Engel genannt hatte, bevor das Kind im Mutterleib empfangen war. Als sich für sie die Tage der vom Gesetz des Mose vorgeschriebenen Reinigung erfüllt hatten, brachten sie das Kind nach Jerusalem hinauf, um es dem Herrn darzustellen, wie im Gesetz des Herrn geschrieben ist. Jede männliche Erstgeburt soll dem Herrn heilig genannt werden. Auch wollten sie ihr Opfer darbringen, wie es das Gesetz des Herrn vorschreibt: ein paar Turteltauben oder 2 junge Tauben. Und siehe, in Jerusalem lebte ein Mann namens Simeon. Dieser Mann war gerecht und fromm und wartete auf den Trost Israels, und der Heilige Geist ruhte auf ihm. Vom Heiligen Geist war ihm offenbart worden, er werde den Tod nicht schauen, ehe er den Christus des Herrn gesehen habe. Er wurde vom Geist in den Tempel geführt, und als die Eltern das Kind Jesus hereinbrachten, um mit ihm zu tun, was nach dem Gesetz üblich war, nahm Simeon das Kind in seine Arme und pries Gott mit den Worten: Nun lässt du, Herr, deinen Knecht, wie du gesagt hast, in Frieden scheiden. Denn meine Augen haben das Heil gesehen, das du vor allen Völkern bereitet hast. Ein Licht, das die Heiden erleuchtet, und Herrlichkeit für dein Volk Israel. Sein Vater und seine Mutter staunten über die Worte, die über Jesus gesagt wurden. Und Simeon segnete sie und sagte zu Maria, der Mutter Jesu: Siehe, dieser ist dazu bestimmt, dass in Israel viele zu Fall kommen und aufgerichtet werden. Und er wird ein Zeichen sein, dem widersprochen wird. Und deine Seele wird ein Schwert durchdringen. So sollen die Gedanken vieler Herzen offenbar werden.
Damals lebte auch Hanna, eine Prophetin, eine Tochter Penuels aus dem Stamm Ascher. Sie war schon hochbetagt. Als junges Mädchen hatte sie geheiratet und 7 Jahre mit ihrem Mann gelebt. Nun war sie eine Witwe von 84 Jahren. Sie hielt sich ständig im Tempel auf und diente Gott Tag und Nacht mit Fasten und Beten. Zu derselben Stunde trat sie hinzu, pries Gott und sprach über das Kind zu allen, die auf die Erlösung Jerusalems warteten. Als seine Eltern alles getan hatten, was das Gesetz des Herrn vorschreibt, kehrten sie nach Galiläa in ihre Stadt Nazareth zurück. Das Kind wuchs heran und wurde stark, erfüllt mit Weisheit, und Gottes Gnade ruhte auf ihm. Die Eltern Jesu gingen jedes Jahr zum Pascha-Fest nach Jerusalem. Als er 12 Jahre alt geworden war, zogen sie wieder hinauf, wie es dem Festbrauch entsprach. Nachdem die Festtage zu Ende waren, machten sie sich auf den Heimweg. Der Knabe Jesus aber blieb in Jerusalem, ohne dass seine Eltern es merkten. Sie meinten, er sei in der Pilgergruppe und reisten eine Tagesstrecke weit. Dann suchten sie ihn bei den Verwandten und Bekannten. Als sie ihn nicht fanden, kehrten sie nach Jerusalem zurück und suchten nach ihm. Da geschah es. Nach 3 Tagen fanden sie ihn im Tempel. Er saß mitten unter den Lehrern, hörte ihnen zu und stellte Fragen. Alle, die ihn hörten, waren erstaunt über sein Verständnis und über seine Antworten. Als seine Eltern ihn sahen, waren sie voll Staunen, und seine Mutter sagte zu ihm: »Kind, warum hast du uns das angetan? Siehe, dein Vater und ich haben dich mit Schmerzen gesucht.« Da sagte er zu ihnen: »Warum habt ihr mich gesucht? Wusstet ihr nicht, dass ich in dem sein muss, was meinem Vater gehört?« Doch sie verstanden das Wort nicht, das er zu ihnen gesagt hatte. Dann kehrte er mit ihnen nach Nazareth zurück und war ihnen gehorsam. Seine Mutter bewahrte all die Worte in ihrem Herzen. Jesus aber wuchs heran und seine Weisheit nahm zu, und er fand Gefallen bei Gott und den Menschen.

Drittes Kapitel: Die Vorbereitung des Wirkens Jesu. Es war im 15. Jahr der Regierung des Kaisers Tiberius. Pontius Pilatus war Statthalter von Judäa, Herodes Tetrarch von Galiläa, sein Bruder Philippus Tetrarch von Iturea und der Trachonitis Lysanias Tetrarch von Abilene. Hohe Priester waren Hannas und Kaiaphas. Da erging in der Wüste das Wort Gottes an Johannes, den Sohn des Zacharias. Und er zog in die Gegend am Jordan und verkündete dort überall die Taufe der Umkehr zur Vergebung der Sünden, wie im Buch der Reden des Propheten Jesaja geschrieben steht. Stimme eines Rufers in der Wüste, bereitet den Weg des Herrn, macht gerade seine Straßen. Jede Schlucht soll aufgefüllt und jeder Berg und Hügel abgetragen werden. Was krumm ist, soll gerade, was uneben ist, soll zum ebenen Weg werden. Und alle Menschen werden das Heil Gottes schauen. Da sagte er zu den Volksscharen, die hinauszogen, um sich von ihm taufen zu lassen: Ihr Schlangenbrut, wer hat euch denn gelehrt, dass ihr dem kommenden Zorngericht entrinnen könnt? Bringt Früchte hervor, die eure Umkehr zeigen, und fangt nicht an, bei euch zu sagen: Wir haben Abraham zum Vater. Denn ich sage euch, Gott kann aus diesen Steinen dem Abraham Kinder erwecken. Schon ist die Axt an die Wurzel der Bäume gelegt. Jeder Baum, der keine gute Frucht hervorbringt, wird umgehauen und ins Feuer geworfen. Da fragten ihn die Scharen: Was sollen wir also tun? Er antwortete ihnen: Wer zwei Gewänder hat, der gebe eines davon dem, der keines hat, und wer zu essen hat, der handle ebenso. Es kamen auch Zöllner, um sich taufen zu lassen, und fragten ihn: Meister, was sollen wir tun? Er sagte zu ihnen: Verlangt nicht mehr, als festgesetzt ist. Auch Soldaten fragten ihn: Was sollen denn wir tun? Und er sagte zu ihnen: Misshandelt niemanden, erpresst niemanden, begnügt euch mit eurem Sold. Das Volk war voll Erwartung, und alle überlegten im Herzen, ob Johannes nicht vielleicht selbst der Christus sei. Doch Johannes gab ihnen allen zur Antwort: Ich taufe euch mit Wasser. Es kommt aber einer, der stärker ist als ich, und ich bin es nicht wert, ihm die Riemen der Sandalen zu lösen. Er wird euch mit dem Heiligen Geist und mit Feuer taufen. Schon hält er die Schaufel in der Hand, um seine Tenne zu reinigen und den Weizen in seine Scheune zu sammeln. Die Spreu aber wird er in nie erlöschendem Feuer verbrennen. Mit diesen und vielen anderen Worten ermahnte er das Volk und verkündete die frohe Botschaft. Johannes tadelte auch den Tetrarchen Herodes wegen Herodias, der Frau seines Bruders, und wegen aller Schandtaten, die er verübt hatte. Herodes fügte zu allem noch dies hinzu, dass er Johannes ins Gefängnis werfen ließ. Es geschah aber, dass sich zusammen mit dem ganzen Volk auch Jesus taufen ließ. Und während er betete, öffnete sich der Himmel, und der Heilige Geist kam sichtbar in Gestalt einer Taube auf ihn herab, und eine Stimme aus dem Himmel sprach: Du bist mein geliebter Sohn, an dir habe ich Wohlgefallen gefunden. Jesus war, als er zum ersten Mal öffentlich auftrat, etwa 30 Jahre alt. Er galt als Sohn Josefs. Die Vorfahren Josefs waren Eli, Matat, Levi, Melchi, Janai, Josef, Matitia, Amos, Nahum, Hesli, Nagai, Mahat, Matitia, Shimi, Josech, Joda, Johanan, Reza, Zerubabel, Sheatiel, Neri, Melchi, Adi, Kosam, Elmadam, Er, Joshua, Eliezer, Jorim, Matat, Levi, Simeon, Juda, Josef, Jonam, Eliakim, Milea, Mena, Matata, Nathan, David, Isai, Obed, Boas, Salmon, Nachshon, Aminadab,
Admin, Arni, Hetzron, Perez, Juda, Jakob, Isaak, Abraham, Terach, Nahor, Serug, Regu, Peleg, Eber, Shelach, Kenan, Arpakshad, Sem, Noach, Lamech, Metushelach, Henoch, Jered, Mahalalel, Kenan, Enosh, Seth, Adam. Der stammte von Gott.

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1: Viertes Kapitel. Erfüllt vom Heiligen Geist kehrte Jesus vom Jordan zurück. Er wurde vom Geist in der Wüste umhergeführt, 40 Tage lang, und er wurde vom Teufel versucht. In jenen Tagen aß er nichts. Als sie aber vorüber waren, hungerte ihn. Da sagte der Teufel zu ihm: Wenn du Gottes Sohn bist, so befiehl diesem Stein, zu Brot zu werden. Jesus antwortete ihm: Es steht geschrieben, der Mensch lebt nicht vom Brot allein. Da führte ihn der Teufel hinauf und zeigte ihm in einem Augenblick alle Reiche des Erdkreises. Und er sagte zu ihm: All die Macht und Herrlichkeit dieser Reiche will ich dir geben, denn sie sind mir überlassen und ich gebe sie, wem ich will. Wenn du dich vor mir niederwirfst und mich anbetest, wird dir alles gehören. Jesus antwortete ihm: Es steht geschrieben, vor dem Herrn, deinem Gott, sollst du dich niederwerfen und ihm allein dienen. Darauf führte ihn der Teufel nach Jerusalem, stellte ihn oben auf den Tempel und sagte zu ihm: Wenn du Gottes Sohn bist, so stürz dich von hier hinab, denn es steht geschrieben, seinen Engeln befiehlt er deinetwegen, dich zu behüten, und sie werden dich auf ihren Händen tragen, damit dein Fuß nicht an einen Stein stößt. Da antwortete ihm Jesus: Es ist gesagt, du sollst den Herrn, deinen Gott, nicht auf die Probe stellen. Nach diesen Versuchungen ließ der Teufel bis zur bestimmten Zeit von ihm ab. Das Wirken Jesu in Galiläa. Jesus kehrte, erfüllt von der Kraft des Geistes, nach Galiläa zurück. Und die Kunde von ihm verbreitete sich in der ganzen Gegend. Er lehrte in den Synagogen und wurde von allen gepriesen. So kam er auch nach Nazareth, wo er aufgewachsen war, und ging wie gewohnt am Sabbat in die Synagoge. Als er aufstand, um vorzulesen, reichte man ihm die Buchrolle des Propheten Jesaja. Er öffnete sie und fand die Stelle, wo geschrieben steht: Der Geist des Herrn ruht auf mir, denn er hat mich gesalbt. Er hat mich gesandt, damit ich den Armen eine frohe Botschaft bringe, damit ich den Gefangenen die Entlassung verkünde und den Blinden das Augenlicht, damit ich die Zerschlagenen in Freiheit setze und ein Gnadenjahr des Herrn ausrufe. Dann schloss er die Buchrolle, gab sie dem Synagogendiener und setzte sich. Die Augen aller in der Synagoge waren auf ihn gerichtet. Da begann er ihnen darzulegen: Heute hat sich das Schriftwort, das ihr eben gehört habt, erfüllt. Alle stimmten ihm zu. Sie staunten über die Worte der Gnade, die aus seinem Mund hervorgingen, und sagten: Ist das nicht Josefs Sohn? Da entgegnete er ihnen: Sicher werdet ihr mir das Sprichwort vorhalten: Arzt, heile dich selbst. Wenn du in Kapharnaum so große Dinge getan hast, wie wir gehört haben, dann tu sie auch hier in deiner Heimat. Und er setzte hinzu: Amen. Ich sage euch, kein Prophet wird in seiner Heimat anerkannt. Wahrhaftig, das sage ich euch. In Israel gab es viele Witwen in den Tagen des Elia, als der Himmel für 3 Jahre und 6 Monate verschlossen war und eine große Hungersnot über das ganze Land kam. Aber zu keiner von ihnen wurde Elia gesandt, nur zu einer Witwe in Sarepta bei Sidon. Und viele

und lehrte die Menschen am Sabbat. Sie waren außer sich vor Staunen über seine Lehre, denn er redete mit Vollmacht. In der Synagoge war ein Mensch, der von einem Dämon, einem unreinen Geist, besessen war. Der schrie mit lauter Stimme: »He du, was haben wir mit dir zu tun, Jesus von Nazareth? Bist du gekommen, um uns ins Verderben zu stürzen? Ich weiß, wer du bist, der Heilige Gottes.« Da drohte ihm Jesus: »Schweig und verlass ihn.« Der Dämon warf den Mann in ihre Mitte und verließ ihn, ohne ihm zu schaden. Da waren alle erschrocken, und einer fragte den anderen: »Was ist das für ein Wort? Mit Vollmacht und Kraft befiehlt er den unreinen Geistern, und sie fliehen.« Und sein Ruf verbreitete sich in der ganzen Gegend. Jesus stand auf, verließ die Synagoge und ging in das Haus des Simon. Die Schwiegermutter des Simon aber hatte hohes Fieber, und sie baten ihn für sie. Er beugte sich über sie und gebot dem Fieber. Da wich es von ihr, und sie stand sofort auf und diente ihnen. Als die Sonne unterging, brachten die Leute ihre Kranken, die alle möglichen Gebrechen hatten, zu Jesus. Er legte jedem von ihnen die Hände auf und heilte sie. Von vielen fuhren auch Dämonen aus und schrien: »Du bist der Sohn Gottes!« Da drohte er ihnen und ließ sie nicht reden, denn sie wussten, dass er der Christus war. Bei Tagesanbruch verließ er die Stadt und ging an einen einsamen Ort. Aber die Menschen suchten ihn, und sie kamen zu ihm hin und wollten ihn festhalten, damit er nicht von ihnen wegginge. Er sagte zu ihnen: »Ich muss auch den anderen Städten das Evangelium vom Reich Gottes verkünden, denn dazu bin ich gesandt worden.« Und er verkündete in den Synagogen Judäas.

Fünftes Kapitel. Es geschah aber, als die Volksmenge Jesus bedrängte und das Wort Gottes hören wollte, da stand er am See Genezareth und sah zwei Boote am See liegen. Die Fischer waren aus ihnen ausgestiegen und wuschen ihre Netze. Jesus stieg in eines der Boote, das dem Simon gehörte, und bat ihn, ein Stück weit vom Land wegzufahren. Dann setzte er sich und lehrte das Volk vom Boot aus. Als er seine Rede beendet hatte, sagte er zu Simon: »Fahr hinaus, wo es tief ist, und werft eure Netze zum Fang aus.« Simon antwortete ihm: »Meister, wir haben die ganze Nacht gearbeitet und nichts gefangen. Doch auf dein Wort hin werde ich die Netze auswerfen.« Das taten sie, und sie fingen eine große Menge Fische. Ihre Netze aber drohten zu reißen. Und sie gaben ihren Gefährten im anderen Boot ein Zeichen, sie sollten kommen und ihnen helfen. Sie kamen und füllten beide Boote, sodass sie fast versanken. Als Simon Petrus das sah, fiel er Jesus zu Füßen und sagte: »Geh weg von mir, denn ich bin ein sündiger Mensch, Herr.« Denn Schrecken hatte ihn und alle seine Begleiter ergriffen über den Fang der Fische, den sie gemacht hatten. Ebenso auch Jakobus und Johannes, die Söhne des Zebedäus, die mit Simon zusammenarbeiteten. Da sagte Jesus zu Simon: »Fürchte dich nicht, von jetzt an wirst du Menschen fangen.« Und sie zogen die Boote an Land, verließen alles und folgten ihm nach. Und es geschah, als sich Jesus in einer der Städte aufhielt. Siehe, da war ein Mann voller Aussatz. Als er Jesus sah, warf er sich auf sein Angesicht und bat ihn: »Herr, wenn du willst, kannst du mich rein machen.« Da streckte Jesus die Hand aus, berührte ihn und sagte: »Ich will, werde rein.« Im gleichen Augenblick wich der Aussatz von ihm. Jesus befahl ihm: »Erzähl niemandem davon, sondern geh, zeig dich dem Priester und bring das Reinigungsopfer dar, wie es Mose angeordnet hat, zum Zeugnis für sie.« Sein Ruf aber verbreitete sich immer mehr, und große Volksmengen kamen zusammen, um zu hören und von ihren Krankheiten geheilt zu werden. Doch er zog sich an einen einsamen Ort zurück, um zu beten. Und es geschah eines Tages, als Jesus lehrte, saßen Pharisäer und Gesetzeslehrer dabei. Sie waren aus allen Dörfern Galiläas und Judäas und aus Jerusalem gekommen. Und die Kraft des Herrn war mit ihm, so dass er heilen konnte. Und siehe, Männer brachten auf seinem Bett einen Menschen, der gelähmt war. Sie wollten ihn ins Haus bringen und vor Jesus hinlegen. Weil es ihnen aber wegen der Volksmenge nicht möglich war, ihn hineinzubringen, stiegen sie aufs Dach und ließen ihn durch die Ziegel auf dem Bett hinunter in die Mitte vor Jesus hin. Als er ihren Glauben sah, sagte er: »Mensch, deine Sünden sind dir vergeben.« Und die Schriftgelehrten und die Pharisäer fingen an zu überlegen: »Wer ist dieser, der Lästerungen ausspricht? Wer kann Sünden vergeben, außer Gott allein?« Jesus aber erkannte ihre Gedanken und erwiderte ihnen: »Was überlegt ihr in euren Herzen? Was ist leichter zu sagen, deine Sünden sind dir vergeben, oder zu sagen, steh auf und geh umher? Damit ihr aber erkennt, dass der Menschensohn die Vollmacht hat, auf der Erde Sünden zu vergeben, sprach er zu dem Gelähmten: »Ich sage dir, steh auf, nimm dein Bett und geh in dein Haus.« Und sogleich stand er vor ihren Augen auf, nahm das Bett, auf dem er gelegen hatte, und ging, Gott preisend, in sein Haus. Da gerieten alle außer sich. Sie priesen Gott und sagten voller Furcht: »Heute haben wir Unglaubliches gesehen.« Danach ging Jesus hinaus und sah einen Zöllner namens Levi am Zoll sitzen und sagte zu ihm: »Folge mir nach.«
Da verließ Levi alles, stand auf und folgte ihm nach. Und Levi gab für Jesus in seinem Haus ein großes Gastmahl. Viele Zöllner und andere waren mit ihnen zu Tisch. Da murrten die Pharisäer und ihre Schriftgelehrten und sagten zu seinen Jüngern: Wie könnt ihr zusammen mit Zöllnern und Sündern essen und trinken? Jesus antwortete ihnen: Nicht die Gesunden bedürfen des Arztes, sondern die Kranken. Ich bin nicht gekommen, um Gerechte, sondern Sünder zur Umkehr zu rufen. Sie sagten zu ihm: Die Jünger des Johannes fasten und beten viel, ebenso die der Pharisäer. Deine Jünger aber essen und trinken. Jesus erwiderte ihnen: Könnt ihr denn die Hochzeitsgäste fasten lassen, solange der Bräutigam bei ihnen ist? Es werden aber Tage kommen, da wird ihnen der Bräutigam weggenommen sein. Dann, in jenen Tagen, werden sie fasten. Er erzählte ihnen aber auch ein Gleichnis. Niemand schneidet ein Stück von einem neuen Gewand ab und setzt es auf ein altes Gewand. Sonst würde ja das neue Gewand zerschnitten und zu dem alten würde das Stück von dem neuen nicht passen. Auch füllt niemand jungen Wein in alte Schläuche. Sonst würde ja der junge Wein die Schläuche zerreißen, er läuft aus und die Schläuche sind unbrauchbar. Sondern jungen Wein muss man in neue Schläuche füllen. Und niemand, der alten Wein trinkt, will jungen, denn er sagt, der alte ist bekömmlich.

Sechstes Kapitel. Es geschah aber an einem Sabbat, dass er durch die Kornfelder ging, und seine Jünger rissen Ähren ab, zerrieben sie mit den Händen und aßen sie. Da sagten einige Pharisäer: Warum tut ihr, was am Sabbat nicht erlaubt ist? Jesus erwiderte ihnen: Habt ihr nicht gelesen, was David getan hat, als er und seine Begleiter hungrig waren, wie er in das Haus Gottes ging und die Schaubrote nahm, die allein die Priester essen dürfen, und sie aß und auch seinen Begleitern davon gab? Und Jesus sagte ihnen: Herr über den Sabbat ist der Menschensohn. Es geschah an einem anderen Sabbat, dass er in die Synagoge ging und lehrte. Dort war ein Mann, dessen rechte Hand verdorrt war. Die Schriftgelehrten und die Pharisäer aber gaben Acht, ob er am Sabbat heilen werde. Sie suchten nämlich einen Grund zur Anklage gegen ihn. Er aber kannte ihre Gedanken und sagte zu dem Mann mit der verdorrten Hand: Steh auf und stell dich in die Mitte. Der Mann stand auf und stellte sich hin. Dann sagte Jesus zu ihnen: Ich frage euch, ist es am Sabbat erlaubt, Gutes zu tun oder Böses, ein Leben zu retten oder zugrunde zu richten? Und er sah sie alle der Reihe nach an und sagte dann zu dem Mann: Streck deine Hand aus. Er tat es, und seine Hand wurde wiederhergestellt. Sie aber in ihrem Unverstand berieten sich untereinander, was sie gegen Jesus unternehmen könnten. Es geschah aber in diesen Tagen, dass er auf einen Berg ging, um zu beten. Und er verbrachte die ganze Nacht im Gebet zu Gott. Als es Tag wurde, rief er seine Jünger zu sich und wählte aus ihnen 12 aus. Sie nannte er auch Apostel: Simon, den er auch Petrus nannte, und dessen Bruder Andreas, Jakobus, Johannes, Philippus, Bartholomäus, Matthäus, Thomas, Jakobus, den Sohn des Alphaeus, Simon, genannt der Zelot, Judas, den Sohn des Jakobus, und Judas Iskariot, der zum Verräter wurde. Jesus stieg mit ihnen den Berg hinab. In der Ebene blieb er mit einer großen Schar seiner Jünger stehen, und viele Menschen aus ganz Judäa und Jerusalem und dem Küstengebiet von Tyrus und Sidon waren gekommen, um ihn zu hören und von ihren Krankheiten geheilt zu werden. Und die von unreinen Geistern Geplagten wurden geheilt. Alle Leute versuchten, ihn zu berühren, denn es ging eine Kraft von ihm aus, die alle heilte. Er richtete seine Augen auf seine Jünger und sagte: Selig, ihr Armen, denn euch gehört das Reich Gottes. Selig, die ihr jetzt hungert, denn ihr werdet gesättigt werden. Selig, die ihr jetzt weint, denn ihr werdet lachen. Selig seid ihr, wenn euch die Menschen hassen und wenn sie euch ausstoßen und schmähen und euren Namen in Verruf bringen um des Menschensohnes willen. Freut euch und jauchzt an jenem Tag, denn siehe, euer Lohn im Himmel wird groß sein, denn ebenso haben es ihre Väter mit den Propheten gemacht. Doch weh euch, ihr Reichen, denn ihr habt euren Trost schon empfangen. Weh euch, die ihr jetzt satt seid, denn ihr werdet hungern. Weh, die ihr jetzt lacht, denn ihr werdet klagen und weinen. Weh, wenn euch alle Menschen loben, denn ebenso haben es ihre Väter mit den falschen Propheten gemacht. Euch aber, die ihr zuhört, sage ich: Liebt eure Feinde, tut denen Gutes, die euch hassen, segnet die, die euch verfluchen, betet für die, die euch beschimpfen. Dem, der dich auf die eine Wange schlägt, halt auch die andere hin, und dem, der dir den Mantel wegnimmt, lass auch das Hemd. Gib jedem, der dich bittet, und wenn dir jemand das Deine wegnimmt, verlang es nicht zurück. Und wie ihr wollt, dass euch die Menschen tun sollen, das tut auch ihr ihnen. Wenn ihr die liebt, die euch lieben, welchen Dank erwartet ihr dafür? Denn auch die Sünder lieben die, von denen sie geliebt werden.
Und wenn ihr denen Gutes tut, die euch Gutes tun, welchen Dank erwartet ihr dafür? Das tun auch die Sünder. Und wenn ihr denen Geld leiht, von denen ihr es zurückzubekommen hofft, welchen Dank erwartet ihr dafür? Auch die Sünder leihen Sündern, um das Gleiche zurückzubekommen. Doch ihr sollt eure Feinde lieben und Gutes tun und leihen, wo ihr nichts zurück erhoffen könnt. Dann wird euer Lohn groß sein und ihr werdet Söhne des Höchsten sein, denn auch er ist gütig gegen die Undankbaren und Bösen. Seid barmherzig, wie auch euer Vater barmherzig ist. Richtet nicht, dann werdet auch ihr nicht gerichtet werden. Verurteilt nicht, dann werdet auch ihr nicht verurteilt werden. Erlasst einander die Schuld, dann wird auch euch die Schuld erlassen werden. Gebt, dann wird auch euch gegeben werden. Ein gutes, volles, gehäuftes, überfließendes Maß wird man euch in den Schoß legen, denn nach dem Maß, mit dem ihr messt, wird auch euch zugemessen werden. Er sprach aber auch in Gleichnissen zu ihnen. Kann etwa ein Blinder einen Blinden führen? Werden nicht beide in eine Grube fallen? Ein Jünger steht nicht über dem Meister. Jeder aber, der alles gelernt hat, wird wie sein Meister sein. Warum siehst du den Splitter im Auge deines Bruders, aber den Balken in deinem eigenen Auge bemerkst du nicht? Wie kannst du zu deinem Bruder sagen, Bruder, lass mich den Splitter aus deinem Auge herausziehen, während du selbst den Balken in deinem Auge nicht siehst? Du Heuchler! Zieh zuerst den Balken aus deinem Auge, dann kannst du zusehen, den Splitter aus dem Auge deines Bruders herauszuziehen. Es gibt keinen guten Baum, der schlechte Früchte bringt, noch einen schlechten Baum, der gute Früchte bringt. Denn jeden Baum erkennt man an seinen Früchten. Von den Disteln pflückt man keine Feigen und vom Dornstrauch erntet man keine Trauben. Der gute Mensch bringt aus dem guten Schatz seines Herzens das Gute hervor und der böse Mensch bringt aus dem Bösen das Böse hervor. Denn wovon das Herz überfließt, davon spricht sein Mund. Was sagt ihr zu mir, Herr, Herr, und tut nicht, was ich sage? Ich will euch zeigen, wem ein Mensch gleicht, der zu mir kommt und meine Worte hört und danach handelt. Er gleicht einem Mann, der ein Haus baute und dabei die Erde tief aushob und das Fundament auf einen Felsen stellte. Als ein Hochwasser kam und die Flutwelle gegen jenes Haus prallte, konnte sie es nicht erschüttern, weil es gut gebaut war. Wer aber hört und nicht danach handelt, gleicht einem Mann, der ein Haus ohne Fundament auf die Erde baute. Die Flutwelle prallte dagegen und sofort stürzte es ein, und der Einsturz jenes Hauses war gewaltig.

Siebtes Kapitel. Nachdem Jesus alle seine Worte dem Volk zu Gehör gebracht hatte, ging er nach Kapernaum. Ein Hauptmann hatte einen Diener, den er sehr schätzte, der war krank und lag im Sterben. Als der Hauptmann aber von Jesus hörte, schickte er jüdische Älteste zu ihm mit der Bitte zu kommen und seinen Diener zu retten. Sie gingen zu Jesus und baten ihn inständig. Sie sagten: Er verdient es, dass du seine Bitte erfüllst, denn er liebt unser Volk und hat uns die Synagoge gebaut. Da ging Jesus mit ihnen. Als er nicht mehr weit von dem Haus entfernt war, schickte der Hauptmann Freunde und ließ ihm sagen: Herr, bemühe dich nicht, denn ich bin es nicht wert, dass du unter mein Dach einkehrst. Deshalb habe ich mich selbst auch nicht für würdig gehalten, zu dir zu kommen. Aber sprich nur ein Wort, dann wird mein Diener gesund. Denn auch ich muss Befehlen gehorchen und ich habe selbst Soldaten unter mir. Sage ich nun zu einem: Geh, so geht er, und zu einem anderen: Komm, so kommt er, und zu meinem Diener: Tu das, so tut er es. Jesus war erstaunt über ihn, als er das hörte. Und er wandte sich um und sagte zu den Leuten, die ihm folgten: Ich sage euch, einen solchen Glauben habe ich in Israel nicht gefunden. Und als jene, die der Hauptmann geschickt hatte, in das Haus zurückkehrten, stellten sie fest, dass der Diener gesund war. Und es geschah danach, dass er in eine Stadt namens Nain kam. Seine Jünger und eine große Volksmenge folgten ihm. Als er in die Nähe des Stadttors kam, siehe, da trug man einen Toten heraus. Es war der einzige Sohn seiner Mutter, einer Witwe. Und viele Leute aus der Stadt begleiteten sie. Als der Herr die Frau sah, hatte er Mitleid mit ihr und sagte zu ihr: Weine nicht. Und er trat heran und berührte die Bahre. Die Träger blieben stehen und er sagte: Jüngling, ich sage dir, steh auf. Da setzte sich der Tote auf und begann zu sprechen, und Jesus gab ihn seiner Mutter zurück. Alle wurden von Furcht ergriffen. Sie priesen Gott und sagten: Ein großer Prophet ist unter uns erweckt worden. Gott hat sein Volk heimgesucht. Und diese Kunde über ihn verbreitete sich überall in Judäa und im ganzen Gebiet ringsum. Johannes erfuhr das alles von seinen Jüngern. Da rief Johannes zwei seiner Jünger zu sich, schickte sie zum Herrn und ließ ihn fragen: Bist du der, der kommen soll, oder sollen wir auf einen anderen warten? Als die Männer zu Jesus kamen, sagten sie: Johannes der Täufer hat uns zu dir geschickt und lässt dich fragen: Bist du der, der kommen soll, oder müssen wir auf einen anderen warten? Zu jener Stunde heilte Jesus viele Menschen von Krankheiten und Leiden und bösen Geistern und schenkte vielen Blinden das Augenlicht. Er antwortete ihnen: Geht und berichtet Johannes, was ihr gesehen und gehört habt. Blinde sehen wieder, Lahme gehen und Aussätzige werden rein, Taube hören, Tote stehen auf und Armen wird das Evangelium verkündet. Selig ist, wer an mir keinen Anstoß nimmt. Als die Boten des Johannes weggegangen waren, begann Jesus zu der Menge über Johannes zu reden. Was habt ihr denn sehen wollen, als ihr in die Wüste hinausgegangen seid? Ein Schilfrohr, das im Wind schwankt? Oder was habt ihr sehen wollen, als ihr hinausgegangen seid? Einen Mann in feiner Kleidung? Siehe, Leute, die sich prächtig kleiden und üppig leben, findet man in den Palästen der Könige. Oder wozu seid ihr hinausgegangen, um einen Propheten zu sehen? Ja, ich sage euch, sogar mehr als einen Propheten. Dieser ist es, von dem geschrieben steht: Siehe, ich sende meinen Boten vor dir her, der deinen Weg vor dir bahnen wird. Ich sage euch, unter den von einer Frau Geborenen gibt es keinen größeren als Johannes. Doch der Kleinste im Reich Gottes ist größer als er.
Das ganze Volk, das Johannes hörte, und selbst die Zöllner gaben Gott Recht und ließen sich mit der Taufe des Johannes taufen. Doch die Pharisäer und die Gesetzeslehrer haben den Willen Gottes für sich selbst abgelehnt und sich von Johannes nicht taufen lassen. Mit wem soll ich also die Menschen dieser Generation vergleichen? Wem gleichen sie? Sie gleichen Kindern, die auf dem Marktplatz sitzen und einander zurufen: Wir haben für euch auf der Flöte gespielt und ihr habt nicht getanzt. Wir haben die Totenklage angestimmt und ihr habt nicht geweint. Denn Johannes der Täufer ist gekommen. Er isst kein Brot und trinkt keinen Wein. Und ihr sagt, er hat einen Dämon. Der Menschensohn ist gekommen. Er isst und trinkt. Und ihr sagt, siehe, ein Fresser und Säufer, ein Freund der Zöllner und Sünder. Und doch hat die Weisheit durch alle ihre Kinder Recht bekommen. Einer der Pharisäer hatte ihn zum Essen eingeladen. Und er ging in das Haus des Pharisäers und begab sich zu Tisch. Und siehe, eine Frau, die in der Stadt lebte, eine Sünderin, erfuhr, dass er im Haus des Pharisäers zu Tisch war. Da kam sie mit einem Alabastergefäß voll wohlriechendem Öl und trat von hinten an ihn heran zu seinen Füßen. Dabei weinte sie und begann mit ihren Tränen seine Füße zu benetzen. Sie trocknete seine Füße mit den Haaren ihres Hauptes, küsste sie und salbte sie mit dem Öl. Als der Pharisäer, der ihn eingeladen hatte, das sah, sagte er zu sich selbst: Wenn dieser wirklich ein Prophet wäre, müsste er wissen, was das für eine Frau ist, die ihn berührt, dass sie eine Sünderin ist. Da antwortete ihm Jesus und sagte: Simon, ich möchte dir etwas sagen. Er erwiderte: Sprich, Meister. Ein Geldverleiher hatte zwei Schuldner. Der eine war ihm 500 Denare schuldig, der andere 50. Als sie ihre Schulden nicht bezahlen konnten, schenkte er sie beiden. Wer von ihnen wird ihn nun mehr lieben? Simon antwortete: Ich nehme an, der, dem er mehr geschenkt hat. Jesus sagte zu ihm: Du hast recht geurteilt. Dann wandte er sich der Frau zu und sagte zu Simon: Siehst du diese Frau? Als ich in dein Haus kam, hast du mir kein Wasser für die Füße gegeben, sie aber hat meine Füße mit ihren Tränen benetzt und sie mit ihren Haaren abgetrocknet. Du hast mir keinen Kuss gegeben, sie aber hat, seit ich hier bin, unaufhörlich meine Füße geküsst. Du hast mir nicht das Haupt mit Öl gesalbt, sie aber hat mit Balsam meine Füße gesalbt. Deshalb sage ich dir, ihr sind ihre vielen Sünden vergeben, weil sie viel geliebt hat. Wem aber nur wenig vergeben wird, der liebt wenig. Dann sagte er zu ihr: Deine Sünden sind dir vergeben. Da begannen die anderen Gäste bei sich selbst zu sagen: Wer ist das, dass er sogar Sünden vergibt? Er aber sagte zu der Frau: Dein Glaube hat dich gerettet. Geh in Frieden.

Achtes Kapitel. Und es geschah in der folgenden Zeit. Er wanderte von Stadt zu Stadt und von Dorf zu Dorf und verkündete das Evangelium vom Reich Gottes. Die 12 begleiteten ihn und auch einige Frauen, die von bösen Geistern und von Krankheiten geheilt worden waren. Maria, genannt Magdalena, aus der 7 Dämonen ausgefahren waren, Johanna, die Frau des Chusas, eines Beamten des Herodes, Susanna und viele andere. Sie unterstützten Jesus und die Jünger mit ihrem Vermögen. Als sich aber eine große Volksmenge versammelte und Menschen aus allen Städten zu ihm kamen, sprach er in einem Gleichnis. Ein Sämann ging hinaus, um seinen Samen auszusäen. Als er säte, fiel ein Teil auf den Weg und wurde zertreten, und die Vögel des Himmels fraßen es. Ein anderer Teil fiel auf Felsen, und als die Saat aufging, verdorrte sie, weil es ihr an Feuchtigkeit fehlte. Ein anderer Teil fiel mitten in die Dornen, und die Dornen wuchsen zusammen mit der Saat hoch und erstickten sie. Und ein anderer Teil fiel auf guten Boden, ging auf und brachte 100-fach Frucht. Als Jesus das gesagt hatte, rief er: Wer Ohren hat zum Hören, der höre. Seine Jünger fragten ihn, was das Gleichnis bedeute. Da sagte er: Euch ist es gegeben, die Geheimnisse des Reiches Gottes zu verstehen. Zu den anderen aber wird in Gleichnissen geredet, denn sie sollen sehen und doch nicht sehen, hören und doch nicht verstehen. Das bedeutet das Gleichnis. Der Samen ist das Wort Gottes. Auf den Weg ist der Samen bei denen gefallen, die das Wort hören. Dann kommt der Teufel und nimmt das Wort aus ihrem Herzen, damit sie nicht glauben und nicht gerettet werden. Auf den Felsen ist der Samen bei denen gefallen, die das Wort freudig aufnehmen, wenn sie es hören. Aber sie haben keine Wurzeln. Eine Zeit lang glauben sie, doch in der Zeit der Prüfung werden sie abtrünnig. Unter die Dornen ist der Samen bei denen gefallen, die das Wort hören, dann aber hingehen und in Sorgen, Reichtum und Genüssen des Lebens ersticken und keine Frucht bringen. Auf guten Boden ist der Samen bei denen gefallen, die das Wort mit gutem und aufrichtigem Herzen hören, daran festhalten und Frucht bringen in Geduld. Niemand zündet eine Leuchte an und deckt sie mit einem Gefäß zu oder stellt sie unter ein Bett, sondern man stellt sie auf den Leuchter, damit jene, die eintreten, das Licht sehen. Denn es gibt nichts Verborgenes, das nicht offenbar wird, und nichts Geheimes, das nicht bekannt wird und an den Tag kommt. Achtet darauf, genau hinzuhören. Denn wer hat, dem wird gegeben, wer aber nicht hat, dem wird auch noch weggenommen, was er zu haben meint. Es kamen aber seine Mutter und seine Brüder zu ihm, sie konnten jedoch wegen der vielen Leute nicht zu ihm gelangen. Da sagte man ihm: Deine Mutter und deine Brüder stehen draußen und möchten dich sehen. Er erwiderte ihnen: Meine Mutter und meine Brüder sind die, die das Wort Gottes hören und tun. Es geschah aber eines Tages, er stieg mit seinen Jüngern in ein Boot und sagte zu ihnen: Wir wollen ans andere Ufer des Sees hinüberfahren. Und sie fuhren ab. Während der Fahrt aber schlief er ein, und ein Sturmwind fuhr auf den See herab, das Wasser schlug in das Boot und sie gerieten in Gefahr. Da traten sie zu ihm und weckten ihn. Sie riefen: Meister, Meister, wir gehen zugrunde. Er stand auf, drohte dem Wind und den Wellen, und sie legten sich. Und es trat Stille ein. Er aber sagte zu ihnen: Wo ist euer Glaube? Sie aber fragten einander voll Schrecken und Staunen: Wer ist denn dieser, dass er sogar den Winden und dem Wasser gebietet und sie ihm gehorchen? Sie fuhren in das Gebiet der Gerasener, das Galiläa gegenüberliegt. Als Jesus an Land ging, lief ihm ein Mann aus der Stadt entgegen, der von Dämonen besessen war. Schon seit langem trug er keine Kleidung mehr und lebte nicht mehr in einem Haus,
sondern in den Grabhöhlen. Als er Jesus sah, schrie er auf, fiel vor ihm nieder und rief mit lauter Stimme: Was habe ich mit dir zu tun, Jesus, Sohn des höchsten Gottes? Ich bitte dich, quäle mich nicht. Jesus hatte nämlich dem unreinen Geist befohlen, den Mann zu verlassen. Denn schon seit langem hatte ihn der Geist in seiner Gewalt und er war gebunden mit Ketten und Fußfesseln und wurde gefangen gehalten. Aber immer wieder zerriss er die Fesseln und wurde von dem Dämon in menschenleere Gegenden getrieben. Jesus fragte ihn: Wie heißt du? Er antwortete: Legion, denn er war von vielen Dämonen besessen. Und die Dämonen baten Jesus, dass er ihnen nicht befehle, in die Unterwelt hinabzufahren. Nun weidete dort an einem Berg gerade eine große Schweineherde. Die Dämonen baten Jesus, ihnen zu erlauben, in die Schweine hineinzufahren. Er erlaubte es ihnen. Da verließen die Dämonen den Menschen und fuhren in die Schweine, und die Herde stürmte den Abhang hinab in den See und ertrank. Als die Hirten sahen, was geschehen war, flohen sie und erzählten es in der Stadt und in den Dörfern. Darauf gingen die Leute hinaus, um zu sehen, was geschehen war. Sie kamen zu Jesus und fanden den Mann, aus dem die Dämonen ausgefahren waren, bekleidet und bei Verstand zu Füßen Jesu sitzen. Da fürchteten sie sich. Die gesehen hatten, wie der Besessene gerettet worden war, berichteten es ihnen. Darauf baten alle im Gebiet der Gerasener, Jesus sie zu verlassen, denn es hatte sie große Furcht gepackt. Da stieg Jesus ins Boot und fuhr zurück. Der Mann, den die Dämonen verlassen hatten, bat Jesus, bei ihm bleiben zu dürfen. Doch Jesus schickte ihn weg und sagte: Kehr in dein Haus zurück und erzähl alles, was Gott für dich getan hat. Da ging er weg und verkündete in der ganzen Stadt, was Jesus für ihn getan hatte. Als Jesus zurückkam, empfingen ihn viele Menschen. Sie hatten alle schon auf ihn gewartet. Siehe, da kam ein Mann namens Jairus, der Synagogenvorsteher war. Er fiel Jesus zu Füßen und bat ihn, in sein Haus zu kommen. Denn er hatte eine einzige Tochter von etwa 12 Jahren, die lag im Sterben. Während Jesus auf dem Weg war, drängten sich die Menschen eng um ihn. Da war eine Frau, die schon seit 12 Jahren an Blutfluss litt, ihren ganzen Lebensunterhalt für Ärzte aufgewandt hatte und von niemandem geheilt werden konnte. Sie trat von hinten heran und berührte den Saum seines Gewandes. Im gleichen Augenblick kam der Blutfluss zum Stillstand. Da fragte Jesus: Wer hat mich berührt? Als alle es abstritten, sagte Petrus: Meister, die Leute zwängen dich ein und drängen sich um dich. Jesus erwiderte: Es hat mich jemand berührt, denn ich fühlte, wie eine Kraft von mir ausströmte. Als die Frau merkte, dass sie nicht verborgen bleiben konnte, kam sie zitternd herbei, fiel vor ihm nieder und erzählte vor dem ganzen Volk, warum sie ihn berührt hatte und wie sie sofort geheilt worden war. Da sagte er zu ihr: Tochter, dein Glaube hat dich gerettet. Geh in Frieden. Während Jesus noch redete, kam einer von den Leuten des Synagogenvorstehers und sagte: Deine Tochter ist gestorben, bemühe den Meister nicht länger. Jesus hörte es und sagte darauf zu ihm: Fürchte dich nicht, glaube nur, dann wird sie gerettet werden. Als er in das Haus ging, ließ er niemanden mit sich hineingehen, außer Petrus, Johannes und Jakobus und den Vater des Mädchens und die Mutter. Alle Leute weinten und klagten um sie. Jesus aber sagte: Weint nicht, sie ist nicht gestorben, sie schläft nur. Da lachten sie ihn aus, weil sie wussten, dass sie tot war. Er aber fasste sie an der Hand und rief: Mädchen, steh auf. Da kehrte ihr Lebensatem zurück und sie stand sofort auf. Und er ordnete an, man solle ihr zu essen geben. Ihre Eltern aber waren fassungslos, doch Jesus gebot ihnen, niemandem zu erzählen, was geschehen war.

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1: Neuntes Kapitel. Dann rief er die 12 zu sich und gab ihnen Kraft und Vollmacht, über alle Dämonen und um Krankheiten zu heilen. Und er sandte sie aus, das Reich Gottes zu verkünden und die Kranken gesund zu machen. Er sagte zu ihnen: Nehmt nichts mit auf den Weg, keinen Wanderstab und keine Vorratstasche, kein Brot, kein Geld und kein zweites Hemd. Bleibt in dem Haus, in dem ihr einkehrt, bis ihr den Ort wieder verlasst. Wenn euch aber die Leute nicht aufnehmen, dann geht weg aus jener Stadt und schüttelt den Staub von euren Füßen zum Zeugnis gegen sie. Die 12 machten sich auf den Weg und wanderten von Dorf zu Dorf. Sie verkündeten das Evangelium und heilten überall. Der Tetrarch Herodes hörte von allem, was geschah, und wusste nicht, was er davon halten sollte. Denn manche sagten: Johannes ist von den Toten auferstanden. Andere meinten: Elia ist erschienen. Wieder andere: einer der alten Propheten ist auferstanden. Herodes aber sagte: Johannes habe ich enthaupten lassen. Wer aber ist dieser, von dem man mir solche Dinge erzählt? Und er hatte den Wunsch, ihn zu sehen. Die Apostel kamen zurück und erzählten Jesus, was sie alles getan hatten. Dann nahm er sie beiseite und zog sich mit ihnen allein in eine Stadt zurück, die Bethsaida heißt. Aber die Leute erfuhren davon und folgten ihm. Er empfing sie freundlich, redete zu ihnen vom Reich Gottes und machte gesund, die der Heilung bedurften. Als der Tag zur Neige ging, kamen die 12 und sagten zu ihm: Schick die Leute weg, damit sie in die umliegenden Dörfer und Gehöfte gehen, dort Unterkunft finden und etwas zu essen bekommen, denn wir sind hier an einem abgelegenen Ort. Er antwortete ihnen: Gebt ihr ihnen zu essen. Sie sagten: Wir haben nicht mehr als 5 Brote und 2 Fische. Wir müssten erst weggehen und für dieses ganze Volk etwas zu essen kaufen. Es waren nämlich etwa 5000 Männer. Er aber sagte zu seinen Jüngern: Lasst sie sich in Gruppen zu ungefähr 50 lagern. Die Jünger taten so und veranlassten, dass sich alle lagerten. Jesus aber nahm die 5 Brote und die 2 Fische, blickte zum Himmel auf, sprach den Lobpreis und brach sie. Dann gab er sie den Jüngern, damit sie diese an die Leute austeilten. Und alle aßen und wurden satt. Als man die übrig gebliebenen Brotstücke einsammelte, waren es 12 Körbe voll. Und es geschah: Jesus betete für sich allein, und die Jünger waren bei ihm. Da fragte er sie: Für wen halten mich die Leute? Sie antworteten: Einige für Johannes den Täufer, andere für Elia, wieder andere sagen, einer der alten Propheten ist auferstanden. Da sagte er zu ihnen: Ihr aber, für wen haltet ihr mich? Petrus antwortete: Für den Christus Gottes. Doch er befahl ihnen und wies sie an, es niemandem zu sagen. Und er sagte: Der Menschensohn muss vieles erleiden und von den Ältesten, den Hohepriestern und den Schriftgelehrten verworfen werden. Er muss getötet und am dritten Tage auferweckt werden. Zu allen sagte er: Wenn einer hinter mir hergehen will, verleugne er sich selbst, nehme täglich sein Kreuz auf sich und folge mir nach. Denn wer sein Leben retten will, wird es verlieren. Wer aber sein Leben um meinetwillen verliert, der wird es retten. Was nützt es einem Menschen, wenn er die ganze Welt gewinnt, dabei aber sich selbst verliert und Schaden nimmt? Denn wer sich meiner und meiner Worte schämt, dessen wird sich der Menschensohn schämen, wenn er in seiner Herrlichkeit kommt und in der des Vaters und der heiligen Engel. Wahrhaftig, das sage ich euch, Von denen, die hier stehen, werden einige den Tod nicht schmecken, bis sie das Reich Gottes

Jerusalem erfüllen sollte. Petrus und seine Begleiter aber waren eingeschlafen, wurden jedoch wach und sahen Jesus in strahlendem Licht und die zwei Männer, die bei ihm standen. Und es geschah, als diese sich von ihm trennen wollten, sagte Petrus zu Jesus: Meister, es ist gut, dass wir hier sind. Wir wollen drei Hütten bauen, eine für dich, eine für Mose und eine für Elia. Er wusste aber nicht, was er sagte. Während er noch redete, kam eine Wolke und überschattete sie. Sie aber fürchteten sich, als sie in die Wolke hineingerieten. Da erscholl eine Stimme aus der Wolke: Dieser ist mein auserwählter Sohn, auf ihn sollt ihr hören. Während die Stimme erscholl, fanden sie Jesus allein. Und sie schwiegen und erzählten in jenen Tagen niemandem von dem, was sie gesehen hatten. Es geschah aber am folgenden Tag. Als sie vom Berg hinabstiegen, kam ihm eine große Menschenmenge entgegen. Und siehe, ein Mann aus der Menge schrie: Meister, ich bitte dich, schau auf meinen Sohn. Es ist mein einziger. Siehe, ein Geist packt ihn, dass er plötzlich aufschreit, zerrt ihn hin und her und lässt ihn schäumen. Und der Geist quält ihn fast unaufhörlich. Ich habe schon deine Jünger gebeten, ihn auszutreiben, aber sie konnten es nicht. Da antwortete Jesus: O, du ungläubige und verkehrte Generation, wie lange muss ich noch bei euch sein und euch ertragen? Bring deinen Sohn her. Als der Sohn herkam, warf der Dämon ihn zu Boden und zerrte ihn hin und her. Jesus aber drohte dem unreinen Geist, heilte den Knaben und gab ihn seinem Vater zurück. Und alle waren außer sich vor Staunen über die Größe Gottes. Alle Leute staunten über das, was Jesus tat. Er aber sagte zu seinen Jüngern: Behaltet diese Worte in euren Ohren. Der Menschensohn wird nämlich in die Hände von Menschen ausgeliefert werden. Doch die Jünger verstanden den Sinn seiner Worte nicht. Er blieb ihnen verborgen, so dass sie ihn nicht begriffen. Aber sie scheuten sich, Jesus zu fragen, was er damit sagen wollte. Unter ihnen kam der Gedanke auf, wer von ihnen der Größte sei. Jesus sah den Gedanken in ihren Herzen. Deshalb nahm er ein Kind, stellte es neben sich und sagte zu ihnen: Wer dieses Kind in meinem Namen aufnimmt, der nimmt mich auf. Und wer mich aufnimmt, der nimmt den auf, der mich gesandt hat. Denn wer unter euch allen der Kleinste ist, der ist groß. Da sagte Johannes: Meister, wir haben gesehen, wie jemand in deinem Namen Dämonen austrieb, und wir versuchten, ihn daran zu hindern, weil er nicht mit uns zusammen nachfolgt. Jesus antwortete ihm: Hindert ihn nicht, denn wer nicht gegen euch ist, der ist für euch. Der Weg Jesu nach Jerusalem. Es geschah aber, als sich die Tage erfüllten, dass er hinweggenommen werden sollte, fasste Jesus den festen Entschluss, nach Jerusalem zu gehen, und er schickte Boten vor sich her. Diese gingen und kamen in ein Dorf der Samariter und wollten eine Unterkunft für ihn besorgen. Aber man nahm ihn nicht auf, weil er auf dem Weg nach Jerusalem war. Als die Jünger Jakobus und Johannes das sahen, sagten sie: Herr, sollen wir sagen, dass Feuer vom Himmel fällt und sie verzehrt? Da wandte er sich um und wies sie zurecht, und sie gingen in ein anderes Dorf. Als sie auf dem Weg weiterzogen, sagte ein Mann zu Jesus: Ich will dir nachfolgen, wohin du auch gehst. Jesus antwortete ihm: Die Füchse haben Höhlen und die Vögel des Himmels Nester, der Menschensohn aber hat keinen Ort, wo er sein Haupt hinlegen kann. Zu einem anderen sagte er: Folge mir nach. Der erwiderte: Lass mich zuerst weggehen und meinen Vater begraben. Jesus sagte zu ihm:

die Toten ihre Toten begraben, du aber geh und verkünde das Reich Gottes. Wieder ein anderer sagte, ich will dir nachfolgen, Herr, zuvor aber lass mich Abschied nehmen von denen, die in meinem Hause sind. Jesus erwiderte ihm, keiner, der die Hand an den Pflug gelegt hat und nochmals zurückblickt, taugt für das Reich Gottes.

Zehntes Kapitel. Danach suchte der Herr 72 andere aus und sandte sie zu zweit vor sich her in alle Städte und Ortschaften, in die er selbst gehen wollte. Er sagte zu ihnen: Die Ernte ist groß, aber es gibt nur wenig Arbeiter. Bittet also den Herrn der Ernte, Arbeiter für seine Ernte auszusenden. Geht! Siehe, ich sende euch wie Schafe mitten unter die Wölfe. Nehmt keinen Geldbeutel mit, keine Vorratstasche und keine Schuhe. Grüßt niemanden auf dem Weg. Wenn ihr in ein Haus kommt, so sagt als erstes: Friede diesem Haus. Und wenn dort ein Sohn des Friedens wohnt, wird euer Friede auf ihm ruhen, andernfalls wird er zu euch zurückkehren. Bleibt in diesem Haus, esst und trinkt, was man euch anbietet, denn wer arbeitet, ist seines Lohnes wert. Zieht nicht von einem Haus in ein anderes. Wenn ihr in eine Stadt kommt und man euch aufnimmt, so esst, was man euch vorsetzt. Heilt die Kranken, die dort sind, und sagt ihnen: Das Reich Gottes ist euch nahe. Wenn ihr aber in eine Stadt kommt, in der man euch nicht aufnimmt, dann geht auf die Straße hinaus und ruft: Selbst den Staub eurer Stadt, der an unseren Füßen klebt, lassen wir euch zurück. Doch das sollt ihr wissen: Das Reich Gottes ist nahe. Ich sage euch, Sodom wird es an jenem Tag erträglicher ergehen als dieser Stadt. Weh dir, Korazin! Weh dir, Bethsaida! Denn wenn in Tyros und Sidon die Machttaten geschehen wären, die bei euch geschehen sind, längst schon wären sie in Sack und Asche umgekehrt. Doch Tyros und Sidon wird es beim Gericht erträglicher ergehen als euch. Und du, Kapharnaum, wirst du etwa bis zum Himmel erhoben werden? Bis zur Unterwelt wirst du hinabsteigen. Wer euch hört, der hört mich, und wer euch ablehnt, der lehnt mich ab. Wer aber mich ablehnt, der lehnt den ab, der mich gesandt hat. Die 72 kehrten zurück und sagten voller Freude: Herr, sogar die Dämonen sind uns in deinem Namen untertan. Da sagte er zu ihnen: Ich sah den Satan wie einen Blitz aus dem Himmel fallen. Siehe, ich habe euch die Vollmacht gegeben, auf Schlangen und Skorpione zu treten und über die ganze Macht des Feindes. Nichts wird euch schaden können. Doch freut euch nicht darüber, dass euch die Geister gehorchen, sondern freut euch darüber, dass eure Namen im Himmel verzeichnet sind. In dieser Stunde rief Jesus vom Heiligen Geist erfüllt, voll Freude aus: Ich preise dich, Vater, Herr des Himmels und der Erde, weil du das vor den Weisen und Klugen verborgen und es den Unmündigen offenbart hast. Ja, Vater, so hat es dir gefallen. Alles ist mir von meinem Vater übergeben worden. Niemand erkennt, wer der Sohn ist, nur der Vater. Und niemand erkennt, wer der Vater ist, nur der Sohn und der, dem es der Sohn offenbaren will. Jesus wandte sich an die Jünger und sagte zu ihnen allein: Selig sind die Augen, die sehen, was ihr seht. Denn ich sage euch, viele Propheten und Könige wollten sehen, was ihr seht, und haben es nicht gesehen, und wollten hören, was ihr hört, und haben es nicht gehört. Und siehe, ein Gesetzeslehrer stand auf, um Jesus auf die Probe zu stellen, und fragte ihn: Meister, was muss ich tun, um das ewige Leben zu erben? Jesus sagte zu ihm: Was steht im Gesetz geschrieben? Was liest du? Er antwortete: Du sollst den Herrn, deinen Gott, lieben mit deinem ganzen Herzen und deiner ganzen Seele, mit deiner ganzen Kraft und deinem ganzen Denken und deinen Nächsten wie dich selbst. Jesus sagte zu ihm: Du hast richtig geantwortet, handle danach und du wirst leben. Der Gesetzeslehrer wollte sich rechtfertigen und sagte zu Jesus: Und wer ist mein Nächster? Darauf antwortete ihm Jesus:
Ein Mann ging von Jerusalem nach Jericho hinab und wurde von Räubern überfallen. Sie plünderten ihn aus und schlugen ihn nieder, dann gingen sie weg und ließen ihn halbtot liegen. Zufällig kam ein Priester denselben Weg herab. Er sah ihn und ging vorüber. Ebenso kam auch ein Levit zu der Stelle. Er sah ihn und ging vorüber. Ein Samariter aber, der auf der Reise war, kam zu ihm. Er sah ihn und hatte Mitleid, ging zu ihm hin, goss Öl und Wein auf seine Wunden und verband sie. Dann hob er ihn auf sein eigenes Reittier, brachte ihn zu einer Herberge und sorgte für ihn. Und am nächsten Tag holte er 2 Denare hervor, gab sie dem Wirt und sagte: »Sorge für ihn, und wenn du mehr für ihn brauchst, werde ich es dir bezahlen, wenn ich wiederkomme.« Wer von diesen 3, meinst du, ist dem der Nächste geworden, der von den Räubern überfallen wurde? Der Gesetzeslehrer antwortete: »Der barmherzig an ihm gehandelt hat.« Da sagte Jesus zu ihm: »Dann geh und handle du genauso.« Als sie weiterzogen, kam er in ein Dorf. Eine Frau namens Martha nahm ihn gastlich auf. Sie hatte eine Schwester, die Maria hieß. Maria setzte sich dem Herrn zu Füßen und hörte seinen Worten zu. Martha aber war ganz davon in Anspruch genommen zu dienen. Sie kam zu ihm und sagte: »Herr, kümmert es dich nicht, dass meine Schwester die Arbeit mir allein überlässt? Sag ihr doch, sie soll mir helfen.« Der Herr antwortete: »Martha, Martha, du machst dir viele Sorgen und Mühen, aber nur eines ist notwendig. Maria hat den guten Teil gewählt, der wird ihr nicht genommen werden.«

Elftes Kapitel. Und es geschah. Jesus betete einmal an einem Ort. Als er das Gebet beendet hatte, sagte einer seiner Jünger zu ihm: Herr, lehre uns beten, wie auch Johannes seine Jünger beten gelehrt hat. Da sagte er zu ihnen: Wenn ihr betet, so sprecht: Vater, geheiligt werde dein Name, dein Reich komme. Gib uns täglich das Brot, das wir brauchen, und erlass uns unsere Sünden, denn auch wir erlassen jedem, was er uns schuldig ist, und führe uns nicht in Versuchung. Dann sagte er zu ihnen: Wenn einer von euch einen Freund hat und um Mitternacht zu ihm geht und sagt: Freund, leih mir 3 Brote, denn einer meiner Freunde, der auf Reisen ist, ist zu mir gekommen, und ich habe ihm nichts anzubieten. Wird dann der Mann drinnen antworten: Lass mich in Ruhe, die Tür ist schon verschlossen und meine Kinder schlafen bei mir, ich kann nicht aufstehen und dir etwas geben? Ich sage euch, wenn er schon nicht deswegen aufsteht und ihm etwas gibt, weil er sein Freund ist, so wird er doch wegen seiner Zudringlichkeit aufstehen und ihm geben, was er braucht. Darum sage ich euch: Bittet, und es wird euch gegeben, sucht, und ihr werdet finden, klopft an, und es wird euch geöffnet. Denn wer bittet, der empfängt, wer sucht, der findet, und wer anklopft, dem wird geöffnet. Oder welcher Vater unter euch, den der Sohn um einen Fisch bittet, gibt ihm statt eines Fisches eine Schlange oder einen Skorpion, wenn er um ein Ei bittet? Wenn nun ihr, die ihr böse seid, euren Kindern gute Gaben zu geben wisst, wie viel mehr wird der Vater im Himmel den Heiligen Geist denen geben, die ihn bitten? Jesus trieb einen Dämon aus, der stumm war. Es geschah aber, als der Dämon ausgefahren war, da konnte der Mann reden. Alle Leute staunten. Einige von ihnen aber sagten: Mit Hilfe von Beelzebul, dem Herrscher der Dämonen, treibt er die Dämonen aus. Andere wollten ihn auf die Probe stellen und forderten von ihm ein Zeichen vom Himmel. Doch er wusste, was sie dachten, und sagte zu ihnen: Jedes Reich, das in sich selbst gespalten ist, wird veröden, und ein Haus ums andere stürzt ein. Wenn also der Satan in sich selbst gespalten ist, wie kann sein Reich dann Bestand haben? Ihr sagt doch, dass ich die Dämonen mit Hilfe von Beelzebul austreibe. Wenn ich aber die Dämonen durch Beelzebul austreibe, durch wen treiben dann eure Söhne sie aus? Deswegen werden sie eure Richter sein. Wenn ich aber die Dämonen durch den Finger Gottes austreibe, dann ist das Reich Gottes schon zu euch gekommen. Solange ein bewaffneter, starker Mann seinen Hof bewacht, ist sein Besitz sicher. Wenn ihn aber ein Stärkerer angreift und besiegt, dann nimmt ihm der Stärkere seine ganze Rüstung, auf die er sich verlassen hat, und verteilt seine Beute. Wer nicht mit mir ist, der ist gegen mich. Wer nicht mit mir sammelt, der zerstreut. Wenn ein unreiner Geist aus dem Menschen ausfährt, durchwandert er wasserlose Gegenden, um eine Ruhestätte zu suchen, findet aber keine. Dann sagt er: Ich will in mein Haus zurückkehren, das ich verlassen habe. Und er kommt und findet es sauber und geschmückt. Dann geht er und holt 7 andere Geister, die noch schlimmer sind als er selbst. Sie ziehen dort ein und lassen sich nieder. Und die letzten Dinge jenes Menschen werden schlimmer sein als die ersten. Es geschah aber, als er das sagte, da erhob eine Frau aus der Menge ihre Stimme und rief ihm zu: Selig der Schoß, der dich getragen, und die Brust, die dich gestillt hat. Er aber erwiderte: Ja,
Selig sind viel mehr, die das Wort Gottes hören und es befolgen. Als immer mehr Menschen zusammenkamen, begann er zu sprechen. Diese Generation ist eine böse Generation. Sie fordert ein Zeichen, aber es wird ihr kein Zeichen gegeben werden, außer das Zeichen des Jona. Denn wie Jona für die Einwohner von Ninive ein Zeichen war, so wird es auch der Menschensohn für diese Generation sein. Die Königin des Südens wird beim Gericht mit den Männern dieser Generation auftreten und sie verurteilen, denn sie kam von den Enden der Erde, um die Weisheit Salomos zu hören. Und siehe, hier ist mehr als Salomo. Die Männer von Ninive werden beim Gericht mit dieser Generation auftreten und sie verurteilen, denn sie sind auf die Botschaft des Jona hin umgekehrt. Und siehe, hier ist mehr als Jona. Niemand zündet eine Leuchte an und stellt sie in einen versteckten Winkel oder unter einen Scheffel, sondern auf einen Leuchter, damit alle, die eintreten, das Licht sehen. Die Leuchte des Leibes ist dein Auge. Wenn dein Auge gesund ist, dann ist dein ganzer Leib hell. Wenn es aber krank ist, dann ist auch dein Leib finster. Achte also darauf, dass das Licht in dir nicht Finsternis ist. Wenn nun dein ganzer Leib hell ist und nichts Finsteres in ihm ist, dann wird er ganz hell sein, wie wenn die Leuchte dich mit ihrem Strahl bescheint. Nach dieser Rede lud ein Pharisäer Jesus ein, bei ihm zu essen. Jesus ging zu ihm und begab sich zu Tisch. Als der Pharisäer sah, dass er sich vor dem Essen nicht die Hände wusch, war er verwundert. Da sagte der Herr zu ihm: O ihr Pharisäer, ihr haltet zwar Becher und Teller außen sauber, innen aber seid ihr voll Raffsucht und Bosheit. Ihr Unverständigen, hat nicht der, der das Äußere schuf, auch das Innere geschaffen? Gebt lieber als Almosen, was ihr habt, und siehe, alles ist für euch rein. Doch weh euch, Pharisäern, ihr gebt den Zehnten von Minze, Gewürzkraut und allem Gemüse und geht am Recht und an der Liebe Gottes vorbei. Man muss das eine tun, ohne das andere zu unterlassen. Weh euch, Pharisäern, ihr liebt den Ehrenplatz in den Synagogen und wollt auf den Straßen und Plätzen gegrüßt werden. Weh euch, ihr seid wie Gräber, die man nicht mehr sieht. Die Leute gehen darüber, ohne es zu merken. Darauf erwiderte ihm ein Gesetzeslehrer: Meister, mit diesen Worten beleidigst du auch uns. Er antwortete: Wie auch euch Gesetzeslehrern, ihr ladet den Menschen unerträgliche Lasten auf, selbst aber rührt ihr die Lasten mit keinem Finger an. Weh euch, ihr errichtet Denkmäler für die Propheten, die von euren Vätern umgebracht wurden. Damit bestätigt und billigt ihr, was eure Väter getan haben. Sie haben die Propheten umgebracht, ihr errichtet ihnen Bauten. Deshalb hat auch die Weisheit Gottes gesagt: Ich werde Propheten und Apostel zu ihnen senden, und sie werden einige von ihnen töten und andere verfolgen, damit das Blut aller Propheten, das seit der Erschaffung der Welt vergossen worden ist, von dieser Generation gefordert wird, vom Blut Abels bis zum Blut des Zacharias, der zwischen Altar und Tempelhaus umgebracht wurde. Ja, das sage ich euch, an dieser Generation wird es gerecht werden. Weh euch, Gesetzeslehrern, ihr habt den Schlüssel zur Erkenntnis weggenommen, ihr selbst seid nicht hineingegangen, und die, die hineingehen wollten, habt ihr daran gehindert. Als Jesus von dort weggegangen war, begannen die Schriftgelehrten und die Pharisäer, ihn mit vielerlei Fragen hartnäckig zu bedrängen. Sie lauerten ihm auf, um ihn in seinen eigenen Worten zu fangen.

Zwölftes Kapitel. Unterdessen strömten Tausende von Menschen zusammen, so dass es ein gefährliches Gedränge gab. Jesus begann zu sprechen, vor allem zu seinen Jüngern. Hütet euch vor dem Sauerteig der Pharisäer, das heißt vor der Heuchelei. Nichts ist verhüllt, was nicht enthüllt wird, und nichts ist verborgen, was nicht bekannt wird. Deshalb wird man alles, was ihr im Dunkeln redet, im Licht hören, und was ihr einander hinter verschlossenen Türen ins Ohr flüstert, das wird man auf den Dächern verkünden. Euch aber, meinen Freunden, sage ich, fürchtet euch nicht vor denen, die den Leib töten, danach aber nichts weiter tun können. Ich will euch zeigen, wen ihr fürchten sollt. Fürchtet euch vor dem, der nicht nur töten kann, sondern die Macht hat, euch auch noch in die Hölle zu werfen. Ja, das sage ich euch, ihn sollt ihr fürchten. Verkauft man nicht 5 Spatzen für 2 Pfennige? Und doch ist nicht einer von ihnen vor Gott vergessen. Bei euch aber sind sogar die Haare auf dem Kopf alle gezählt. Fürchtet euch nicht, ihr seid mehr wert als viele Spatzen. Ich sage euch aber, jeder, der sich vor den Menschen zu mir bekennt, zu dem wird sich auch der Menschensohn vor den Engeln Gottes bekennen. Wer mich aber vor den Menschen verleugnet, der wird auch vor den Engeln Gottes verleugnet werden. Jedem, der ein Wort gegen den Menschensohn sagt, wird vergeben werden. Wer aber den Heiligen Geist lästert, dem wird nicht vergeben werden. Wenn man euch vor die Gerichte der Synagogen und vor die Herrscher und Machthaber schleppt, dann macht euch keine Sorgen, wie ihr euch verteidigen oder was ihr sagen sollt, denn der Heilige Geist wird euch in derselben Stunde lehren, was ihr sagen müsst. Einer aus der Volksmenge bat Jesus: Meister, sag meinem Bruder, er soll das Erbe mit mir teilen. Er erwiderte ihm: Mensch, wer hat mich zum Richter oder Erbteiler bei euch eingesetzt? Dann sagte er zu den Leuten: Gebt Acht, hütet euch vor jeder Art von Habgier, denn das Leben eines Menschen besteht nicht darin, dass einer im Überfluss seines Besitzes lebt. Und er erzählte ihnen folgendes Gleichnis. Auf den Feldern eines reichen Mannes stand eine gute Ernte. Da überlegte er bei sich selbst: Was soll ich tun? Ich habe keinen Platz, wo ich meine Ernte unterbringen könnte. Schließlich sagte er: So will ich es machen. Ich werde meine Scheunen abreißen und größere bauen. Dort werde ich mein ganzes Getreide und meine Vorräte unterbringen. Dann werde ich zu meiner Seele sagen: Seele, nun hast du einen großen Vorrat, der für viele Jahre reicht. Ruh dich aus, iss und trink und freue dich. Da sprach Gott zu ihm: Du Narr, noch in dieser Nacht wird man dein Leben von dir zurückfordern. Wem wird dann das gehören, was du angehäuft hast? So geht es einem, der nur für sich selbst Schätze sammelt, aber bei Gott nicht reich ist. Und er sagte zu seinen Jüngern: Deswegen sage ich euch, sorgt euch nicht um euer Leben, was ihr essen sollt, noch um euren Leib, was ihr anziehen sollt. Denn das Leben ist mehr als die Nahrung und der Leib mehr als die Kleidung. Seht auf die Raben. Sie säen nicht und ernten nicht. Sie haben keine Vorratskammer und keine Scheune, und Gott ernährt sie. Wie viel mehr seid ihr wert als die Vögel? Wer von euch kann mit all seiner Sorge sein Leben auch nur um eine kleine Spanne verlängern? Wenn ihr nicht einmal etwas so Geringes könnt, warum macht ihr euch dann Sorgen um das Übrige? Seht euch die Lilien an, wie sie wachsen. Sie arbeiten nicht und spinnen nicht. Doch ich sage euch, selbst Salomo war in all seiner Pracht nicht gekleidet wie eine von ihnen.
Wenn aber Gott schon das Gras so kleidet, das heute auf dem Feld steht und morgen in den Ofen geworfen wird, wie viel mehr dann euch, ihr Kleingläubigen? Und darum, auch ihr, sucht nicht, was ihr essen und was ihr trinken sollt, und ängstigt euch nicht. Denn nach all dem streben die Heiden in der Welt. Euer Vater weiß, dass ihr das braucht. Vielmehr sucht sein Reich, dann wird euch das andere dazugegeben. Fürchte dich nicht, du kleine Herde, denn euer Vater hat beschlossen, euch das Reich zu geben. Verkauft euren Besitz und gebt Almosen. Macht euch Geldbeutel, die nicht alt werden. Verschafft euch einen Schatz, der nicht abnimmt, im Himmel, wo kein Dieb ihn findet und keine Motte ihn frisst. Denn wo euer Schatz ist, da ist auch euer Herz. Eure Hüften sollen gegürtet sein und eure Lampen brennen. Seid wie Menschen, die auf ihren Herrn warten, der von einer Hochzeit zurückkehrt, damit sie ihm sogleich öffnen, wenn er kommt und anklopft. Selig die Knechte, die der Herr wach findet, wenn er kommt. Amen, ich sage euch, er wird sich gürten, sie am Tisch Platz nehmen lassen und sie der Reihe nach bedienen. Und kommt er erst in der zweiten oder dritten Nachtwache und findet sie wach, selig sind sie. Bedenkt, wenn der Herr des Hauses wüsste, in welcher Stunde der Dieb kommt, so würde er verhindern, dass man in sein Haus einbricht. Haltet auch ihr euch bereit, denn der Menschensohn kommt zu einer Stunde, in der ihr es nicht erwartet. Da sagte Petrus: Herr, sagst du dieses Gleichnis nur zu uns oder auch zu allen? Der Herr antwortete: Wer ist denn der treue und kluge Verwalter, den der Herr über sein Gesinde einsetzen wird, damit er ihnen zur rechten Zeit die Tagesration gibt? Selig der Knecht, den der Herr damit beschäftigt findet, wenn er kommt. Wahrhaftig, ich sage euch, er wird ihn über sein ganzes Vermögen einsetzen. Wenn aber der Knecht in seinem Herzen sagt: Mein Herr verspätet sich zu kommen, und anfängt, die Knechte und die Mägde zu schlagen, auch zu essen und zu trinken und sich zu berauschen, dann wird der Herr jenes Knechtes an einem Tag kommen, an dem er es nicht erwartet, und zu einer Stunde, die er nicht kennt. Und der Herr wird ihn in Stücke hauen und ihm seinen Platz unter den Ungläubigen zuweisen. Der Knecht, der den Willen seines Herrn kennt, sich aber nicht darum kümmert und nicht danach handelt, der wird viele Schläge bekommen. Wer aber, ohne den Willen des Herrn zu kennen, etwas tut, was Schläge verdient, der wird wenig Schläge bekommen. Wem viel gegeben wurde, von dem wird viel zurückgefordert werden, und wem man viel anvertraut hat, von dem wird man umso mehr verlangen. Ich bin gekommen, um Feuer auf die Erde zu werfen. Wie froh wäre ich, es würde schon brennen. Ich muss mit einer Taufe getauft werden, und wie bin ich bedrängt, bis sie vollzogen ist. Meint ihr, ich sei gekommen, um Frieden auf der Erde zu bringen? Nein, sage ich euch, sondern Spaltung. Denn von nun an werden 5 Menschen im gleichen Haus in Zwietracht leben. 3 werden gegen 2 stehen und 2 gegen 3. Der Vater wird gegen den Sohn stehen und der Sohn gegen den Vater. Die Mutter gegen die Tochter und die Tochter gegen die Mutter. Die Schwiegermutter gegen ihre Schwiegertochter und die Schwiegertochter gegen die Schwiegermutter. Außerdem sagte Jesus zu der Volksmenge: Wenn ihr im Westen eine Wolke aufsteigen seht, sagt ihr sofort: Es gibt Regen, und so geschieht es. Und wenn der Südwind weht, sagt ihr: Es wird heiß, und es geschieht. Ihr Heuchler! Das Aussehen der Erde und des Himmels wisst ihr zu deuten. Warum könnt ihr dann diese Zeit der Entscheidung nicht deuten? Warum findet ihr nicht schon von selbst das rechte Urteil?
Denn wenn du mit deinem Gegner zum Gericht gehst, bemühe dich noch auf dem Weg, dich mit ihm zu einigen. Sonst wird er dich vor den Richter schleppen und der Richter wird dich dem Gerichtsdiener übergeben und der Gerichtsdiener wird dich ins Gefängnis werfen. Ich sage dir, du kommst von dort nicht heraus, bis du auch die letzte Münze bezahlt hast.

13. Kapitel. Zur gleichen Zeit kamen einige Leute und berichteten Jesus von den Galiläern, deren Blut Pilatus mit dem ihrer Opfertiere vermischt hatte. Und er antwortete ihnen: Meint ihr, dass diese Galiläer größere Sünder waren als alle anderen Galiläer, weil das mit ihnen geschehen ist? Nein, sage ich euch, vielmehr werdet ihr alle genauso umkommen, wenn ihr nicht umkehrt. Oder jene 18 Menschen, die beim Einsturz des Turms am Schiloach erschlagen wurden, meint ihr, dass sie größere Schuld auf sich geladen hatten als alle anderen Einwohner von Jerusalem? Nein, sage ich euch, vielmehr werdet ihr alle ebenso umkommen, wenn ihr nicht umkehrt. Und er erzählte ihnen dieses Gleichnis. Ein Mann hatte in seinem Weinberg einen Feigenbaum gepflanzt, und als er kam und nachsah, ob er Früchte trug, fand er keine. Da sagte er zu seinem Winzer: Siehe, jetzt komme ich schon 3 Jahre und sehe nach, ob dieser Feigenbaum Früchte trägt, und finde nichts. Hau ihn um. Was soll er weiter dem Boden seine Kraft nehmen? Der Winzer erwiderte: Herr, lass ihn dieses Jahr noch stehen. Ich will den Boden um ihn herum aufgraben und düngen. Vielleicht trägt er in Zukunft Früchte. Wenn nicht, dann lass ihn umhauen. Am Sabbat lehrte Jesus in einer Synagoge. Und siehe, da war eine Frau, die seit 18 Jahren krank war, weil sie von einem Geist geplagt wurde. Sie war ganz verkrümmt und konnte nicht mehr aufrecht gehen. Als Jesus sie sah, rief er sie zu sich und sagte: Frau, du bist von deinem Leiden erlöst. Und er legte ihr die Hände auf. Im gleichen Augenblick richtete sie sich auf und pries Gott. Der Synagogenvorsteher aber war empört darüber, dass Jesus am Sabbat heilte, und sagte zu den Leuten: 6 Tage sind zum Arbeiten da. Kommt also an diesen Tagen und lasst euch heilen, nicht am Sabbat. Der Herr erwiderte ihm: Ihr Heuchler, bindet nicht jeder von euch am Sabbat seinen Ochsen oder Esel von der Krippe los und führt ihn zur Tränke? Diese Frau aber, die eine Tochter Abrahams ist und die der Satan schon seit 18 Jahren gefesselt hielt, sollte am Sabbat nicht davon befreit werden dürfen? Durch diese Worte wurden alle seine Gegner beschämt. Das ganze Volk aber freute sich über all die großen Taten, die er vollbrachte. Er aber sagte: Wem ist das Reich Gottes ähnlich? Womit soll ich es vergleichen? Es ist wie ein Senfkorn, das ein Mann nahm und in seinen Garten säte. Es wuchs und wurde zu einem Baum, und die Vögel des Himmels nisteten in seinen Zweigen. Noch einmal sagte er: Womit soll ich das Reich Gottes vergleichen? Es ist wie der Sauerteig, den eine Frau nahm und unter 3 Seher Mehl verbarg, bis das Ganze durchsäuert war. Auf seinem Weg nach Jerusalem zog er von Stadt zu Stadt und von Dorf zu Dorf und lehrte. Da fragte ihn einer: Herr, sind es nur wenige, die gerettet werden? Er sagte zu ihnen: Bemüht euch mit allen Kräften, durch die enge Tür zu gelangen, denn viele, sage ich euch, werden versuchen, hineinzukommen, aber es wird ihnen nicht gelingen. Wenn der Herr des Hauses aufsteht und die Tür verschließt und ihr draußen steht, an die Tür klopft und ruft: Herr, mach uns auf, dann wird er euch antworten: Ich weiß nicht, woher ihr seid. Dann werdet ihr anfangen zu sagen: Wir haben doch in deinem Beisein gegessen und getrunken, und du hast auf unseren Straßen gelehrt. Er aber wird euch erwidern: Ich weiß nicht, woher ihr seid. Weg von mir, ihr habt alle Unrecht getan. Dort
wird Heulen und Zähneknirschen sein, wenn ihr seht, dass Abraham, Isaak und Jakob und alle Propheten im Reich Gottes sind, ihr selbst aber ausgeschlossen seid. Und sie werden von Osten und Westen und von Norden und Süden kommen und im Reich Gottes zu Tisch sitzen. Und siehe, da sind Letzte, die werden Erste sein, und da sind Erste, die werden Letzte sein. Zur selben Stunde kamen einige Pharisäer und sagten zu ihm: Geh weg, zieh fort von hier, denn Herodes will dich töten. Er antwortete ihnen: Geht und sagt diesem Fuchs: Siehe, ich treibe Dämonen aus und vollbringe Heilungen heute und morgen, und am dritten Tag werde ich vollendet. Doch heute und morgen und am folgenden Tag muss ich weiterwandern, denn ein Prophet darf nicht außerhalb Jerusalems umkommen. Jerusalem, Jerusalem, du tötest die Propheten und steinigst die Boten, die zu dir gesandt sind. Wie oft wollte ich deine Kinder sammeln, so wie eine Henne ihre Küken unter ihre Flügel nimmt, aber ihr habt nicht gewollt. Siehe, euer Haus wird euch selbst überlassen. Ich sage euch, ihr werdet mich nicht mehr sehen, bis die Zeit kommt, in der ihr ruft: Gepriesen sei er, der kommt im Namen des Herrn.

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1: 14. Kapitel. Und es geschah. Jesus kam an einem Sabbat in das Haus eines führenden Pharisäers zum Essen. Da beobachtete man ihn genau. Und siehe, ein Mann, der an Wassersucht litt, stand vor ihm. Jesus wandte sich an die Gesetzeslehrer und die Pharisäer und fragte: Ist es am Sabbat erlaubt, zu heilen oder nicht? Sie schwiegen.